Sekretär der Christdemokraten. Doch von diesem Tag an wurde er zum Mystiker, zum Zeugen. Zeugen berichten auch von einem intensiven Rosenduft, das vom Kreuz des Sehers ausging und den Raum erfüllte, wenn er mit der Gottesmutter sprach. Eine Zeit lang weinte eine Statue des Jesuskindes dort menschliche Tränen. Wir hören später davon. Maria nannte sich in Schio Königin der Liebe und gab Renato bei seinen mystischen Begegnungen mehr als 1500 Botschaften für die Welt. 1987 gründete Renato Baron und seine Mitarbeiter die Marianische Bewegung Königin der Liebe, Movimento Mariano Regina dell'Amore, die sich zum Ziel gesetzt hat, die Wünsche Mariens zu verwirklichen, die neben Bekehrung, Gebet und gelebter Marienweihe auch konkrete Werke der Liebe enthalten, wie zum Beispiel das Altersheim in Schio, Missionsstationen in Kenia, Brasilien und Nepal. Diese Bewegung wurde vom zuständigen Bischof von Vicenza anerkannt. Als Renato Baron 2004 verstarb, nahmen 40 Priester und über 3000 Gläubige am feierlichen Requiem teil. Das Besondere ist, dass diese Bewegung eine Laienbewegung ist. Die Königin der Liebe hat durch Renato Baron gläubige Christen in die Gemeinschaft gerufen und diese durch ihn bestätigt. Das sind die Gerufenen. Sie will keine freischaffenden Künstler oder freie Mitarbeiter, die machen, was sie wollen, sondern die durch die Marienweihe sich der Königin der Liebe weihen und mithelfen, ihre Botschaften zu verkünden und zu leben. So sind diese Laien nicht direkt einem Bischof unterstellt, der im Gehorsam Schweigen verlangen könnte, der sie versetzen würde oder zu etwas verpflichten könnte, das nicht dem Willen und der Weisungen der Gottesmutter entspreche. Dies kennen wir von den Erscheinungen der Rosa Mystica in Monte Chiavi. Dort hatte die Mutter Gottes von 1946 bis 1983 die Seherin Pierina Gigli in besonderer Weise um das Gebet für die Priester und Gottgeweihten gebeten. Trotz vieler wunderbarer Erscheinungen, wie zum Beispiel auch die Tränenmadonna in Mas Michelin, vieler zahlreicher Wunder und Heiligen an der Fontanella, hat der zuständige Bischof der Seherin verboten, die Quelle zu besuchen und die Verbreitung der Botschaften untersagt. Die Gottesmutter, dort bekannt als Rosa Mystica, die geheimnisvolle Rose, bat nun sehr konkret in ihren Bitten Buße, Buße, Buße, Fasten und bekehrt euch. Mit Nachdruck gibt die Seherin den Wunsch Marien an uns weiter. Leben in Liebe. Opfern in Liebe, leiden in Liebe. Das ist die Grundlage auch der Botschaften in Schio. Dort bittet die Jungfrau Maria aber eine sehr wesentliche Hilfe an, die Weihe an ihr unbeflecktes Herz. Sie braucht nun alle uns alle die Getauften, die Gottliebenden, die mit ihr für die Erneuerung der Seelen beten, opfern und sich einsetzen. Sie will durch ihre geweihten Seelen den Glauben stärken, die Priesterschaft erneuern, für die Rettung der Kirche, ja der ganzen Menschheit will sie unser Ja. Ich möchte hier kurz ein sehr konkretes Beispiel nennen. Am 28. Dezember 2000 hatte Renato eine Botschaft der Gottesmutter verkündet. Wenn das Gesetz der Euthanasie eingeführt wird, ist die Welt an einem entscheidenden Punkt angelangt. Dann werdet ihr mit eigenen Augen sehen und erleben, was die Menschheit erleiden muss, weil sie Gott verraten hat.
Am 24. September 2019, also erst 19 Jahre später, und er war schon tot, wurde das Gesetz zur Zulassung der Euthanasie in Italien verabschiedet. Am gleichen Tag stürzte das große Holzkreuz am Fuß des Kreuzweges von Schio um. Der Korpus lag mit dem Gesicht nach unten im Staub der Erde. Ein Versuch, gegen das Gesetz zu klagen, scheiterte mit einem Bundesgerichtsurteil im Dezember 2019. Im gleichen Monat gab es die ersten Corona-Fälle in China, ab Februar 2020 auch in Italien. Liebe Zuhörerinnen, liebe Zuhörer, liegt hinter den ersten Worten Mariens an Renato ein Hinweis, ein Wunsch oder eine Aufforderung? Ich habe auch gestern auf dich gewartet. Gilt das nun für ihn oder für uns alle, die sich ihrem unbefleckten Herzen weihen oder geweiht haben? Die unbefleckte Jungfrau verliert keine Zeit und sagte, ich muss mit dir über so viele Dinge sprechen. Das gilt nicht nur für Renato, das gilt für uns alle, ja der ganzen Kirche und der Welt. Das verstehen wir deutlicher, wenn wir ihre Botschaft vom 12. Januar 1987 kennen. Alle Menschen mögen meinem mütterlichen Herzen geweiht sein. Und vom 5. Oktober 1988 trachtet auch ihr danach, meinen Wunsch zu erfüllen. Ich warte, dass ihr euch alle meinem unbefleckten Herzen weiht. Nur 6 Wochen später sagte sie am 27. November 88, ihr habt in meinem Herzen Platz genommen, aber es ist noch viel Platz da, denn ich erwarte alle, selig, die sich meinem Mutterherzen weihen. Die Königin der Liebe spricht an ihrem Festtag der Verkündigung mit Renato und verkündet ihm etwas Einmaliges und Wunderbares. Vielleicht werden jetzt einige sagen, was ist denn da so Wichtiges daran? Das Erste ist, dass Maria sagt, ich will und muss mit euch reden. Es ist sehr wichtig. Das erklärt sie am nächsten Tag. Renato, ich bin es. Ich bin Maria. Ich bin die Mutter Gottes. Ich bin es, die wahrhaft zu dir spricht. Dann folgt eine entscheidende Anweisung. Nimm das, was ich dir sage, ernst und schreibe von jetzt an alle meine Worte auf. Maria spricht also nicht nur zu Renato, sondern durch Renato Baron zu uns allen. Wir haben die gleiche Aufgabe, ihre Worte ernst zu nehmen, denn sie spricht von etwas sehr, sehr Wertvollem. Die Weihe an ihr unbeflecktes Herz als das größte Heilsangebot, das sie uns schenken möchte. Und es ist auch sehr notwendig. Schon am 3. April 1985 sagte sie im Kirchlein von San Martino bei ihrer dritten Botschaft, bete und bringe deine Opfer dar, denn nur durch das Gebet werden sich die Menschen retten. Auch jene, die in die Kirche kommen, sind oft nicht genug gläubig. Deshalb greife ich ein, um den Willen des Vaters zu erfüllen. Wendet euch immer an den Vater, weil er derjenige ist, der alles vermag. Die Welt ist auf dem Weg zum Verderben. Nicht alle haben die Tiefe ihrer Worte 1985 verstanden. Und nicht wenige verstehen sie heute noch nicht. Die Welt ist auf dem Weg zum Verderben. Ist es, dass sie nicht verstehen wollen, sie haben dafür keine Zeit, oder auch, dass sie das nicht mehr verstehen können, denn sie haben die Sünde in ihr Herz gelassen. Sie sind Sklaven der Sünde geworden,
die Sünde, die sie weg von Gott drängt, die kein Heil und Segen mitbringt, die Sünden, die sie ins Verderben stürzen. Die Königin der Liebe spricht aber hier nicht von wenigen, einer Minderheit. Sie spricht von der ganzen Welt, die auf dem Weg zum Verderben geht. Ich möchte hier noch einmal an die Botschaft vom 25. März 1922 in Medjugorje erinnern. Dort sagte die Mutter Gottes: Liebe Kinder, ich höre euer Flehen und eure Gebete für den Frieden. Satan kämpft seit Jahren für Krieg. Deshalb hat Gott mich unter euch gesandt, um euch auf dem Weg der Heiligkeit zu führen. Denn die Menschheit steht am Scheideweg. Ich rufe euch auf, zu Gott und den Geboten Gottes zurückzukehren, damit es euch wohl ergehe auf Erden und dass ihr aus dieser Krise hervorgeht, in die ihr hineingegangen seid, weil ihr nicht auf Gott hört, der euch liebt und retten will und der euch in ein neues Leben führen möchte. Danke, dass ihr meinem Ruf gefolgt seid. Schon 37 Jahre vor dieser Botschaft hat die Königin der Liebe in Skio darüber gesprochen und auf den Weg der Menschheit und auf das Handeln der Gläubigen in der Kirche hingewiesen. Das nannte sie als Grund ihrer mütterlichen Sorge. Ich muss mit euch reden. Sie bittet uns seit 37 Jahren ihre Hilfe durch die Weihe an ihr unbeflecktes Herz, als sicheren Schutz an, als das Heiligtum, das wir kommen dürfen. Doch viel zu viele wollen das nicht hören, nehmen dieses Heilsangebot nicht an. Am 2. März 1986 sagte die Mutter Gottes: Preisen wir den Herrn. Ich liebe euch, meine Kinder. Ich danke euch für eure Hingabe. Ich sichere allen meinen Schutz zu, die sich mir, meine Mutterherzen, weihen. Schön werden die Seelen sein, die Maria dem Vater darbringen wird. Ich segne euch, meine Kinder. Diesen Schutz brauchen wir heute besonders, denn schon im Buch Genesis Kapitel 3, Vers 15 spricht Gott im Brotevangelium von der Feindschaft zwischen der Schlange und der Frau, durch die der Erlöser den Menschen geschenkt hat. Feindschaft setzt sich zwischen dich und der Frau, zwischen deinen Nachkommen und ihren Nachkommen. Das hat Gott Vater nie aufgehoben. Es geht bei ihrem Schutz um den besonderen Schutz vor den Angriffen, der List und den Versuchungen Satans. Und dieser Kampf wird immer intensiver, listiger und brutaler. Ich möchte nun in besonderer Weise auf die Bitte um die Weihe an ihr unbeflecktes Herz eingehen, denn das ist ein sehr zentraler Punkt ihres Bemühens. Die Gottesmutter nennt die Weihe als einen sicheren Schutz für die ihr Geweihten vor den Angriffen des Bösen. Ja, mehr noch. Sie sagte am 30. Dezember 1990: Meine Kinder, euch segnend öffne ich euch die Türen meines unbefleckten Herzens, um euch aufzunehmen und euch zu den Meinigen zu machen, wie ihr es wünscht. Übergebt euch mir mit großem Vertrauen. Ich werde euch die Reinheit des Herzens schenken, damit ihr Jesus begegnen könnt. Ich werde euch vor dem Feuer der Hölle fernhalten und werde euch nie verlassen, bis ihr mit mir ins Paradies eingehen werdet. Verbreitet meine Verheißungen unter allen Menschen. Wer sich mir weiht, wird das Heil finden.
sind das Lied sehr gewaltig.

wahre Schätze, Gabe des Allerhöchsten verborgen sind. Jede, die sich mir anvertrauen, werden den Weg der Heiligkeit gehen. Sie werden meine Jünger sein und mir helfen, die Welt zu retten. Hier spricht Maria von den Gnadenschätzen in ihrem unbefleckten Herzen, die sie uns schenken möchte. Gibt es einen größeren Schutz, mehr Gnade, mehr Heil? Allein können wir sie nicht erreichen. Am 31. Dezember spricht sie die Braut des Heiligen Geistes. Meine Kinder, der Geist der Liebe komme auf euch alle herab, die ihr mit mir betet. Bewirkt, dass sich alle Menschen meinem unbefleckten Herzen weihen. Diese neue Zeit, welche die heiligste und heiligendste Zeit sein kann, möge nicht verloren gehen. Die Mutter Gottes will uns ihrem Bräutigam, den Heiligen Geist, in besonderer Weise erbitten, indem sie uns in ihr Herz aufnehmen möchte. Denn dort ist alles voll der Gnade. Dort ist auch der Vater, der Sohn und unser Erlöser und der Heilige Geist. Bevor wir von ihrem Versprechen, die sie uns durch ihre Weihe an ihr unbeflecktes Herz schenken möchte, hören wir nun ein paar Takte Musik.

Liebe Brüder, liebe Schwestern im Herrn. Im ersten Teil der Sendung haben wir vom großen Gnadenangebot Mariens an uns und diese Zeit gehört. Sie hat uns versprochen, dass wir durch die Weihe die Hilfe zur Heiligung unserer Seelen bekommen. 31. Januar 87. Wir dürfen in Maria an den Schätzen und Gaben des Allerhöchsten teilhaben. 2. Februar 94. Die Königin der Liebe verspricht uns ihren besonderen Schutz und ihre mütterliche Hilfe, sodass wir fähig werden, im Licht ihres Herzens und ihrer Güte zu leben. 3. Juni 90. Sie versprach uns am 4. Februar 88, dass sie sich am Ende unseres Lebens annehmen werde und uns begleiten werde, damit der Vater uns aufnimmt. Das sind nur einige Auszüge aus dem Büchlein Maria ruft. Ich möchte euch dringend empfehlen, selbst möglichst bald nach Chio zu fahren oder einer Wallfahrt nach Chio teilzunehmen. Dort am Gnadenort haben schon viele das Licht der Wahrheit und die Liebe Gottes durch ihr Gebet erfahren dürfen. So spricht ihm Gottesmutter ein besonderes Geschenk der Weihe am 8. Dezember 1990 an. Meine Kinder, freut euch, das ist ein Tag des Lichtes, und dem ihr euch meinem unbefleckten Herzen weiht, werdet ihr den Horizont überschreiten. Ich werde euch helfen, die Gnade zu finden, die ich gefunden habe. Ich werde mit euch die Freude teilen, die Größe des göttlichen Geschenkes, damit ihr hier auf Erden das ewige Leben erproben könnt. Was bedeutet dies? So was Wunderbares, auf Erden die Gemeinschaft mit Gott zu finden. Die Königin der Liebe will uns helfen und dazu befähigen, Träger der göttlichen Liebe zu werden. In einem Gebet heißt es, Herr Jesus Christus, du allein bist die Liebe. Deine Liebe kann alles überwinden. Lass uns darum Träger deiner Liebe sein. Hier kommt Jesus mit seiner Mutter in unser Herz und will in uns Wohnung nehmen. Er will mit ihr und uns die Welt retten. Das ist das besondere Geschenk seiner Liebe und ihrer Liebe zu uns. So richtet die Königin der Liebe am 2. Februar 91 diese Botschaft an uns. Meine lieben Kinder, der Heilige Geist hat in euch gewirkt und euch durch meinen Ruf gerufen. Mit eurem Ja nimmt er euch in mein unbeflecktes Herz auf, um mit eurem Herzen zu schlagen. Ich werde in euren Herzen die von Gott geschenkte Gnade zu lieben wachrufen, damit ihr mit der gleichen Liebe Gottes liebt. Ich werde euch zu Ausstrahlungszentren seiner Liebe machen, denn ihr seid Gottes Werk. Liebe Kinder, erhebt euch mit mir zum Lobgesang zum Herrn, der euch gerufen hat, der euch zur Heiligkeit gerufen hat, indem ihr euch meinem unbefleckten Herzen weit. Ist dies nicht etwas Besonderes, liebe Brüder und Schwestern, das uns die Mutter Gottes hier nahebringen möchte? Wie wichtig ist es, dass wir auch die Größe und Reinheit ihrer Liebe verstehen lernen? Am 31. Dezember 95 sagte sie uns, meine Kinder, ich bin die Königin der Liebe. Ich bin die Offenbarung des leidenschaftlich entbrannten Herzens Jesu, die Unbefleckte des Heiligen Geistes, das wertvollste Geschenk an die Menschheit, um die Welt die Unbeflecktheit Gottes zu schenken. Ich gehe durch die Stadt.
Straßen der Welt, um jedes Herz zu erleuchten, das für die Gnade und Liebe offen ist. Ich lade alle meine Kinder ein, in meinem unbefleckten Herzen Zuflucht zu nehmen, indem sie sich mir weihen, um die neue Zeit der Liebe vorzubereiten. Hier müssen wir einmal über die Beweggründe Mariens und unserer oft halbherzigen Zusage nachdenken, denn es geht um etwas ganz Großes. Wir müssen den Wunsch haben, uns wirklich ihrem Mutterherzen anzuvertrauen. Wir müssen, wie sie, den Wunsch haben, die Welt für das Kommen Gottes vorzubereiten. Die Königin der Liebe erklärt uns die Besonderheit der Weihe am 3. Juni 2001. Zusammenfassend noch einmal. Sie treten dadurch in eine neue Dimension der Liebe ein. Sie werden fähig zu lieben und zu geben, um im Heiligen Geist das Evangelium zu verkünden, damit die Sendung, die ich meinen Geweihten anvertraue, zu einem Pfingsten werde. Wir sind also gerufen, durch die Liebe im Heiligen Geist in ihrem unbefleckten Herzen das neue Pfingsten für die Welt, die Kirche, die Seelen, die Priester vorzubereiten. Ich möchte hier auf eine priesterliche Sorge und Beobachtung hinweisen. Ich durfte schon einige Seelen auf dem Weg zur Weihe begleiten und ins Kio ihre Weihe entgegennehmen. Viel Freude und Gnade waren diesen Tag. Liebe der Gottesmutter geweihte Brüder und Schwestern, lebt bitte eure Weihe und nehmt sie ernst. Die Weihe an Maria ist sehr gnadenhaft und gesegnet. Aber wir müssen sie am besten täglich erneuern. Nutzt es aus, wenn ihr die Möglichkeit zu einer Wallfahrt nach Skio habt, um am Gnadenort die Weihe zu erneuern. Bereitet euch dafür vor, auch wenn es nur eine Erneuerung der Weihe ist. Denken wir einmal an die Situation in den Ehen. Den Tag der Trauung bereiten viele schon lange vor. Von der Kleidung, von der musikalischen Begleitung, von den Einladungen, dem Fest und der Örtlichkeit. Es soll ein ganz besonderer Tag in ihrem Leben sein und alles soll passen. Aber die Ehe lebt nicht von diesem Tag allein. Die Entscheidung muss immer wieder erneuert werden, in guten wie in schwierigen Tagen. Nur wenn sie einmal gefällte Entscheidung immer wieder neu bejaht wird, wird eine Ehe geheiligt, mit Gottes Gnade erneuert und fähig. Die Wirklichkeit ist aber sehr erschreckend, wenn mehr als die Hälfte der Ehe nach wenigen Jahren geschieden werden. Da ist der Wein ausgegangen und sie haben keine Fürsprecherin bei Jesus, denn sie leben nicht in der Liebe Gottes. Sie leben in der Sünde. Wir müssen unsere Weihe an Maria leben und mit ihr zu Jesus gehen wollen. Sie hilft uns mit all ihren Gnaden und ihrem mütterlichen Segen, dass wir treu sein können. Denn es geht immer auch um unsere Ewigkeit. Liebe Brüder, liebe Schwestern im Herrn, ich hoffe, dass ich Ihnen Hilfe, Freude und etwas von Ihrer Liebe nahebringen konnte. Es geht um etwas sehr Wichtiges. Der dreifaltige Gott hat die Königin der Liebe als Mutter, als Tochter, Braut in das Innerste seines Seins aufgenommen. Sich Maria weihen können wir mit der Kurzformel des heiligen Ludwig Maria Grigny und von Montfort so umschreiben. Ich bin ganz dein und alles, was ich besitze, schenke ich dir, O mein Jesus, durch Maria, deine heiligste Mutter. Sie, die Königin der Liebe, möchte uns ganz in das Innerste ihres Herzens aufnehmen
und mit uns zur heiligsten Dreifaltigkeit gehen können. Es geht also nicht nur um das Hier und Heute, doch da muss es beginnen. Es geht um unsere ewige Glückseligkeit bei Gott, um unser Mitwirken an der Rettung und Heiligung der Menschen, der Priester, der Kirche. Ich erwähne dies, denn manche glauben, die Weihe an das unbefleckte Herz Mariens ist der freie Zugang zu einer Sozialstation, in der unsere Bitten erfüllt werden. Denn schließlich haben sie ja das Weihegebet gebetet. Die Liebe Gottes und die Liebe Mariens sind viel reiner, heiliger und wollen uns befähigen, ein lebendiger Tempel Gottes zu sein. So wird die Weihe an die Königin der Liebe auch durch jedes Gebet, jede Beichte, jede heilige Kommunion erneuert. Lassen Sie sich auf diese Liebe ein und Sie werden erleben, wie wunderbar und erfüllt Ihr Leben werden kann. Dann wird sie, wie sie zu den Füßen Jesu am Kreuz den Apostel Johannes als ihren Sohn angenommen hat, uns als ihr Kind annehmen. Und wir sollen sie, wie der heilige Apostel Johannes, ganz unsere Mutter aufnehmen. Der heilige Apostel Johannes hat da etwas sehr Beispielhaftes getan. Der griechische Text Eista Idia wird auf verschiedene Weise übersetzt. Er nahm sie in sein Haus auf. Oder er nahm sie in seine geistigen Güter auf. Besonders gefällt mir die Übersetzung von Papst Benedikt XVI., die er bei seiner Predigt beim Begräbnis von Papst Johannes Paul II. Verwendete. Er nahm sie in das Innerste seines Seins auf. Alles mit Maria, durch Maria, in Maria und für Maria tun. Totus tuus, o Maria, war nicht nur der Leitspruch des verstorbenen Papstes. Es war sein Lebenszeugnis, seine Verkündigung. Doch wie kommen wir zur Weihe an Maria, der Königin der Liebe? In besonderer Weise möchte ich das Büchlein »Wir weihen uns dir«, Königin der Liebe von Schio empfehlen. Es folgt in seinem Aufbau dem Vorschlag des heiligen Ludwig Maria Griegen von Montfort, dafür 33 Tage zu verwenden. In den ersten 12 Tagen sollen dafür verwendet werden, sich vom Geist dieser Welt frei zu machen, da er dem Geist Jesu Christi entgegengesetzt ist. 3 Wochen sollen danach verwendet werden. Die erste Woche, um Selbsterkenntnis zu bekommen. In der zweiten Woche, um die Erkenntnis der Stellung Mariens zu festigen. Und in der dritten Woche, um die Erkenntnis Jesu Christi zu erlangen. Die Vorbereitung soll am Ende immer mit einer guten und gültigen Beichte abgeschlossen werden. Die Weihe aus dem Büchlein vom heiligen Ludwig Maria Griegen und von Montfort ist ebenso zu empfehlen. Es gibt auch noch andere Kleinschriften, die aber oft nicht in diese Tiefe führen. Das wäre zu schade, denn am Ende will das unbefleckte Herz auch in uns triumphieren. Wie ernst, liebe Brüder und Schwestern, dieser Wunsch und diese Aufforderung Mariens sind, können wir an dem weinenden Jesuskind in Schio erkennen. Am 28. Dezember 1987, am Tag der unschuldigen Kinder, weinte das Jesuskind 7 Stunden lang menschliche Tränen. Dies wurde von vielen Anwesenden bezeugt. Tage später sagte Maria: Jesus weint mit mir wegen der großen Gleichgültigkeit der Menschen. Er sieht jede Seele, er sieht jedes Herz, aber die Herzen, die Seelen sind fern von ihm.
bleibt ihm nahe. Meine Stimme reicht nicht für den Aufruf. Seine Tränen mögen diese teilnahmslosen Menschen berühren. Oft, so wird es sein, werden viele weinen. Diese hochmütige Generation mit verhärteten Herzen wird weinen. Hört auf mich, meine Kinder. Ich möchte nun zum Schluss dieses Weihgebet von Scio, das wirklich sehr kurz ist und man leicht lernen kann, mit euch beten. Denn es ist so wichtig, dass wir nicht nur den Jesus trösten, der an dieser Gleichgültigkeit der Menschen leidet, sondern auch ihr eine Freude machen, damit sie mit uns für diese Welt am Thron des Vaters weiter Gnade erbitten kann. So beten wir, O Maria, Königin der Welt, Mutter der Güte, im Vertrauen auf deine Fürsprache übergeben wir dir unsere Seelen. Begleite uns jeden Tag zur Quelle der Freude. Schenke uns den Erlöser. Wir weihen uns dir, Königin der Liebe.

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Mit dem Pfarrer Martin Herz. 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Auch Ihnen möchte ich danken sagen, liebe Zuhörer und Zuhörerinnen, dass Sie Radio Gloria eingeschaltet haben und mit uns verbunden sind. 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Gottes Segen.

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1: Wir beten den Barmherzigkeitsrosenkranz. Im Namen des Vaters und des Sohnes und des Heiligen Geistes. Amen. Vater unser im Himmel, geheiligt werde dein Name, dein Reich komme, dein Wille geschehe, wie im Himmel, so auf Erden. Unser tägliches Brot gib uns heute und vergib uns unsere Schuld, wie auch wir vergeben unseren Schuldigern. Und führe uns nicht in Versuchung, sondern erlöse uns von dem Bösen. Amen. Gegrüßet seist du, Maria, voll der Gnade, der Herr ist mit dir. Du bist gebenedeit unter den Frauen, und gebenedeit ist die Frucht deines Leibes, Jesus. Heilige Maria, Mutter Gottes, bitte für uns Sünder, jetzt und in der Stunde unseres Todes. Amen. Ich glaube an Gott, den Vater, den Allmächtigen, den Schöpfer des Himmels und der Erde, und an Jesus Christus, seinen eingeborenen Sohn, unseren Herrn, empfangen durch den Heiligen Geist, geboren von der Jungfrau Maria, gelitten unter Pontius Pilatus, gekreuzigt, gestorben und begraben, hinabgestiegen in das Reich des Todes, am dritten Tage auferstanden von den Toten, aufgefahren in den Himmel, er sitzt zur Rechten Gottes, des allmächtigen Vaters, von dort wird er kommen, zu richten die Lebenden und die Toten. Ich glaube an den Heiligen Geist, die heilige katholische Kirche, Gemeinschaft der Heiligen, Vergebung der Sünden, die Auferstehung der Toten und das ewige Leben. Amen. Ewiger Vater, ich opfere dir auf, den Leib und das Blut, die Seele und die Gottheit deines über alles geliebten Sohnes, unseres Herrn Jesus Christus, zur Sühne für unsere Sünden und für die Sünden der ganzen Welt. Durch sein schmerzhaftes Leiden
2: hab Erbarmen mit uns und mit der ganzen Welt.
1: Durch sein schmerzhaftes Leiden
2: hab Erbarmen mit uns und mit der ganzen Welt.
1: Durch sein schmerzhaftes Leiden
2: hab Erbarmen mit uns und mit der ganzen Welt.
1: Durch sein schmerzhaftes Leiden
2: hab Erbarmen mit uns und mit der ganzen Welt.
1: Durch sein schmerzhaftes Leiden
2: hab Erbarmen mit uns und mit der ganzen Welt.
1: Durch sein schmerzhaftes Leiden
2: hab Erbarmen mit uns und mit der ganzen Welt.
1: Durch sein schmerzhaftes Leiden
2: hab Erbarmen mit uns und mit der ganzen Welt.
1: Durch sein schmerzhaftes Leiden
2: hab Erbarmen mit uns und mit der ganzen Welt.
1: Durch sein schmerzhaftes Leiden
2: hab Erbarmen mit uns und mit der ganzen Welt.
1: Durch sein schmerzhaftes Leiden
2: hab Erbarmen mit uns und mit der ganzen Welt.
1: Ewiger Vater, ich opfere dir auf den Leib und das Blut, die Seele und die Gottheit deines über alles geliebten Sohnes, unseres Herrn Jesus Christus, zur Sühne für unsere Sünden und für die Sünden der ganzen Welt. Durch sein schmerzhaftes Leiden
2: hab Erbarmen mit uns und mit der ganzen Welt.
1: Durch sein schmerzhaftes Leiden
2: hab Erbarmen mit uns und mit der ganzen Welt.
1: Durch sein schmerzhaftes Leiden
2: hab Erbarmen mit uns und mit der ganzen Welt.
1: Durch sein schmerzhaftes Leiden
2: hab Erbarmen mit uns uns und mit der ganzen Welt.
1: Durch sein schmerzhaftes Leiden
2: hab Erbarmen mit uns und mit der ganzen Welt.
1: Durch sein schmerzhaftes Leiden
2: hab Erbarmen mit uns und mit der ganzen Welt.
1: Durch sein schmerzhaftes Leiden
2: hab Erbarmen mit uns und mit der ganzen Welt.
1: Durch sein schmerzhaftes Leiden
2: hab Erbarmen mit uns und mit der ganzen Welt.
1: Durch sein schmerzhaftes Leiden
2: hab Erbarmen mit uns und mit der ganzen Welt.
1: Durch sein schmerzhaftes Leiden
2: hab Erbarmen mit uns und mit der ganzen Welt.
1: Ewiger Vater, ich opfere dir auf den Leib und das Blut, die Seele und die Gottheit deines über alles geliebten Sohnes, unseres Herrn Jesus Christus, zur Sühne für unsere Sünden und für die Sünden der ganzen Welt. Durch sein schmerzhaftes Leiden
2: hab Erbarmen mit uns und mit der ganzen Welt.
1: Durch sein schmerzhaftes Leiden
2: hab Erbarmen mit uns und mit der ganzen Welt.
1: Durch sein schmerzhaftes Leiden
2: hab Erbarmen mit uns und mit der ganzen Welt.
1: Durch sein schmerzhaftes Leiden
2: hab Erbarmen mit uns und mit der ganzen Welt.
1: Durch sein schmerzhaftes Leiden
2: hab Erbarmen mit uns und mit der ganzen Welt.
1: Durch sein schmerzhaftes Leiden
2: hab Erbarmen mit uns und mit der ganzen Welt.
1: Durch sein schmerzhaftes Leiden
2: hab Erbarmen mit uns und mit der ganzen Welt.
1: Durch sein schmerzhaftes Leiden
2: hab Erbarmen mit uns und mit der ganzen Welt.
1: Durch sein schmerzhaftes Leiden
2: hab Erbarmen mit uns und mit der ganzen Welt.
1: Durch sein schmerzhaftes Leiden
2: hab Erbarmen mit uns und mit der ganzen Welt.
1: Ewiger Vater, ich opfere dir auf den Leib und das Blut, die Seele und die Gottheit deines über alles geliebten Sohnes, unseres Herrn Jesus Christus, zur Sühne für unsere Sünden und für die Sünden der ganzen Welt. Durch sein schmerzhaftes Leiden
2: hab Erbarmen mit uns und mit der ganzen Welt.
1: Durch sein schmerzhaftes Leiden
2: hab Erbarmen mit uns und mit der ganzen Welt.
1: Durch sein schmerzhaftes Leiden
2: hab Erbarmen mit uns und mit der ganzen Welt.
1: Durch sein schmerzhaftes Leiden
2: hab Erbarmen mit uns und mit der ganzen Welt.
1: Durch sein schmerzhaftes Leiden
2: hab Erbarmen mit uns und mit der ganzen Welt.
1: Durch sein schmerzhaftes Leiden
2: hab Erbarmen mit uns und mit der ganzen Welt.
1: Durch sein schmerzhaftes Leiden
2: hab Erbarmen mit uns und mit der ganzen Welt.
1: Durch sein schmerzhaftes Leiden
2: hab Erbarmen mit uns und mit der ganzen Welt.
1: Durch sein schmerzhaftes Leiden
2: hab Erbarmen mit uns und mit der ganzen Welt.
1: Durch sein schmerzhaftes Leiden
2: hab Erbarmen mit uns und mit der ganzen Welt.
1: Ewiger Vater, ich opfere dir auf den Leib und das Blut, die Seele und die Gottheit deines über alles geliebten Sohnes, unseres Herrn Jesus Christus, zur Sühne für unsere Sünden und für die Sünden der ganzen Welt. Durch sein schmerzhaftes Leiden
2: hab Erbarmen mit uns und mit der ganzen Welt.
1: Durch sein schmerzhaftes Leiden
2: hab Erbarmen mit uns und mit der ganzen Welt.
1: Durch sein schmerzhaftes Leiden
2: hab Erbarmen mit uns und mit der ganzen Welt.
1: Durch sein schmerzhaftes Leiden
2: hab Erbarmen mit uns und mit der ganzen Welt.
1: Durch sein schmerzhaftes Leiden
2: hab Erbarmen mit uns und mit der ganzen Welt.
1: Durch sein schmerzhaftes Leiden
2: hab Erbarmen mit uns und mit der ganzen Welt.
1: durch sein schmerzhaftes Leiden,
2: habe Erbarmen mit uns und mit der ganzen Welt.
1: Durch sein schmerzhaftes Leiden,
2: habe Erbarmen mit uns und mit der ganzen Welt.
1: Durch sein schmerzhaftes Leiden,
2: habe Erbarmen mit uns und mit der ganzen Welt.
1: Durch sein schmerzhaftes Leiden,
2: habe Erbarmen mit uns und mit der ganzen Welt.
1: Durch sein schmerzhaftes Leiden,
2: habe Erbarmen mit uns und mit der ganzen Welt.
1: Heiliger Gott, heiliger starker Gott, heiliger unsterblicher Gott, habe Erbarmen mit uns und mit der ganzen Welt. Heiliger Gott, heiliger starker Gott, heiliger unsterblicher Gott, habe Erbarmen mit uns und mit der ganzen Welt. Heiliger Gott, heiliger starker Gott, heiliger unsterblicher Gott, hab Erbarmen mit uns und mit der ganzen Welt. Amen. O Blut und Wasser aus dem Herzen Jesu als Quelle der Barmherzigkeit für uns entströmt, Jesus, ich vertraue auf dich. O Blut und Wasser aus dem Herzen Jesu, als Quelle der Barmherzigkeit für uns entströmt, Jesus, ich vertraue auf dich. O Blut und Wasser aus dem Herzen Jesu, als Quelle der Barmherzigkeit für uns entströmt, Jesus, ich vertraue auf dich.

0: Wir beten die sieben Vater unser. Es ist ein Gebet, das der göttliche Heiland, der heiligen Birgitta von Schweden offenbart hat. Papst Pius IX. Kannte diese Gebete und approbierte sie am 31. Mai 1862, indem er sie als der Wahrheit entsprechend und zum großen Nutzen für das Heil der Seelen erachtete. Nach dem Gebet hören Sie die Verheißungen von Jesus, die mit diesem Gebet verbunden sind. Wir beginnen unser Gebet im Zeichen des Kreuzes. Im Namen des Vaters und des Sohnes und des Heiligen Geistes. Amen. O Jesus, ich will jetzt siebenmal das Vaterunser beten, in Vereinigung mit jener Liebe, in welcher du dieses Gebet in deinem Herzen geheiligt und versüßt hast. Nimm es von meinen Lippen in dein göttliches Herz auf, verbessere und vervollkommene es so sehr, dass es der allerheiligsten Dreifaltigkeit so viel Ehre und Freude bereite, wie du ihr auf Erden mit diesem Gebet erwiesen hast. Und diese mögen überströmen auf deine heiligste Menschwerdung zur Verherrlichung deiner heiligen Wunden und des kostbaren Blutes, das du daraus vergossen hast. Erstens, Beschneidung. Vater unser im Himmel, geheiligt werde dein Name, dein Reich komme, dein Wille geschehe, wie im Himmel, so auf Erden. Unser tägliches Brot gib uns heute und vergib uns unsere Schuld, wie auch wir vergeben unseren Schuldigern. Und führe uns nicht in Versuchung, sondern erlöse uns von dem Bösen. Gegrüßt seist du, Maria, voll der Gnade, der Herr ist mit dir, du bist gebenedeit unter den Frauen, und gebenedeit ist die Frucht deines Leibes, Jesus. Heilige Maria, Mutter Gottes, bitte für uns Sünder, jetzt und in der Stunde unseres Todes. Amen. Ewiger Vater, durch die unbefleckten Hände Mariens und das göttliche Herz Jesu opfere ich dir die ersten Wunden, die ersten Schmerzen und die erste Blutvergießung Jesu auf, zur Sühne für meine und aller Menschen Jugendsünden und zur Verhütung erster Todsünden, besonders in meiner Verwandtschaft.
1: Zweitens, Blutschweiß. Vater unser im Himmel, geheiligt werde dein Name, dein Reich komme, dein Wille geschehe, wie im Himmel so auf Erden. Unser tägliches Brot gib uns heute und vergib uns unsere Schuld, wie auch wir vergeben unseren Schuldigern, und führe uns nicht in Versuchung, sondern erlöse uns von dem Bösen. Gegrüßt seist du, Maria, voll der Gnade, der Herr ist mit dir, du bist gebenedeit unter den Frauen, und gebenedeit ist die Frucht deines Leibes, Jesus. Heilige Maria, Mutter Gottes, bitte für uns Sünder, jetzt und in der Stunde unseres Todes. Amen. Ewiger Vater, durch die unbefleckten Hände Mariens und das göttliche Herz

0: Tägliches Brot gib uns heute und vergib uns unsere Schuld, wie auch wir vergeben unseren Schuldigern. Und führe uns nicht in Versuchung, sondern erlöse uns von dem Bösen. Gegrüßt seist du, Maria, voll der Gnade, der Herr ist mit dir, du bist gebenedeit unter den Frauen, und gebenedeit ist die Frucht deines Leibes, Jesus. Heilige Maria, Mutter Gottes, bitte für uns Sünder, jetzt und in der Stunde unseres Todes. Amen. Ewiger Vater, durch die unbefleckten Hände Mariens und das göttliche Herz Jesu opfere ich dir die vielen tausend Wunden, die grausamen Schmerzen und das kostbare Blut Jesu von der Geißelung auf, zur Sühne für meine und aller Menschen Sünden des Fleisches, zur Verhütung solcher Sünden und für die Bewahrung der Unschuld, besonders in meiner Verwandtschaft.
1: Viertens, Dornenkrönung. Vater unser im Himmel, geheiligt werde dein Name, dein Reich komme, dein Wille geschehe, wie im Himmel, so auf Erden. Unser tägliches Brot gib uns heute und vergib uns unsere Schuld, wie auch wir vergeben unseren Schuldigern, und führe uns nicht in Versuchung, sondern erlöse uns von dem Bösen. Gegrüßt seist du, Maria, voll der Gnade, der Herr ist mit dir. Du bist gebenedeit unter den Frauen, und gebenedeit ist die Frucht deines Leibes, Jesus. Heilige Maria, Mutter Gottes, bitte für uns Sünder, jetzt und in der Stunde unseres Todes. Amen. Ewiger Vater, durch die unbefleckten Hände Mariens und das göttliche Herz Jesu, opfere ich dir die Wunden, die Schmerzen und das kostbare Blut des heiligen Hauptes Jesu von der Dornenkrönung auf, zur Sühne für meine und aller Menschen Sünden des Geistes, zur Verhütung solcher Sünden und für die Ausbreitung des Königtums Christi auf Erden.
0: Fünftens, Kreuztragung. Vater unser im Himmel, geheiligt werde dein Name, dein Reich komme, dein Wille geschehe wie im Himmel, so auf Erden. Unser tägliches Brot gib uns heute und vergib uns unsere Schuld, wie auch wir vergeben unseren Schuldigern. Und führe uns nicht in Versuchung, sondern erlöse uns von dem Bösen. Gegrüßt seist du, Maria, voll der Gnade, der Herr ist mit dir, du bist gebenedeit unter den Frauen, und gebenedeit ist die Frucht deines Leibes, Jesus. Heilige Maria, Mutter Gottes, bitte für uns Sünder, jetzt und in der Stunde unseres Todes. Amen. Ewiger Vater, durch die unbefleckten Hände Mariens und das göttliche Herz Jesu opfere ich dir die Leiden Jesu auf seinem Kreuzweg auf, besonders seine heilige Schulterwunde und deren kostbares Blut, zur Sühne für meine und aller Menschen Auflehnung gegen das Kreuz und Murren gegen deine heiligen Anordnungen und alle anderen Zungensünden, zur Verhütung solcher Sünden und für wahre Kreuzesliebe.
1: Sechstens, Kreuzigung Jesu. Vater unser im Himmel, geheiligt werde dein Name, dein Reich komme, dein Wille geschehe, wie im Himmel, so auf Erden. Unser tägliches Brot gib uns heute und vergib uns unsere Schuld, wie auch wir vergeben unseren Schuldigern, und führe uns nicht in Versuchung, sondern erlöse uns von dem Bösen. Gegrüßt seist du, Maria, voll der Gnade, der Herr ist mit dir, du bist gebenedeit unter den Frauen, und gebenedeit ist die Frucht deines Leibes, Jesus. Heilige Maria, Mutter Gottes, bitte für uns Sünder, jetzt und in der Stunde unseres Todes. Amen. Ewiger Vater, durch die unbefleckten Hände Mariens und das göttliche Herz Jesu, opfere ich dir deinen göttlichen Sohn am Kreuze auf, seine Annagelung und seine Erhöhung, seine Wunden an Händen und Füßen und die drei Ströme seines heiligen Blutes, die sich daraus für uns ergossen, seine äußerste

0: Armut, seinen vollkommenen Gehorsam, alle seine Körper- und Seelenqualen, seinen kostbaren Tod und dessen unblutige Erneuerung in allen heiligen Messen der Erde, zur Sühne aller Verletzungen der heiligen Ordensgelübde und Ordensregeln, zur Genugtuung für meine und der Welt Sünden, für die Kranken und Sterbenden, für heiligmäßige Priester und Laien, für die Anliegen des Heiligen Vaters zur Wiederherstellung der christlichen Familie, für Starkmut im Glauben, für unser Vaterland und die Einheit der Völker in Christus und seiner Kirche, sowie für die Diaspora.
1: Siebtens. Öffnung der heiligen Seite. Vater unser im Himmel, geheiligt werde dein Name, dein Reich komme, dein Wille geschehe wie im Himmel so auf Erden. Unser tägliches Brot gib uns heute und vergib uns unsere Schuld, wie auch wir vergeben unseren Schuldigern. Und führe uns nicht in Versuchung, sondern erlöse uns von dem Bösen. Gegrüßt seist du, Maria, voll der Gnade. Der Herr ist mit dir. Du bist gebenedeit unter den Frauen, und gebenedeit ist die Frucht deines Leibes, Jesus. Heilige Maria, Mutter Gottes, bitte für uns Sünder, jetzt und in der Stunde unseres Todes. Amen. Ewiger Vater, würdige dich, für die Bedürfnisse der heiligen Kirche und zur Sühne der Sünden aller Menschen, das kostbare Blut und Wasser anzunehmen, welches aus der Wunde des göttlichen Herzens Jesu geflossen ist, und sei uns allen gnädig und barmherzig. Blut Christi, letzter, kostbarer Inhalt deines heiligen Herzens, wasche mich rein von allen eigenen und fremden Sündenschulden. Wasser der Seite Christi, wasche mich rein von allen Sündenstrafen und lösche mir und allen armen Seelen die Flammen des Fegfeuers aus. Amen. Im Namen des Vaters und des Sohnes und des Heiligen Geistes. Amen. Der göttliche Heiland offenbarte der heiligen Birgitta noch zusätzliche folgende Verheißung. Wisset, dass ich denjenigen, welche 12 Jahre lang täglich 7 Vater Unser und Ave Maria zu Ehren meines kostbaren Blutes beten, große Gnaden erweisen werde. Erstens, sie kommen nicht ins Fegefeuer. Zweitens, ich werde sie in die Zahl der Märtyrer aufnehmen, wie wenn sie ihr Blut für den Glauben vergossen hätten. Drittens, ich werde 3 Seelen ihrer Anverwandten in der heiligmachenden Gnade erhalten, je nach ihrer Wahl. Viertens, die Seelen ihrer Verwandten bis ins 4. Glied werden der Hölle entgehen. Fünftens, sie werden einen Monat vor ihrem Tod davon in Kenntnis gesetzt. Sollten sie vor dieser Zeit sterben, so betrachte ich es als geschehen, das heißt, wie wenn sie diese Bedingungen erfüllt hätten. Papst Innozenz, der 10., bestätigte diese Offenbarung und fügte bei, dass die Seelen, die sie erfüllen, jeden Karfreitag eine Seele aus dem Fegefeuer befreien. 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
0: Die natürliche Empfängnisregelung als Weg ehelicher Treue und Erfüllung, liebe Zuhörer, das ist das Thema dieser Stunde. Wir hören den Vortrag vom Pfarrer Dr. Helmut Prader, eine Aufnahme vom Weltgebetskongress fürs Leben in Rom im Jahr 2010.
2: Sehr geehrte Damen und Herren, wenn wir uns im Vortrag mit dem Thema natürliche Empfängnisregelung als Weg ehelicher Treue und Erfüllung befassen, so ist es vorerst einmal nötig, eine Begriffsbestimmung vorzunehmen. Sowohl im englischen wie auch im italienischen Sprachgebrauch wird der Begriff der natürlichen Regelung der Fruchtbarkeit oder der Begriff der natürlichen Familienplanung verwendet. Im Institut für natürliche Empfängnisregelung verwenden wir bewusst den Begriff Empfängnisregelung, weil mit der Beobachtung der natürlichen Abläufe im Zyklus der Frau keine Regulierung der Fruchtbarkeit gemeint ist, was im eigentlichen Sinn des Wortes eine Manipulation wäre. Es ist ja nicht die Fruchtbarkeit, die reguliert wird, sondern die Abläufe im Zyklus der Frau werden beobachtet und dann entsprechend interpretiert. Auch ist es keine natürliche Familienplanung, weil eine Familie nur begrenzt geplant werden kann. So verwenden wir eben ganz bewusst den Begriff der natürlichen Empfängnisregelung, weil eben die Empfängnis geregelt wird. 30% der Kursteilnehmer kommen übrigens wegen Kinderwunsch zu uns. Wenn wir uns nun dem Thema des Referates zuwenden, so möchte ich als Ausgangspunkt eine wichtige Passage aus der Enzyklika Humane Vitae voranstellen, der in prägnanter Weise zum Ausdruck bringt, worin eine große Gefahr der Verhütung besteht. In der Nummer 17 der Enzyklika heißt es wörtlich: Verständige Menschen können sich noch besser von der Wahrheit der kirchlichen Lehre überzeugen, wenn sie ihr Augenmerk auf die Folgen der Methoden der künstlichen Geburtenregelung richten. Man sollte vor allem bedenken, wie bei solcher Handlungsweise sich ein breiter und leichter Weg einerseits zur ehelichen Untreue, andererseits zur allgemeinen Aufweichung der sittlichen Zucht auftun könnte. Man braucht nicht viel Erfahrung, um zu wissen, wie schwach der Mensch ist, um zu begreifen, dass der Mensch, besonders der Jugendliche, der gegenüber seiner Triebwelt so verwundbar ist, anspornender Hilfe bedarf, um das Sittengesetz zu beobachten, und dass es unverantwortlich wäre, wenn man ihm die Verletzung des Gesetzes selbst erleichterte. Auch muss wohl befürchtet werden, Männer, die sich an empfängnisverhütende Mittel gewöhnt haben, könnten die Ehrfurcht vor der Frau verlieren und, ohne auf ihr körperliches Wohl und seelisches Gleichgewicht Rücksicht zu nehmen, sie zum bloßen Werkzeug ihrer Triebbefriedigung erniedrigen und nicht mehr als Partnerin ansehen, der man Achtung und Liebe schuldet. Soweit das Zitat aus der Enzyklika Humane Vitae. In weiterer Folge wird in dieser Nummer 17 der Enzyklika davor gewarnt, dass für Regierungen die Tore geöffnet würden, um durch Programme und Projekte in die Familienplanung ihrer Bürger einzugreifen. Wir brauchen dabei exemplarisch etwa nur an Indien, China oder Teile Afrikas denken, um zu erkennen, wie prophetisch der Papst die Entwicklungen in diesen Ländern vorausgesehen hatte. Dieses so brennende Thema wäre wert, in einem eigenen Referat behandelt zu werden, wofür jetzt aber die Zeit nicht reicht. Mit der Eheschließung sagen Mann und Frau ein bedingungsloses Ja zueinander. Dieses Ja schließt aber auch das Ja zur Fruchtbarkeit und zur Natur von Mann und Frau mit ein. Wenn jedoch die Fruchtbarkeit entweder mechanisch umgangen wird oder chemisch unterdrückt wird, wird aus dem Ja bei der Eheschließung ein Ja, aber. Die Verhütung versucht, einen wesentlichen Teil des Menschseins auszuklammern, indem die Fruchtbarkeit wie eine Krankheit behandelt wird, die umgangen oder ausgeschlossen werden muss. Sowohl bei der natürlichen Empfängnisregelung wie auch bei der Verhütung geht es darum, eine mögliche Schwangerschaft zu vermeiden. Die Mittel und Wege, die dazu angewendet werden, unterscheiden sich aber wesentlich. In der Verhütung findet eine Manipulation statt. Die beiden Sinngehalte ehelicher Liebe, die Liebesbezeugung und die Offenheit für neues Leben werden vom Menschen bewusst voneinander getrennt und auseinandergerissen. Bei der natürlichen Empfängnisregelung hingegen werden die natürlichen Abläufe im Zyklus der Frau beobachtet und im Sinn der verantwortlichen Elternschaft gemeinsam entschieden, ob ein weiteres Kind zum gegenwärtigen Zeitpunkt zu verantworten ist oder nicht. Es werden jedoch nicht die natürlichen Abläufe unterbrochen und es wird nicht eingegriffen. Schlussendlich ist die Empfängnisregelung und Verhütung aus moraltheologischer Perspektive eine Frage der Teleologie und der Deontologie. Papst Paul VI. Sieht in der Anwendung von Verhütungsmethoden die Gefahr, dass Männer die Ehrfurcht vor der Frau verlieren und zu wenig auf ihr körperliches Wohl und seelisches Gleichgewicht Rücksicht nehmen. Jeder Mensch, egal wie sehr er sich auch bemüht, ist in der Gefahr, seinen eigenen Vorteil zu suchen, auch auf Kosten anderer. Gerade in der Sexualität ist der Mensch besonders verletzbar, wenn das Gefühl entsteht, benutzt zu werden. Wenn keine Schwangerschaft eintreten soll, entsteht durch die Verhütung eine ständige Verfügbarkeit der Frau, worin eine besondere Gefahr des Verlustes der Ehrfurcht liegt. Dies tritt nicht unmittelbar ein, sehr wohl aber kann im Laufe der Jahre gerade für die Frau ein Gefühl des Benutztwerdens entstehen. In der Familienpastoral ist immer wieder zu beobachten, wie sehr Paare in Probleme geraten, wenn sich speziell die Frau hinsichtlich der Sexualität überfordert sieht. Gelebte Sexualität mit Ausschaltung der Fruchtbarkeit bedeutet, dass der Mann zwar Ja zu der Frau sagt, nicht jedoch zu ihrer Fruchtbarkeit. Der heilige Augustinus unterscheidet zwischen Uti, gebrauchen, und Frui, genießen, im Sinne um seiner selbst willen erstreben. Die eine Haltung, Uti, strebt nach der Lust um ihrer selbst willen, ohne Rücksicht auf das Objekt. Frui hingegen findet Freude in der ganzheitlichen Zuwendung zum Objekt, da genau dies vor der Natur des Objekts gefordert ist. Das Liebesgebot weist im gegenseitigen Umgang von Personen verschiedenen Geschlechts innerhalb und außerhalb der Ehe den Weg zu diesem Frui. Es ist ein wesentlicher Unterschied, ob eine Frau sagen kann, dass sie von ihrem Mann auch in ihrer Fruchtbarkeit angenommen wird oder ob sie sich manipulieren und ihre Fruchtbarkeit wie eine Krankheit behandeln muss. Gerade in der Familienseelsorge zeigen sich diese Unterschiede in gravierendem Maße. Bisher gibt es keine Untersuchung darüber, inwieweit die Verhütungsmentalität Mitschuld trägt an Scheidungen. Hingegen gibt es eine große Untersuchung des Institutes für natürliche Empfängnisregelung, das belegt, dass es bei Paaren, die die natürliche Empfängnisregelung praktizieren, zu einer Scheidungsrate von etwa 5% kommt. Wenn zudem beide Partner gläubige und praktizierende Katholiken sind, sinkt die Scheidungsrate auf unter 2%. Im Gegensatz dazu liegt die Scheidungsrate in Österreich und Deutschland jeweils über 45%. Dieser Unterschied darf als signifikant bezeichnet werden. Diese Studie liegt in deutscher und englischer Sprache vor. Die gegenseitige Rücksichtnahme, die durch die natürliche Empfängnisregelung und der damit verbundenen Phasen der sexuellen Enthaltsamkeit, zeigt seine positiven Auswirkungen im alltäglichen Umgang. Es soll nicht verschwiegen werden, dass der Weg der natürlichen Empfängnisregelung ein sehr anspruchsvoller Weg ist, der mit vielen Herausforderungen verbunden ist. Schließlich aber bringt dieser Weg gute Früchte. Ist es bei der Verhütung nicht so, dass ich das, was ich permanent haben kann, mit der Zeit auch seinen Reiz und seinen Wert verliert? Die Form der natürlichen Regelung gelingt nur dann auf Dauer, wenn beide Ehepartner gemeinsam diesen Weg gehen. Diese Lebensweise ist ein partnerschaftlicher Weg. Die Frau ist mit der Fruchtbarkeit nicht alleine gelassen. Es wird eine gemeinsame Aufgabe, in die der Mann genauso mit eingebunden ist. Was muss es für eine Frau bedeuten, die sagen kann, ihr Mann akzeptiert sie so, wie sie ist, auch mit ihrer Fruchtbarkeit? Dieser Weg ist sicherlich nicht immer einfach, aber der Respekt, die Hochachtung und die Rücksichtnahme wirkt sich auch auf das alltägliche Leben und den Umgang miteinander aus. Es liegt in den verschiedenen Verhütungsmethoden die Gefahr, dass eine Reduktion auf die sexuelle Vereinigung stattfindet und andere Formen der Zärtlichkeiten verkümmern. Was sind andere Formen der Zärtlichkeiten? Sich in die Arme nehmen, das freundliche Wort, kleine Liebenswürdigkeiten, eine Blume für die Frau, speziell Zeit miteinander verbringen, Essen gehen, Kinobesuch und vor allem auch in besonderer Weise das gemeinsame Gebet pflegen. Die periodische Enthaltsamkeit führt dazu, dass sich ein Paar wieder neu aufeinander freuen kann, worin ein gewisser Reiz liegt. Max Horkheimer war einer der wichtigsten Philosophen für die Studentenrevolution in Frankfurt im Jahre 1968. Er ist sicher kein Freund des Papstes. Er aber hat gesagt, die Pille mussten wir bezahlen mit dem Verlust der erotischen Liebe. Ein Kommunist sagt das. Die Pille mussten wir bezahlen mit dem Verlust der erotischen Liebe. So sehr die Entwicklung der Antibabypille seitens der Feministinnen ursprünglich als die große Befreiung der Frau gefeiert wurde, so sehr wird sie gerade von dieser Seite heute als der eigentliche Grund der Versklavung der Frau erkannt. Meist aber gelingt es den Feministinnen nicht einzugestehen, dass Papst Paul VI. Und die Kirche doch recht hatten mit ihrer Einschätzung. Ich bin überzeugt, dass die Verhütungsmentalität die Hauptursache dafür ist, warum so viele Paare sich nach 20, 25 Ehejahren scheiden lassen. Die Kinder sind außer Haus und die Frauen haben es satt, ständig herhalten zu müssen. Viele fühlen sich ausgenützt. Genau das passiert durch die Verhütungsmittel. Der Respekt geht verloren. Kurz zum Thema Abtreibung. Durch die bewusste Annahme der Fruchtbarkeit von Seiten der Frau und des Mannes erleben wir bei jenen Paaren, die die natürliche Empfängnisregelung leben, dass auch beim Eintreten einer überraschenden Schwangerschaft Abtreibung kein Thema ist. Warum? Das Kind wird immer, auch wenn eine Empfängnis vermieden werden muss, als ein Geschenk gesehen, als ein Zeichen der Liebe. Ein Kind ist kein Risiko oder etwas, vor dem ich mich schützen muss. Durch Verhütung, die als geschützter Verkehr bezeichnet wird. Manche Frauen sagen, dass sie in der fruchtbaren Zeit besonders Lust auf das Einswerden verspüren. Auch wenn andere Frauen sagen, es sei egal, es wäre kein Unterschied, müssen wir doch diese Frage ernst nehmen. Es ist sicher nicht immer leicht, diesen Weg zu gehen. Oft ist es sicher ein großes Opfer, aber dieser Weg bringt gute Früchte für die Ehe und für die Familie. Periodische Enthaltsamkeit bedeutet nicht Enthaltsamkeit, obwohl ich dich liebe, sondern Enthaltsamkeit, weil ich dich liebe. Gerade jungen Menschen muss man sagen, dass gelebte Sexualität kein Problemlöser ist. Sexualität schafft keine Harmonie. Vielmehr muss die Harmonie und der gegenseitige Respekt da sein, damit die liebende Vereinigung für beide, auch für die Frau, beglückend ist. Auf diese Weise gelebte gemeinsame Sexualität wird die bestehende Harmonie verstärken und festigen. Dadurch gewinnt ein Ehepaar auch die Kraft für den Alltag und die täglichen Probleme und Aufgaben. Die periodische Enthaltsamkeit verlangt viel Selbstdisziplin und Selbstbeherrschung. Ich habe in meiner seelsorglichen Praxis bisher aber eine eigenartige Erfahrung gemacht. Ich möchte es so beschreiben. Ich habe weniger Sorge, dass die Ehepaare die periodische Enthaltsamkeit leben können, sondern ich habe mehr Sorge darüber, dass viele Ehepaare zu selten dieses eheliche Einswerden suchen, was für mich ein Beweis dafür ist, dass die nötige Harmonie fehlt. Ich glaube, dass oft der nötige Respekt der Männer vor den Frauen fehlt. Genau dieser Respekt wird aber bei der natürlichen Empfängnisregelung gefördert. Professor Rötzer sagte einen sehr überlegenswerten und ermutigenden Satz. Die Ehe könnte ein letzter Rest des Paradieses sein. Die Ehe könnte ein letzter Rest des Paradieses sein. Abschließend möchte ich zwei sehr unterschiedliche Berichte aus meiner seelsorglichen Tätigkeit Ihnen vorlesen. Im ersten Bericht schreibt zuerst die Frau und dann ihr Mann. Im zweiten Bericht haben den Text beide zusammen verfasst. Im ersten Bericht schreibt die Frau: Ich bin eine Frau im Alter von 35 Jahren. Mir ist erst im Nachhinein, nach der Entfernung der Hormonspirale Mirena, bewusst geworden, unter welchem negativen Einfluss ich jahrelang gestanden bin. Mein Leben funktionierte auch vorher, so dachte ich, relativ gut. 3 Wochen nach dem Entfernen der Hormonspirale verspürte ich das Verlangen, mit meinen Kindern Steine zu bemalen und auf Holzbrettern Bilder zu malen. Ich hatte auf einmal wieder Lust, auf meiner Gitarre zu spielen. Auf einmal schaffte ich es, nachmittags Aufgaben und Arbeiten zu erledigen, die ich kräftemäßig sonst nur vormittags schaffte. Vor allem machte ich alles mit wesentlich mehr Freude. Auch die eheliche Vereinigung mit meinem Mann kann ich viel tiefer und intensiver genießen. Jetzt im Nachhinein weiß ich, dass mir die Hormonspirale sehr viel Lebenslust und Lebensenergie geraubt hat. Nachher ist man meist gescheiter. Ich finde es jetzt einfach besser, keinen Fremdkörper in mir zu haben. Und ihr Ehemann schrieb folgende Zeilen: Das Thema Verhütung betrifft meine Frau und mich jetzt schon 15 Jahre. Als wir uns damals kennenlernten, war die Verwendung der Pille ganz normal und von der Gynäkologin vorgegeben. Nach unserem 3. Kind bekam dann meine Frau die Hormonspirale und die Auskunft der Gynäkologin war, dass es zu keinen Problemen kommen würde. Es gab keinen Hinweis bezüglich der Hormonverträglichkeit oder eventuellen Schwierigkeiten beim Entfernen der Spirale. Schließlich war da der störende Faden, der beim Geschlechtsverkehr gestochen hat. Dieser Faden wurde dann wiederum ohne einen Hinweis auf mögliche Probleme einfach gekürzt. Schließlich musste nach 5 Jahren die Hormonspirale getauscht werden. Die Gynäkologin hat es aber nicht geschafft. So wurde schließlich eine Operation mit Vollnarkose notwendig. Das war eine enorme psychische und physische Belastung für die ganze Familie. Die Operation war nicht ungefährlich. Hinzu kommt, dass das älteste unserer 3 Kinder schwerst behindert ist. Was wäre gewesen, wenn bei der Operation etwas passiert wäre? Eine Vasektomie oder Tubenligatur kam nicht in Frage, weil wir immer 5 Kinder haben wollten. Jetzt haben wir uns für die natürliche Empfängnisregelung entschieden und es geht uns allen sehr gut. Ich werde versuchen, meine Frau in Zukunft gut zu behandeln, damit der Zyklus meiner Frau kurz und regelmäßig bleibt. Ich hoffe, sie behandelt mich dafür auch gut. Wir wünschen uns in den nächsten Jahren auf jeden Fall noch ein weiteres Kind. Soweit also der Bericht dieses Paares. Der 2. Bericht ist von einem ganz jungen Ehepaar. Sie schreiben: Als wir uns kennenlernten, waren wir 17 und 19 Jahre alt. Wir gingen beide noch zur Schule und unsere Elternhäuser waren 420 Kilometer voneinander entfernt. Doch sowohl unser junges Alter als auch die räumliche Distanz schadete unserer Zuneigung und Liebe zueinander nicht. Von Anfang an waren wir uns darüber einig, dass wir unsere Beziehung gemeinsam mit Gott leben wollten. Dazu gehörte natürlich auch, dass sie bis zur Hochzeit enthaltsam lebten, was nicht immer einfach war. Nun sind wir 21 und 23 Jahre alt und seit einem Jahr verheiratet. Wir haben uns schon vor der Hochzeit dazu entschlossen, dass wir, falls wir heiraten würden, mit der natürlichen Empfängnisregelung leben wollten. Da wir beide studieren, wollen wir mit Kindern noch warten, bis die Ausbildungen abgeschlossen sind. Deshalb beobachten wir die Regeln der natürlichen Empfängnisregelung sehr genau, was Verzicht und Konsequenz an bestimmten Tagen bedeutet. In diesen Tagen haben wir aber gelernt, unsere Liebe zueinander anders zu zeigen als durch die körperliche Liebe. Wahrscheinlich hilft uns dabei auch die Zeit vor der Ehe, in der wir auch aufeinander gewartet haben. Außerdem kommt wieder eine gewisse Vorfreude auf, und Vorfreude ist bekanntlich ja die schönste Freude. Natürlich ist es oft sehr schwer, konsequent zu bleiben, aber für uns lohnt es sich absolut, gemeinsam diesen Weg zu gehen. Wir stellen uns gemeinsam auf den weiblichen Zyklus ein, was die gegenseitige Achtung, das Gespräch miteinander, die Bindung zueinander und auch die Kreativität in den Liebesbezeugungen fördert. Nach einem Jahr sind wir auf dem Gebiet der natürlichen Empfängnisregelung sicher noch keine Profis. Doch sind wir überzeugt, dass wir noch einiges lernen und erfahren werden, besonders dann, wenn wir uns bereit fühlen und es die Umstände zulassen, Mama und Papa zu werden. Soweit der Bericht dieses Ehepaares. Ich danke Ihnen für Ihre Aufmerksamkeit.
0: Die natürliche Empfängnisregelung als Weg ehelicher Treue und Erfüllung, das war ein Vortrag vom Pfarrer Dr. Helmut Prader. Eine Aufnahme vom Weltgebetskongress fürs Leben in Rom im Jahr 2010.

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Liebe Zuhörerinnen und Zuhörer in dieser heutigen Nacht, ich grüße Sie herzlich an den Lautsprechern oder Kopfhörern. Am Mikrofon ist Simon Dach. Den Text des bekannten Liedes »Der Mond ist aufgegangen« schreibt Matthias Claudius, der selbst viel Krankheit und Tod und Leid in seiner Familie erlebt hat, voller Zuversicht und Vertrauen. Dieses Gottvertrauen lässt vielleicht diejenigen in diesen Tagen tief durchatmen, die sich nichts sehnlicher wünschen, als die Sorgen um Angehörige, die direkt betroffen sind oder aber im Ausland festsitzen, die Sorgen der Krisenstäbe, eben all des Tages Jammer, einmal eine Zeit lang zu verschlafen oder sei es nur für die Dauer dieses Liedes zu vergessen. Wer in die Welt blickt, wird ermutigt dazu, mehr zu sehen als das, was gerade für jeden sichtbar ist. Es gibt Hoffnung. Der Mond ist doch rund und schön. Diese Welt, die guten Seiten des Miteinanders, auch die unfreiwillige Entschleunigung, die Kreativität an vielen Stellen, sind und bleiben schön. Liebe Zuhörer, ich möchte Ihnen versichern, dass ich mir zu jeder Sendung eingehende Gedanken darüber mache, ob die Thematik in Ihre nächtliche Situation passen könnte. Viele werden ja wegen Alter oder Krankheit schlaflos im Bett liegen. Andere müssen wegen der Verpflichtung zur Wachsamkeit mühsam gegen ein Schlafbedürfnis ankämpfen. Für beide Situationen möge es hilfreich sein, sich über manche Dinge des Reiches Gottes Gedanken zu machen. Und während der musikalischen Vertiefung des Inhalts Zeit zum Nachdenken und Nachklingen zu haben. Mit dieser Zielrichtung vor Augen werden wir jetzt gemeinsam in die Sendung gehen. Nachtgedanken und Tagesklänge. Und danach mag es mit den Worten der Bibel heißen, ich liege und schlafe ganz mit Frieden, denn du allein, Herr, hilfst mir, dass ich sicher wohne.

Sicilienne von Gabriel Fauré mit Manfred Wortmann Sopran, Saxophon und Noriko Kitano Klavier. Diese Leichtigkeit in der Musik hört man auch aus den Worten des Psalms 90. Herr, du warst unsere Zuflucht von Geschlecht zu Geschlecht. Ehe die Berge geboren wurden, die Erde entstand und das Weltall, bist du, o Gott, von Ewigkeit zu Ewigkeit. Du lässt den Menschen zurückkehren zum Staub und sprichst, kommt wieder, ihr Menschen. Denn tausend Jahre sind für dich wie der Tag, der gestern vergangen ist, wie eine Wache in der Nacht. Von Jahr zu Jahr siehst du die Menschen aus, sie gleichen dem sprossenden Gras. Am Morgen grünt es und blüht, am Abend wird es geschnitten und welkt. In dieser Weisheit Gottes, die alle Weisheit übersteigt, liegt unser Tun, wenn wir es doch verstünden. Man braucht deswegen nicht in Depression zu verfallen, wenn man die Vergänglichkeit erkennt. Es ist eine befreiende Wahrheit, denn sie befreit von allen möglichen Diensten an unseren Götzen.

Herz und Mund und Tat und Leben von Johann Sebastian Bach, Bachwerke Verzeichnis 147. Mit dem Concentus Musicus und dem Arnold Schönberg Chor unter der Leitung von Nikolaus Arnoncourt. Die Bilanzen können sich sehen lassen. Das Unternehmen kann die Aktionäre zufriedenstellen. Der Absatz der Produkte ist hervorragend. Die Konzernleitung überlegt, Teile der Produktion in Billiglohnländer auszulagern, um noch wirtschaftlicher arbeiten zu können. Das steigert den Wert der Aktien. Denn in diesen Ländern ist der Stundenlohn der Näherinnen nur noch ein Zehntel des Lohnes in Europa. Auch die Steuern und sozialen Abgaben sind wesentlich geringer und die Umweltauflagen kontrolliert niemand. Viele Abwässer gehen ungefiltert in den Boden oder in die Flüsse. Der Umweltschutz verdient den Namen nicht. Und es gibt selten Kontrollen über die Arbeitsbedingungen. Die Tagesarbeitszeit beträgt 10 Stunden, einschließlich Samstag. Manche Nähwerkstätten befinden sich in Hinterhöfen. Die Arbeiterinnen leben in Gemeinschaftsunterkünften. Ein Besuch ihrer Familien ist wegen der Entfernungen nur schwer möglich. Urlaube sind unbezahlt und Mutterschutz gibt es nicht. So entsteht Mehrwert. Die Frage ist, für wen?

Sie hörten Adios Nonia von Astor Piazzolla und das Kölner Radio Sinfonieorchester. Was wir nicht wissen, sind die Namen der Näherinnen, ihrer Kinder und Ehemänner. Was wir nicht wissen, sind die Träume ihrer Kindheit von einem Leben in Frieden und bescheidenem Wohlstand. Was wir nicht wissen, sind die Farbenspiele der Sonne bei ihrem Aufgang auf dem Wasser der breiten, langsamen Flüsse, das Singen der uns unbekannten Vögel in den Ufergebüschen, das Geräusch, wenn Fische aus dem Wasser springen, der ferne, eintönige Singsang der Frauen, die in die Reisfelder gehen oder die Wäsche waschen und das den Zuhörer in andere Sphären führt. Was wir nicht wissen, ist der Geruch der Blüten ihrer Blumen, der feine Morgenwind vom Meer, die unbegangenen Sandstrände, dieses tiefe, ewige Blau des Himmels, das weit draußen im Meer ineinander fließt. Was wir nicht wissen, wie sie ihre Boote aus Schilf bauen, mit denen sie auf die Inseln fahren, um dort ihre Liebesnächte zu verbringen. Was wir nicht wissen, sind ihre Gebete. Was wir nicht wissen, ist ihr Vertrauen in Gott und seine Schöpfung. Was wir nicht wissen, ist ihre Erfahrung, dass ihr Leben nur ein paar Dollars im Monat wert ist, dass das Lächeln und das Mitgefühl nichts zählt. Was wir nicht wissen, ist ihr Schmerz, wenn sie erkennen, dass sie ihren Traum verloren haben, wenn ihr Fluss plötzlich zu einer übelriechenden Kloake geworden ist, wenn ihre Krankheiten unheilbar sind, wenn Kain seinen Bruder Abel erschlägt, weil auf seinem Feld Erdöl entdeckt wurde. Wir wissen nichts, aber wir errechnen, was das alles wert ist, wenn man es verkauft, und merken nicht, dass die Welt nicht zu verkaufen ist.

Sie hörten das Adagio aus dem Concierto de Aranjuez von Joaquín Rodrigo Vidre, an der Gitarre John Williams. Lobe den Herrn, meine Seele. Herr, mein Gott, wie groß bist du. Du bist mit Hoheit und Pracht bekleidet. Du hüllst dich in Licht wie in ein Kleid. Du spannst den Himmel aus wie ein Zelt. Du verankerst die Balken deiner Wohnung im Wasser. Du nimmst dir die Wolken zum Wagen. Du fährst einher auf den Flügeln des Sturmes. Er kommt. Er kommt wirklich. Er ist niemals müde. Er geht durch geschlossene Türen und Fenster. Er steht in geheimen Konferenzen, die mit höchster Sicherheitsstufe abgeschirmt sind, entspannt hinter dem Stuhl des Vorsitzenden und hört sich die Vorschläge an. Er räuspert sich, ohne dass es jemand hört. Er nimmt sich aus der Schale mit den Schokoladen, ohne dass es auffällt. Er nippt aus dem Glas des Protokollanten, der in diesem Moment vollauf beschäftigt ist, die Sitzung zu verschriftlichen. Er geht von Stuhl zu Stuhl und blickt den Sitzenden über die Schultern. Dekolletés irritieren ihn nicht, eher die Lebensläufe der Einzelnen. Mancher ist zu bedauern und glaubt es nicht. Er riecht an den frischen Blumen abseits am Fenster. Sein Blick geht über das Land. Draußen ist es Frühling. Er sollte jetzt fliegen. Er überlegt nicht lange. Er öffnet ein Fenster, er breitet die Flügel aus, kreist elegant noch einmal über die Sitzenden hinweg und fliegt ins Freie. Ein Mann des Sicherheitsdienstes erschrickt über den Luftzug und über das sich plötzlich öffnende Fenster. Vom leitenden Vorgesetzten erhält er einen strafenden Blick. Das hat noch ein Nachspiel. Die Anwesenden wenden ihre Köpfe dem Fenster zu. Ihre Gesichter sind blass, freudlos, müde, abgelebt von den vielen Anordnungen, Schlingen und Fallgruben in ihren Beschlüssen. Sie heben für die Abstimmung die Hände, einstimmig angenommen. Sie bestellen Kaffee. Der Vorsitzende unterbricht die Sitzung für eine Zigarettenpause. Inzwischen wird in alle Richtungen telefoniert. Es wird hinter vorgehaltener Hand geflüstert. Man kann nie wissen, wer mithört. Wenn das jemand erfährt, was hier beschlossen wurde. Nur am anderen Ende der Leitungen nimmt der Heilige Geist den Hörer ab und macht alles neu.

Sie hörten Hommage à Haydn von Xavier de Maistre an der Harfe. Dann lässt du uns, Herr, deine Flügel wachsen, die uns über den Alltag hinaustragen, weit hinein in die Herzen der Menschen. Dort steht dann die Liebe in Flammen und entzündet jeden, der ihr zu nahe kommt. Und entfachst du deinen Sturm, Herr, unerwartet in unserer Trägheit, und entfachst du deinen Sturm, Herr, unerwartet in unserer Trägheit, der die trockenen alten Blätter hinwegfegt und die morschen Äste abreißt, dann mach in uns den Weg frei für ein frisches Grün. Wenn wir erschöpft sind, Herr, von den Flügen in deinem Namen über Meere und Wüsten, Gebirge und Wälder, über die Weiten des Himmels, der für deine Liebe zu klein ist, dann lass uns in deinen Bäumen etwas zur Ruhe kommen. Bevor wir stumm werden, Herr, mach uns noch zu deiner Zunge, die jedes Wort beherrscht, aller vergessenen und kommenden Sprachen, und die jedes Wesen versteht, und eine Stimme für den ewigen Lobpreis. Bevor wir blind werden, Herr, überlasse uns deine Augen, um durch dich zu sehen, die Farben des ewigen Lichtes. Und am Ende der Zeit, Herr, wenn die Verirrungen nicht mehr aufzuhalten sind, dann lass uns Heimat finden in dir und hinausfliegen in deine grenzenlose Freude.

Les avions en papier von Bruno Coulet aus dem Film Die Kinder des Monsieur Mathieu. Sie alle warten auf dich, dass du ihnen Speise gibst zur rechten Zeit. Gibst du ihnen, dann sammeln sie ein. Öffnest du deine Hand, werden sie satt an Gutem. Verbergst du dein Gesicht, sind sie verstört. Nimmst du ihnen den Atem, so schwinden sie hin und kehren zurück zum Staub der Erde.

O komm, du Geist der Wahrheit. Choral aus dem evangelischen Gesangbuch der Jungen Kirche Berlin mit Martin Müller, Klavier, Michaela Scharf, Caroline Reifenberg und Elisa Skreier, Gesang. Komm herab, du Heiliger Geist, der die finstere Nacht zerreißt. Strahle Licht in diese Welt. Komm, der alle Armen liebt. Komm, der gute Gaben gibt. Komm, der jedes Herz erhält. Höchster Tröster in der Zeit, Gast, der Herz und Sinn erfreut. Köstlich Labsal in der Not. In der Unrast schenkst du Ruh, hauchst in Hitze Kühlung zu, spendest Trost in Leid und Not. Komm, o du glückselig Licht, fülle Herz und Angesicht. Trink bis auf der Seele Grund, ohne dein lebendig Wehen kann im Menschen nichts bestehen, kann nichts heil sein noch gesund. Was befleckt ist, wasche rein, Dürrem gieße Leben ein, heile du, wo Krankheit quält, wärme du, was kalt und hart, löse, was in sich erstarrt, lenke, was den Weg verfehlt. Gib dem Volk, das dir vertraut, das auf deine Hilfe baut, deine Gaben zum Geleit. Lass es in der Zeit bestehen, deines Heils Vollendung sehen und der Freuden Ewigkeit.

Mit der Cello-Suite Nummer 1, Prélude von Johann Sebastian Bach, gespielt von Ophélie Gaillard, verabschiedet sich mit Dank fürs Zuhören und einem gesegneten, feurigen Pfingstfest. Bis zur nächsten Ausgabe Psalmen im Strom der Zeit am Beginn des Monats Juni. Adieu, Ihr Hans Augustin.

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1: Herzlich willkommen bei Radio Gloria. Heute nehmen wir Sie mit in die geistige Tiefe eines großen Geheimnisses unseres Glaubens, der heiligsten Dreifaltigkeit. Im Klausenhof im Flüeli Ranft hat Pfarrer Erich Maria Fink eine Exerzitienreihe gehalten, die dieses Geheimnis nicht nur theologisch erschließt, sondern auch spirituell erfahrbar macht. Wir hören nun einen Ausschnitt aus dieser Reihe, eine Einladung, sich neu von Vater, Sohn und Heiligem Geist berühren und führen zu lassen. Pfarrer Maria Fink setzt sich in erster Linie für das Russland-Apostolat ein, wo er als Priester im Dienst der Erzdiözese Moskau steht und im nördlichen Ural zahlreiche soziale und pastorale Projekte aufgebaut hat. Pfarrer Erich Maria Fink ist Pfarrer der nordöstlichsten Pfarrei Europas, nämlich der Pfarrei Maria, Königin des Friedens, in der Stadt Beresniki im Permergebiet, im nördlichen Uralgebiet. Das Geheimnis der heiligsten Dreifaltigkeit. Eine Exerzitienreihe mit Pfarrer Erich Maria Fink.

Komm, Heiliger Geist, komm durch die mächtige Fürsprache des unbefleckten Herzens Mariens, deiner so geliebten Braut. Komm, Heiliger Geist, komm durch die mächtige Fürsprache des unbefleckten Herzens Mariens, deiner so geliebten Braut. Komm, Heiliger Geist, komm durch die mächtige Fürsprache des unbefleckten Herzens Mariens, deiner so geliebten Braut. Maria, du Mutter der Kirche, Maria, du Stern der neuen Evangelisierung, Maria, du Sitz der Weisheit, Maria mit dem Kinde lieb, uns allen deinen Segen geh. Im Namen des Vaters und des Sohnes und des Heiligen Geistes. Amen. Meine Lieben, das Geheimnis der heiligsten Dreifaltigkeit. Dieses Geheimnis, diese Lehre hat nicht die Kirche erfunden. Es geht zurück auf Jesus selber. Und der Dreh- und Angelpunkt, den wir gesehen haben, das ist der Missionsbefehl Jesu. Geht hin, macht alle Menschen, alle Völker zu meinen Jüngern. Tauft sie auf den Namen des Vaters und des Sohnes und des Heiligen Geistes. Und dann wurde den Aposteln auch klar, die Taufe Jesu selber, das ist der Schlüssel dazu, dass wir begreifen, ja, Jesus offenbart Gott als den Vater, den Sohn, der in ihm Mensch geworden ist, und dem Heiligen Geist, dass wir berufen sind, da hineingenommen zu werden in dieses Leben des dreifaltigen Gottes. Und wir hören ja, die Apostel, die waren sich klar bewusst, was sie zu tun haben. Zumindest vom Heiligen Geist geführt haben sie es gewusst. Wie sonst hätte das passieren können, dass die Apostel am Pfingsttag, als sie da die Kraft von oben erhalten hatten, und da die Türen aufgemacht haben, rausgegangen sind und draußen gepredigt haben. Und wie dann? Die Menschen fragen ja, was sollen wir tun? Und die Antwort kommt sofort aus dem Mund des Petrus. Ja, ihr müsst euch bekehren und taufen lassen. Und dass da an diesem Tag etwa, heißt es da, 3000 Menschen die Taufe empfangen haben. Das war nicht etwas, wo sich irgendwie langsam entwickelt hat, das war da von Jesus. Ganz klarer Auftrag, klares Verständnis. 3000 haben sich taufen lassen und für Petrus eine Selbstverständlichkeit. Die Apostel haben hier die Menschen getauft. Man kann jetzt sagen, ja, waren die denn vorbereitet? Kann man sagen, ja, im Grunde genommen hat Petrus ja selber dieses Katechumenat durchgeführt. Katechumenat, das Wort kann man verschieden deuten, griechisches Wort, das heißt, man muss da unterrichtet werden im Glauben, sodass man bewusst sagen kann, ja, ich nehme Jesus an. Ich glaube an den Vater, den Sohn, an den Heiligen Geist. Ich glaube daran, davon hängt das ewige Leben ab. So fragt man ja immer bei der Taufe oder bei der Aufnahme ins Katechumenat, also nennen Sie Ihren Namen oder deinen Namen. Und dann fragt man, also Maria, was erbittest du von der Kirche? Und dann sagt derjenige, nicht die Taufe, sondern den Glauben. Er möchte jetzt unterwiesen werden, damit er den Glauben kennenlernt, wirklich erfährt, was hat Jesus geoffenbart. Und dann, ja, was gibt dir denn der Glaube? Dann ist die Antwort, das ewige Leben. Im Russischen ist es schön, da ist zuerst Leben und dann ewig. Da kann man das so und so formulieren. Bei uns geht es nur das ewige Leben. Nämlich, wir glauben, dass die Taufe mir schon in dieser Welt Leben gibt. Neues Leben, die Fülle des Lebens. Beginnt schon jetzt, aber es mündet ein in das ewige Leben bei Gott.
Wenn ich das nicht glaube, kann ich nicht getauft werden. Und wenn Kinder getauft werden, frage ich das die Eltern. Diese drei Dinge, nennen Sie den Namen Ihres Kindes. Und was erbitten Sie für dieses Kind? Da kommt auch jetzt nach dieser Form der Liturgie den Glauben. Das andere macht ja Gott selber, der dreifaltige Gott. Aber das, was die Kirche zu tun hat, das ist, in den Glauben einzuführen, dass die Menschen erfahren, was hat Gott durch Jesus Christus geoffenbart. Und dann wieder die Frage, ja, und was gibt uns der Glaube? Das ewige Leben. Wenn die Eltern, die Paten, die ein Kind bringen, nicht daran glauben, dann macht es gar keinen Sinn, dass man die Kinder tauft. Und die Kinder müssen ja in diesen Glauben eingeführt werden. Und jetzt nochmal zurück zu dieser Frage der Vorbereitung auf die Taufe, wenn es Erwachsene sind. Und die 3000 da in Jerusalem, das waren ja Erwachsene. Ihr Katechumenat, das können wir gleich sagen, ist ja ihr jüdischer Glaube. Nämlich, Gott hat sich geoffenbart, sie hatten ein Gespür für das, was es bedeutet, mit Gott einen Bund zu schließen und den alten Bund, in dem sie leben, da verstehen sie, was es bedeutet, dass Jesus einen neuen und ewigen Bund anbietet. Und im Alten Testament haben sie schon gelernt, was Gott in diesem Bundesverhältnis erwartet. Er hat als Bundesurkunde, wie es da bezeichnet wird, die 10 Gebote gegeben und gesagt, so bin ich. Und es heißt eigentlich nicht, du darfst nicht töten, du darfst nicht lügen, sondern es heißt, wenn du mein Volk sein willst, dann kann es gar nicht anders sein, als dass du wahrhaftig bist, nicht lügst, nichts Falsches über deinen Bruder sagst, weil ich bin die Wahrheit. Dann kann es gar nicht sein, dass ihr tötet, ich bin das Leben. Da kann es gar nicht anders sein, als dass ihr den anderen achtet. Ich bin die Liebe. Ja, das waren die 10 Gebote und da spüren wir, wenn man einen Bund eingeht mit Gott, dann ist unsere Verpflichtung, wenn er mein Gott sein will, mit seiner Allmacht sich für mich einsetzen will, dann muss ich sein Volk sein, der jetzt nicht mehr lebt, wie er selber will, sondern der sich an dem orientiert, was Gott will. Und noch deutlicher spüren wir das bei Jesus, der sich ja selber als Bräutigam vorgestellt hat. Er ist unser Bräutigam. Und wir, das Volk, das neue Volk Gottes, seine Braut. Und als Braut, das ist wie in einer Ehe. Da kann ich jetzt nicht mehr selber entscheiden, was ich alles tue. Da muss ich ja zu mehr als die Hälfte mich orientieren an dem, was will denn meine Frau, mein Mann. Und ich muss mich so einrichten, dass ich meinem Willen immer mehr absage, sodass da etwas Gemeinsames entsteht. Und so ist diese Taufe, nämlich, dass ich mit Jesus einen Bund schließe. Er ist mein Bräutigam, wie einen Ehebund. Da kann ich jetzt nicht mehr so weiterleben, wie ich will. Da muss ich mich ständig orientieren an Jesus, was er will. Und dazu hat er uns zum Beispiel die Bergpredigt gegeben mit diesen Idealen und dem ganzen Evangelium. Also, wenn ich jetzt sehe, dieses Volk Gottes des alten Bundes hatte ein Gespür für das, was es bedeutet, einen Bund mit Gott einzugehen und jetzt in Jesus Christus einen neuen und ewigen Bund. Ja, aber nicht nur das. Sie hatten ein Gespür für das, was es bedeutet, der allmächtige Gott und dass er einen Erlöser schicken will. Das sind ja fast 2000 Jahre, wo Gott durch die Propheten dieses Volk immer weiter vorbereitet hat, dass sie begreifen, wir brauchen den Erlöser, wir brauchen einen Retter. Und wie so ein Mosaik haben die Propheten immer mehr zusammen gebaut, dieses Bild,
Wie wird dieser Erlöser sein? Wie sieht die messianische Zeit aus? Und was machen jetzt die Apostel? Petrus sagt in seiner Predigt und alle Predigten, die wir in der Apostelgeschichte lesen, jetzt hat sich's erfüllt, der Erlöser ist da, auf den wir Jahrhunderte, Jahrtausende gewartet haben. Schau mal, Jesus, da ist alles erfüllt, was wir über den Erlöser gehört haben. Und ich möchte mal mit euch auf diesem Hintergrund als Katechumenat verstanden, die Predigt von Petrus, das anschauen und spüren, jawohl, er hat sie vorbereitet. Und sie konnten dann wirklich sagen, das glauben wir, jetzt glauben wir es, wir wissen seine Wunder, wir sehen euch vom Geist entflammt, das ist ja nicht mehr zu erklären, wir alle hören euch in unserer Muttersprache, wie ist denn das möglich? Und da sagt der heilige Petrus, schau, jetzt hat sich auch das erfüllt, der Geist Gottes wird über euch ausgegossen aus dem Buch Joel, über alle Menschen, nicht nur über einzelne Propheten. Das sind junge, alte, alle sind da dabei, sie empfangen den Heiligen Geist. Und das Wunder hat ja nicht nur in den Aposteln stattgefunden, dass sie jetzt in verschiedenen Sprachen gebetet hätten, sondern das Wunder war ja, dass jeder sie verstanden hat in der Muttersprache. Da hat der Heilige Geist in jedem schon gewirkt. Also das sehen Sie schon, ja, wenn man das anschaut und Petrus beruft sich darauf und sagt, ja, schaut doch, der Heilige Geist ist ausgegossen worden über uns. Ja, und dann erklärt er Schritt für Schritt, was sich da erfüllt hat in Jesus Christus, nämlich, dass er gestorben ist für uns. Das ist ja die große Prophetie im Jesaja-Buch, die von den Juden schon gar nicht mehr gewollt wurde, angenommen wurde. Aber Johannes der Täufer schon zeigt, das ist er, das Lamm Gottes, das hinwegnimmt die Sünden der Welt. Und dann die Auferstehung und Petrus sagt, wir haben es gesehen, wir sind Zeugen, wir sind gesandt zu euch. Und dann kommt der Gedanke der Dreifaltigkeit. Schon in der ersten Predigt am Pfingsttag kommt die Dreifaltigkeit. Und wie versucht jetzt das Petrus? Ganz interessant. Das lese ich euch jetzt mal vor. Ich weiß nicht, ob euch das überhaupt bewusst ist. Ich fange jetzt einmal gleich, das ist Apostelgeschichte, zweites Kapitel, wo da die Rede ist von diesem Pfingstereignis. Und dann gehe ich auf den Vers 32 gleich. Diesen Jesus hat Gott auferweckt, dafür sind wir alle Zeugen. Zur Rechten Gottes erhöht, hat er vom Vater den verheißenen Heiligen Geist empfangen und ihn ausgegossen, wie ihr seht und hört. Und dann kommt die Katechese. Denn nicht David ist zum Himmel aufgestiegen, vielmehr sagt er selbst, es sprach der Herr zu meinem Herrn. Da gibt es diesen bekannten Psalm. Da spricht Gott zu meinem Gott. Herr heißt hier der Allmächtige. Und das ist, war immer ein Rätsel. Warum dieser Psalm? Gott spricht zu Gott. Und dann erklärt Petrus, das ist der Vater im Gespräch mit dem Sohn. Dreifaltigkeit. Der Vater ist Gott, der Sohn ist Gott. Und das hat uns David überliefert. Hat nicht David selbst schon gesagt, es sprach der Herr zu meinem Herrn, setze dich mir zur Rechten und ich lege dir deine Feinde als Schemel unter die Füße. Und dann sagt er, mit Gewissheit erkenne also das ganze Haus Israel. Gott hat ihn zum Herrn und Christus gemacht, diesen Jesus, den ihr gekreuzigt habt. Und dann geht's so weiter. Als sie das hörten, traf es sie mitten ins Herz. Und sie sagten zu Petrus und den übrigen Aposteln, was sollen wir tun, Brüder? Petrus antwortete ihnen, kehrt um und jeder von euch lasse sich auf den Namen Jesu Christi taufen, zur Vergebung eurer Sünden. Dann werdet ihr die Gabe des Heiligen Geistes empfangen. Und dann geht's so weiter. Das ist so ein Schlüsselmoment. Die Hinführung, die Vorbereitung
Und dann sind sie offen. Es traf sie mitten ins Herz. Und sie konnten eine Entscheidung treffen. Und dann heißt eben, denn auch euch und euren Kindern gilt die Verheißung und all denen in der Ferne, die der Herr, unser Gott, herbeirufen wird. Das ist jetzt ein prophetisches Wort für die, über die, die Gott alle noch rufen wird in dieses neue Volk, in der Ferne. Mit noch vielen anderen Worten beschwor und ermahnte er sie, lasst euch retten aus diesem verdorbenen Geschlecht. Die nun, die sein Wort annahmen, ließen sich taufen. An diesem Tag wurden ihrer Gemeinschaft etwa 3000 Menschen hinzugefügt. Und dann kommt eine kurze Beschreibung, was jetzt so dieses Kennzeichen dieser ganz Neugeborenen, wir sagen ja Geburtstag der Kirche, dieser neugeborenen Gemeinschaft war. Sie hielten an der Lehre der Apostel fest, an der Gemeinschaft,

Und jetzt ist er gekommen, jetzt hat sich's erfüllt. Aber immer öfter kam es eben vor, dass jetzt Heiden sich interessiert haben, an das Evangelium geglaubt haben und das Evangelium annehmen wollten. Und jetzt musste man sie ganz anders auf die Taufe vorbereiten. Die hatten ja keine Kenntnis vom Alten Testament. Und dann hat man gesagt, also das, was sie jetzt wissen müssen, das ist, wenn sie getauft werden, im Namen des Vaters und des Sohnes und des Heiligen Geistes, sie müssen etwas wissen über den Vater, sie müssen etwas wissen über den Sohn und sie müssen etwas wissen über den Heiligen Geist. Und dann hat man einfach so zusammengefasst, was wissen wir denn über den Vater? Was hat er denn gemacht? Was ist sein Werk? Die Schöpfung. Was wissen wir über den Sohn? Ja, dass er geboren wurde von der Jungfrau, dass er gelitten hat, begraben wurde, gestorben ist, begraben wurde, dann von den Toten auferstanden ist und jetzt zu Rechten des Vaters sitzt. Und dass er kommen wird, zu richten die Lebenden und Toten. Das war zum Sohn. Und dann der Heilige Geist, sein Werk. Was tut er? War auch einfach eine Aufzählung. Der Heilige Geist ist der, der lebendig macht. Der Heilige Geist ist der, der uns von Sünden reinigt. Der Heilige Geist ist der, der uns dann bei der Auferweckung der Toten einen neuen Leib schenkt. Das glauben wir vom Vater, vom Sohn und vom Heiligen Geist. Das ist einfach so eine Aufzählung. Und so ist entstanden das Glaubensbekenntnis, und zwar, wir nennen das das apostolische Glaubensbekenntnis. Das ist erst, also so 100 Jahre nach den Aposteln entstanden und war dann da im zweiten Jahrhundert. Und zwar vor allem hat man das verwendet in der römischen Kirche, darum nannte man das Symbolum, das heißt Symbol, Symbolum, Apostolicum, der Apostel. Man wollte einfach zum Ausdruck bringen, so haben die Apostel uns das beigebracht. Und dann hat sich das so entwickelt, dann hat man bei der Taufe, zum Beispiel Augustinus, das war dann schon das vierte Jahrhundert, Ambrosius, da ist es direkt bezeugt, dass bei seiner Taufe dieser Ritus so vorgenommen wurde, wie wir das heute kennen. Dass man da drei Fragen gestellt hat. Zuerst glaubst du an den Vater, den Schöpfer des Allmächtigen und so. Glaubst du an den Sohn, Jesus Christus und so, der das alles getan hat für uns. Glaubst du an den Heiligen Geist und sein Werk. Und jedes Mal war die Antwort, ich glaube, ich glaube, ich glaube. Und zu dieser Zeit, da war klar vor Augen, wer sich entscheidet, Jesus nachzufolgen, der muss ganz klar hier in der Welt sehen, da ist der Fürst dieser Welt, der Widersacher Gottes mit seinem Reich. Und sich taufen lassen fordert diese Entscheidung. Ich muss diesem falschen Geist der Welt absagen. Das heißt nicht, dass die ganze Welt vom Bösen ist. Jesus sagt ja selber, ich bin nicht gekommen, die Welt zu richten, sondern dass die Welt gerettet wird. Aber alles, was dieses Reich des Widersachers ist, dem muss ich widersagen. Und so haben sich zu diesen drei Fragen, glaubst du an Gott Vater, Gott Sohn, Gott Heiliger Geist, drei Fragen herausgebildet, nämlich, widersagst du diesem Werk des Satans, sagst du diesem Werk und diesem Werk. Aber man hat schon verstanden, nicht alles Böse ist direkt vom Teufel verursacht, sondern es gibt ja Folgen der Sünden, zum Beispiel mein Egoismus in meinem Herzen, dem muss ich widersagen. Dann gibt's in der Welt um mich herum so viele Einflüsse, Reize, Versuchungen. Da fährt einer ein ganz tolles Auto, das muss ich auch haben. Diese Versuchung muss ich widersagen. Und als dritte Frage dann, dem Satan persönlich, wie er versucht, überall zu stören und das Reich Gottes einfach zu behindern. Ich widersage. Und so standen dann da diese drei Fragen. Ich widersage, ich widersage, ich widersage und dreimal ich glaube mit diesen drei Teilen des Glaubensbekenntnisses. Und ich möchte sagen, das ist der Ursprung vom Glaubensbekenntnis, dass man gespürt hat, man muss den Leuten, die sich jetzt da taufen lassen wollen, erklären, wo

0: Was ist denn Vater, was ist denn Sohn und was ist denn Heiliger Geist? Und jetzt gab es natürlich dieses Katechumenat und man musste den Menschen erklären, also was bedeutet es, wenn man jetzt getauft werden will? Und da möchte ich einen Punkt herausgreifen, gerade wenn wir jetzt in der Fastenzeit, 3., 4. und 5. Fastensonntag, und zwar wie im Lesejahr A, wie wir diese Evangelium haben, das ist eine uralte Tradition. Und dann hat man gesagt, das sind die Tage vor der Taufe in der Osternacht der Skrutinien. Das heißt sowas wie Prüfung, wie Gewissenserforschung oder auch wie Stärkung. Weil bei der Taufe, da brauchte man ja die Sünden nicht aussprechen. Die Taufe, es war klar, reines Geschenk der Gnade. Da kommt es jetzt nicht darauf an, dass man, wie in der Beichte, die Sünden auf den Tisch legt und dann das Vergebungswort drüber gesprochen wird, sondern in der Taufe wird alles abgewaschen, was nicht zu Gott passt. Aber von Anfang an war klar, der Mensch muss eine Reue empfinden und eine Dankbarkeit, dass Gott mir jetzt das alles abnimmt. Und da war diese Aufgabe, dass diese Taufbewerber, die Katechumenen, darüber nachdenken, wie sieht denn mein Leben aus? Was habe ich denn alles falsch gemacht? Was steht denn da alles zwischen mir und Gott? Und sie sollten sich, obwohl sie das nicht beichten mussten, aussprechen mussten, sollten sich klar bewusst sein, welches Geschenk macht mir jetzt da Gott? Dass Gott in der Taufe mir einfach alles abwäscht. Wenn wir dieses apostolische Glaubensbekenntnis ein bisschen durch die Geschichte verfolgen. Es war dann der Karl der Große, der das in seine Verfassung geschrieben hat. Und dann, es war Otto der Große, der dieses Glaubensbekenntnis auch ins Reichsgesetz eingebunden hat. Und das Trienter Konzil, das ist ja dann schon 1500 Jahre nach Jesus, hat es dann eingebaut und gesagt, das Katechumenat muss als Grundlage, als Voraussetzung haben, eben dieses apostolische Glaubensbekenntnis. Ich möchte jetzt ein bisschen drauf kommen, Katechumenat, da gibt es ja einen Katecheten, der die Katechumenen führt. Und wir haben es gesehen beim heiligen Augustinus, ein ganzes Jahr hat er sich da vorbereitet, wurde geführt. Was schön ist für uns, wenn wir sein ganzes Leben sehen, wo er da seine Irrfahrten durchgemacht hat, mit seiner zuerst Freundin, mit der er einfach zusammengelebt hat, ohne jeden Eheschluss. Mit 18 Jahren hat er da diesen Sohn gehabt, Adeodatus. Und der ist dann mit ihm und seinem Freund, sind die nach Mailand gekommen. Und wisst ihr, die haben sich alle miteinander vorbereitet auf die Taufe und sind in dieser Osternacht 387 alle miteinander getauft worden. Das war irgendwo ein Zeichen von Versöhnung mit Gott, dass da dieser Sohn auch mit ihm getauft wurde. Und der Arquinius, der Freund auch. Und mit diesem Freund, da möchte ich noch diese eine Stelle mit euch anschauen, das ist nämlich so wunderschön, weil, also die Stelle, die er da in der Bibel aufgeschlagen hat, der Augustinus, wo er da diesen Zusammenbruch hatte und wo er mit Tränen geflossen sind, wo er gemerkt hat, sein Leben passt überhaupt nicht zu Gott und wo dann dieser Vers war, also lasst uns ehrenhaft leben wie am Tag, ohne maßloses Essen und Trinken, ohne Unzucht und Ausschweifung, ohne Streit und Eifersucht. Vielmehr zieht den Herrn Jesus Christus an und sorgt nicht so für euren Leib, dass die Begierden erwachen. Bei der Taufe gibt es ja auf der Grundlage dieser Stelle den Ritus, dass man nach der Taufe 4 Segenszeichen hat. Und ein Zeichen ist das weiße Gewand, das man den Kindern anlegt oder das die Täuflinge tragen. Und dann sagt man nicht, das ist nicht nur Zeichen deiner Reinheit, dass Gott jetzt dich reingewaschen hat von allem, was nicht zu Gott passt, sondern du hast Christus selber angezogen. Und wenn jetzt der Vater im Himmel auf dich schaut, dann ist es wie wenn er seinen Sohn sieht und dich liebt, wie Jesus Christus seinen Sohn. Du hast Christus angezogen. Lasst uns den Herrn Jesus Christus anziehen. Und dann beginnt das 14. Kapitel. Und dann hat dieser Freund die Bibel genommen und das 14. Kapitel begonnen. Und da heißt der Vers, nehmt den an, der im Glauben schwach ist, ohne mit ihm über verschiedene Auffassungen zu streiten. Also, und das haben die beiden verstanden. Da hat ihn der Freund an der Hand genommen und hat den Augustinus zu Ambrosius geführt. Und Ambrosius hat dann dieses Katechumenat mit ihm begonnen. Und das ist jetzt auch so ein Punkt. Der Freund, der selber zu einem Begleiter wurde, der ihn hingeführt hat, er selber ist dann auch getauft worden, gewachsen und hat sich taufen lassen. Die sind ja dann alle miteinander, wollten sie zurück nach Nordafrika und da waren gerade Auseinandersetzungen, dann sind sie da im Hafen von Ostia bei Rom da festgesessen und da ist dann seine Mutter Monika gestorben. Dann sind sie ein Jahr später in die Heimat zurückgekommen und dann 89 ist sein Sohn gestorben. Er war getauft, ist dann gestorben und dann war es einfach so, dass an diesem Wendepunkt des Lebens, wo dann Augustinus sich auf Priesterweihe und Bischofsweihe vorbereitet hat, irgendwo Gott eine neue Ordnung in sein Leben hineingebracht hat. Und ich möchte vielleicht als Schlusspunkt einen Gedanken euch mit auf den Weg geben. Man wächst selber im Glauben an die Dreifaltigkeit, wenn man versucht, andere dahin zu führen. Aber wie kann man andere am besten hinführen zu diesem Glauben an den Vater, den Sohn und den Heiligen Geist? Es ist weniger, dass ich ihnen das Glaubensbekenntnis erkläre, sondern mehr, dass ich mich frage, wo sehe ich denn schon, dass Gott in diesem Menschen wirkt? Und das zu sehen und zu verstehen und daran anzuknüpfen, ist eigentlich das Fundament für jedes fruchtbare Katechumenat. Niemand kann ein Katechet sein, der sich nur darum bemüht, irgendwas zu wissen und das jetzt Informationen weiterzugeben. Er muss schauen, wo sehe ich denn das Wirken Gottes in diesem Menschen? Und daran muss ich anknüpfen. Und das sollte jeder von euch sich ins Herz schreiben. Ich wachse in dem Maß, als ich andere zu diesem Glauben hinführe. Aber dazu muss ich beobachten, ganz ehrlich zugeben, da wirkt Gott in diesem Menschen. Und daran müssen wir anknüpfen. Mein Herr und mein Gott, nimm alles von mir, was mich hindert zu dir. Mein Herr und mein Gott, gib alles mir, was mich fördert zu dir. Mein Herr und mein Gott, nimm mich mir und gib mich ganz zu eigen dir. Amen. Gelobt sei Jesus Christus.
1: Amen.

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Er hielt diese Reihe im Klausenhof im Flüelli-Ranft. Pfarrer Erich Maria Fink ist Pfarrer der nordöstlichsten Pfarrei Europas, nämlich der Pfarrei Maria, Königin des Friedens, in der Stadt Beresniki im Permergebiet, das liegt im Ural. Er ist Priester im Dienst der Erzdiözese Moskau und hat im nördlichen Ural zahlreiche soziale und pastorale Projekte aufgebaut. 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

Wir beten zum Erzengel Michael. Im Namen des Vaters und des Sohnes und des Heiligen Geistes. Amen. Heiliger Erzengel Michael, beschirme uns im Kampf. Schütze uns gegen die Bosheit und die Nachstellungen des bösen Feindes. Ihm möge Gott gebieten, so flehen wir inständig. Du aber, Fürst der himmlischen Heerscharen, wollest den Satan und alle anderen bösen Geister, welche zum Verderben der Seelen in der Welt umhergehen, mit Gottes Kraft in die Hölle hinabstoßen. Amen. Im Namen des Vaters und des Sohnes und des Heiligen Geistes. Amen.

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0: Glockenruf ladet uns jetzt ein zum Regina Tschüli Gebet. Im Namen des Vaters und des Sohnes und des Heiligen Geistes. Amen. Freu dich, du Himmelskönigin. Halleluja. Denn du zu tragen würdig warst. Halleluja. Er ist auch verstanden, wie er gesagt hat. Halleluja. Bitt Gott für uns. Halleluja. Freu dich und frohlocke Jungfrau Maria. Halleluja. Denn der Herr ist wahrhaft auferstanden. Halleluja. Lasset uns beten. Allmächtiger Gott, durch die Auferstehung deines Sohnes, unseres Herrn Jesus Christus, hast du die Welt mit Jubel erfüllt. Lass uns durch seine jungfräuliche Mutter Maria zur unvergänglichen Osterfreude gelangen. Darum bitten wir durch Christus unseren Herrn. Amen. So beten wir jetzt noch in den Anliegen vom Heiligen Vater. Vater unser im Himmel, geheiligt werde dein Name, dein Reich komme, dein Wille geschehe, wie im Himmel, so auf Erden. Unser tägliches Brot gib uns heute und vergib uns unsere Schuld, wie auch wir vergeben unseren Schuldigen. Und führe uns nicht in Versuchung, sondern erlöse uns von den Bösen. Amen. Gegrüßt seist du, Maria, voll der Gnade, der Herr ist mit dir. Du bist gebenedeit unter den Frauen, und gebenedeit ist die Frucht deines Leibes, Jesus. Heilige Maria, Mutter Gottes, bitte für uns Sünder, jetzt und in der Stunde unseres Todes. Amen. Ehre sei dem Vater und dem Sohn und dem Heiligen Geist, wie im Anfang, so auch jetzt und alle Zeit und in Ewigkeit. Amen. Und unsere Verstorbenen will man auch nicht vergessen. Herr, gib den Verstorbenen die ewige Ruhe und das ewige Licht leuchte ihnen. Herr, lass sie ruhen in Frieden. Amen. Im Namen des Vaters und des Sohnes und des Heiligen Geistes. Amen.
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2: Im Namen des Vaters und des Sohnes und des Heiligen Geistes. Amen. Ich glaube an Gott, den Vater, den Allmächtigen, den Schöpfer des Himmels und der Erde, und an Jesus Christus, seinen eingeborenen Sohn, unseren Herrn, empfangen durch den Heiligen Geist, geboren von der Jungfrau Maria, gelitten unter Pontius Pilatus, gekreuzigt, gestorben und begraben, hinabgestiegen in das Reich des Todes, am dritten Tage auferstanden von den Toten, aufgefahren in den Himmel, er sitzt zu Rechten Gottes, des allmächtigen Vaters. Von dort wird er kommen, zu richten die Lebenden und die Toten. Ich glaube an den Heiligen Geist, die heilige katholische Kirche, Gemeinschaft der Heiligen, Vergebung der Sünden, Auferstehung der Toten und das ewige Leben. Amen. Vater unser im Himmel, geheiligt werde dein Name, dein Reich komme, dein Wille geschehe, wie im Himmel, so auf Erden.
3: Unser tägliches Brot gib uns heute und vergib uns unsere Schuld, wie auch wir vergeben unsere Schuldigen. Und führe uns nicht in Versuchung, sondern erlöse uns von der Bösen.
2: Gegrüßet seist du, Maria, voll der Gnade, der Herr ist mit dir. Du bist gebenedeit unter den Frauen, und gebenedeit ist die Frucht deines Leibes, Jesus, der in uns den Glauben vermehre.
3: Heilige Maria, Mutter Gottes, bitte für uns Sünder, jetzt und in der Stunde unseres Todes. Amen.
2: Gegrüßet seist du, Maria, voll der Gnade, der Herr ist mit dir. Du bist gebenedeit unter den Frauen, und gebenedeit ist die Frucht deines Leibes, Jesus, der in uns die Hoffnung stärke.
3: Heilige Maria, Mutter Gottes, bitte für uns Sünder, jetzt und in der Stunde unseres Todes. Amen.
2: Gegrüßet seist du, Maria, voll der Gnade, der Herr ist mit dir. Du bist gebenedeit unter den Frauen, und gebenedeit ist die Frucht deines Leibes, Jesus, der in uns die Liebe entzünde.
3: Heilige Maria, Mutter Gottes, bitte für uns Sünder, jetzt und in der Stunde unseres Todes. Amen.
2: Ehre sei dem Vater und dem Sohn und dem Heiligen Geist, wie im Anfang, so auch jetzt und alle Zeit und in Ewigkeit. Amen. O mein Jesus, verzeih uns unsere Sünden, bewahre uns vor dem Feuer der Hölle, führe alle Seelen in den Himmel, besonders jene, die deiner Barmherzigkeit am meisten bedürfen. Erstes Geheimnis, Jesus, der für uns Blut geschwitzt hat. Vater unser im Himmel, geheiligt werde dein Name, dein Reich komme, dein Wille geschehe wie im Himmel, so auf Erden.
3: Unser tägliches Brot gib uns heute und vergib uns unsere Schuld, wie auch wir vergeben unseren Schuldigen. Und führe uns nicht in Versuchung, sondern erlöse uns von dem Bösen.
2: Gegrüßet seist du, Maria, voll der Gnade. Der Herr ist mit dir. Du bist gebenedeit unter den Frauen. Und gebenedeit ist die Frucht deines Leibes, Jesus, der für uns Blut geschwitzt hat.
3: Heilige Maria, Mutter Gottes, bitte für uns Sünder, jetzt und in der Stunde unseres Todes. Amen.
2: Gegrüßet seist du, Maria, voll der Gnade. Der Herr ist mit dir. Du bist gebenedeit unter den Frauen. Und gebenedeit ist die Frucht deines Leibes, Jesus, der für uns Blut geschwitzt hat.
3: Heilige Maria, Mutter Gottes, bitte für uns Sünder, jetzt und in der Stunde unseres Todes. Amen.
2: Gegrüßet seist du, Maria, voll der Gnade, der Herr ist mit dir. Du bist gebenedeit unter den Frauen, und gebenedeit ist die Frucht deines Leibes, Jesus, der für uns Blut geschwitzt hat.
3: Heilige Maria, Mutter Gottes, bitte für uns Sünder, jetzt und in der Stunde unseres Todes. Amen.
2: Gegrüßet seist du, Maria, voll der Gnade, der Herr ist mit dir. Du bist gebenedeit unter den Frauen, und gebenedeit ist die Frucht deines Leibes, Jesus, der für uns Blut geschwitzt hat.
3: Heilige Maria, Mutter Gottes, bitte für uns Sünder, jetzt und in der Stunde unseres Todes. Amen.
2: Gegrüßet seist du, Maria, voll der Gnade, der Herr ist mit dir. Du bist gebenedeit unter den Frauen, und gebenedeit ist die Frucht deines Leibes, Jesus, der für uns Blut geschwitzt hat.
3: Heilige Maria, Mutter Gottes, bitte für uns Sünder, jetzt und in der Stunde unseres Todes. Amen.
2: Gegrüßet seist du, Maria, voll der Gnade, der Herr ist mit dir. Du bist gebenedeit unter den Frauen, und gebenedeit ist die Frucht deines Leibes, Jesus, der für uns Blut geschwitzt hat.
3: Heilige Maria, Mutter Gottes, bitte für uns Sünder, jetzt und in der Stunde unseres Todes. Amen.
2: Gegrüßet seist du, Maria, voll der Gnade, der Herr ist mit dir. Du bist gebenedeit unter den Frauen, und gebenedeit ist die Frucht deines Leibes, Jesus, der für uns Blut geschwitzt hat.
3: Heilige Maria, Mutter Gottes, bitte für uns Sünder, jetzt und in der Stunde unseres Todes. Amen.
2: Gegrüßet seist du, Maria, voll der Gnade, der Herr ist mit dir. Du bist gebenedeit unter den Frauen, und gebenedeit ist die Frucht deines Leibes, Jesus, der für uns Blut geschwitzt hat.
3: Heilige Maria, Mutter Gottes, bitte für uns Sünder, jetzt und in der Stunde unseres Todes. Amen.
2: Gegrüßet seist du, Maria, voll der Gnade, der Herr ist mit dir. Du bist gebenedeit unter den Frauen, und gebenedeit ist die Frucht deines Leibes, Jesus, der für uns Blut geschwitzt hat.
3: Heilige Maria, Mutter Gottes, bitte für uns Sünder, jetzt und in der Stunde unseres Todes. Amen.
2: Gegrüßet seist du, Maria, voll der Gnade. Der Herr ist mit dir. Du bist gebenedeit unter den Frauen. Und gebenedeit ist die Frucht deines Leibes, Jesus, der für uns Blut geschwitzt hat.
3: Heilige Maria, Mutter Gottes, bitte für uns Sünder, jetzt und in der Stunde unseres Todes. Amen.
2: Ehre sei dem Vater und dem Sohn und dem Heiligen Geist.
3: Wie im Anfang, so auch jetzt und alle Zeit und in Ewigkeit. Amen.
2: O mein Jesus, verzeih uns unsere Sünden, bewahre uns vor dem Feuer der Hölle, führe alle Seelen in den Himmel, besonders jene, die deiner Barmherzigkeit am meisten bedürfen. Zweites Geheimnis: Jesus, der für uns gegeißelt worden ist.
3: Vater unser in den Himmel, geheiligt werde dein Name, dein Reich komme, dein Wille geschehe, wie im Himmel, so auf Erden.
2: Unser tägliches Brot gib uns heute und vergib uns unsere Schuld, wie auch wir vergeben unseren Schuldigen. Und führe uns nicht in Versuchung, sondern erlöse uns von dem Bösen.
3: Gegrüßt seist du, Maria, voll der Gnade. Der Herr ist mit dir. Du bist gebenedeit unter den Frauen. Und gebenedeit ist die Frucht deines Leibes, Jesus, der für uns gegeißelt worden ist.
2: Heilige Maria, Mutter Gottes, bitte für uns Sünder, jetzt und in der Stunde unseres Todes. Amen.
3: Gegrüßt seist du, Maria, voll der Gnade. Der Herr ist mit dir. Du bist gebenedeit unter den Frauen. Und gebenedeit ist die Frucht deines Leibes, Jesus, der für uns gegeißelt worden ist.
2: Heilige Maria, Mutter Gottes, bitte für uns Sünder, jetzt und in der Stunde unseres Todes. Amen.
3: Gegrüßt seist du, Maria, voll der Gnade, der Herr ist mit dir. Du bist gebenedeit unter den Frauen, und gebenedeit ist die Frucht deines Leibes, Jesus, der für uns gegeißelt worden ist.
2: Heilige Maria, Mutter Gottes, bitte für uns Sünder, jetzt und in der Stunde unseres Todes. Amen.
3: Gegrüßt seist du, Maria, voll der Gnade, der Herr ist mit dir. Du bist gebenedeit unter den Frauen, und gebenedeit ist die Frucht deines Leibes, Jesus, der für uns gegeißelt worden ist.
2: Heilige Maria, Mutter Gottes, bitte für uns Sünder, jetzt und in der Stunde unseres Todes. Amen.
3: Gegrüßt seist du, Maria, voll der Gnade, der Herr ist mit dir. Du bist gebenedeit unter den Frauen, und gebenedeit ist die Frucht deines Leibes, Jesus, der für uns gegeißelt worden ist.
2: Heilige Maria, Mutter Gottes, bitte für uns Sünder, jetzt und in der Stunde unseres Todes. Amen.
3: Gegrüßt seist du, Maria, voll der Gnade, der Herr ist mit dir. Du bist gebenedeit unter den Frauen, und gebenedeit ist die Frucht deines Leibes, Jesus, der für uns gegeißelt worden ist.
2: Heilige Maria, Mutter Gottes, bitte für uns Sünder, jetzt und in der Stunde unseres Todes. Amen.
3: Gegrüßt seist du, Maria, voll der Gnade, der Herr ist mit dir. Du bist gebenedeit unter den Frauen, und gebenedeit ist die Frucht deines Leibes, Jesus, der für uns gegeißelt worden ist.
2: Heilige Maria, Mutter Gottes, bitte für uns Sünder, jetzt und in der Stunde unseres Todes. Amen.
3: Gegrüßt seist du, Maria, voll der Gnade, der Herr ist mit dir. Du bist gebenedeit unter den Frauen, und gebenedeit ist die Frucht deines Leibes, Jesus, der für uns gegeißelt worden ist.
2: Heilige Maria, Mutter Gottes, bitte für uns Sünder, jetzt und in der Stunde unseres Todes. Amen.
3: Gegrüßt seist du, Maria, voll der Gnade, der Herr ist mit dir. Du bist gebenedeit unter den Frauen, und gebenedeit ist die Frucht deines Leibes, Jesus, der für uns gegeißelt worden ist.
2: Heilige Maria, Mutter Gottes, bitte für uns Sünder, jetzt und in der Stunde unseres Todes. Amen.
3: Gegrüßt seist du, Maria, voller Gnade, der Herr ist mit dir. Du bist gebenedeit unter den Frauen, und gebenedeit ist die Frucht deines Leibes, Jesus, der für uns gegeißelt worden ist.
2: Heilige Maria, Mutter Gottes, bitte für uns Sünder, jetzt und in der Stunde unseres Todes. Amen.
3: Ihr seid dem Vater, dem Sohn und dem Heiligen Geist.
2: Im Anfang, so auch jetzt und alle Zeit und in Ewigkeit. Amen. O mein Jesus, verzeih uns unsere Sünden, bewahre uns vor dem Feuer der Hölle, führe alle Seelen in den Himmel, besonders jene, die deine Barmherzigkeit am meisten bedürfen. Drittes Geheimnis: Jesus, der für uns mit Dornen gekrönt worden ist. Vater unser im Himmel, geheiligt werde dein Name, dein Reich komme, dein Wille geschehe, wie im Himmel, so auf Erden.
3: Unser tägliches Brot gib uns heute und vergib uns unsere Schuld, wie auch wir vergeben unseren Schuldigen. Und führe uns nicht in Versuchung, sondern erlöse uns von dem Bösen.
2: Gegrüßet seist du, Maria, voll der Gnade, der Herr ist mit dir. Du bist gebenedeit unter den Frauen, und gebenedeit ist die Frucht deines Leibes, Jesus, der für uns mit Dornen gekrönt worden ist.
3: Heilige Maria, Mutter Gottes, bitte für uns Sünder, jetzt und in der Stunde unseres Todes. Amen.
2: Gegrüßet seist du, Maria, voll der Gnade, der Herr ist mit dir. Du bist gebenedeit unter den Frauen, und gebenedeit ist die Frucht deines Leibes, Jesus, der für uns mit Dornen gekrönt worden ist.
3: Heilige Maria, Mutter Gottes, bitte für uns Sünder, jetzt und in der Stunde unseres Todes. Amen.
2: Gegrüßet seist du, Maria, voll der Gnade, der Herr ist mit dir. Du bist gebenedeit unter den Frauen, und gebenedeit ist die Frucht deines Leibes, Jesus, der für uns mit Dornen gekrönt worden ist.
3: Heilige Maria, Mutter Gottes, bitte für uns Sünder, jetzt und in der Stunde unseres Todes. Amen.
2: Gegrüßet seist du, Maria, voll der Gnade, der Herr ist mit dir. Du bist gebenedeit unter den Frauen, und gebenedeit ist die Frucht deines Leibes, Jesus, der für uns mit Dornen gekrönt worden ist.
3: Heilige Maria, Mutter Gottes, bitte für uns Sünder, jetzt und in der Stunde unseres Todes. Amen.
2: Gegrüßet seist du, Maria, voll der Gnade, der Herr ist mit dir. Du bist gebenedeit unter den Frauen, und gebenedeit ist die Frucht deines Leibes, Jesus, der für uns mit Dornen gekrönt worden ist.
3: Heilige Maria, Mutter Gottes, bitte für uns Sünder, jetzt und in der Stunde unseres Todes. Amen.
2: Gegrüßet seist du, Maria, voll der Gnade, der Herr ist mit dir. Du bist gebenedeit unter den Frauen, und gebenedeit ist die Frucht deines Leibes, Jesus, der für uns mit Dornen gekrönt worden ist.
3: Heilige Maria, Mutter Gottes, bitte für uns Sünder, jetzt und in der Stunde unseres Todes. Amen.
2: Gegrüßet seist du, Maria, voll der Gnade, der Herr ist mit dir. Du bist gebenedeit unter den Frauen, und gebenedeit ist die Frucht deines Leibes, Jesus, der für uns mit Dornen gekrönt worden ist.
3: Heilige Maria, Mutter Gottes, bitte für uns Sünder, jetzt und in der Stunde unseres Todes. Amen.
2: Gegrüßet seist du, Maria, voll der Gnade, der Herr ist mit dir. Du bist gebenedeit unter den Frauen, und gebenedeit ist die Frucht deines Leibes, Jesus, der für uns mit Dornen gekrönt worden ist.
3: Heilige Maria.

0: Eid unter den Frauen und gebenedeit ist die Frucht deines Leibes, Jesus, der für uns mit Dornen gekrönt worden ist.
1: Heilige Maria, Mutter Gottes, bitte für uns Sünder, jetzt und in der Stunde unseres Todes. Amen.
0: Ehre sei dem Vater und dem Sohn und dem Heiligen Geist.
1: Wie im Anfang, so auch jetzt und alle Zeit und in Ewigkeit. Amen.
0: O mein Jesus, verzeih uns unsere Sünden, bewahre uns vor dem Feuer der Hölle, führe alle Seelen in den Himmel, besonders jene, die deine Barmherzigkeit am meisten bedürfen. Viertes Geheimnis. Jesus, der für uns das schwere Kreuz getragen hat.
1: Vater unser Himmel, geheiligt werde dein Name. Dein Reich komme, dein Wille geschehe, wie im Himmel so auf Erden.
0: Unser tägliches Brot gib uns heute und vergib uns unsere Schuld, wie auch wir vergeben unseren Schuldigen. Und führe uns nicht in Versuchung, sondern erlöse uns von dem Bösen.
1: Gegrüßt seist du, Maria, voll der Gnade, der Herr ist mit dir. Du bist gebenedeit unter den Frauen. Gebenedeit ist die Frucht deines Leibes, Jesus, der für uns das schwere Kreuz getragen hat.
0: Heilige Maria, Mutter Gottes, bitte für uns Sünder, jetzt und in der Stunde unseres Todes. Amen.
1: Gegrüßt seist du, Maria, voll der Gnade, der Herr ist mit dir. Du bist gebenedeit unter den Frauen, und gebenedeit ist die Frucht deines Leibes, Jesus, der für uns das schwere Kreuz getragen hat.
0: Heilige Maria, Mutter Gottes, bitte für uns Sünder, jetzt und in der Stunde unseres Todes. Amen.
1: Gegrüßt seist du, Maria, voll der Gnade, der Herr ist mit dir. Du bist gebenedeit unter den Frauen, und gebenedeit ist die Frucht deines Leibes, Jesus, der für uns das schwere Kreuz getragen hat.
0: Heilige Maria, Mutter Gottes, bitte für uns Sünder, jetzt und in der Stunde unseres Todes. Amen.
1: Gegrüßt seist du, Maria, voll der Gnade, der Herr ist mit dir. Du bist gebenedeit unter den Frauen, und gebenedeit ist die Frucht deines Leibes, Jesus, der für uns das schwere Kreuz getragen hat.
0: Heilige Maria, Mutter Gottes, bitte für uns Sünder, jetzt und in der Stunde unseres Todes. Amen.
1: Gegrüßt seist du, Maria, voll der Gnade, der Herr ist mit dir. Du bist gebenedeit unter den Frauen, und gebenedeit ist die Frucht deines Leibes, Jesus, der für uns das schwere Kreuz getragen hat.
0: Heilige Maria, Mutter Gottes, bitte für uns Sünder, jetzt und in der Stunde unseres Todes. Amen.
1: Gegrüßt seist du, Maria, voll der Gnade, der Herr ist mit dir. Du bist gebenedeit unter den Frauen, und gebenedeit ist die Frucht deines Leibes, Jesus, der für uns das schwere Kreuz getragen hat.
0: Heilige Maria, Mutter Gottes, bitte für uns Sünder, jetzt und in der Stunde unseres Todes. Amen.
1: Gegrüßt seist du, Maria, voll der Gnade, der Herr ist mit dir. Du bist gebenedeit unter den Frauen, und gebenedeit ist die Frucht deines Leibes, Jesus, der für uns das schwere Kreuz getragen hat.
0: Heilige Maria, Mutter Gottes, bitte für uns Sünder, jetzt und in der Stunde unseres Todes. Amen.
1: Gegrüßt seist du, Maria, voll der Gnade, der Herr ist mit dir. Du bist gebenedeit unter den Frauen, und gebenedeit ist die Frucht deines Leibes, Jesus, der für uns das schwere Kreuz getragen hat.
0: Heilige Maria, Mutter Gottes, bitte für uns Sünder, jetzt und in der Stunde unseres Todes. Amen.
1: Gegrüßt seist du, Maria, voll der Gnade, der Herr ist mit dir. Du bist gebenedeit unter den Frauen, und gebenedeit ist die Frucht deines Leibes, Jesus, der für uns das schwere Kreuz getragen hat.
0: Heilige Maria, Mutter Gottes, bitte für uns Sünder, jetzt und in der Stunde unseres Todes. Amen.
1: Gegrüßt seist du, Maria, voll der Gnade,

0: gewiss geben Leid unter den Frauen, und geben Leid ist die Frucht deines Leibes, Jesus, der für uns das schwere Kreuz getragen hat.
1: Heilige Maria, Mutter Gottes, bitte für uns Sünder, jetzt und in der Stunde unseres Todes. Amen.
0: Jesus, dein Vater, und der Sohn und der Heilige Geist.
1: Wie im Anfang, so auch jetzt und alle Zeit und in Ewigkeit. Amen. O mein Jesus, verzeih uns unsere Sünden, bewahre uns vor dem Feuer der Hölle, führe alle Seelen in den Himmel, besonders jene, die deiner Barmherzigkeit am meisten bedürfen. Fünftes Geheimnis: Jesus, der für uns gekreuzigt worden ist. Vater unser im Himmel, geheiligt werde dein Name, dein Reich komme, dein Wille geschehe, wie im Himmel, so auf Erden.
0: Unser tägliches Brot gib uns heute und vergib uns unsere Schuld, wie auch wir vergeben unseren Schuldigen. Und führe uns nicht in Versuchung, sondern erlöse uns von dem Bösen.
1: Gegrüßet seist du, Maria, voll der Gnade. Der Herr ist mit dir. Du bist gebenedeit unter den Frauen, und gebenedeit ist die Frucht deines Leibes, Jesus, der für uns gekreuzigt worden ist.
0: Heilige Maria, Mutter Gottes, bitte für uns Sünder, jetzt und in der Stunde unseres Todes. Amen.
1: Gegrüßet seist du, Maria, voll der Gnade. Der Herr ist mit dir. Du bist gebenedeit unter den Frauen, und gebenedeit ist die Frucht deines Leibes, Jesus, der für uns gekreuzigt worden ist.
0: Heilige Maria, Mutter Gottes, bitte für uns Sünder, jetzt und in der Stunde unseres Todes. Amen.
1: Gegrüßet seist du, Maria, voll der Gnade, der Herr ist mit dir. Du bist gebenedeit unter den Frauen, und gebenedeit ist die Frucht deines Leibes, Jesus, der für uns gekreuzigt worden ist.
0: Heilige Maria, Mutter Gottes, bitte für uns Sünder, jetzt und in der Stunde unseres Todes. Amen.
1: Gegrüßet seist du, Maria, voll der Gnade, der Herr ist mit dir. Du bist gebenedeit unter den Frauen, und gebenedeit ist die Frucht deines Leibes, Jesus, der für uns gekreuzigt worden ist.
0: Heilige Maria, Mutter Gottes, bitte für uns Sünder, jetzt und in der Stunde unseres Todes. Amen.
1: Gegrüßet seist du, Maria, voll der Gnade, der Herr ist mit dir. Du bist gebenedeit unter den Frauen, und gebenedeit ist die Frucht deines Leibes, Jesus, der für uns gekreuzigt worden ist.
0: Heilige Maria, Mutter Gottes, bitte für uns Sünder, jetzt und in der Stunde unseres Todes. Amen.
1: Gegrüßet seist du, Maria, voll der Gnade, der Herr ist mit dir. Du bist gebenedeit unter den Frauen, und gebenedeit ist die Frucht deines Leibes, Jesus, der für uns gekreuzigt worden ist.
0: Heilige Maria, Mutter Gottes, bitte für uns Sünder, jetzt und in der Stunde unseres Todes. Amen.
1: Gegrüßet seist du, Maria, voll der Gnade, der Herr ist mit dir. Du bist gebenedeit unter den Frauen, und gebenedeit ist die Frucht deines Leibes, Jesus, der für uns gekreuzigt worden ist.
0: Heilige Maria, Mutter Gottes, bitte für uns Sünder, jetzt und in der Stunde unseres Todes. Amen.
1: Gegrüßet seist du, Maria, voll der Gnade. Der Herr ist mit dir. Du bist gebenedeit unter den Frauen, und gebenedeit ist die Frucht deines Leibes, Jesus, der für uns gekreuzigt worden ist.
0: Heilige Maria, Mutter Gottes, bitte für uns Sünder, jetzt und in der Stunde unseres Todes. Amen.
1: Gegrüßet seist du, Maria, voll der Gnade. Der Herr ist mit dir. Du bist gebenedeit unter den Frauen, und gebenedeit ist die Frucht deines Leibes, Jesus, der für uns gekreuzigt worden ist.
0: Heilige Maria, Mutter Gottes, bitte für uns Sünder, jetzt und in der Stunde unseres Todes. Amen.
1: Gegrüßet seist du, Maria, voll der Gnade. Der Herr ist mit dir. Du bist gebenedeit unter den Frauen, und gebenedeit ist die Frucht deines Leibes, Jesus, der für uns gekreuzigt worden ist.
0: Amen. Heilige Maria, Mutter Gottes, bitte für uns Sünder, jetzt und in der Stunde unseres Todes. Amen.
1: Ehre sei dem Vater und dem Sohn und dem Heiligen Geist.
0: Wie im Anfang, so auch jetzt und alle Zeit und in Ewigkeit. Amen.
1: O mein Jesus, verzeih uns unsere Sünden, bewahre uns vor dem Feuer der Hölle, führe alle Seelen in den Himmel, besonders jene, die deine Barmherzigkeit am meisten bedürfen.

0: Sie hören jetzt aus dem Tagebuch von der Schweizer Heiligen, der Schwester Maria Bernarda Büttler. Das Buch hat herausgegeben der emeritierte Pfarrer aus Keusch. Die Sprecherin ist Nicole Meru.
1: Du bist mein Organ, durch das ich wirken will. Wie oft und wie gerne hätte sich Maria Bernarda vom Schreiben dispensieren lassen. Aber sie musste es tun und sie tat es im Gehorsam. Heute sagte Jesus innerlich zu mir, »Mein Kind, weißt du, was ein Organ ist?« Ich sagte, »Mein lieber Jesus, du weißt ja, dass ich in meiner angeborenen und anerzogenen Einfältigkeit von solchen Wortarten nichts verstehe und auch kein Verlangen danach habe.« Auf dies sagte er, »Schreibe weiter, was ich dir sage. Siehe, du bist mein Organ, durch das ich wirken will, was ich will und wo ich will. Von meinem Geiste lass ich einen Strahl ausgehen und in deinen Geist einfließen, als einen Widerstrahl meines Geistes. Bleibe einfach, bleibe einfältig, und mein Geist wird dich regieren. Es soll dich aber dein Seelenführer belehren, was ein Organ ist.

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Wir sind in der 7. Osterwoche auf dem Weg hin zu Pfingsten. Die Kirche betet in diesen Tagen besonders ums Kommen vom Heiligen Geist für Licht, Kraft und neue Hoffnung. Heute gedenken wir der heiligen Maria Bernarda Büttler, einer Schweizer Heiligen, die durch ihr Leben zu Gott und zu den Menschen viele Herzen berührt hat. 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

O Gott, komm mir zu Hilfe. Herr, eile mir zu helfen. Ehre sei dem Vater und dem Sohn und dem Heiligen Geist, wie im Anfang, so auch jetzt und alle Zeit und in Ewigkeit. Amen. Halleluja. Du höchster Herr, der Ewigkeit, du Retter der verlorenen Welt, durch den der Tod vernichtet ist, das Leben siegreich triumphiert. Zum Thron des Vaters steigst du auf und nimmst zu seiner rechten Platz, der dich erhört in Herrlichkeit, er setzt dich ein in seiner Macht. In Ehrfurcht bögen sich vor dir der Himmel und das Erdenrund, und selbst die Unterwelt bekennt, du bist der Herr der ganzen Welt. Die Engel nehmen staunend wahr, wie sich des Menschen los gewandt, was Menschen fehlten, sühnt ein Mensch und herrscht auf ewig Mensch und Gott. Dir, Herr, sei Ruhm und Herrlichkeit, dem Sieger, der zur Höhe fährt, dem Vater und dem Geist zugleich, durch alle Zeit und Ewigkeit. Amen. Herr, du schenkst uns neues Leben, und dein Volk freut sich in dir, Halleluja. Das Heil ist nahe. Als unser Erlöser zur Erde hinabstieg, segnete Gott sein Land. Einst hast du, Herr, dein Land begnadet und Jakobs Unglück gewendet, hast deinem Volk die Schuld vergeben, all seine Sünden zugedeckt, hast zurückgezogen deinen ganzen Grimm und deinen glühenden Zorn gedämpft. Gott, unser Retter, richte uns wieder auf, lass von deinem Unmut gegen uns ab. Willst du uns ewig zürnen, soll dein Zorn dauern von Geschlecht zu Geschlecht? Willst du uns nicht wieder beleben, so dass dein Volk sich an dir freuen kann? Erweise uns, Herr, deine Huld und gewähre uns dein Heil. Ich will hören, was Gott redet. Frieden verkündet der Herr seinem Volk und seinen Frommen, den Menschen mit redlichem Herzen. Sein Heil ist denen nahe, die ihn fürchten. Seine Herrlichkeit wohne in unserem Land. Es begegnen einander Huld und Treue, Gerechtigkeit und Frieden küssen sich. Treue sproßt aus der Erde hervor, Gerechtigkeit blickt vom Himmel hernieder. Auch spendet der Herr dann Segen und unser Land gibt seinen Ertrag. Gerechtigkeit geht vor ihm her und Heil folgt der Spur seiner Schritte. Herr, du schenkst uns neues Leben und dein Volk freut sich in dir. Halleluja. Wir haben auf den Herrn gehofft. Er hat uns Frieden geschenkt. Halleluja.

Ein Siegeslied. Die Mauer der Stadt hat 12 Grundsteine. Zion ist unsere befestigte Stadt. Zu unserem Schutz baut der Herr Mauern und Wälle. Öffnet die Tore, damit ein gerechtes Volk durch sie einzieht. Ein Volk, das dem Herrn die Treue bewahrt. Sein Sinn ist fest, du schenkst ihm Ruhe und Frieden, denn es verlässt sich auf dich. Verlasst euch stets auf den Herrn, denn der Herr ist ein ewiger Fels. Der Weg des Gerechten ist gerade, du ebnest dem Gerechten die Bahn. Herr, auf das Kommen deines Gerichts vertrauen wir, deinen Namen anzurufen und an dich zu denken, ist unser Verlangen. Meine Seele sehnt sich nach dir in der Nacht, auch mein Geist ist voll Sehnsucht nach dir. Denn dein Gericht ist ein Licht für die Welt, die Bewohner der Erde lernen deine Gerechtigkeit kennen. Wir haben auf den Herrn gehofft, er hat uns Frieden geschenkt, Halleluja. Das Land gab seinen Ertrag, die Völker sollen sich freuen und jubeln, Halleluja. Dank für Gottes Segen. Ihr sollt nun wissen, den Heiden ist dieses Heil Gottes gesandt worden. Gott sei uns gnädig und segne uns. Er lasse über uns sein Angesicht leuchten, damit auf Erden sein Volk erkannt wird und unter allen Völkern sein Heil. Die Völker sollen dir danken, o Gott, danken sollen dir die Völker alle. Die Nationen sollen sich freuen und jubeln, denn du richtest den Erdkreis gerecht. Du richtest die Völker nach Recht und regierst die Nationen auf Erden. Die Völker sollen dir danken, o Gott, danken sollen dir die Völker alle. Das Land gab seinen Ertrag, es segne uns Gott, unserer Gott. Es segne uns Gott, alle Welt, fürchte und ehre ihn. Das Land gab seinen Ertrag, die Völker sollen sich freuen und jubeln, Halleluja. Kurzlässig. Gott hat Jesus von den Toten auferweckt, und er ist viele Tage hindurch denen erschienen, die mit ihm zusammen von Galiläa nach Jerusalem hinaufgezogen waren und die jetzt vor dem Volk seine Zeugen sind. So verkünden wir euch das Evangelium. Gott hat die Verheißung, die an die Väter ergangen ist, an uns, ihren Kindern erfüllt, indem er Jesus auferweckt hat, wie es schon im zweiten Psalm heißt, mein Sohn bist du, heute habe ich dich gezeugt. Der Herr ist aus dem Grabe erstanden, Halleluja, Halleluja. Der für uns am Kreuz gehangen, Halleluja, Halleluja. Ehre sei dem Vater und dem Sohn und dem Heiligen Geist, wie im Anfang, so auch jetzt und alle Zeit und in Ewigkeit. Amen. Der Herr ist von den Toten erstanden, wie er gesagt hat, lasst uns frohlocken und jubeln, denn er ist König für immer und ewig. Halleluja. Der Messias und sein Vorläufer. Gepriesen sei der Herr, der Gott Israels, denn er hat sein Volk besucht und ihm Erlösung geschaffen. Er hat uns einen starken Retter erweckt im Hause seines Knechtes Davids. So hat er uns verheißen von alters her durch den Mund seiner heiligen Propheten. Er hat uns errettet vor unseren Feinden und aus der Hand aller, die ihn hassen. Er hat das Erbarmen mit den Vätern an uns vollendet und an seinen heiligen Bund gedacht, an den Eid, den er unserem Vater Abraham geschworen hat.
Er hat uns geschenkt, dass wir aus Feindeshand befreit, ihm furchtlos dienen in Heiligkeit und Gerechtigkeit vor seinem Angesicht all unsere Tage. Und du, Kind, wirst Prophet des Höchsten heißen, denn du wirst dem Herrn vorangehen und ihm den Weg bereiten. Du wirst sein Volk mit der Erfahrung des Heils beschenken in der Vergebung der Sünden. Durch die barmherzige Liebe unseres Gottes wird uns besuchen das aufstrahlende Licht aus der Höhe. Um allen zu leuchten, die in Finsternis sitzen und im Schatten des Todes und unsere Schritte zu lenken auf den Weg des Friedens. Ehre sei dem Vater und dem Sohn und dem Heiligen Geist, wie im Anfang, so auch jetzt und alle Zeit und in Ewigkeit. Amen. Der Herr ist von den Toten auferstanden, wie er gesagt hat. Lass uns frohlocken und jubeln, denn er ist König für immer und ewig. Halleluja.

Fürbitte. Gepriesen sei Jesus Christus, der uns den Heiligen Geist verheißen hat. Zu ihm lasst uns beten. Gib, dass dein Geist in uns wohne, lass all unser Tun den Vater loben. Herr, sende uns deinen Geist. Du hast uns zu deinen Brüdern und Schwestern gemacht. Gib, dass wir alle Zeit im Heiligen Geist mit dir zum Vater rufen. Herr, sende uns deinen Geist. Mach uns weise im Handeln, damit wir mit allen Menschen in Frieden leben. Herr, sende uns deinen Geist. Schenke uns die Frucht des Geistes, damit wir das Reich Gottes erben. Herr, sende uns deinen Geist. Herr, erbarme dich. Christus, erbarme dich. Herr, erbarme dich. Vater unser im Himmel, geheiliget werde dein Name, dein Reich komme, dein Wille geschehe, wie im Himmel, so auf Erden. Unser tägliches Brot gib uns heute und vergib uns unsere Schuld, wie auch wir vergeben unseren Schuldigen. Und führe uns nicht in Versuchung, sondern erlöse uns von den Bösen. Amen. Allmächtiger und barmherziger Gott, sende den Heiligen Geist auf uns herab, er wohne in uns und mache uns zum Tempel seiner Herrlichkeit. Darum bitten wir durch Jesus Christus, deinen Sohn, unseren Herrn und Gott, der in der Einheit des Heiligen Geistes mit dir lebt und herrscht in alle Ewigkeit. Und schon wieder sind wir im Abschluss. Der Herr segne uns, er bewahre uns vor Unheil und führe uns zum ewigen Leben. Amen. Im Namen des Vaters und des Sohnes und des Heiligen Geistes. Amen. Ein herzlicher Dank an all die, die mit mir das Morgengebet von der Kirche, die Laudes, betet haben. Einen gesegneten Tag.

Das ist die Laudes gsi, das Morgengebet von der Chile. Und weiter im Programm bei uns auf Radio Gloria, bis kurz vor der 9. 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Nachrichten. 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

Auch wir, durch die heilige Taufe erneuerte Menschen, müssen der Gnade unserer Berufung zur Nachahmung unserer unbefleckten Mutter entsprechen, indem wir uns unablässig der Kenntnis von Gott widmen, um ihn besser kennen und lieben zu lernen, ihm besser dienen zu können. Nachzulesen in Pater Pio, Epistolario, Band 4, Seite 860.

0: Liebe Zuhörerinnen und Zuhörer, als Vorbereitung aufs Fest von Pfingsten beten wir jetzt Pfingstnovene. Im Namen des Vaters und des Sohnes und des Heiligen Geistes. Amen. Amen. König der Herrlichkeit, Herr der Herrscharen, als Sieger bist du über alle Himmel emporgestiegen. Lass uns nicht als Weisen zurück, sondern sende auf uns herab den Geist der Wahrheit, den der Vater verheißen hat.
1: Sende uns deinen lebendig machenden Geist, mit dem du deine Kirche durchwaltest und belebst.
0: Sende uns den Geist der Wahrheit, damit wir dich, unseren Herrn, mehr und mehr erkennen und auch den Vater, der dich gesandt hat.

0: Sende uns den Geist der Frömmigkeit, damit wir den Vater im Geist und in der Wahrheit anbeten.
1: Sende uns den Geist der Stärke, damit wir das Böse durch das Gute besiegen.
0: Sende uns den Geist des Mutes, mit dem du die Apostel ausgerüstet hast, dich zu bekennen.
1: Sende uns den Geist der Geduld, auf dass wir uns in allen Prüfungen als deine getreuen Diener bewähren.
0: Sende uns den Geist deiner Liebe, damit wir das neue Gebot der Bruderliebe erfüllen.
1: Sende uns den Geist der Freude, damit wir uns glücklich preisen, Kinder unseres Vaters im Himmel zu sein.
0: Sende uns den Heiligen Geist, den Tröster, damit wir in der Bosheit und Gottlosigkeit der Welt nicht verzagen, sondern uns deiner göttlichen Nähe erfreuen.
1: So, lasset uns beten.
0: Wir bitten dich, Herr, erleuchte unsere Herzen durch den Heiligen Geist, den Beistand, der von dir ausgeht. Er führe uns ein in die Fülle der Wahrheit, wie es dein Sohn verheißen hat, der mit dir lebt und herrscht in Ewigkeit. Amen.
1: Im Namen des Vaters und des Sohnes und des Heiligen Geistes. Amen.

Sie sind eingeladen, liebe Zuhörer und Zuhörerinnen, zur Barmherzigkeitsnovene, und zwar ist heute der siebte Tag. Im Namen des Vaters und des Sohnes und des Heiligen Geistes. Amen. Mutter von der immerwährenden Hilfe und unsere Mutter, deine Hilfe währt immerfort, da Gott dich zuerst beschenkt hat. Du bist die Beschenkte und in deinem Leben zeigt sich unser Lebensprogramm. Auch wir sollen Empfangende sein. Wir dürfen immer wieder die Geschenke Gottes empfangen. Durch deine Fürbitte erhalten wir ein offenes Herz für Gottes Geschenke. Du lehrst uns, dass dem Empfang der Geschenke immer auch ein großes Vertrauen vorausgeht. Wir möchten auf dich, unsere Mutter, schauen und von dir lernen, auf Gott zu vertrauen. Gott gibt dir viele Gnaden und damit Geschenke, weil du ihn durch dein Vertrauen verherrlichst. Wer viel gibt, erhält auch viel zurück. Von dir lernen wir, dass Gottes Geschenke größer und zahlreicher werden, je mehr wir sie verschenken. Wir kommen zu dir, du bist die Mutter der immerwährenden Hilfe. Erlange uns in dieser neuntägigen Novene Gnade für unser Radio. Du kannst uns helfen, du bist unsere Mutter und die Patronin unseres Radios. Wir übergeben deiner mütterlichen Fürsprache die Arbeit, die Zuhörerschaft, besonders alle Wohltäter. Wir übergeben deiner mächtigen Fürbitte die Zukunft unseres Radios. Erwirke uns den beiständigen Schutz und die weitere Existenz von Radio Gloria, alles zur größeren Ehre Gottes. Vater unser im Himmel, geheiligt werde dein Name, dein Reich komme, dein Wille geschehe, wie im Himmel, so auf Erden. Unser tägliches Brot gib uns heute und vergib uns unsere Schuld, wie auch wir vergeben unseren Schuldigen. Und führe uns nicht in Versuchung, sondern erlöse uns von den Bösen. Gegrüßt seist du, Maria, voll der Gnade, der Herr ist mit dir. Du bist gebenedeit unter den Frauen und gebenedeit ist die Frucht deines Leibes, Jesus. Heilige Maria, Mutter Gottes, bitte für uns Sünder, jetzt und in der Stunde unseres Todes. Amen. Ehre sei dem Vater und dem Sohn und dem Heiligen Geist, wie im Anfang, so auch jetzt und alle Zeit und in Ewigkeit. Amen. Im Namen des Vaters und des Sohnes und des Heiligen Geistes. Amen. Maria mit dem Kinde lieb, uns allen deinen Segen gib.

0: Jetzt hören wir einen Gedanken vom Bruder Gabriel Hüger.
1: Wozu nütze ich den Sonntag? Vielen ist wohl bekannt, dass der Sonntag dafür da ist, um Gott bei der Heiligen Messe zu danken und um weiteren Segen für die kommende Woche zu bitten und um sich von der schweren Arbeit während der Woche geistig und körperlich zu erholen. Man soll ja, um den Sonntag zu heiligen, die knechtliche Arbeit vermeiden. Doch wissen wir auch, dass der Sonntag dazu da ist, um anderen Menschen durch Werke der Barmherzigkeit Gutes zu tun, wozu wir unter der Woche viel zu wenig Zeit haben. Im Katechismus lesen wir dazu: Der Sonntag wird für gewöhnlich guten Werken und demütigem Dienst an Kranken, Behinderten und alten Menschen gewidmet. Die Christen sollen den Sonntag auch dadurch heiligen, dass sie ihren Angehörigen und Freunden die Zeit und Aufmerksamkeit schenken, die sie ihnen an den übrigen Tagen der Woche zu wenig widmen können. So dürfen wir uns auch überlegen, diese leeren Stühle, die wir vor uns sehen, wie wir sie am Sonntag füllen können mit Menschen, die allein, einsam und verlassen sind. Gerne denke ich an den Sonntag in meiner Familie zurück. Der Vormittag war immer der Heiligen Messe gewidmet und der Nachmittag der Familie, wo wir gemeinsam etwas unternahmen. Und hier in Altötting nützt eine Anzahl von Menschen den Sonntag, um als Pilgerbetreuer Menschen zu dienen, die mit ihren Anliegen und Nöten zur Gnadenmutter pilgern. Gerne nütze ich meinen freien Tag, um kranke Menschen zu besuchen. Immer wieder darf ich dabei erfahren, wie mich Gott gerade dadurch mit einem großen inneren Frieden beschenkt. Im Namen und in der Kraft Jesu Christi von Nazareth, der Kraft des Glaubens der Heiligen Katholischen Kirche, in der Aufopferung der Heiligen Messen, die heute gefeiert werden, auf die Fürsprache der Mutter Gottes, des heiligen Josef, des heiligen Judas Thaddäus, aller Engel und Heiligen des Himmels, binde, breche und entmach dich alle Flüche, Verwünschungen, negativen Festlegungen, die euch und eure Familien, eure Wohnungen und Arbeitsstellen getroffen haben, und setze euch frei davon. Dem Namen Jesu trenne ich alles Negative von euch ab, was euch von Menschen, Dingen oder Orten übertragen worden ist. Und berge euch in den heiligen Wunden Jesu, der Liebesflamme Mariens, im Kraftfeld der vereinten Herzen Jesu und Mariens. Und so segne, heile, stärke und schütze euch der allmächtige und uns liebende Gott, der Vater und der Sohn und der Heilige Geist. Amen. Und euch allen wünsche ich einen gesegneten und wunderschönen Tag.
0: Das war ein Gedanke von Bruder Gabriel Hüger.

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1: Liebe Mitchristen, ganz herzlich willkommen zur Evangeliumsbetrachtung von dem heutigen Tag. Der Text ist aus dem Johannesevangelium, 17. Kapitel, der Vers 1 bis 11. In jener Zeit erhob Jesus seine Augen zum Himmel und sprach: Vater, die Stunde ist da, verherrliche deinen Sohn, damit der Sohn dich verherrlicht. Denn du hast ihm Macht über alle Menschen gegeben, damit er allen, die du ihm gegeben hast, ewiges Leben schenkt. Das ist das ewige Leben, dich, den einzigen, wahren Gott zu erkennen und Jesus Christus, den du gesandt hast. Ich habe dich auf Erden verherrlicht und das Werk zu Ende geführt, das du mir aufgetragen hast. Vater, verherrliche mich jetzt bei dir mit der Herrlichkeit, die ich bei dir hatte, bevor die Welt war. Ich habe deinen Namen den Menschen offenbart, die du mir aus der Welt gegeben hast. Sie gehörten dir und du hast sie mir gegeben und sie haben an deinem Wort festgehalten. Sie haben jetzt erkannt, dass alles, was du mir gegeben hast, von dir ist. Denn die Worte, die du mir gegeben hast, gab ich ihnen, und sie haben sie angenommen. Sie haben wirklich erkannt, dass ich von dir ausgegangen bin, und sie sind zu dem Glauben gekommen, dass du mich gesandt hast. Für sie bitte ich, nicht für die Welt bitte ich, sondern für alle, die du mir gegeben hast, denn sie gehören dir. Alles, was mein ist dein, und was dein ist mein. In ihnen bin ich verherrlicht. Ich bin nicht mehr in der Welt, aber sie sind in der Welt, und ich gehe zu dir. Evangelium unseres Herrn Jesus Christus. Lob sei dir, Christus. Liebe Mitchristen, eine Katechismusfrage, die wahrscheinlich die meisten von Ihnen auswendig können von früher her, die lautet: Wozu sind wir auf Erden? Und dann die Antwort: Wir sind auf Erde, um Gott zu erkennen und zu lieben, nach seinem Willen das Gute zu tun und eines Tages in den Himmel zu kommen. Im JUKET, im Jugendkatechismus, steht dazu auch noch: Menschsein heißt von Gott kommen und zu Gott gehen. Wir kommen von weiter her als von unseren Eltern. Wir kommen von Gott, in dem alles Glück des Himmels und der Erde zu Hause ist, und wir werden in seiner ewigen, grenzenlosen Seligkeit erwartet. Dazwischen leben wir auf dieser Erde. Manchmal spüren wir die Nähe unseres Schöpfers. Oft spüren wir gar nichts. Damit wir den Weg nach Hause finden, hat Gott uns seinen Sohn geschickt, der uns von der Sünde befreit hat, uns erlöst von allem Bösen und unfehlbar ins wahre Leben führt. Er ist der Weg und die Wahrheit und das Leben. Unser Leben ist also ein Geschenk Gottes. Er hat es uns gegeben, damit wir hier auf dieser Erde ihn kennenlernen, aus seiner Kraft das Gute tun und einst dort im Himmel bei ihm sein dürfen, in der Ewigkeit. Und von dem spricht auch Jesus im heutigen Evangelium, wenn er sagt: Das ist das ewige Leben, dich, den einzigen, wahren Gott zu erkennen und Jesus Christus, den du gesandt hast. Sollen wir uns jeden Tag bemühen, dass wir diesen Gott, der uns in Christus Jesus begegnet ist, immer besser kennenlernen dürfen, dass wir seinen Weg zu unserem Weg machen und so auch diese große Hoffnung im Herzen tragen dürfen, dass uns eine Ewigkeit verheißen ist, wo wir zusammen mit ihm, mit all unseren lieben Brüdern und Schwestern, die uns vorausgegangen sind, dort in diese Ewigkeit, das Reich des Friedens und der Freude verkosten dürfen. Der heilige Pater Pio, er hat einmal gesagt: Unser Herz muss immer Gott zugewandt sein, der uns geschaffen und auf die Erde gesetzt hat, um ihn kennenzulernen, zu lieben und in diesem Leben zu dienen und uns danach im anderen auf ewig an ihm zu freuen. Wie oft vergessen wir diese Aufgabe unseres Lebens, dass wir Gott erkennen sollen und gemäß seiner Wahrheit durch das Leben gehen sollen. und dass wir das nie vergessen, dass das die wichtigste Aufgabe ist unseres Lebens, wollen wir Gott jetzt auch um seinen Segen bitten. Der Herr sei mit euch und mit deinem Geiste. Es segne und behüte euch der allmächtige und barmherzige Gott, der Vater und der Sohn und der Heilige Geist. Amen.

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1: Papst Leo XIV. Persönlich präsentiert am 25. Mai seine erste Enzyklika der Öffentlichkeit. Das erste Lehrschreiben des US-amerikanischen Papstes mit dem Titel Magnifica Humanitas behandelt die Bewahrung des Menschen im Zeitalter der künstlichen Intelligenz. Genaueres zum Inhalt der Enzyklika ist noch nicht bekannt. Es ist ungewöhnlich, dass der Papst persönlich an der Vorstellung der Enzyklika vor der Vatikanpresse teilnehmen will. Zur Pressekonferenz in der Synodenaula um 11.30 Uhr sind im Programm eine Wortmeldung und der Segen von Papst Leo aufgeführt. Radio Vatikan berichtet am 25. Mai ausführlich. Die Enzyklika trägt das Datum 15. Mai 2026. An diesem Tag jährte sich zum 135. Mal die Veröffentlichung der wegweisenden Sozialenzyklika Rerum Novarum von Leo dem 13. aus dem Jahr 1891. Bei einer Begegnung mit dem Katholikos von Kilikien, Aram dem I., hat der Papst am Montag seine tiefe Sorge um die Lage im Libanon und die Situation der Kirchen in Nahost bekundet. Dieses Land Libanon, das mir so am Herzen liegt und das der ganzen Welt seit langem vor Augen führt, dass Menschen unterschiedlicher Kulturen und Religionen als eine Nation zusammenleben können, steht weiterhin vor schweren Prüfungen, sagte der Papst zu Aram dem I. bei einer Audienz im Vatikan. Papst Leo hatte den im libanesischen Antelias residierenden Katholikos bereits im vergangenen Jahr bei seiner Libanon-Reise getroffen. Bei der Begegnung mit Aram dem I. an diesem Montag lenkte Leo der 14. erneut den Blick auf den Vielvölkerstaat Libanon und die aktuelle Kriegssituation dort. In einer Zeit, in der die Einheit und Integrität ihres Landes erneut bedroht sind, sind unsere Kirchen aufgerufen, die brüderlichen Bande zu stärken, die nicht nur die Christen untereinander, sondern auch mit ihren Brüdern und Schwestern aus anderen Gemeinschaften in ihrer gemeinsamen Heimat verbinden. Eure Heiligkeit, ich versichere Ihnen, meine täglichen Gebete und meine tiefe Sorge um das libanesische Volk und um die Kirchen des Nahen Ostens, denen sie während ihres Aufenthalts in Rom eine Konferenz widmen werden, so der Papst. Aram I. ist derzeit mit einer Delegation der armenischen apostolischen Kirche in Rom. Der für sein weltweites ökumenisches Engagement und seinen Einsatz für die armenische Diaspora bekannte Kirchenführer stand auch mit Leos Vorgänger Franziskus im brüderlichen Austausch. Papst Leo zeigte sich an diesem Montag zutiefst dankbar über die unermüdlichen ökumenischen Bemühungen von Aram I., sowohl auf regionaler Ebene als auch im Verhältnis zur katholischen Kirche in Rom. Papst Leo hat sich an diesem Montag vom Generalsekretär der Bischofssynode Kardinal Mario Greck über aktuelle Entwicklungen in der deutschen Kirche unterrichten lassen. Greck war zuvor Gast auf dem Deutschen Katholikentag. Wie er die Stimmung dort erlebte und welchen synodalen Fahrplan Rom für die kommenden Jahre bereithält, berichtete er uns in Würzburg.
2: Farbenfroh, diskussionsfreudig und lebendig. So präsentierte sich der Katholikentag in Würzburg den tausenden Besuchern. Mitten unter ihnen Kardinal Mario Greck. Als Chef des Vatikanischen Synodensekretariats reiste er mit einer klaren Botschaft von Papst Leo XIV. Im Gepäck nach Franken. Das Oberhaupt der Weltkirche blicke mit großem Interesse und väterlicher Sorge auf die Reformdebatten zwischen Flensburg und Garmisch-Partenkirchen, betont Greg.
3: Che Papa Leone sta seguendo la vita della Chiesa in Germania.
2: Papst Leo verfolgt das Leben der Kirche in Deutschland. Er ist wie ein guter Vater. Er begleitet alle seine Kinder. Ich weiß nicht, wie er das schafft, aber Papst Leo widmet auch den Ortskirchen diese Aufmerksamkeit. Ich bin daher überzeugt, dass er insbesondere die Bischöfe begleitet, die schließlich seine Mitarbeiter sind. Trotz mancher Spannungen und kritischer Töne aus Rom in den vergangenen Monaten zog der maltesische Kardinal ein überraschend positives Fazit seines Deutschlandbesuchs. Die vielen kontroversen Debatten und drängenden Zukunftsfragen der Gläubigen vor Ort schrecken den Synodenbeauftragten des Papstes keineswegs ab. Im Gegenteil, sie seien ein Zeichen von Vitalität.
3: Mi dà tanta fiducia, tanta speranza.
2: Sie gibt mir viel Zuversicht, viel Hoffnung, denn es ist keine tote Kirche. Es stimmt, dass man sich Fragen stellt, aber das ist gut so. Die Fragen dürfen uns nicht entmutigen. Im Gegenteil, sie sind gerade ein Grund, Dinge zu klären, zu vertiefen. Aber wenn es uns gelingt, gemeinsam auf den Spuren der katholischen Kirche zu gehen, brauchen wir keine Angst zu haben. Wir müssen uns die nötige Zeit lassen. Nicht wahr? Denn manchmal brauchen wir auch Zeit, um zu reifen, um besser zu verstehen. Aber wir gehen weiter.
3: Ma andiamo avanti.
2: Dieses gemeinsame Weitergehen soll nun in feste Bahnen gelenkt werden. Um den synodalen Prozess weltweit zu strukturieren, kündigte Greg im Interview an, dass bereits in wenigen Tagen ein neuer Leitfaden des Synodensekretariats veröffentlicht wird. Das Dokument soll als Kompass für die Diözesen dienen und den Weg bis zur nächsten großen Generalversammlung im Jahr 2028 ebnen. Dabei setzt der Vatikan explizit auf die Rückmeldungen der Gläubigen an der Basis. Es ist eine Reflexion, die von der Basis ausgeht. Ich meine von jeder Ortskirche. Wir befinden uns in dieser Phase der Umsetzung des Schlussdokuments der Synode. Jede Ortskirche ist eingeladen, die Früchte dieses Dokuments in synodale Erfahrung umzusetzen. Anschließend bitten wir dann über die Bischofskonferenzen alle, uns die Ergebnisse mitzuteilen, damit wir im Jahr 2028 in der Lage sind, diese Erfahrungen auszutauschen und, warum nicht, gemeinsam nach Antworten zu suchen, falls jemand Fragen haben sollte. Der Dialog zwischen Rom und den deutschen Katholiken bleibt also dynamisch. Der neue Leitfaden soll sicherstellen, dass die Reformwünsche aus Würzburg und dem Rest der Weltkirche im Jahr 2028 gemeinsam auf den Tisch kommen. Für Radio Vatikan, Mario Galgano.

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3: Liebe Hörerinnen, liebe Hörer, eines der grössten, oder man könnte sagen verheerendsten Irrlehren in der neueren Zeit innerhalb der Kirche ist die Aussage, wenn du brav bist, dann geht es dir gut. Also das, was den Kindern im Religionsunterricht erzählt wird, wenn ihr Gebot haltet, dann schaut Jesus zu uns. Und irgendwie wird das auf verschiedenen Ebenen immer wieder vermittelt. Also auch das sogenannte Wohlfühlchristentum, also man findet sich zusammen, damit man miteinander gut ist und dass uns gut geht. Und das steht nirgends so in der Bibel. Also im Alten Testament finden wir natürlich das zum Teil. Wenn, Volk Israel, wenn du Gott folgst, dann werde ich dich segnen. Und wenn du mich verlässt, dann wird ein Fluch über dich kommen. Aber im Neuen Testament ist ganz klar, dass wenn wir Jesus nachfolgen, dann müssen wir sein Kreuz tragen. Müssen wir unser Kreuz im Leben umarmen und mit dem Kreuz von Jesus verbinden. Und Jesus tut immer Verheißungen machen im Hinblick auf das ewige Leben. Also er tut nie sagen, wenn ihr jetzt mir folgt, dann geht es euch gut. Sondern nur schon angefangen bei den Jüngern, die er mit ihnen gegangen ist, die sind ja viel unterwegs gewesen. Also das ist ja eigentlich eine eher unangenehme Sache gewesen, die Nachfolge Christi. Also sie haben nicht in einem Königspalast übernachtet, sondern sind unterwegs. Ich kann mir vorstellen, dass sie auch manche Nacht im Freien verbracht haben, dass sie Entbehrungen gehabt haben, dass sie vielleicht einmal einen Tag lang nichts zu essen gehabt haben. Zwischendrin haben sie dann wieder im Überfluss gehabt. Klar, das hat es auch gegeben, die freudigen Momente zusammen mit Jesus. Das möchte ich nicht in Abrede stellen und ich möchte nicht sagen, dass wir die schönen Momente im Leben nicht geniessen. Aber es ist ganz klar, die Verheißungen sind alle zusammen aufs Jenseits ausgerichtet. Also das Glück, das uns Jesus verheißt, ist ein Glück in der Ewigkeit, ein bleibendes Glück. Sonst wäre das eigentlich armselig, wenn wir gerade in dieser Welt belohnt würden für unsere guten Taten, dann wäre ja die Belohnung dann schnell wieder vorbei. Sondern die Belohnung, die wir erwarten dürfen, ist für die Ewigkeit. Und dann das Wohlfühlchristentum, das führt natürlich dann dazu, dass man dann bald einmal merkt, es gibt ja Angenehmeres, als auf einer harten Kielebank zu sitzen am Sonntagmorgen. Man kann irgendwie joggen oder man kann in den Wald laufen oder weiss ich was alles machen. Und dann eigentlich das Ende der Fahnenstange ist dann, dass man statt in die Kiele geht, irgendwelche Yoga-Übungen macht, weil man dort eben konkret erfährt, wenn ich das mache, dann geht es mir gut, dann fühle ich mich gut, dann habe ich keine Rückenweh mehr, dann wird es elastischer und so weiter. Und es ist dann eigentlich das Gefährliche von diesen Sachen ist nicht so sehr, dass dort andere Geister drin kommen können, sondern vielmehr, dass wir den Glauben als Jenseits, den Glauben an ein ewiges Leben eintauschen für vergängliche Güter. Und das ist ein grundlegender Fehler und ist eigentlich auch das grosse Gefahr dann von den heutigen jungen Menschen. Das ist dann nicht mehr so sehr, dass sie irgendwie innerhalb von der Kirche fehlgeleitet werden, sondern dass sie sich überhaupt nicht mehr um die Kirche interessieren. Die Kinder werden nicht mehr getauft, man lebt zusammen, man tut nicht mehr heiraten und man denkt gar nicht daran, was nach dem Tod kommt. Also man lebt einfach im Da und Jetzt und sagt alles andere, weiß man ja nicht und da tue ich mich gar nicht damit beschäftigen. Und das ist dann eigentlich die Fortsetzung von dem. Also man schaut einfach, dass mir jetzt und da gut geht und alles andere interessiert mich nicht. Und da müssen wir dann doch die Verheißungen von Jesus entgegensetzen und klar machen, dass das Leben, auch wenn wir im Wohlstand leben, das Leben ist vergessen. vergänglich.

0: möchte ich Sie herzlich einladen, Ihren Blick auf die Ewigkeit zu richten. Der Blick gibt uns auch den inneren Frieden und gibt uns auch die Kraft, die Leiden vom Leben, die uns immer werden einholen. Also auch wenn wir den Genuss suchen im Leben, es wird uns immer die Leiden einholen. Wir werden Menschen verlieren, wir werden in Konflikte hineingeraten, wir werden gesundheitliche Probleme haben. Das ist alles irgendwie vorprogrammiert. Und darum eben der Blick auf die Ewigkeit gibt uns eine gewisse Gelassenheit gegenüber den irdischen Sachen, dass wir das Gute und das Böse in einer gewissen Gelassenheit annehmen und uns dabei so verhalten, dass wir Gott gefallen und das ewige Leben erreichen. So möchte ich Ihnen jetzt noch das Sagen geben. Der Herr sei mit euch.
1: Und mit deinem Geiste.
0: Es segne euch der allmächtige Gott, der Vater und der Sohn und der Heilige Geist.
1: Amen. Wir danken Dekan Matthias Rey ganz herzlich für diesen Gedanken an uns.

19. Mai. Die heilige Maria Bernarda Verena Büttler. Der Name bedeutet die Beleibte, die Schöne, die Bittere. Auf Aramäisch die von Gott Geliebte, in Althochdeutsch die Bärenstarke und in lateinischer Sprache die Behutsame. Sie wirkte und lebte als Nonne, Missionarin und war Ordensgründerin. Geboren am 28. Mai 1848 in Au im Kanton Aargau, Schweiz. Gestorben ist sie am 19. Mai 1924 in Cartagena in Kolumbien. Verena Büttler trat 1867 ins Kapuzinerkloster Maria Hilf in Altstetten bei St. Gallen ein und erhielt den Ordensnamen Maria Bernarda. 1880 wurde sie Oberin. 1888 ging sie nach Ecuador zur Arbeit als Missionarin, 1895 nach Cartagena in Kolumbien, wo sie die Kongregation der Franziskaner Missionsschwestern von Maria Hilf mit Aufgaben in der Erziehung von Kindern und in der Krankenpflege gründete. Schwester Maria Rosa Hohlenstein, ihre engste Mitarbeiterin, gab 1933 zu Protokoll, Mutter Bernarda beklage sich oft, dass der Glaubensgeist abnehme in der Welt, auch bei Klosterleuten und Priestern, welche sich dem Rationalismus näherten. Dagegen stand Bernardas Glaubenpraxis. Ihre Mitschwester hat sie wiederholt beim 40-stündigen Gebet den ganzen Tag in der Kapelle auf dem Boden kniend beobachtet. Blutspuren an der Wand rührten wohl von ihren Disziplinen her. Wenn die Generaloberin nicht betete oder Kranke pflegte, schrieb sie. Tausende von Seiten sind im Ordensarchiv überliefert. Briefe an die Filialen ihres Ordens und unter Anleitung ihres Beichtvaters entstandene Tagebücher. Die nur zu einem kleinen Teil veröffentlichten Schriften geben einen tiefen Einblick in ihren Mystizismus. O mein Jesus, ich liebe dich über alles. Ich sehne mich nach dir. Ich schmachte nach dir, dich in mein Herz aufzunehmen. Komm, o Jesus, komm. Tag für Tag, Stunde um Stunde, sehne ich mich nach der Stunde, wo ich bei dir bin, o Jesus, für immer bei dir in der himmlischen Vereinigung. O guter Jesus, dein Herz wird genannt ein Gefäß, das von Honig träufelt. So komme, eile zu uns, um mit diesem himmlischen Balsam die schrecklichen Seelenwunden zu heilen. Die Missionsschwestern von Maria Hilf haben sich im 20. Jahrhundert in Südamerika und im deutschsprachigen Europa, hauptsächlich in Österreich, ausgebreitet. Sie sind vorwiegend in der Krankenpflege tätig. Der Orden zählt heute rund 840 Schwestern, in Europa sind es noch etwa 70. Der Seligsprechungsprozess wurde 1948 eingeleitet. Die Seligsprechung erfolgte 1995 durch Papst Johannes Paul II. Und 2008 wurde sie als erste Schweizerin von Papst Benedikt XVI. Heilig gesprochen. Katholiken aus St. Gallen sehen die 1047 als erste Frau der Kirchengeschichte heilig gesprochene Viborada als erste Schweizer Heilige an.
aber sie stammte aus schwäbischem Adel und damals gehörte St. Gallen nicht zur Schweiz, weil es diese noch gar nicht gab.

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Programmvorschau für den heutigen Dienstag vom 19. Mai 2026. Herzlich willkommen bei Radio Gloria. Wir sind in der 7. Osterwoche auf dem Weg hin zu Pfingsten. Die Kirche betet in diesen Tagen besonders ums Kommen vom Heiligen Geist für Licht, Kraft und neue Hoffnung. Heute gedenken wir der heiligen Maria Bernarda Büttler, einer Schweizer Heiligen, die durch ihr Leben zu Gott und zu den Menschen viele Herzen berührt hat. Hier unser heutiges Programm. 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

Liebe Zuhörer und Zuhörerinnen von Radio Gloria, wir wollen uns jetzt im Gebet auf die Heilige Messe einstimmen, die vom Pfarrer Daniel Bühlmann zelebriert wird. Im Namen des Vaters und des Sohnes und des Heiligen Geistes. Amen. Herr Jesus Christus, wir treten vor dich, um dein heiliges Opfer mitzufeiern. Du bist gegenwärtig im Sakrament des Altares, unsere Hoffnung, unsere Kraft und unsere Freude. Nimm alles an, was wir dir bringen, unser Lob, unsere Bitten, unsere Schwachheit. Mach uns bereit, dir mit reinem Herzen zu begegnen und dich im heiligen Mahl zu empfangen. Erneuere unseren Glauben, stärke unsere Liebe und lass uns in deiner Nähe geborgen sein. Amen. Im Namen des Vaters und des Sohnes und des Heiligen Geistes. Amen.

Im Namen des Vaters und des Sohnes und des Heiligen Geistes. Gnade und Friede von Gott, unserem Vater, und dem Herrn Jesus Christus sei mit euch. Ich bin der Erste und der Letzte und der Lebendige. Ich war tot, doch ich lebe in Ewigkeit. Halleluja. Meine Brüder, meine Schwestern in Waghäusern zu Hause über Radio Horeb verbunden. Das war der Eröffnungsvers, das war das Wort Gottes, dass er der Lebendige ist, dass er lebt und Leben spendet. Wir sind in der Pfingstnovene, wir beten um den Heiligen Geist, dass die Kirche neu geboren wird in den Herzen der Gläubigen, in der Kirche und Welt. Wir bereiten uns vor, diese Gabe Gottes zu empfangen und schauen gern auf Maria, denn sie hat vom Heiligen Geist empfangen. Sie war mit dabei im Abendmahlsaal bei der Pfingstnovene. Bereiten wir unser Herz. Der Heilige Geist lässt uns erkennen, wer Gott ist, aber auch wer wir sind und vor allem auch, wer wir sein sollen in den Augen Gottes. Seine geliebten Kinder, heiligen gerecht. Und da bitten wir am Anfang um sein Erbarmen. Wir wollen im Schuldbekenntnis uns anklagen, dass uns freisprechen kann. Ich bekenne. Mächtige Gott, erbarme sich unser, erlasse uns die Sünde nach im Kreuzzeichen, führe uns zum ewigen Leben. Das Kyrie bei 165.

0: Lasset uns beten. Allmächtiger und barmherziger Gott, sende den Heiligen Geist auf uns herab. Er wohne in uns und mach uns zum Tempel seiner Herrlichkeit. Darum bitten wir durch Jesus Christus, deinen Sohn, unseren Herrn und Gott, der in der Einheit des Heiligen Geistes mit dir lebt und herrscht in alle Ewigkeit.
1: Lesung aus der Apostelgeschichte. In jenen Tagen schickte Paulus von Milet aus jemand nach Ephesus und ließ die Ältesten der Gemeinde zu sich rufen. Als sie bei ihm eingetroffen waren, sagte er: Ihr wisst, wie ich vom ersten Tag an, seit ich die Provinz Asien betreten habe, die ganze Zeit in eurer Mitte war. Und wie ich dem Herrn in aller Demut diente, unter Tränen und vielen Prüfungen, die ich durch die Nachstellungen der Juden erlitten habe. Wie ich nichts verschwiegen habe von dem, was heilsam ist. Ich habe es euch verkündet und habe euch gelehrt, öffentlich und in den Häusern. Ich habe vor Juden und Griechen Zeugnis abgelegt für die Umkehr zu Gott und den Glauben an Jesus, unseren Herrn. Und siehe, nun ziehe ich, gebunden durch den Geist, nach Jerusalem, und ich weiß nicht, was dort mit mir geschehen wird. Jedoch bezeugt mir der Heilige Geist von Stadt zu Stadt, dass Fesseln und Drangsale auf mich warten. Aber ich will mit keinem Wort mein Leben wichtig nehmen, wenn ich nur meinen Lauf vollende und den Dienst erfülle, der mir von Jesus, dem Herrn, übertragen wurde, das Evangelium von der Gnade Gottes zu bezeugen. Und siehe, ich weiß, dass ihr mich nicht mehr von Angesicht sehen werdet, ihr alle, zu denen ich gekommen bin und denen ich das Reich Gottes verkündet habe. Darum bezeuge ich euch am heutigen Tag, ich bin rein vom Blut aller, denn ich habe mich der Pflicht nicht entzogen, euch den ganzen Ratschluss Gottes zu verkünden. Wort des lebendigen Gottes.
0: Der Käfer ist bei Nummer 33, 1.

Gott, du ließest Regen strömen in Fülle über dein verschmachtendes Erbland, das du selbst gegründet, dein Geschöpf fand dort Wohnung. Gott, in deiner Güte versorgst du den Armen.

gepriesen sei der Herr, Tag für Tag. Gott trägt uns, er ist unsere Rettung. Gott ist für uns ein Gott, der Rettung bringt. Und Gott, der Herr, führt heraus aus dem Tode.

In jener Zeit erhob Jesus seine Augen zum Himmel und sagte, Vater, die Stunde ist gekommen, verherrliche deinen Sohn, damit der Sohn dich verherrlicht. Denn du hast die Macht über alle Menschen gegeben, damit er allen, die du ihm gegeben hast, ewiges Leben schenkt. Das aber ist das ewige Leben, dass sie dich, den einzigen, wahren Gott erkennen und den du gesandt hast, Jesus Christus. Ich habe dich auf der Erde verherrlicht und das Werk zu Ende geführt, das du mir aufgetragen hast. Jetzt verherrliche du mich, Vater, bei dir mit der Herrlichkeit, die ich bei dir hatte, bevor die Welt war. Ich habe deinen Namen den Menschen offenbart, die du mir aus der Welt gegeben hast. Sie gehörten dir und du hast sie mir gegeben und sie haben dein Wort bewahrt. Sie haben jetzt erkannt, dass alles, was du mir gegeben hast, von dir ist. Denn die Worte, die du mir gegeben hast, habe ich ihnen gegeben und sie haben sie angenommen. Sie haben wahrhaft erkannt, dass ich von dir ausgegangen bin. Sie sind zum Glauben gekommen, dass du mich gesandt hast. Für sie bitte ich nicht, für die Welt bitte ich und für alle, die du mir gegeben hast, denn sie gehören dir. Alles, was mein ist, ist dein und was dein ist, ist mein. In ihnen bin ich verherrlicht. Ich bin nicht mehr in der Welt, aber sie sind in der Welt und ich komme zu dir.

0: Durch die frohe Botschaft möge Gott unsere Sünde tilgen. Komm, Heiliger Geist, komm durch die mächtige Fürsprache des unbefleckten Herzens Mariens, deiner so geliebten Braut. Meine Brüder, meine Schwestern, vereint mit Maria in der Pfingstnovene, weil die Kirche unter Geburtswehen geboren werden muss. Am Kreuz ist sie geboren worden durch das Kreuzesopfer Christi. Aber jetzt muss sie neu geboren werden, in dieser Zeit, in unserer Welt, in unserem Herzen. Wir kennen auch das Gleichnis vom untreuen Verwalter. Da heißt es, gib Rechenschaft ab von deiner Verwaltung. Du kannst nicht länger mein Verwalter sein. Und um Ähnliches geht es heute. Nämlich auch in der Lesung. Paulus in Milet ruft die Menschen von Ephesus und gibt Rechenschaft ab über seine Verwaltung, über den Dienst, den er getan hat, Tag und Nacht unter vielen Mühen. Und er sagt, ich habe alles getan, um euch den Willen Gottes zu verkünden. Tag und Nacht habe ich das versucht und ich habe nichts verschwiegen, was wichtig war und habe nichts verdreht, so Dinge. Er gibt vor Gott und vor den Gläubigen in Milet Rechenschaft ab, was er getan hat. Und genau das Gleiche tut Jesus im Evangelium in Form eines Gebetes. Und noch einmal ganz kurz auf die Lesung. Gebunden durch den Geist. Ihr kennt das Wort. Da, wo der Geist des Herrn ist, wie geht's weiter? Da ist Freiheit. Was für eine Freiheit ist da? Gebunden durch den Geist. Er will sich von Gott führen lassen, binden lassen. Nur was Gott will, das will er auch. Er will nur dorthin, wo Gott es will. Und so ist er frei, dass er sagt, ich will nur, was du willst. Das ist die Gebundenheit im Geist. Und dann wird er dorthin geführt. Ja, das haben wir also heute gehört. Und er sagt auch, was er die Aufgabe war, das Evangelium von der Gnade Gottes zu verkünden. Und die Gnade Gottes, meine Brüder, meine Schwestern, ist eine Person. Jesus Christus. Der Vater schenkt uns seinen Sohn, er schickt uns seinen Sohn. Jetzt bereiten wir uns vor, dass er auch noch durch Jesus den Heiligen Geist schickt und sendet. Aber der Vater will durch den Sohn verherrlicht werden, offenbar werden, bekannt und geliebt werden. Er ist der Zugang zu diesem Gott und Vater. Wer ihn sieht, sieht den Vater. Und der Paulus sagt, das ist meine Aufgabe, das Evangelium von der Gnade Gottes zu verkünden. Ihr kennt das Wort, Gnade dir, sagt man manchmal und droht. Was? Aber ohne Gnade wären wir verloren. Und das Evangelium ist immer eine frohe Botschaft, auch wenn es uns die ganze Wahrheit sagt, die Anstrengung. Den Heiligen Geist überführt uns nicht nur der Sünde, dass wir Sünder sind. Der führt uns auch zur Barmherzigkeit, zum Gericht, zur Barmherzigkeit am Gericht, am Kreuz und schenkt uns die Gnade der Vergebung. Das ist also der heilige Paulus, der Rente ablegt. Und heute werden wir Zeuge von Jesus Christus. Ihr wisst, dieses Gebet nennt die Kirche von früher schon hohe priesterliches Gebet Jesu. Der hohe Priester Jesus Christus, der einmal im Jahr in das Allerheiligste eintritt und einmal im Jahr den unaussprechlichen Namen Gottes ausspricht. Und versucht, das Volk zu heiligen und ihre Sünden loszubekommen, zu Gott hinzugeben, damit sie wieder ein heiliges Volk sind. Der Hohepriester tritt ein, er ist der Priester, ihr kennt das auch, er ist der Priester, der Jesus, der Altar und das Opferlamm. Und so tritt er heute für dich und für mich, für alle Menschen aller Zeiten vor den Vater. Dieses Gebet hat Kraft bis heute. Und so wie jemand betet, so glaubt er. Wer nicht glaubt, der betet nicht. Und so wie die Kirche betet, so glaubt sie. Und darum ist die Kirche darauf angewiesen, dass sie dann sagt, durch Christus, unseren Herrn, dann sollt ihr die Zustimmung geben, sagen, Amen. Jawohl, so ist es. Und das tut Jesus auch heute, wenn er für uns betet. Da wollen wir ihm zusprechen, sagen, Jesus, du hast für uns gebetet. Und wir sprechen das Amen. Du bist der Priester, du trittst vor Gott, du gibst Rechenschaft ab über die Verwaltung. Aber vergessen wir nicht, als Gott ist der Richter der Lebenden und der Toten. Aber weil er die menschliche Natur angenommen hat, ja, unsere Natur angenommen hat, ist er auch als Mensch gleichsam
1: vor Gott stehend und gesagt, Papa, Vater, ich gebe Rechenschaft ab von dir. Vater, verherrliche deinen Sohn. Wir können es nicht alles wiederholen, was darin steht. Und wir haben nur einen kleinen Teil gehört. Aber er steht vor Gott. So wie er jetzt auch vor Gott steht. Und darum muss der Priester am Altar die Hände erheben, wie es am Kreuz. Er muss für euch, für uns alle beten und vor Gott eintreten. Und der Vater hört unser Gebet. Und wir haben gehört, die Stunde ist gekommen. Gemeint ist immer die Kreuzestunde. Und für Johannes ist die Kreuzigung zwar für uns Erniedrigung, im Sinne von, wir haben ihn erniedrigt, aber Erhöhung, dass er erhöht wird, dass er Gott verherrlicht. Durch sein Leiden und Sterben sollen wir Gott verherrlichen. Und auch Petrus, von Petrus heißt einmal, er soll durch den Tod Gott verherrlichen. Nicht nur im Leben, im Sterben sollen wir Gott verherrlichen, Gott die Ehre geben. Und das tut er. Vater, die Stunde ist da. Es ist gut, dass wir nicht wissen, was auf uns zukommt. Jesus wusste genau, was auf ihn zukommt und hat Sehnsucht gehabt. Mit Sehnsucht habe ich verlangt, mich hinzugeben für euch. Und er ist der Priester, das Opfer, und er gibt sich für uns hin. Er opfert sich für uns und sagt, Vater, ich gebe mich ganz dir hin. Und er sagt, Vater, was du mir gegeben hast, ich gebe sie dir zurück. Sie waren dein, du hast sie mir gegeben, ich gebe sie dir zurück. Ich habe alle Behüter bewahrt, außer dem Sohn des Verderbens. Und er sagt etwas, was keiner von uns sagen kann. Ich habe das Werk zu Ende geführt, das du mir aufgetragen hast. Die Liebe bis zur Vollendung. Durch die Liebe hat das Werk vollendet. Er hat sich für uns ganz hingegeben. Eine größere Liebe gibt es nicht. Das ist die Herrlichkeit, die ihm gegeben wird, die er schon hatte, bevor die Welt erschaffen war. Aber jetzt nimmt er diese Herrlichkeit des menschlichen Lebens mit und tritt für uns ein. Und heute betet er für die,

dass der dem Tod nichts mehr anhaben kann. Der Tod kann diesem ewigen Leben nichts mehr annehmen. Und was ist das ewige Leben? Der Pastor Benedikt sagt, das ist ein kleines Glaubensbekenntnis. Dich, den einzig wahren Gott zu erkennen. Und Jesus Christus, den du gesalbt hast. Das ist seine Aufgabe, dass wir Gott erkennen. Und niemand kennt Gott. Niemand kommt von Gott. Niemand ist nicht mehr aufgestiegen aus dem Darbin Jesus Christus. Er kennt den Vater. Er hat ihn uns geoffenbart. Und ich habe ihnen deinen Namen geoffenbart. Aber der Name ist nicht Jesus oder Christus. Der Name ist die Gegenwart Gottes. Und Pastor Benedikt sagt, Jesus ist der neue Mose. Was er beim brennenden Dornbusch angefangen hat, ich bin der, ich bin da. Das vollendet Jesus. Ich bin für euch da. Ich gebe mich für euch hin. Ich heilige mich für sie, damit sie geheiligt sind, damit sie wieder Gott gehören, dass sie wieder ein heiliges Volk sind, dass sie wieder Brüder und Schwestern sind und dass sie wieder Gott erkennen, den sie verloren haben. Das war die Berufung von Jesus. Da tritt er für uns ein. Und in dieses Gebet wollen wir eintreten. Und wenn man jemanden beim Sterben begleitet, ist es schön, auf seine letzten Worte oder mit ihm zu beten. Da geht es dann immer um ganz essentielle Dinge. Das tut Jesus für uns. Danke, Jesus, für das hohepriesterliche Gebet. Es ist gleichsam wie das Hochgebet der Kirche. Im Messbuch gibt es 4 Hochgebete, aber das ist das die Hingabe Jesu an den Vater für uns, für dich und für mich. Dass wir endlich wieder Gott erkennen und ihn anbeten. Dass wir ihn nicht nur kennen intellektuell, aber gibt es irgendetwas. Dass wir mit ihm Gemeinschaft haben, dass wir mit ihm eins sind. Und in der Bibel ist das Wort erkennen ein Ausdruck für die eheliche Liebe. Da heißt es, und sie erkannten sich, dass wir ganz und gar eins werden mit dem Geliebten. Das ist der Wunsch von Jesus, dass wir Gott nicht nur mit dem Namen kennen, sondern durch und durch, dass wir mit ihm Gemeinschaft haben, dass wir mit ihm eins sind, dass wir sein heiliges Volk sind und dass wir diesen Namen weitergeben. Und vergessen wir nicht, den einzig wahren Gott, sagt es gern so, Moslems und Juden sagen sofort Amen. Das glaube ich auch. Es gibt den einen wahren Gott. Aber jetzt kommt der wichtige Zusatz. Und den du gesandt hast, Jesus Christus. Shiloach heißt der Gesandte. Und nur durch Jesus kommt man zu Gott. Nur durch Jesus erkennt man Gott. Wer ihn sieht, sieht den Vater. Wer ihn hört, hört den Vater. Heute hat er gesagt, die Worte, die du mir gegeben hast, die gab ich ihnen. Spüren wir die Einheit von Vater und Sohn. Und in diese Einheit will er uns im Gebet mit hineinnehmen. Danke, Jesus, für dieses wunderbare Gebet. Und dann können auch wir versuchen, im Leben Rechenschaft ablegen über unsere Verwaltung. Denn jeder von uns ist auch Verwalter seines Lebens. So wie man betet, so glaubt man. Danke, dass du uns, Jesus, in dein Herz hineingeschaut hast, wie du betest zum Vater, wie du eins bist mit ihm und nur willst, dass wir in diese Kommunion hineingenommen werden, dass alle Menschen Gott erkennen durch Jesus Christus, den du gesandt hast. Und dazu schenkt er uns an am Pfingsten den Heiligen Geist, der uns in diese Wahrheit und Liebe hineinführt. Wir wollen beten. Alles, was mein ist, ist dein. Vater, nimm unseren Dank entgegen. Du hast uns, Jesus, alles geoffenbart. Führe uns, Heiliger Geist, tiefer in die Gemeinschaft mit dem Vater und dem Sohn. Verherrliche deinen Sohn. Hilf der Kirche, Jesus Christus im Kreuzesopfer, in der Auferstehung und im Leben zu verherrlichen. Segne unsere Eltern, die uns das irdische Leben gegeben haben. Auch alle, die mit beigetragen haben, dass wir zum Glauben, zur Taufe gekommen sind und ewiges Leben haben.
schenke der ganzen Kirche, allen Getauften, eine gesegnete Pfingstnovene, dass wir uns gut vorbereiten auf den Empfang

des Heiligen Geistes. Ich habe ihnen deinen Namen geoffenbart. Die Juden sprechen ihn nicht aus. Wir aber beugen unsere Knie vor dem Namen Jesu und wollen in diesem Namen leben und Gott loben und Gott preisen. Im Namen Jesu Christi. Wir haben den heiligen Paulus gehört, dass er Rechte ablegt über die Verwaltung. Schenke uns auch die Fürsprache des heiligen Josef ein gutes, vollkommenes Ende, wo wir uns Gott übergeben. Segne alle Anliegen der Zuhörer von Radio Horeb und segne auch die Mitarbeiter von Radio Horeb in ihrem Dienst der Neuevangelisierung. Hilf uns im Monat Mai, Maria zu grüßen, zu ehren und wir sie und mit ihr dem Leben zu dienen. Drück die Kranken und die Leidenden an dein Herz, heile ihre Wunden und schenke möglichst Hilfe und Heilung. Segne den Papst, die Bischöfe, die Priester, die Diakone, mach sie zu Ausspendern deines Geistes. Hilf uns, das Geheimnis der Kirche durch das Pfingstfest, das wir bald feiern, immer tiefer zu verstehen. Hilf uns immer mehr, selber Kirche Jesu Christi zu sein. Herr, gib allen Verstorbenen die ewige Ruhe. Lass sie leben und ruhen im Frieden. 484, wir singen drei Strophen.

0: Lasset uns beten. Herr und Gott, nimm die Gebete und Opfergaben deiner Gläubigen an. Lass uns diese heilige Feier mit ganzer Hingabe begehen, damit wir einst das Leben in der Herrlichkeit des Himmels erlangen. So bitten wir durch Christus, unseren Herrn.
1: Amen.
0: Zum Heilig der Schubert, Heilig 388.

lasset uns danken dem Herrn, unserem Gott. In Wahrheit ist es würdig und recht, dir Herr, heiliger Vater, allmächtiger, ewiger Gott, immer und überall zu danken, durch unseren Herrn Jesus Christus. Denn nach seiner Auferstehung ist er den Jüngern leibhaft erschienen, vor ihren Augen wurde er zum Himmel erhoben, damit er uns Anteil gebe an seinem göttlichen Leben. Darum preisen wir dich in österlicher Freude und singen mit

Ja, du bist heilig, großer Gott. Du bist der Quell aller Heiligkeit. Darum bitten wir dich, sende deinen Geist auf diese Gaben herab und heilige sie, damit sie uns werden Leib und Blut deines Sohnes, unseres Herrn Jesus Christus. Denn am Abend, an dem er ausgeliefert wurde und sich aus freiem Willen dem Leiden unterwarf, nahm er das Brot und sagte Dank, brach es, reichte es seinen Jüngern und sprach, nehmet und esset alle davon. Das ist mein Leib, der für euch hingegeben wird.

Ebenso nahm er nach dem Mahl den Kelch, dankte wiederum, reichte ihn seinen Jüngern und sprach, nehmet und trinket alle daraus. Das ist der Kelch des neuen und ewigen Bundes. Mein Blut, das für euch und für alle vergossen wird, zur Vergebung der Sünden. Tut dies zu meinem Gedächtnis.

Darum, gütiger Vater, feiern wir das Gedächtnis des Todes und der Auferstehung deines Sohnes und bringen dir so das Brot des Lebens und den Kelch des Heiles dar. Wir danken dir, dass du uns berufen hast, vor dir zu stehen und dir zu dienen. Wir bitten dich, schenke uns Anteil an Christi Leib und Blut und lass uns eins werden durch den Heiligen Geist. Gedenke deiner Kirche auf der ganzen Erde und vollende dein Volk in der Liebe. Verein unserem Papst Leo, unserem Erzbischof Stefan in Freiburg und die Gemeinschaft der Bischöfe mit unseren Priestern und Diakonen und mit allen, die zum Dienst in der Kirche bestellt sind. Gedenke unserer Brüder und Schwestern, die entschlafen sind, in der Hoffnung, dass sie auferstehen. Wir empfehlen unsere Verstorbenen dem Auferstandenen, damit uns damit ihnen dieses ewige Leben gibt. Er kennt sie alle mit Namen. Nimm sie und alle, die in deiner Gnade aus dieser Welt geschieden sind, in dein Reich auf, wo sie dich schauen dürfen von Angesicht zu Angesicht. Vater, erbarme dich über uns alle, damit uns das ewige Leben zuteil wird, in der Gemeinschaft mit der seligen Jungfrau und Gottesmutter Maria, ihrem Bräutigam, dem heiligen Josef, deinem Apostel Märtyrern und mit allen, die bei dir Gnade gefunden haben, von Anbeginn der Welt, dass wir dich loben und preisen durch deinen Sohn Jesus Christus. Durch ihn und mit ihm und in ihm ist dir Gott, allmächtiger Vater, in der Einheit des Heiligen Geistes, alle Herrlichkeit und Ehre, jetzt und in Ewigkeit. Amen. Das Gespräch, das Gebet Jesu mit seinem Vater beginnt mit diesem Wort: Vater, danke, dass wir daran teilhaben dürfen, in diesem Geist der Kindschaft. Wagen wir zu beten, wie du, Jesus, uns zu beten gelehrt hast. Erlöse uns, Herr allmächtiger Vater, von allem Bösen und gib Frieden in unseren Tagen. Komm uns zu Hilfe mit deinem Erbarmen. Bewahre uns vor Verwirrung und Sünde, damit wir voll Zuversicht das Kommen unseres Erlösers, Jesus Christus, erwarten. Du hast gebetet, alles, was dein ist, ist mein. Und zu uns sagst du, alles, was mein ist, ist dein. Du hast deinen Jüngern die Sünden vergeben, ihnen den Frieden geschenkt an Ostern, den diese Welt nicht geben kann. Und sie beauftragt, Werkzeuge des Friedens zu sein. Das Evangelium von der Gnade Gottes zu verkünden. Schau nicht auf unsere Sünde, schau auf den Glauben deiner Kirche und schenke nach deinem Willen Einheit und Frieden. Der Friede des Herrn sei allezeit mit euch. Herr, mach uns zum Werkzeug deines Friedens. Wir wollen beten, Lamm Gottes. Amen.

seht das Lamm Gottes, das hinwegnimmt die Sünde der Welt. Das ist das ewige Leben, dich, den einzig wahren Gott zu erkennen, Jesus Christus, den du gesandt hast.

Danke, Jesus, dass du bei uns eingekehrt bist, du ewiger Hohepriester. Tritt beim Vater für uns ein, für die Kirche, für die Welt, da sie sich bekehrt und dich erkennt. Wir wollen den Heiligen Geist verehren, anrufen. 348. 348.

Der Heilige Geist wird euch alles lehren, euch an alles erinnern, was ich euch gesagt habe. Er ist auch der Helfer beim Gebet, vor allem auch dann, wenn wir nicht wissen manchmal, um was wir beten sollen, was gut für uns ist, was uns zum Heil dient. Lasset uns beten. Barmherziger Gott, wir haben den Auftrag deines Sohnes erfüllt und sein Gedächtnis begangen. Die heilige Gabe, die wir in dieser Feier empfangen haben, helfe uns, dass wir in der Liebe zu dir und unseren Brüdern und Schwestern Christus nachfolgen, damit ihr lebt und herrscht in alle Ewigkeit. Amen. Der Herr sei mit euch. Nicht nur wir brauchen den Segen, auch die Schöpfung. Gott, der allmächtige Vater, segne euch und schenke euch gedeihliches Wetter. Erhalte Blitz, Hagel und jegliches Unheil von euch fern. Er sehe die Felder, die Gärten, den Weinberg und den Wald und schenke euch die Früchte der Erde. Er begleite eure Arbeit, damit ihr in Dankbarkeit und Freude gebrauchet, was durch die Kräfte der Natur und die Mühe des Menschen gewachsen ist. Das gewähre euch der dreieinige Gott, der Vater und der Sohn und der Heilige Geist. Ich möchte allen danken, einen gesegneten Tag wünschen, dieser Osterzeit, in dieser Pfingstnovenenzeit. Allen auch danken, die mit uns jetzt gefeiert haben. Geht hin im Frieden, Halleluja. 526.

Liebe Zuhörer und Zuhörerinnen, damit geht die Übertragung von der Heiligen Messe aus der Wallfahrtskirche Waghäusel zu Ende, die wir in der dankbaren Verbundenheit mit Radio Horeb haben dürfen übertragen. Ein herzliches Vergelt's Gott gilt allen, die Pfeier ermöglicht haben, Priester, die Mitwirkenden, sowie allen, die im Gebet mitgetragen haben. Und Ihnen, liebe Zuhörer und Zuhörerinnen, danken wir von Herzen, dass Sie die Heilige Messe mitgefeiert haben, sei es von daheim, unterwegs oder in der Stille in Ihrem Herzen. Der Segen Gottes soll Sie durch den Tag begleiten, Sie stärken im Glauben, in der Hoffnung und in der Liebe.

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Wir sind in der 7. Osterwoche auf dem Weg hin zu Pfingsten. Die Kirche betet in diesen Tagen besonders ums Kommen vom Heiligen Geist für Licht, Kraft und neue Hoffnung. Heute gedenken wir der heiligen Maria Bernarda Büttler, einer Schweizer Heilige, die durch ihr Leben zu Gott und zu den Menschen viele Herzen berührt hat. Hier unser heutiges Programm. 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

0: grüß Gott und herzlich willkommen bei Radio Gloria zur Sendung Nachgefragt. Wir setzen heute unser Gespräch fort mit Pfarrer Daniel Bühlmann. Im zweiten Teil geht es um die Frage, ist Maria Miterlöserin oder doch nicht? Dabei schauen wir auf die Bedeutung der Mutter Gottes im Leben der Kirche, auf alte Gebete und auf die Verehrung Mariens im Osten und im Westen. Auch der bekannte Maria-Hymnus Bogorodice Dievo kommt zur Sprache. Ein Gebet, das die Mutter Gottes als jene preist, die der Erlöser der Welt geboren hat. Am Mikrofon begrüßt sie Gabi Kuhn. Und jetzt hören Sie den Pfarrer Daniel Bühlmann.
1: Liebe Zuhörerinnen und Hörer, willkommen zurück zu unserem zweiteiligen Zyklus über die Gottesmutter und ihre Rolle im Heilswerk, im Heilsplan Gottes. Und im ersten Teil, da hatten wir die geschichtliche Entwicklung und auch die Rolle Marias angeschaut. Heute, in diesem zweiten Teil, greifen wir eine wichtige und nicht unkontroverse Frage auf. Eine Frage, die Papst Leo XIV. Am 4. November des vergangenen Jahres in einer lehrmäßigen Note mit dem Titel Mater Populi Fidelis geklärt, aber auch präzisiert hat. Die Frage lautet, ist Maria Miterlöserin? Das klingt zunächst wie eine gelehrte theologische Frage, aber, und das werden wir heute entfalten, es geht um nichts Geringeres als um die Wahrheit unserer Marienverehrung selbst. Es geht darum, ob wir Maria ehren, wie die Kirche sie wirklich sieht, oder ob wir in eine Verzerrung geraten, die Maria letztlich schadet und die Christologie beschädigt. Papst Leo hat diesen klaren Schritt nun unternommen und wir wollen heute versuchen zu verstehen, warum das so wichtig ist. Und so machen wir noch einmal ganz kurz einen historischen Rückblick. Im Laufe der Kirchengeschichte, besonders in der frühen Neuzeit und der Romantik, ist in katholischen Kreisen, vor allem im deutschsprachigen Raum, aber auch in Südeuropa, ein Begriff stärker geworden, Maria als Miterlöserin zu sehen. Und was ist damit gemeint? Man wollte damit Maria eine aktive Rolle im Erlösungswerk ausdrücken. Maria litt mit Christus. Maria opferte ihren Sohn auf. Maria stand unter dem Kreuz und war nicht bloß passiv, sondern aktiv in die Heilstat involviert. Das ist ein frommer Gedanke und für sich genommen nicht falsch. Doch hier ist theologische Genauigkeit nötig, denn der Titel Miterlöserin verdunkelt die christologische Wahrheit, weil die Kirche lehrt, dass Christus allein der Erlöser ist. Und die Erlösung ist ja sein einzigartiges Werk, sein Pascha-Mysterium, sein Kreuz und seine Auferstehung. Maria hat daran Anteil, aber nicht in gleicher Weise. Sie ist keine zweite Erlöserin neben Christus. Eine solche Vorstellung wäre nämlich in sich heretisch. Erinnern wir uns an den Streit zwischen Nestorius und Kyrill von Alexandrien, den ich im ersten Teil dieser Sendung erwähnt hatte. Dabei ging es um die Frage, ob Maria als Gottesmutter oder nur als Christusmutter zu bezeichnen sei. Und Nestorius meinte, Gott könne nicht leiden, deshalb sei Christus nicht wahrer Gott, sondern nur Mensch. Folglich könne Maria nur Mutter des Menschen, Jesus von Nazareth, sein. Das Konzil von Ephesus entschied dann im Jahre 431 jedoch zugunsten der Auffassung des Kyrill von Alexandrien.

0: Papst Leo hat also eine Klarstellung vorgenommen und damit, und das ist entscheidend, möchte er die Marienverehrung, er möchte sie reinigen und nicht reduzieren. Und so kommen wir zu diesem Dokument und versuchen hier einzutauchen in das, was die Kernaussage ist.
1: Die lehrmäßige Note Mater Popoli Fidelis vom 4. November 2025 präzisiert. Maria darf und soll nicht als Miterlöserin bezeichnet werden. Das ist kein neuer Gedanke, aber es ist eine Klarstellung, die heute nötig ist, weil in Volksfrömmigkeit, in Andachts- und Gebetsbücher, in manchen Predigten dieser Titel immer wieder verwendet wird. Aber was bedeutet das konkret? Papst Leo tut hier zweierlei gleichzeitig und dies ist bemerkenswert.
0: Zum Ersten, er sagt Nein zu einem unzutreffenden Titel und zum Ersten, er sagt Ja zu Marias echter Würde und Mitverantwortung. Vielleicht haben Sie jetzt gehört, ich habe zweimal zum Ersten gesagt. Wie passt das jetzt zusammen?
1: Das ist der theologische Kunstgriff hier. Einerseits geht es hier um eine sprachliche und begriffliche Präzision, andererseits auch um keine Wertminderung.
0: Was Maria nicht ist?
1: Maria ist nicht gleichgeordnet mit Christus in der Erlösungsrolle, eine zweite oder parallele wirkende Erlöserin, Urgrund der Erlösung, Miterlöserin im Sinn einer partifizierter Gleichheit. Warum nicht?
0: Weil die Erlösung nur als Gottestat zu sehen ist. Sie ist Gnade. Sie entspringt aus Christi Opfer, seinem Leiden, seinem Tod und seiner Auferstehung. Und das ist die Causa Salutis, der Grund unseres Heils. Nur Christus hat diesen Grund gelegt, niemand anders. Hier ist die Klarstellung und Erinnerung. Wenn wir mit Maria Miterlöserin nennen, drohen wir,
1: die Einzigartigkeit von Christi Erlösungswerk zu verwischen. Den Glauben zu verwirren, brauchen wir dann zwei Erlöser. Maria menschlich zu übernatürlich zu stilisieren, fast als quasi göttlich, die Struktur des Heils zu verdrehen. Was Maria wirklich ist. Und hier wird jetzt spannend und interessant, worauf wir aufbauen können. Papst Leo der 14. führt alternative und viel präzisere Titel ein. Er sagt, was Maria tatsächlich alles ist, sie ist und bleibt.
0: Mutter des Erlösers, denn das ist die Urwahrheit. Sie gab Christus dem Fleisch. Sie ist Mittlerin der Gnaden, ein klassischer, von der Kirche gebilligter Titel. Maria vermittelt Gnade, aber nicht aus sich selbst, sondern von Christus her. Ihre einzige Rolle besteht darin, ihren Sohn bekannt zu machen, wie sie selbst in den Erscheinungen, zum Beispiel in Schio, diesem kleinen italienischen Städtchen zwischen Verona und Venedig, erklärt. Sie ist Mitverantwortliche des Heilsplans. Maria ist bewusst aktiv, leidend in den Heilsplan Gottes hineingenommen. Mater Popoli Fideles, Mutter des gläubigen Volkes auf Deutsch übersetzt, das ist der zentrale neue Akzent. Maria ist nicht nur die Mutter Jesu, sondern sie ist Mutter der Kirche, der Gläubigen, des ganzen erlösten Volkes Gottes. Und da sehen wir, dieses Dokument nimmt der Mutter Gottes nichts weg. Im Gegenteil, er fügt Sachen hinzu.
1: Das letzte Konzil, das zweite Vatikanische, sagt es so: Maria ist die Mutter der Kirche. Papst Leo XIV. Vertieft das. Sie ist die Mutter des gläubigen Volkes, nicht in einem biologischen Sinn, sondern in einem geistlichen Sinn.
0: Wir haben also vorhin gehört, dass was die Mutter Gottes eben ist und auch was sie nicht ist. Und in der Vorbereitung zu diesem zweiten Teil der Sendung, da bin ich auf eine ganz interessante Aussage gestoßen im neuesten Buch von der Schwester Bernarda Büttler, die genau diese Frage in ihren Tagebüchern hat darüber auch nachgedacht, ob Mutter Gottes als Miterlöserin bezeichnet werden darf oder nicht. Und sie hat das vehement abgelehnt. Sie hat immer auf die offizielle Haltung der Kirche gestanden, hat dann aber auch Beispiele erwähnt, wie man oder was man über die Mutter Gottes sagen kann. Das, was Sie jetzt soeben gehört haben, diese Worte stammen zum Teil auch aus den Tagebüchern von unserer Heiligen, der Schwester Bernarda Büttler. Also hier sehen wir, der Geist wirkt. Und wenn die Heiligen etwas gesagt haben, das hat immer ein Echo. So gehen wir nun weiter. Was also Papst Leo schlussendlich gemacht hat, das ist enorm wichtig, um den Unterschied richtig zu verstehen. Miterlöserin klingt falsch und verwirrt die Lehre der Kirche, während der Begriff Mutter des gläubigen Volkes viel wahrer ist, tiefer, pastoraler und vor allem beziehungsvoller wirkt. Versuchen wir jetzt, in diese theologische Tiefe einzudringen. Schauen wir in die katholische Theologie-Geschichte ein. Und nehmen wir, wir könnten Dutzende von Persönlichkeiten erwähnen, aber da uns ja die Zeit für das nicht zur Verfügung steht, nehmen wir zwei Persönlichkeiten der Theologie, welche vor allem auch einen internationalen Ruf hatten. Der eine ist Balthasar und seine Mariologie und der andere ist der zweite, der Romano Guardini und seine Marienverehrung. Hans-Urs von Balthasar hat das prägnant erfasst. Er sagte nämlich, Maria ist die Figura Ecclesiae, das heißt, sie ist die Gestalt der Kirche. Und sie ist eben nicht eine zweite Erlöserin, sondern sie ist das Urbild dessen, was die Kirche ist. Und jetzt können wir uns fragen, was ist die Kirche? Sie ist Empfängnis, Glaube, Treue, Fruchtbarkeit. Maria ist die Antwort der Menschheit auf Gottes Tat. Und deshalb haben so viele Menschen auch außerhalb des christlichen Kontextes eine Verbindung zu ihr, sei es durch Verehrung, Respekt oder Bewunderung. Und das unterscheidet sich von der Rolle als der Miterlöserin. Es ist eine viel tiefere Verbindung, die da existiert. Nehmen wir nur das Beispiel Einsiedeln, wie die Mutter Gottes von unterschiedlichen Völkern, Nationen auch verehrt wird. Wie viele Geschenke werden jedes Jahr an Einsiedeln gemacht von Menschen, die nicht aus einem katholischen oder christlichen Kontext herauskommen, sondern einfach, weil sie zu dieser Frau eine ganz besondere Beziehung haben. Und das ist das, was es eben ausmacht. Sie ist dieses Urbild, das die Menschen anzieht. Und Romano Guardini, dieser Denker der Liturgie, aber auch des Glaubens, er hat davor gewarnt, Marienverehrung zu einem Aberglauben zu machen, dass sie konkurriert wird mit der Christusverehrung. die Verehrung Marias, die echte, und sagen wir auch die katholische Marienverehrung, so wie wir es gewohnt sind, das ist kein Götzendienst. Aber sie kann in Aberglauben kippen, wenn wir Maria in den Rang des Göttlichen erheben. Guardini würde Papst Leo dem 14. beipflichten, Mater Popoli Fideles, ja, das bewahrt die Würde Marias und bindet sie konkret an ihr Volk. Aber als Miterlöserin würde er sagen, nein, das verwirrt. Edith Stein und die Frauenfrage, das ist auch sehr interessant. Diese Heilige, die Märtyrerin, sie hat sich intensiv mit Maria auseinandergesetzt. Sie sieht in Maria eben auch dieses Urbild der weiblichen Tugend. Und was sind diese weiblichen Tugenden? Das ist der Glaube, die Hingabe, die Tätigkeit im Glauben. Aber nicht als Miterlöserin, sondern als die, die glaubt, die empfängt, die leidet mit. Und das ist ein aktives Leiden, weil es kein erlösendes Leiden ist.

haben jetzt vieles gehört aus der Geschichte, aus der Theologiegeschichte, aus der Volksfrömmigkeit. Wir können uns jetzt einfach diese Frage stellen, warum ist das alles so wichtig? Die Gegenwart und die Volksfrömmigkeit. Warum ist diese Klärung so notwendig? Man könnte fragen, ob es in der Kirche nicht dringendere Angelegenheiten gibt, die geklärt werden sollten. Aus meiner Sicht sprechen dafür drei Gründe. Der erste Punkt ist die Volksfrömmigkeit, die verwirrt. In vielen Gebetsbüchern, auch in modernen, in unterschiedlichen Wallfahrtskapellen, in frommen Medien, überall liest man Heilige Maria, Miterlöserin, bitte für uns. Das ist weit verbreitet, als man denkt. Es ist zwar gut gemeint, aber es dient schlussendlich der Sache nicht, da es theologisch ungenau ist. Und da sagt Papst Leo, wir müssen das korrigieren. Nicht aus wissenschaftlichem Purismus,

0: verstanden. Und das ist überhaupt nicht katholisch, sondern steht nahe einer Häresie. Und auch hier Papst Leo setzt ein klares Wort. Nein, Maria ist nicht das. Christus bleibt das Zentrum. Gott, der Vater, bleibt die Quelle. Der Heilige Geist ist die Kraft. Maria ist wunderbar, sie ist gewaltig, mächtig in ihrem Glauben und ihrer Liebe, aber sie ist nicht Miterlöserin. Und der dritte Punkt, es geht auch hier um eine ökumenische Ehrlichkeit. Unsere protestantischen Geschwister, aber auch die Orthodoxen in ihrer Art haben Angst vor Marienvergötterung. Sie sehen in der katholischen Marienverehrung oft eine Abweichung von der reinen Christusverehrung. Auch hier sagt Papst Leo Folgendes: Ihr Unbehagen hat einen echten Kern. Wenn wir Maria Miterlöserin nennen, spielen wir ihnen in die Hände. Aber wenn wir präzise sagen, Mutter des gläubigen Volkes, Mittlerin der Gnaden von Christus her, mitverantwortlich im Heilsplan, dann können wir ökumenisch glaubwürdiger sprechen und dabei in der Einheit weiter vorankommen, wenn wir dies auch wollen. Manche Beziehungen sind leichter zu pflegen, während andere zunächst eine Überwindung von Differenzen erfordern. Unabhängig davon entbindet uns das nicht von unserer Verantwortung, uns für die Einheit der Spaltungen einzusetzen. Aber noch viel wichtiger ist die pastorale Ebene. Wenn Sie beten, wenn ich bete, wenn wir als gläubiges Volk zu Maria beten, und das ist ja auch der Monat Mai, warum geht es hier wirklich? Es geht darum, dass wir sagen, Mutter, begleite mich. Mutter, bete für mich. Mutter, zeige mir, wie man glaubt, wie man treu bleibt, wie man unter dem Kreuz stehen kann. Und das ist nicht die Bitte um Erlösung. Das ist die Bitte um Mitverantwortung, um Mitverantwortlichkeit, um Geleitschaft. Mater Populi Fideles, die Mutter des gläubigen Volkes, das drückt das Perfekt in unserer Sprache aus. Maria sagt uns, ich bin bei euch, ich glaube mit euch, ich trage mit euch. Und das ist nicht weniger, das ist sogar mehr als Miterlöserin. Denn das ist persönlich, konkret und lebbar.
1: Was ändert sich konkret? Was bedeutet das nun konkret für mich als katholischen Gläubigen? Ich möchte Ihnen dies anhand einiger Überlegungen erläutern.
0: Das Erste, das Gebet oder im Gebet. In unserem Gebeten wie im Vater Unser oder im Ave Maria, da verändert sich nichts. Aber wir präzisieren unser Verständnis. Wenn wir beten, bitte für uns, heilige Maria, dann sagen wir ja nicht, erlöse uns, wie Christus dich erlöst hat, sondern wir beten, begleite uns, lege unser Anliegen vor deinen Sohn und so weiter. Und das ist Mittlung, das ist nicht Miterlösung. Das Zweite ist die Frömmigkeit. Eine wahre Marienverehrung, sie wird tiefer, nicht oberflächlicher, wenn wir diesen Unterschied verstehen. Ich verehre zum Beispiel Maria nicht, weil sie eine zweite Erlöserin ist. Ich verehre Maria, weil sie die vollkommenste Gläubige ist, weil sie das Modell des Glaubens, der Hoffnung, der Liebe verkörpert, weil sie unter Leiden treu geblieben ist, weil sie die Mutter aller Gläubigen ist und mich selbst mit mir nimmt in ihre Mitverantwortung im Heilsplan. Und das ist doch viel tiefer als einfach Miterlöserin. Es wirkt doch viel persönlicher, existenzieller und glaubhafter. Und als dritter Punkt die Dogmatik. Ich bin ehrlich gesagt

0: dankbar für diese Präzisierung, denn damit wird das Lehramt der Kirche auch präziser. Zukünftige Generationen von Theologen, von Katecheten, von Predigern können jetzt auf diese Klarheit bauen. Keine Verwirrung, keine heretische Seitenwege, sondern Präzision im Dienst der Wahrheit. Und lassen Sie mich das persönlich sagen. Ich bin aufgewachsen in einer Familie, in der Marienverehrung eine Selbstverständlichkeit war. Das Rosenkranz, das Marienbild, der Glaube an Marias Fürbitte, das war Lebensquell und das trägt mich auch jetzt weiter als Priester. Denn hier weiß ich, ich habe eine Mutter, eine Mama an meiner Seite. Und das bleibt es auch weiterhin. Papst Leo, der 14. nimmt mir da überhaupt nichts weg. Aber mit den Jahren, durch Studium, durch pastorale Erfahrung, durch Meditation, bin auch ich immer tiefer zu einer gereinigten Marienverehrung gekommen. Ich bete nicht zu Maria, als sei sie Gott. Aber ich bete mit Maria und durch Maria zu Jesus und zum Vater. Und das unterscheidet den Katholizismus vom Aberglauben. Und das unterscheidet die echte Marienverehrung von der Verzerrung. Und genau das ist Papst Leos Dienst an uns. Er möchte uns helfen, die Wahrheit zu bewahren. Die schöne, die tiefe, die mächtige Wahrheit von Marias Rolle in der Heilsgeschichte. Eben nicht als Miterlöserin, sondern als Mutter, als Mittlerin, als Mutter des gläubigen Volkes. Liebe Hörerinnen und Hörer, wir enden nun mit einer Gedankenbewegung, die lehrmäßige Note Mater Populi Fideles, ist nicht nur ein theologisches Dokument, sie ist auch ein pastorales Angebot. Sie sagt zu uns, ihr könnt Maria vertrauen. Und das ist echte, tiefe, begründete Verehrung. Aber vertraut Maria als das, was sie wirklich ist. Nicht als eure Erlöserin, sondern nur Christus ist es, sondern als eure Mutter, eure Mittlerin der Gnaden. Eure Mitverantwortliche im Heilsplan. Sie leidet mit euch, sie glaubt mit euch und sie trägt mit euch. Und sie führt euch ganz konkret zu ihrem Sohn. Und das ist die Mutter des gläubigen Volkes. Das ist Maria, wie die Kirche sie wirklich sieht. Und darum ist diese Klärung von Papst Leo keine Entwertung, sondern eine Bewahrung und eine Vertiefung der wahren Verehrung.
1: Stellen Sie sich vor, Sie stehen unter einem Kruzifix. Sie schauen auf Christus, den für Sie stirbt. Daneben, nicht als Hauptfigur, aber als liebende Gegenwart, steht Maria. Sie schaut nicht weg. Sie schaut hin, sie leidet mit, sie glaubt. Und in diesem Moment verstehen wir, Maria ist nicht neben Christus ist Erlöser. Maria ist mit ihnen und zeigt ihnen, wie man glaubt, wenn alles bricht. Das ist das Geheimnis von Mater Populis Fidelis, Mutter des gläubigen Volkes, das heißt, sie ist uns nah, persönlich, konkret, als die, die uns führt zu ihrem Sohn.

Sie haben den zweiten Teil gehört, ist Maria Mitterlöserin oder doch nicht, mit dem Pfarrer Daniel Bühlmann. Im Mittelpunkt ist die Frage gestanden, wie die Kirche die besondere Sendung Mariens versteht. Immer in der Hinordnung auf Jesus Christus, den Erlöser der Welt. Herzlichen Dank an Pfarrer Daniel Bühlmann für seine Gedanken und Ausführungen. Auch Ihnen, liebe Zuhörer und Zuhörerinnen, möchte ich Danke sagen fürs Dasein und Mitdenken. Am Mikrofon verabschiedet sich Gabi Kuhn. Vergelt's Gott für Ihre Aufmerksamkeit und weiterhin Gottes reiche Segen.

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Wir sind in der 7. Osterwoche auf dem Weg hin zu Pfingsten. Kirche betet in diesen Tagen besonders ums Kommen vom Heiligen Geist für Licht, Kraft und neue Hoffnung. Heute gedenken wir der heiligen Maria Bernarda Büttler, einer Schweizer Heilige, die durch ihr Leben zu Gott und zu den Menschen viele Herzen berührt hat. 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

Liebe Zuhörer und Zuhörerinnen, herzlich willkommen zu einer neuen Ausgabe von der Gebetsfamilie hier bei Radio Gloria. Schön, dass wir wieder beieinander sind in dieser halben Stunde, die wir ganz bewusst am Gebet widmen. Wir beten füreinander mit Blick auf Jesus Christus, unseren Herr und Erlöser. Wir nehmen die Anliegen mit, die uns zugetragen worden sind und lassen uns neu ermutigen, auf dem Weg vom Glauben. Heute geht es um eine ganz besondere Frage, die uns alle betrifft. Bin ich nur ein Fan von Jesus oder bin ich wirklich ein Nachfolger oder Nachfolgerin? Ein Gedanke, der zum Nachdenken anregt und vielleicht auch etwas in Bewegung bringt.

Bist du nur ein Fan oder bist du ein Nachfolger Jesu? Lassen wir uns Zeit mit dieser Frage. Sie ist nämlich zu wichtig, um schnell zu antworten. Vielleicht ist sie sogar die wichtigste Frage von unserem Leben. Hast du dich entschieden, an Jesus Christus zu glauben? Oder hast du dich entschieden, ihm wirklich nachzugehen? Der Glauben ist gut, er ist der Anfang, er ist wie ein Öffnungstor. Aber wenn wir am Tor stehen bleiben, verpassen wir den Weg, zu dem Jesus uns ruft. Jesus sagt, wahrlich, wahrlich, ich sage euch, wer an mich glaubt, der hat ewiges Leben. Das steht im Johannesevangelium 6,47. Das ist die Zusage für uns alle, die an ihn glauben. Aber er sagt auch, wenn jemand mir nachkommen will, verleugnet er sich selber, nimmt sein Kreuz auf sich und folgt mir noch. Auch das kann man wieder nachlesen im Matthäus-Evangelium 16,24. Glauben bedeutet, Jesus zu vertrauen. Nachfolgen bedeutet, ihm zu hören und mit ihm zu gehen, auch wenn der Weg manchmal steinig ist. Es langt nicht nur, ja zu sagen, ich glaube an Jesus. Es langt auch nicht, nur seine Worte zu bewundern. Die entscheidende Frage ist schon, bin ich bereit, mit ihm zu leben, jeden Tag, in jedem Schritt? Viele sind Fan von Jesus. Sie bewundern ihn, sie reden gut über ihn, sie hören seine Geschichten. Aber sie bleiben Zuschauer. Ein Nachfolger, der steht auf. Er hört den Ruf. Er geht Schritt für Schritt hinter Jesus her. Und heute fragt Jesus dich, bist du nur ein Fan? Oder bist du ein Nachfolger? Stehst du noch am Tor oder bist du schon unterwegs zu ihm? Er lädt uns ein, jetzt zu kommen, so wie man ist. Mit der Freude, mit der Schuld, mit der Stärke, mit der Schwachheit, mit dem Glauben und auch mit dem Zweifel. Er ruft uns nicht in eine Zuschauerrolle, sondern in seine Gegenwart. Er rief dich, Teil seiner Geschichte zu werden, heute und jetzt. Legen wir unser Leben in seine Hand. Vertrauen wir nicht nur darauf, dass er lebt, sondern wir gehen mit ihm. Denn er allein ist der Weg, die Wahrheit und das Leben. Und wer ihm gehört hat, lebe jetzt und für immer.

Im ersten Gebetsanliegen beten wir für Frau Margareta aus dem Kanton Luzern. Im Namen des Vaters und des Sohnes und des Heiligen Geistes. Amen. Herr Jesus Christus, wir bringen dir heute Frau Margareta aus dem Kanton Luzern. Sie ist verwitwet, lebt allein und das Alleinsein macht ihr zu schaffen. Sie sehnt sich nach menschlicher Nähe und fragt sich oft, ob ihr Leben noch einen Sinn hat. Herr, du hast ein Herz für alle, die einsam sind. Du hast selbst die Einsamkeit durchlitten im Garten Gethsemane und am Kreuz. So bitten wir dich, sei du Margareta nahe. Fülle ihre Einsamkeit mit deiner Gegenwart. Schenke ihr Trost, Hoffnung und eine neue Freude am Leben. Lass sie erfahren, dass du sie nicht vergisst. Sende ihr Menschen, die ein offenes Ohr und ein mitfühlendes Herz haben. Stärke ihren Glauben und führe sie tiefer in deine Nachfolge. Amen. Im Namen des Vaters und des Sohnes und des Heiligen Geistes. Amen.

Und jetzt beten wir für einen Jugendlichen namens Patrick aus dem Baselbiet. Im Namen des Vaters und des Sohnes und des Heiligen Geistes. Amen. Herr Jesus Christus, Patrick ist 17 Jahre alt. Er hat das Vertrauen in die Kirche verloren, aber tief in seinem Herzen fragt er nach dir. Er hat sich von vielem abgewendet, aber er sehnt sich nach Wahrheit. Wir bitten dich für Patrick und alle Jugendlichen, die auf der Suche sind. Lass sie erkennen, dass du keine Theorie bist, sondern lebendig, nah und voller Liebe. Schenke Patrick ein neues Vertrauen, lass ihn Menschen begegnen, die echt sind, die ihren Glauben leben. Führe ihn auf den Weg der Hoffnung. Ziehe ihn an dein Herz, lass ihn deinen Ruf hören und hilf ihm, ein mutiger Nachfolger zu werden. Amen. Im Namen des Vaters und des Sohnes und des Heiligen Geistes. Amen.

Im nächsten Gebetsanliegen beten wir für eine Mutter aus dem Kanton Aargau, die Sorgen um ihre Tochter hat. Im Namen des Vaters und des Sohnes und des Heiligen Geistes. Amen. Herr Jesus Christus, wir bringen dir diese Mutter aus dem Kanton Aargau. Sie sorgt sich um ihre Tochter, die sich vom Glauben entfernt hat und scheinbar keinen Platz mehr für dich in ihrem Leben hat. Herr, du kennst die Sorgen der Mütter. Du hast selbst Tränen gesehen und erhört. Nimm diese Sorgen in dein Herz. Wir bitten dich, berühre das Herz dieser Tochter. Finde einen Weg zu ihr, wie nur du ihn finden kannst. Sprich zu ihr durch das Leben, durch die Stille, durch Begegnungen und schenke der Mutter Geduld und Hoffnung. Lass sie beten im Vertrauen und lieben ohne Urteil, denn nichts ist bei dir verloren, Herr. Amen. Im Namen des Vaters und des Sohnes und des Heiligen Geistes. Amen.

Liebe Gebetsfamilie, es ist ein Geschenk, dass wir nicht dürfen miteinander beten. Ein Zeichen, dass wir gemeinsam unterwegs sind als Nachfolger Jesu. Wenn Sie ein persönliches Gebetsanliegen haben, rufen Sie gerne an auf unseren Hörerdienst unter der Nummer 041 720 23 23 oder schreiben Sie uns an info@radiogloria.ch. Die Sendung Gebetsfamilie hören Sie jeden Dienstag am 11. und Wiederholung dann in der Nacht am 11. Vergessen Sie nicht, Jesus ruft jeden von uns. Nicht nur zum Zuhören, sondern zum Mitgehen. In dem Sinn bleiben wir verbunden im Gebet und im Vertrauen auf Jesus Christus.

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1: Liebe Mitchristen, ganz herzlich willkommen zur Evangeliumsbetrachtung von dem heutigen Tag. Der Text ist aus dem Johannesevangelium, 17. Kapitel, der Vers 1 bis 11. In jener Zeit erhob Jesus seine Augen zum Himmel und sprach: Vater, die Stunde ist da, verherrliche deinen Sohn, damit der Sohn dich verherrlicht. Denn du hast ihm Macht über alle Menschen gegeben, damit er allen, die du ihm gegeben hast, ewiges Leben schenkt. Das ist das ewige Leben, dich, den einzigen, wahren Gott zu erkennen und Jesus Christus, den du gesandt hast. Ich habe dich auf Erden verherrlicht und das Werk zu Ende geführt, das du mir aufgetragen hast. Vater, verherrliche mich jetzt bei dir mit der Herrlichkeit, die ich bei dir hatte, bevor die Welt war. Ich habe deinen Namen den Menschen offenbart, die du mir aus der Welt gegeben hast. Sie gehörten dir, und du hast sie mir gegeben, und sie haben an deinem Wort festgehalten. Sie haben jetzt erkannt, dass alles, was du mir gegeben hast, von dir ist. Denn die Worte, die du mir gegeben hast, gab ich ihnen, und sie haben sie angenommen. Sie haben wirklich erkannt, dass ich von dir ausgegangen bin, und sie sind zu dem Glauben gekommen, dass du mich gesandt hast. Für sie bitte ich, nicht für die Welt bitte ich, sondern für alle, die du mir gegeben hast, denn sie gehören dir. Alles, was mein ist dein, und was dein ist mein. In ihnen bin ich verherrlicht. Ich bin nicht mehr in der Welt, aber sie sind in der Welt, und ich gehe zu dir. Evangelium unseres Herrn Jesus Christus. Lob sei dir, Christus. Liebe Mitchristen, eine Katechismusfrage, die wahrscheinlich die meisten von Ihnen auswendig können von früher her, die lautet: Wozu sind wir auf Erden? Und dann die Antwort: Wir sind auf Erde, um Gott zu erkennen und zu lieben, nach seinem Willen das Gute zu tun und eines Tages in den Himmel zu kommen. Im JUKET, im Jugendkatechismus, steht dazu auch noch: Menschsein heißt von Gott kommen und zu Gott gehen. Wir kommen von weiter her als von unseren Eltern. Wir kommen von Gott, in dem alles Glück des Himmels und der Erde zu Hause ist, und wir werden in seiner ewigen, grenzenlosen Seligkeit erwartet. Dazwischen leben wir auf dieser Erde. Manchmal spüren wir die Nähe unseres Schöpfers. Oft spüren wir gar nichts. Damit wir den Weg nach Hause finden, hat Gott uns seinen Sohn geschickt, der uns von der Sünde befreit hat, uns erlöst von allem Bösen und unfehlbar ins wahre Leben führt. Er ist der Weg und die Wahrheit und das Leben. Unser Leben ist also ein Geschenk Gottes. Er hat es uns gegeben, damit wir hier auf dieser Erde ihn kennenlernen, aus seiner Kraft das Gute tun und einst dort im Himmel bei ihm sein dürfen, in der Ewigkeit. Und von dem spricht auch Jesus im heutigen Evangelium, wenn er sagt: Das ist das ewige Leben, dich, den einzigen, wahren Gott zu erkennen und Jesus Christus, den du gesandt hast. Sollen wir uns jeden Tag bemühen, dass wir diesen Gott, der uns in Christus Jesus begegnet ist, immer besser kennenlernen dürfen, dass wir seinen Weg zu unserem Weg machen und so auch diese große Hoffnung im Herzen tragen dürfen, dass uns eine Ewigkeit verheißen ist, wo wir zusammen mit ihm, mit all unseren lieben Brüdern und Schwestern, die uns vorausgegangen sind, dort in diese Ewigkeit, das Reich des Friedens und der Freude verkosten dürfen. Der heilige Pater Pio hat einmal gesagt: Unser Herz muss immer Gott zugewandt sein, der uns geschaffen und auf die Erde gesetzt hat, um ihn kennenzulernen, zu lieben und in diesem Leben zu dienen und uns danach im anderen auf ewig an ihm zu freuen. Wie oft vergessen wir diese Aufgabe unseres Lebens, dass wir Gott erkennen sollen und gemäß seiner Wahrheit durch das Leben gehen sollen. Und dass wir das nie vergessen, dass das die wichtigste Aufgabe ist unseres Lebens, wollen wir Gott jetzt auch um seinen Segen bitten. Der Herr sei mit euch und mit deinem Geiste. Es segne und behüte euch der allmächtige und barmherzige Gott, der Vater und der Sohn und der Heilige Geist. Amen.

Gottes. 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In Klammer, es handelt sich um eine originale Nachbildung des Mantels unserer lieben Frau von Guadeloupe, wie wir vom heiligen Juan Diego überliefert bekamen. 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Das ist in der katholischen Kirche an der Mühlebühlstraße 5 in 5737 Menziken. 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Wir möchten Ihnen dieses Rosenkranzgebet mit Auflegen des Mantels von der heiligen Jungfrau Maria aus Guadeloupe und danach Eucharistiefeier

0: Liebe Hörerinnen und Hörer von Radio Gloria, am Telefon begrüßen wir ganz herzlich den Pfarrer Daniel Bühlmann und zusammen mit ihm grüßen wir die Mutter Gottes mit dem Regina Zöli.
1: Freude ist du Himmels Königin, Halleluja.
0: Den du zu tragen würdig warst, Halleluja.
1: Er ist auferstanden, wie er gesagt hat, Halleluja.
0: Bitt Gott für uns, Halleluja.
1: Freu dich und frohlocke, Jungfrau Maria, Halleluja.
0: Denn der Herr ist wahrhaft auferstanden, Halleluja.
1: So lasset uns beten. Allmächtiger Gott, durch die Auferstehung deines Sohnes, unseres Herrn Jesus Christus, hast du die Welt mit Jubel erfüllt. Lass uns durch seine jungfräuliche Mutter Maria zur unvergänglichen Osterfreude gelangen. Darum bitten wir durch Christus, unseren Herrn.
0: Amen.
1: So beten wir jetzt auch für die Anliegen unseres Heiligen Vaters. Vater unser im Himmel, geheiligt werde dein Name, dein Reich komme, dein Wille geschehe, wie im Himmel, so auf Erden.
0: Unser tägliches Brot gib uns heute und vergib uns unsere Schuld, wie auch wir vergeben unseren Schuldigern. Und führe uns nicht in Versuchung, sondern erlöse uns von dem Bösen.
1: Gegrüßt seist du, Maria, voll der Gnade, der Herr ist mit dir. Du bist gebenedeit unter den Frauen, und gebenedeit ist die Frucht deines Leibes, Jesus.
0: Heilige Maria, Mutter Gottes, bitte für uns Sünder, jetzt und in der Stunde unseres Todes. Amen.
1: Ehre sei dem Vater und dem Sohn und dem Heiligen Geist.
0: Wie im Anfang, so auch jetzt und alle Zeit und in Ewigkeit. Amen.
1: Herr, gib den Verstorbenen die ewige Ruhe.
0: Und das ewige Licht leuchte ihnen.
1: Herr, lass sie ruhen in Frieden.
0: Amen.

0: Liebe Zuhörerinnen und Zuhörer, an was glaubt der Mensch? Glaubt er an die Macht oder an die Technik? Dieser Frage nachzugehen ist meines Erachtens berechtigt, denn sie muss immer wieder von Neuem gestellt werden. Wir sind ja in der Osterzeit und uns ist eine Situation begegnet, an einem Sonntag, in einem Evangelium, Johannesevangelium, vom ungläubigen Thomas. Und diese Erfahrung, dieser Bericht des ungläubigen Thomas erinnert uns an diese Tatsache, dass es bereits zu Lebzeiten Jesu Menschen gegeben hat, die es mit dem Glauben schwer hatten. Wenn ich heute von irgendwelchen Journalisten, aber auch Theologen höre, der Glaubensabfall von heute sei ein neues Phänomen, der unter anderem auf das Versagen der Institution Kirche zurückzuführen sei, so finde ich dies ein bisschen übertrieben. Übertrieben, weil diese Aussage so in sich nicht ganz korrekt ist und auch ein bisschen irreführend ist. Was ist der Glaube? Diese Fragen haben sich viele Theologen und Philosophen, aber auch einfache Menschen immer wieder gestellt. Anselm von Canterbury, er war ein solcher Denker. Er glaubte, aber auch die Vernunft spielte in seinem Glauben eine Rolle. Gibt es eine allgemeine Antwort oder kann eine solche Antwort nur von Fall zu Fall abgegeben werden? Was ist bei dieser Erfahrung des Thomas eigentlich passiert? Als der Auferstandene wieder in der Mitte war, der Jünger, da wandte er sich zu Thomas und sagte ihm, dass er seinen Finger in die Wundmale legen soll. Und als Thomas das machte, da sagte er dann, mein Herr und mein Gott. Nach diesen Worten erwiderte Jesus, freuen dürfen sich alle, die mich nicht sehen und mir trotzdem vertrauen. Bleiben wir mal bei diesen Worten stehen, bei diesen Worten Jesu. Freuen dürfen sich alle, die mich nicht sehen und mir trotzdem vertrauen. Jesus errichtet diese Worte nicht nur an Thomas, sondern an alle. Diejenigen, die Jesus nicht sehen und ihm trotzdem Vertrauen schenken, sie dürfen sich freuen. Der Glaube setzt also ein schlichtes Vertrauen voraus. Und gerade der Glaube ist das Fundament, die Grundlage des Vertrauens. Doch was rechtfertigt eigentlich den Glauben? Was rechtfertigt dieses Vertrauen? Was ist es, was den Glauben rechtfertigt, ist sicherlich allein das Gefühl für den sittlichen Wert des anderen Menschen. Was heißt dies konkret? Wir wissen es aus eigener Erfahrung. Unser Gefühl, es kann irren. Deshalb ist der Glaube stets ein Wagnis. Ich als Person, ich muss im täglichen Leben immer wieder darum kämpfen oder auch darum bitten, um den Glauben. Der Glaube, er beruht auf Vertrauen. Und der Glaube ist nichts etwas Abstraktes oder Unantastbares. Der Glaube, er kann im Grunde genommen heiter sein, so wie die Bibel frech oder auch freundlich empfunden werden kann. Aus diesem Grund ist gerade dieses Buch nicht nur ein spannendes Geschichtsbuch. Es ist ein Buch, oder die Bibel ist ein Buch, wo uns aufzeigt, wie all die Menschen mit dem Glauben umgegangen sind. All die Schreiber, die hinter diesem Werk stehen, die haben etwas von dieser Erfahrung erlebt und diese Erfahrung, dieses Positive, das Sie erfahren haben, das geben Sie hier weiter in Ihren Büchern. Der Glaube ist also etwas, was auf Vertrauen beruht. Der Glaube ist ein Wagnis. So wie es wohl für Abraham gegolten hat, so gilt es sicherlich auch heute und morgen für jeden Menschen. Der Glaube ruft nach Öffnung. Und sicherlich tun sich viele Menschen damit schwer, doch darf ich dabei nie alles verlangen. Es muss Schritt für Schritt gehen. Und Schritt für Schritt wächst auch der Glaube, so wie ein Kind das Laufen lernt. Und dies braucht Geduld und es braucht Zeit. Doch wer sich darin einlässt, der wird eine noch nie wahrgenommene Möglichkeit des Erkennens entdecken, nämlich eine, die dem Denken einen bis ins Unendliche führenden Weg öffnet. Der Thomas, der ungläubige Thomas, er hat es selbst erfahren, als er den Auferstandenen vor sich hatte, als er die Hände in die Wundmale legte, dann konnte er sagen, mein Herr und mein Gott. Ein Bruder Klaus in seiner Zelle im Ranft unten, er konnte dort auch sagen, mein Herr und mein Gott, nimm alles von mir, was mich hindert zu dir. Mein Herr und mein Gott, das sind diese Worte, die wir immer wieder sagen dürfen, sei es der ungläubige Thomas, der auf Wunder, der eine Sicherheit haben wollte, aber auch mein Herr und mein Gott dürfen all die Menschen sagen, die einfach dieses Vertrauen haben. Bitten wir Gott nun um seinen Segen, um seinen Beistand für den heutigen Tag. Der Herr sei mit euch.
1: Und mit deinem Geiste.
0: Es segne, es behüte und es bestärke sie alle, der liebende und der gütige Gott, der Vater und der Sohn und der Heilige Geist.
1: Amen. Ein herzlicher Dank an Pfarrer Daniel Bühlmann, dass er mit uns Regina Zöli gebetet hat, hat seinen priesterlichen Segen erteilt und eine Ansprache gehalten. Herzlichen Dank für die Worte über Glauben und Vertrauen. Und wir wollen heute immer wieder sagen, mein Herr und mein Gott, wie schön sind die Worte.

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1: Papst Leo XIV. Persönlich präsentiert am 25. Mai seine erste Enzyklika der Öffentlichkeit. Das erste Lehrschreiben des US-amerikanischen Papstes mit dem Titel Magnifica Humanitas behandelt die Bewahrung des Menschen im Zeitalter der künstlichen Intelligenz. Genaueres zum Inhalt der Enzyklika ist noch nicht bekannt. Es ist ungewöhnlich, dass der Papst persönlich an der Vorstellung der Enzyklika vor der Vatikanpresse teilnehmen will. Zur Pressekonferenz in der Synodenaula um 11.30 Uhr sind im Programm eine Wortmeldung und der Segen von Papst Leo aufgeführt. Radio Vatikan berichtet am 25. Mai ausführlich. Die Enzyklika trägt das Datum 15. Mai 2026. An diesem Tag jährte sich zum 135. Mal die Veröffentlichung der wegweisenden Sozialenzyklika Rerum Novarum von Leo XIII. Aus dem Jahr 1891. Bei einer Begegnung mit dem Katholikos von Kilikien, Aram I., hat der Papst am Montag seine tiefe Sorge um die Lage im Libanon und die Situation der Kirchen in Nahost bekundet. Dieses Land Libanon, das mir so am Herzen liegt und das der ganzen Welt seit langem vor Augen führt, dass Menschen unterschiedlicher Kulturen und Religionen als eine Nation zusammenleben können, steht weiterhin vor schweren Prüfungen, sagte der Papst zu Aram I. bei einer Audienz im Vatikan. Papst Leo hatte den im libanesischen Antelias residierenden Katholikos bereits im vergangenen Jahr bei seiner Libanon-Reise getroffen. Bei der Begegnung mit Aram I. an diesem Montag lenkte Leo XIV. Erneut den Blick auf den Vielvölkerstaat Libanon und die aktuelle Kriegssituation dort. In einer Zeit, in der die Einheit und Integrität ihres Landes erneut bedroht sind, sind unsere Kirchen aufgerufen, die brüderlichen Bande zu stärken, die nicht nur die Christen untereinander, sondern auch mit ihren Brüdern und Schwestern aus anderen Gemeinschaften in ihrer gemeinsamen Heimat verbinden. Eure Heiligkeit, ich versichere Ihnen, meine täglichen Gebete und meine tiefe Sorge um das libanesische Volk und um die Kirchen des Nahen Ostens, denen sie während ihres Aufenthalts in Rom eine Konferenz widmen werden, so der Papst. Aram I. ist derzeit mit einer Delegation der armenischen apostolischen Kirche in Rom. Der für sein weltweites ökumenisches Engagement und seinen Einsatz für die armenische Diaspora bekannte Kirchenführer stand auch mit Leos Vorgänger Franziskus im brüderlichen Austausch. Papst Leo zeigte sich an diesem Montag zutiefst dankbar über die unermüdlichen ökumenischen Bemühungen von Aram I., sowohl auf regionaler Ebene als auch im Verhältnis zur katholischen Kirche in Rom. Papst Leo hat sich an diesem Montag vom Generalsekretär der Bischofssynode Kardinal Mario Greck über aktuelle Entwicklungen in der deutschen Kirche unterrichten lassen. Greck war zuvor Gast auf dem Deutschen Katholikentag. Wie er die Stimmung dort erlebte und welchen synodalen Fahrplan Rom für die kommenden Jahre bereithält, berichtete er uns in Würzburg.
2: Farbenfroh, diskussionsfreudig und lebendig, so präsentierte sich der Katholikentag in Würzburg den tausenden Besuchern. Mitten unter ihnen Kardinal Mario Greck. Als Chef des Vatikanischen Synodensekretariats reiste er mit einer klaren Botschaft von Papst Leo XIV. Im Gepäck nach Franken. Das Oberhaupt der Weltkirche blicke mit großem Interesse und väterlicher Sorge auf die Reformdebatten zwischen Flensburg und Garmisch-Partenkirchen, betont Greg.
3: Che Papa Leone sta seguendo la vita della Chiesa in Germania.
2: Papst Leo verfolgt das Leben der Kirche in Deutschland. Er ist wie ein guter Vater. Er begleitet alle seine Kinder. Ich weiß nicht, wie er das schafft, aber Papst Leo widmet auch den Ortskirchen diese Aufmerksamkeit. Ich bin daher überzeugt, dass er insbesondere die Bischöfe begleitet, die schließlich seine Mitarbeiter sind. Trotz mancher Spannungen und kritischer Töne aus Rom in den vergangenen Monaten zog der maltesische Kardinal ein überraschend positives Fazit seines Deutschlandbesuchs. Die vielen kontroversen Debatten und drängenden Zukunftsfragen der Gläubigen vor Ort schrecken den Synodenbeauftragten des Papstes keineswegs ab. Im Gegenteil, sie seien ein Zeichen von Vitalität.
3: Mi dà tanta fiducia, tanta speranza.
2: Sie gibt mir viel Zuversicht, viel Hoffnung, denn es ist keine tote Kirche. Es stimmt, dass man sich Fragen stellt, aber das ist gut so. Die Fragen dürfen uns nicht entmutigen. Im Gegenteil, sie sind gerade ein Grund, Dinge zu klären, zu vertiefen. Aber wenn es uns gelingt, gemeinsam auf den Spuren der katholischen Kirche zu gehen, brauchen wir keine Angst zu haben. Wir müssen uns die nötige Zeit lassen. Nicht wahr? Denn manchmal brauchen wir auch Zeit, um zu reifen, um besser zu verstehen. Aber wir gehen weiter.
3: Ma andiamo avanti.
2: Dieses gemeinsame Weitergehen soll nun in feste Bahnen gelenkt werden. Um den synodalen Prozess weltweit zu strukturieren, kündigte Greg im Interview an, dass bereits in wenigen Tagen ein neuer Leitfaden des Synodensekretariats veröffentlicht wird. Das Dokument soll als Kompass für die Diözesen dienen und den Weg bis zur nächsten großen Generalversammlung im Jahr 2028 ebnen. Dabei setzt der Vatikan explizit auf die Rückmeldungen der Gläubigen an der Basis. Es ist eine Reflexion, die von der Basis ausgeht. Ich meine von jeder Ortskirche. Wir befinden uns in dieser Phase der Umsetzung des Schlussdokuments der Synode. Jede Ortskirche ist eingeladen, die Früchte dieses Dokuments in synodale Erfahrung umzusetzen. Anschließend bitten wir dann über die Bischofskonferenzen alle, uns die Ergebnisse mitzuteilen, damit wir im Jahr 2028 in der Lage sind, diese Erfahrungen auszutauschen und, warum nicht, gemeinsam nach Antworten zu suchen, falls jemand Fragen haben sollte. Der Dialog zwischen Rom und den deutschen Katholiken bleibt also dynamisch. Der neue Leitfaden soll sicherstellen, dass die Reformwünsche aus Würzburg und dem Rest der Weltkirche im Jahr 2028 gemeinsam auf den Tisch kommen. Für Radio Vatikan, Mario Galgano.

0: Sie hören jetzt aus dem Tagebuch von der Schweizer Heiligen, der Schwester Maria Bernarda Büttler. Das Buch hat herausgegeben, der emeritierte Pfarrer aus Keusch. Die Sprecherin ist Nicole Meru.
1: Könige sollen meine Gesalbten sein. Weil der Priester durch seine Weihe an der Würde und dem Königtum des Herrn innigsten Anteil hat, ist auch in den Aufzeichnungen der heiligen Maria Bernarda oft davon die Rede. Wieder muss ich etwas bezüglich der Gesalbten Gottes schreiben, was mir Mühe bereitet, da ich ja wohl erkenne, wie solches sich so gar nicht schickt für mich elende Sünderin. Schon längere Zeit standen immer wieder die Worte vor den Augen der Seele: Weißt du, kannst du es erfassen, wie kostbar die Seele eines Priesters, eines gesalbten Gottes ist? Viele Tage wendete ich mich wieder davon ab, um nichts weiteres darüber schreiben zu müssen. Nun geschah es in der Vormitternacht auf Maria Himmelfahrt, 15. August 1922, dass ich plötzlich eine so helle und zugleich tiefe Erkenntnis über den Wert einer von Gott gesalbten, ihm geweihten Priesterseele bekam, die ich in gar keine menschliche Worte bringen kann. Ich kann nur sagen, wenn ich nicht wüsste, dass auch die Priester Menschen sind, ich könnte sie nicht anders denn als Könige vom Himmelreich betrachten. Jeder Christ hat durch die Taufe Anteil am Priestertum Christi, an seiner prophetischen und königlichen Sendung. Christen sind ein auserwähltes Geschlecht, eine königliche Priesterschaft, ein heiliger Stamm, ein Volk, das sein besonderes Eigentum wurde. 1. Petrus 2,9. Die hohe und königliche Würde des Priesters besteht vor allem in seiner Vollmacht, im Namen und in der Person Jesu Christi, sein Werk in der Kirche fortzusetzen. Maria Bernarda fährt fort: Auf dies folgten wieder, nur im Innern wahrnehmbar, die Worte: Ja, Könige sind sie, Könige sollen meine Gesalbten sein. Die Guten und Eifrigen erkennen ihre Würde mit Demut und Dank. Die Lauen scheuen das Andenken daran, die Toten im Geiste denken nicht mehr daran, weil sie, verblendet und blind geworden, keinen Sinn mehr haben für das, was des Geistes ist. Die ganze große Würde meiner Gesalbten wird nur im Himmel voll erkannt. Die Heiligen frohlocken darüber, die heiligen Engel staunen voll Verwunderung darüber, sie selbst aber besitzen die Herrlichkeit dieser Würde nicht. Geht einer meiner gesalbten Priester im Himmel ein, so wird er mit besonderer Ehre und Frohlocken begrüßt, weil ein Strahlenglanz von ihm ausgeht, aus dem Strahlenglanz des dreieinigen Gottes in ganz besonderer Weise.

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1: Ein Gedanke von Padre Pierino Gaglione. Warum erträgst du die Last, die du dir selber bereitest, und erträgst die Last nicht, die Gott dir gibt und die doch leichter ist? Schau nicht auf die Last des Leidens, sondern vielmehr darauf, es Jesus aus Liebe zu schenken.

Programmvorschau für den heutigen Dienstag vom 19. Mai 2026. Herzlich willkommen bei Radio Gloria. Wir sind in der 7. Osterwoche auf dem Weg hin zu Pfingsten. Kirche betet in diesen Tagen besonders ums Kommen vom Heiligen Geist für Licht, Kraft und neue Hoffnung. Heute gedenken wir der heiligen Maria Bernarda Büttler, einer Schweizer Heilige, die durch ihr Leben zu Gott und zu den Menschen viele Herzen berührt hat. Hier unser heutiges Programm. 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Gebetsstunde mit den Studenten von der Hochschule Heiligen Kreuz im Wienerwald. 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

Jeden Dienstag übertragen wir am 1 Gebetsstunde. Wir beten für Sie aus der Katharinenkapelle mit den Studenten von der Hochschule Heiligen Kreuz im Wienerwald. So schalten wir jetzt um zur Hochschule Heiligen Kreuz.

Im Namen des Vaters und des Sohnes und des Heiligen Geistes. Komm, Heiliger Geist, das ist der Ruf der Pfingstnovene, die diese 9 Tage jetzt hin auf das hohe Pfingstfest durchzieht. Es ist eine große Freude, dass wir heute mit einem Priester aus dem globalen Süden diese Gebetsstunde feiern können, aus einem Land, in dem die Kirche diese Begeisterung des Heiligen Geistes noch in einer Weise ausstrahlt, wie sie bei uns in Europa nicht immer auffindbar ist. Aber der Heilige Geist ist lebendig und Sie kennen diese schöne Bitte auch in der Pfingstsequenz: Löse, was in sich erstarrt, lenke, was den Weg verfehlt. Wenn bei uns manches eingefroren ist, vielleicht auch in unserem eigenen Herzen, dann ist der Heilige Geist derjenige, der die Kraft hat, es wieder zum Auftauen zu bringen. Und dass das geschieht auch in dieser Gebetsstunde, darum wollen wir jetzt bitten. Jesus hat einmal gesagt, wenn schon ihr, die ihr böse seid, euren Kindern das gebt, was gut ist, um wie viel mehr wird der Vater denen, die ihn darum bitten, seinen Heiligen Geist senden. Wir bitten um vieles und das darf auch alles sein, aber nur eines möchte ich sagen, ist wirklich notwendig, nämlich der Heilige Geist. Wenn Gott uns heute in dieser Gebetsstunde nur den Heiligen Geist schenkt, dann können wir reich beschenkt in den Alltag gehen und auch die Schwierigkeiten und Herausforderungen, die wir jetzt im Gebet vor den Herrn bringen, bewältigen.

0: Im Namen des Vaters und des Sohnes und des Heiligen Geistes.
1: Amen.
0: Herr Jesus, wir danken dir, dass du hier und jetzt anwesend bist, dass du uns hörst und du in unserem Leben wirken möchtest. Wir bitten dich für diese Gebetszeit um deinen Schutz und Segen und den Beistand des Heiligen Geistes.
1: Amen.
0: Amen. Ich glaube an Gott, den Vater, den Allmächtigen, den Schöpfer des Himmels und der Erde, und an Jesus Christus, seinen angeborenen Sohn, unseren Herrn, empfangen durch den Heiligen Geist, geboren von der Jungfrau Maria, gelitten unter Pontius Pilatus, gekreuzigt, gestorben, begraben, hinabgestiegen das Reich des Todes, am dritten Tage auferstanden von den Toten, aufgefahren den Himmel. Er sitzt zu Rechten Gottes, des allmächtigen Vaters, von dort wiederkommen, zu richten die Lebenden, die Toten.
1: Ich glaube an den Heiligen Geist, die heilige katholische Kirche,
0: Gemeinschaft der
1: Heiligen, Vergebung der Sünden, Auferstehung der Toten und das ewige Leben. Amen.
0: Vater unser im Himmel, geheiligt werde dein Name, dein Reich komme, dein Wille geschehe. Im Himmel so auf Erden.
1: Unser tägliches Brot gib uns heute und vergib uns unsere Schuld, wie auch wir vergeben unseren Schuldigen. Und führe uns nicht in Versuchung, sondern erlöse uns von dem Bösen.
0: Gegrüßet seist du, Maria, voll der Gnade, der Herr ist mit dir. Du bist gebenedeit unter den Frauen und gebenedeit ist die Frucht deines Leibes, Jesus, der in uns den Glauben vermehre.
1: Heilige Maria, Mutter Gottes, bitte für uns Sünder, jetzt und in der Stunde unseres Todes. Amen.
0: Gegrüßet seist du, Maria, voll der Gnade, der Herr ist mit dir. Du bist gebenedeit unter den Frauen und gebenedeit ist die Frucht deines Leibes, Jesus, der in uns die Hoffnung stärke.
1: Heilige Maria, Mutter Gottes, bitte für uns Sünder, jetzt und in der Stunde unseres Todes. Amen.
0: Gegrüßet seist du, Maria, voll der Gnade, der Herr ist mit dir. Du bist gebenedeit unter den Frauen und gebenedeit ist die Frucht deines Leibes, Jesus, der in uns die Liebe entzünde.
1: Heilige Maria, Mutter Gottes, bitte für uns Sünder, jetzt und in der Stunde unseres Todes. Amen.
0: Ehre sei dem Vater und dem Sohn und dem Heiligen Geist.
1: Wie im Anfang, so auch jetzt und alle Zeit und in der Ewigkeit. Amen.
0: O mein Jesus, verzeih uns unsere Sünden, bewahre uns vor dem Feuer der Hölle, führe alle Seelen in den Himmel. Besonders jene, die deine Barmherzigkeit am meisten bedürfen. Herr Jesus, wir danken dir, dass die Herzklappenoperation von Benjamin gut verlaufen ist. Bitte lass sowohl die körperliche Wunde als auch die seelischen Wunden gut verheilen. Wir bringen dir auch die schreckliche Familiensituation von Gilbert. Bitte schenke Heilung, Befreiung und Versöhnung. Mit Johann bitten wir dich für einen Bekannten, damit seine Operation gut verläuft, sowie für Friede und Gesundheit in Haus und Hof. Bitte hilfe Hermine, damit die Probleme an der Baustelle an ihrem Haus schnell und gut gelöst werden können. Mit einer dankbaren Oma aus Tirol bitten wir dich für ihren Enkel, damit ihm die Schule etwas leichter fällt. Eucharistischer Heiland, wir bitten für alle Menschen, die unter psychischen Erkrankungen leiden, besonders für alle mit Depressionen. Bitte hilf besonders Birgit und Esther. Herr Jesus, schenke Heilung, Hoffnung und neue Kraft. Herr, wir bitten dich in den zahlreichen Anliegen von Anita, Elisabeth und Andreas, Brigitte, Astrid und Monika. Mit Ingrid aus Tirol

0: Wir bitten dich auch für
1: Michael. Herr, bitte segne ihn und steh du ihm in seiner schweren beruflichen Lage bei. Mit Esther bitten wir dich um Heilung und Bekehrung in der Familie. Für Lorenz um Heilung an Körper und Seele. Bitte gewähre allen Verstorbenen nach deinem Willen Aufnahme in dein Reich, besonders auch Ursula, Rolf und Wolfgang.
2: Vater unser im Himmel, geheiligt werde dein Name, dein Reich komme, dein Wille geschehe, wie im Himmel, so auf Erden.
3: Unser tägliches Brot gib uns heute und vergib uns unsere Schuld. Ja, wir vergeben uns unsere Schuldigen. Und führe uns nicht in Versuchung, sondern erlöse uns von dem Bösen.
2: Gegrüßet seist du, Maria, voll der Gnade. Der Herr ist mit dir. Du bist gebenedeit unter den Frauen. Und gebenedeit ist die Frucht deines Leibes, Jesus, der von den Toten auferstanden ist.
3: Heilige Maria, Mutter Gottes, bitte für uns Sünder, jetzt und in der Stunde unseres Todes.
2: Gegrüßet seist du, Maria, voll der Gnade. Der Herr ist mit dir. Du bist gebenedeit unter den Frauen. Und gebenedeit ist die Frucht deines Leibes, Jesus.
3: Heilige Maria, Mutter Gottes, bitte für uns Sünder. Jetzt und in der Stunde unseres Todes. Amen.
2: Gegrüßet seist du, Maria, voll der Gnade. Der Herr ist mit dir. Du bist gebenedeit unter den Frauen. Und gebenedeit ist die Frucht deines Leibes, Jesus.
3: Heilige Maria, Mutter Gottes, bitte für uns Sünder. Jetzt und in der Stunde unseres Todes. Amen.
2: Gegrüßet seist du, Maria, voll der Gnade. Der Herr ist mit dir. Du bist gebenedeit unter den Frauen, und gebenedeit ist die Frucht deines Leibes, Jesus.
3: Heilige Maria, Mutter Gottes, bitte für uns Sünder, jetzt und in der Stunde unseres Todes. Amen.
2: Gegrüßet seist du, Maria, voll der Gnade, der Herr ist mit dir. Du bist gebenedeit unter den Frauen, und gebenedeit ist die Frucht deines Leibes, Jesus.
3: Heilige Maria, Mutter Gottes, bitte für uns Sünder, jetzt und in der Stunde unseres Todes. Amen.
2: Gegrüßet seist du, Maria, voll der Gnade. Der Herr ist mit dir. Du bist gebenedeit unter den Frauen, und gebenedeit ist die Frucht deines Leibes, Jesus.
3: Heilige Maria, Mutter Gottes, bitte für uns Sünder, jetzt und in der Stunde unseres Todes.
2: Gegrüßet seist du, Maria, voll der Gnade, der Herr ist mit dir. Du bist gebenedeit unter den Frauen, und gebenedeit ist die Frucht deines Leibes, Jesus.
3: Heilige Maria, Mutter Gottes, bitte für uns Sünder, jetzt und in der Stunde unseres Todes. Amen.
2: Gegrüßet seist du, Maria, voll der Gnade, der Herr ist mit dir. Du bist gebenedeit unter den Frauen, und gebenedeit ist die Frucht deines Leibes, Jesus.
3: Heilige Maria, Mutter Gottes, bitte für uns Sünder, jetzt und in der Stunde unseres Todes. Amen.
2: Gegrüßet seist du, Maria, voll der Gnade. Der Herr ist mit dir. Du bist gebenedeit unter den Frauen, und gebenedeit ist die Frucht deines Leibes, Jesus.
3: Heilige Maria, Mutter Gottes, bitte für uns Sünder, jetzt und in der Stunde unseres Todes. Amen.
2: Gegrüßet seist du, Maria, voll der Gnade. Der Herr ist mit dir. Du bist gebenedeit unter den Frauen, und gebenedeit ist die Frucht deines Leibes, Jesus.
3: Heilige Maria, Mutter Gottes, bitte für uns Sünder, jetzt und in der Stunde unseres Todes. Amen.

0: O mein Jesus, verzeih uns unsere Sünden, bewahre uns vor dem Feuer der Hölle, führe alle Seelen in den Himmel, besonders jene, die deiner Barmherzigkeit am meisten bedürfen.
1: Starker Herr Jesus, wir bitten für alle Menschen mit unheilbaren und schweren Krankheiten. Bitte steh ihnen bei und segne auch alle, die für sie Sorge tragen und im Krankenhaus und im Pflegebereich arbeiten. Mit Esther bitten wir dich um Heilung und Bekehrung für die Familie und für ihre Schwester, um ein gutes Gelingen des Umzuges. Jesus, guter Hirt, wir bitten für alle Wohltäter, Helfer, Freunde und Beter unserer Hochschule, des Priesterseminars Leopoldinum und des Stiftes Heiligenkreuz. Treuer Jesus, vergilt ihnen alles Gute und hilf ihnen in ihren Anliegen. Bitte schenke Elis Sohn Weisheit, Ruhe und Kraft, damit er seine Projektarbeitsprüfung bestehen kann. Komm, Heiliger Geist, und hilf Monika, besonders in der Schule, die richtigen Entscheidungen zu treffen. Herr Jesus, du Arzt des Leibes und der Seele, wir bitten dich um Heilung, Stärkung, Beistand, Trost und Befreiung für Imelda, Schwester Michaela und Christa.
2: Wir bitten dich auch für Monika. Bitte schenke ihr Frieden mit ihren Nachbarn. Gott, bitte halte auch deine schützende Hand über Jürgen, während er auf einer Reise ist. Wir bitten dich auch für Mona. Bitte rette sie aus ihrer Geldnot. Gemeinsam mit Barbara wollen wir dir danken, dass du Lukas bereits 60 Jahre geschenkt hast in diesem Leben. Bitte segne ihn weiter und sende ihm besonders heute auch deinen Heiligen Geist. Steh Eva bei, die heute aus dem Seniorenheim in ein Krankenhaus gebracht wurde. Kräftige sie und stärke sie. Mit Agnes bitten wir dich um deinen besonderen Schutz für ihre schwangere Enkelin Julia. Bitte lass ihr Kind gut dann auf die Welt kommen. Mit Agnes bitten wir dich auch für ihr Urenkelchen Ilvi. Auch Tekla bittet um Schutz für ihre Familie. Wir bitten dich auch, dass sie den geeigneten priesterlichen Beistand bekommt, den sie gerade braucht.
3: Vater unser im Himmel, geheiligt werde dein Name, dein Reich komme, dein Wille geschehe, wie im Himmel, so auf Erden.
4: Unser tägliches Brot gib uns heute und vergib uns unsere Schuld, wie auch wir vergeben unseren Schuldigen. Und führe uns nicht in Versuchung, sondern erlöse uns.
3: Gegrüßet seist du, Maria, voller Gnade. Der Herr ist mit dir. Du bist gebenedeit unter den Frauen. Und gebenedeit ist die Frucht deines Leibes, Jesus, der in den Himmel aufgefahren ist.
4: Heilige Maria, Mutter Gottes, bitte für uns Sünder, jetzt und in der Stunde unseres Todes.
3: Gegrüßet seist du, Maria, voller Gnade. Der Herr ist mit dir. Du bist gebenedeit unter den Frauen. Und gebenedeit ist die Frucht deines Leibes, Jesus.
4: Heilige Maria, Mutter Gottes, bitte für uns Sünder, jetzt und in der Stunde unseres Todes.
3: Gegrüßet seist du, Maria, voller Gnade, der Herr ist mit dir. Du bist gebenedeit unter den Frauen, und gebenedeit ist die Frucht deines Leibes, Jesus.
4: Heilige Maria, Mutter Gottes, bitte für uns Sünder, jetzt und in der Stunde unseres Todes.
3: Gegrüßet seist du, Maria, voller Gnade, der Herr ist mit dir. Du bist gebenedeit unter den Frauen, und gebenedeit ist die Frucht deines Leibes, Jesus.
4: Heilige Maria, Mutter Gottes, bitte für uns Sünder, jetzt und in der Stunde unseres Todes.
3: Gegrüßet seist du, Maria, voller Gnade, der Herr ist mit dir. Du bist gebenedeit unter den Frauen, und gebenedeit ist die Frucht deines Leibes, Jesus.
4: Heilige Maria, Mutter Gottes, bitte für uns Sünder, jetzt und in der Stunde unseres Todes.
3: Amen. Gegrüßet seist du, Maria, voller Gnade, der Herr ist mit dir. Du bist gebenedeit unter den Frauen, und gebenedeit ist die Frucht deines Leibes, Jesus.
4: Heilige Maria, Mutter Gottes, bitte für uns Sünder, jetzt und in der Stunde unseres Todes. Amen.
3: Gegrüßet seist du, Maria, voller Gnade, der Herr ist mit dir. Du bist gebenedeit unter den Frauen, und gebenedeit ist die Frucht deines Leibes, Jesus.
4: Heilige Maria, Mutter Gottes, bitte für uns Sünder, jetzt und in der Stunde unseres Todes. Amen.
3: Gegrüßet seist du, Maria, voller Gnade, der Herr ist mit dir. Du bist gebenedeit unter den Frauen, und gebenedeit ist die Frucht deines Leibes, Jesus.
4: Heilige Maria, Mutter Gottes, bitte für uns Sünder.

0: Mein Jesus,
1: verzeih uns unsere Sünden, erbarme uns vor dem Feuer der Hölle, führe alle Seelen in den Himmel, besonders jene, die deiner Barmherzigkeit am meisten bedürfen.
2: Herr Jesus, bitte hilf Jennifers Arbeitskollegin, ein schwieriges Gespräch mit der Geschäftsleitung zu führen. Gib ihr die nötige Kraft, ihre Krise durchzustehen und lass Gerechtigkeit und Wahrheit ans Licht kommen. Bitte schenke auch Barbara Heilung von chronischer Borreliose und anderen Erkrankungen, die sie plagen. Mit Elisabeth bitten wir dich für ihren ersten Mann Hermann. Bitte segne ihn reichlich. Mit Christian bitten wir dich um Genesung für Paul, um Befreiung von seinen psychischen Problemen und für sie beide um Schutz. Bitte segne Biancas Sohn um Heilung und für ihre Mutter um Genesung nach ihrem Schlaganfall. Bitte lass sie die heutige Operation gut überstehen. Wir bitten dich für die traumatisierte und deprimierte Laura um Schutz und baldige Genesung.
3: Jesus, wir bitten dich auch, dass Rebecca und Michael einander bald wiedersehen können. Wir bitten dich für die junge Mutter Agnieszka. Bitte schenke ihr Heilung und schütze und stärke ihre 5 Kinder. Komm auch Eva Maria zur Hilfe. Du weißt, wie sehr sie dich gerade braucht. Heiliger Vater, wir bitten dich auch für den kleinen Leszek, den du schon so früh, noch in so jungen Jahren, heimgerufen hast. Bitte nimm ihn auf bei dir und stärke die trauernden Eltern. Komm, Heiliger Geist, und erfülle auch Roger und schenke ihm besonders die Gabe des Trostes. Gemeinsam mit Malis erbitten wir auch den Heiligen Geist für Chiara. Schenke ihr die Gnade der Bekehrung. Mit Susanne bitten wir dich für Kira. Bitte steh ihr bei der baldigen Operation bei und lindere ihre Traurigkeit. Wir bringen dir auch Sabine und bitten dich um Erhörung in allen ihren Anliegen.
4: Vater unser im Himmel, geheiligt werde dein Name. Dein Reich komme, dein Wille geschehe, wie im Himmel so auf Erden.
1: Unser tägliches Brot gib uns heute und vergib uns unsere Schuld, wie auch wir vergeben unseren Schuldigen. Und führe uns nicht in Versuchung, sondern erlöse uns von dem Bösen.
4: Gegrüßet seist du, Maria, voll der Gnade, der Herr ist mit dir. Du bist gebenedeit unter den Frauen, und gebenedeit ist die Frucht deines Leibes, Jesus, der uns den Heiligen Geist gesandt hat.
1: Heilige Maria, Mutter Gottes, bitte für uns Sünder, jetzt in der Stunde unseres Todes. Amen.
4: Gegrüßet seist du, Maria, voll der Gnade, der Herr ist mit dir. Du bist gebenedeit unter den Frauen, und gebenedeit ist die Frucht deines Leibes, Jesus.
1: Heilige Maria, Mutter Gottes, bitte für uns Sünder, jetzt in der Stunde unseres Todes. Amen.
4: Gegrüßet seist du, Maria, voll der Gnade, der Herr ist mit dir. Du bist gebenedeit unter den Frauen, und gebenedeit ist die Frucht deines Leibes, Jesus.

0: Heilige Maria, Mutter Gottes, bitte für uns Sünder, jetzt und in der Stunde unseres Todes. Amen.
1: Gegrüßet seist du, Maria, voll der Gnade, der Herr ist mit dir. Du bist gebenedeit unter den Frauen, und gebenedeit ist die Frucht deines Leibes, Jesus.
0: Heilige Maria, Mutter Gottes, bitte für uns Sünder, jetzt und in der Stunde unseres Todes. Amen.
1: Gegrüßet seist du, Maria, voll der Gnade, der Herr ist mit dir. Du bist gebenedeit unter den Frauen, und gebenedeit ist die Frucht deines Leibes, Jesus.
0: Heilige Maria, Mutter Gottes, bitte für uns Sünder, jetzt und in der Stunde unseres Todes. Amen.
1: Gegrüßet seist du, Maria, voll der Gnade, der Herr ist mit dir. Du bist gebenedeit unter den Frauen, und gebenedeit ist die Frucht deines Leibes, Jesus.
0: Heilige Maria, Mutter Gottes, bitte für uns Sünder, jetzt und in der Stunde unseres Todes. Amen.
1: Gegrüßet seist du, Maria, voll der Gnade, der Herr ist mit dir. Du bist gebenedeit unter den Frauen, und gebenedeit ist die Frucht deines Leibes, Jesus.
0: Heilige Maria, Mutter Gottes, bitte für uns Sünder, jetzt und in der Stunde unseres Todes. Amen.
1: Gegrüßet seist du, Maria, voll der Gnade, der Herr ist mit dir. Du bist gebenedeit unter den Frauen, und gebenedeit ist die Frucht deines Leibes, Jesus.
0: Heilige Maria, Mutter Gottes, bitte für uns Sünder, jetzt und in der Stunde unseres Todes. Amen.
1: Gegrüßet seist du, Maria, voll der Gnade, der Herr ist mit dir. Du bist gebenedeit unter den Frauen, und gebenedeit ist die Frucht deines Leibes, Jesus.
0: Heilige Maria, Mutter Gottes, bitte für uns Sünder, jetzt und in der Stunde unseres Todes. Amen.
1: Gegrüßet seist du, Maria, voll der Gnade, der Herr ist mit dir. Du bist gebenedeit unter den Frauen, und gebenedeit ist die Frucht deines Leibes, Jesus.
0: Heilige Maria, Mutter Gottes, bitte für uns Sünder, jetzt und in der Stunde unseres Todes. Amen.
1: Ehre sei dem Vater und dem Sohn und dem Heiligen Geist.
0: Wie im Anfang, so auch jetzt und alle Zeit und in Ewigkeit. Amen.
1: O mein Jesus,
0: verzeih uns unsere Sünden, bewahre uns vor dem Feuer, für alle Seelen in den Himmel, besonders jene, die deine Barmherzigkeit meistern und bedürfen.
2: Komm, Heiliger Geist, und erfülle Anita und ihre Geschwister mit deinen Gaben, damit sie in guter Weise weiterhin für ihre Eltern sorgen können. Mit Anna aus Deutschland bitten wir dich für sie selbst um Gesundheit und für ihre Enkelin um psychische Gesundheit und eine gute Arbeitsstelle. Bitte segne auch Rosilda und ihre Missionsreise nach Brasilien. Mit einer Mitbetterin aus Deutschland bitten wir dich für die Enkeltochter einer Cousine um einen gesegneten Nachtschlaf und für eine Freundin um einen guten Start ins Arbeitsleben. Bitte lass Gabrieles Sohn dir ganz tief begegnen und schenke ihm die Gnade der Bekehrung. Mit Ingrid aus Tirol bitten wir dich für ihre Eltern und für Christian um Segen, Beistand und Heilung und für sie selbst um Kraft und um Klarheit, um Gottes Willen tun zu können. Komm, Heiliger Geist, und lass in der Behindertenreich eine Richtung erfreue einige Unklarheiten offen zutage treten, damit den Menschen dort gut geholfen werden kann.
3: Mit Susanne bitten wir dich um einen guten Verlauf der Operation ihres Mannes und um Heilung für sich. Mit Maria bringen wir dir ihre Familie und alle, die sie im Herzen trägt. Jesus, bitte steh einer Mitbeterin nach einer schweren Operation bei. Wir bitten auch für Dinuka, der dir nachfolgen möchte. Bitte steh ihm bei, damit er ein heiligmäßiger Priester werden kann. Steffi, bitten wir dich für alle Kinder und die Jugend. Schenke ihnen neu die Freude an der heiligen Messe. Wir bitten dich auch für alle unsere Mitbeter, die auf der Suche nach einem guten geistlichen Begleiter sind, damit sie Priester finden, die für sie da sein können.
4: Vater unser im Himmel, geheiligt werde dein Name, dein Reich komme, dein Wille geschehe, wie im Himmel, so auf Erden.
5: Unser tägliches Brot gib uns heute und vergib uns unsere Schuld, wie auch wir vergeben unseren Schuldigern. Und führe uns nicht in Versuchung, sondern erlöse uns von dem Bösen.
4: Gegrüßet seist du, Maria, voll der Gnade, der Herr ist mit dir. Du bist gebenedeit unter den Frauen, und gebenedeit ist die Frucht deines Leibes, Jesus, der dich, o Jungfrau, in den Himmel aufgenommen hat.
5: Heilige Maria, Mutter Gottes, bitte für uns Sünder, jetzt und in der Stunde unseres Todes. Amen.
4: Gegrüßet seist du, Maria, voll der Gnade, der Herr ist mit dir. Du bist gebenedeit unter den Frauen, und gebenedeit ist die Frucht deines Leibes, Jesus.
5: Heilige Maria, Mutter Gottes, bitte für uns Sünder, jetzt und in der Stunde unseres Todes. Amen.
4: Gegrüßet seist du, Maria, voll der Gnade, der Herr ist mit dir. Du bist gebenedeit unter den Frauen, und gebenedeit ist die Frucht deines Leibes, Jesus.
5: Heilige Maria, Mutter Gottes, bitte für uns Sünder, jetzt und in der Stunde unseres Todes. Amen.
4: Gegrüßet seist du, Maria, voll der Gnade, der Herr ist mit dir. Du bist gebenedeit unter den Frauen, und gebenedeit ist die Frucht deines Leibes, Jesus.
5: Heilige Maria, Mutter Gottes, bitte für uns Sünder, jetzt und in der Stunde unseres Todes. Amen.
4: Gegrüßet seist du, Maria, voll der Gnade, der Herr ist mit dir. Du bist gebenedeit unter den Frauen, und gebenedeit ist die Frucht deines Leibes, Jesus.
5: Heilige Maria, Mutter Gottes, bitte für uns Sünder, jetzt und in der Stunde unseres Todes. Amen.
4: Gegrüßet seist du, Maria, voll der Gnade, der Herr ist mit dir. Du bist gebenedeit unter den Frauen, und gebenedeit ist die Frucht deines Leibes, Jesus.
5: Heilige Maria, Mutter Gottes, bitte für uns Sünder, jetzt und in der Stunde unseres Todes. Amen.
4: Gegrüßet seist du, Maria, voll der Gnade, der Herr ist mit dir. Du bist gebenedeit unter den Frauen, und gebenedeit ist die Frucht deines Leibes, Jesus.
5: Heilige Maria, Mutter Gottes, bitte für uns Sünder, jetzt und in der Stunde unseres Todes.
4: Gegrüßet seist du, Maria, voll der Gnade, der Herr ist mit dir. Du bist gebenedeit unter den Frauen, und gebenedeit ist die Frucht deines Leibes, Jesus.
5: Heilige Maria, Mutter Gottes, bitte für uns Sünder, jetzt und in der Stunde unseres Todes. Amen.
4: Gegrüßet seist du, Maria, voll der Gnade, der Herr ist mit dir. Du bist gebenedeit unter den Frauen, und gebenedeit ist die Frucht deines Leibes, Jesus.
5: Heilige Maria, Mutter Gottes, bitte für uns Sünder, jetzt und in der Stunde unseres Todes. Amen.
4: Gegrüßet seist du, Maria, voll der Gnade, der Herr ist mit dir. Du bist gebenedeit unter den Frauen, und gebenedeit ist die Frucht deines Leibes, Jesus.
5: Heilige Maria, Mutter Gottes, bitte für uns Sünder, jetzt und in der Stunde unseres Todes. Amen.
4: Ehre sei dem Vater und dem Sohn und dem Heiligen Geist.
5: Wie im Anfang, so
4: auch jetzt und alle Zeit und in Ewigkeit. Amen. O mein Jesus, verzeih uns unsere Sünden, bewahre uns vor dem Feuer der Hölle, führe alle Seelen in den Himmel, besonders jene, die deiner Barmherzigkeit am meisten bedürfen.
2: Herr Jesus, mit Imgard bitten wir dich für den Erhalt der Gesundheit von Markus, für sie selbst um Befreiung aus ihren Ängsten und Depressionen und in allen ihren Anliegen. Bitte schenke auch Katharina Frieden, Geduld und Reife im Glauben und in der Kindererziehung sowie um die Kraft, sich selbst in Dankbarkeit anzunehmen. Mit Ursula bitten wir dich für ihre Tochter Stefanie und ihre Enkelin. Bitte heile du ihre Beziehung und schenke Frieden und Einheit. Bitte stehe Holgers Mutter Ursula im Pflegeheim bei und schenke ihr Genesung von ihrer Hautkrankheit. Bitte lass auch Julia zurück zum katholischen Glauben sowie in eine gute Gemeinde finden und schenke ihr einen guten Neustart auf der Arbeit. Mit Tanja bitten wir dich für ihre Tochter, dass sie das Schuljahr gut schafft, neue Kraft und Motivation findet und schenke ihr Heilung. Barmherziger Jesus, sei du allen Sterbenden nahe und tröste alle, die auf dich vertrauen. Wir bitten auch für alle Verstorbenen, besonders für Niklas, der letzte Woche Suizid begangen hat, Simon Wong, Stefan, Steven und alle, die deiner Barmherzigkeit besonders bedürfen. Heiliger Josef, bitte für sie und für ihre Familien.
3: Wir bringen dir auch Helga, die an Schwermut leidet. Hilf ihr mit deinem Licht. Bitte segne auch Konstantinas Tochter Fabiola. Sende Erikas Enkelin Christina kundige Ärzte, damit sie die Kopfoperation gut übersteht. Wir wollen dir auch John mit allen seinen Anliegen anvertrauen, sowie Julia und Roberto. Herr Jesus, uns erreichen noch viele weitere Anliegen online, die wir nicht alle einzeln jetzt aussprechen können. Wir wollen sie dir aber alle anempfehlen, alle Mitbeter, alle ihre Lieben, vertrauen auf deine Hilfe.
6: Herr, wir bringen dir auch Heike und Volker in dieser schwierigen Zeit und für Uwe und seine Tochter Annie, für Erika und Leni. Vater unser im Himmel, geheiligt werde dein Name, dein Reich komme, dein Wille geschehe, wie im Himmel, so auf Erden.
7: Unser tägliches Brot gib uns heute und vergib uns unsere Schuld, wie auch wir vergeben unseren Schuldigern. Und führe uns nicht in Versuchung, sondern erlöse uns von dem bösen Amen.
8: Gegrüßet seist du, Maria, voll der Gnade, der Herr ist mit dir. Du bist gebenedeit unter den Frauen, und gebenedeit ist die Frucht deines Leibes, Jesus, der dich, o Jungfrau, im Himmel gekrönet hat.
9: Heilige Maria, bitte für uns Sünder, jetzt in der Stunde unseres Todes. Amen.
8: Gegrüßet seist du, Maria, voll der Gnade, der Herr ist mit dir. Du bist gebenedeit unter den Frauen, und gebenedeit ist die Frucht deines Leibes, Jesus.
9: Heilige Maria, Mutter Gottes, bitte für uns Sünder, jetzt und in der Stunde unseres Todes. Amen.
8: Gegrüßet seist du, Maria, voll der Gnade, der Herr ist mit dir. Du bist gebenedeit unter den Frauen, und gebenedeit ist die Frucht deines Leibes, Jesus.
9: Heilige Maria, Mutter Gottes, bitte für uns Sünder, jetzt und in der Stunde unseres Todes. Amen.
8: Gegrüßet seist du, Maria, voll der Gnade, der Herr ist mit dir. Du bist gebenedeit unter den Frauen, und gebenedeit ist die Frucht deines Leibes, Jesus.
9: Heilige Maria, Mutter Gottes, bitte für uns Sünder, jetzt und in der Stunde unseres Todes. Amen.
8: Gegrüßet seist du, Maria, voll der Gnade, der Herr ist mit dir. Du bist gebenedeit unter den Frauen, und gebenedeit ist die Frucht deines Leibes, Jesus.
9: Heilige Maria, Mutter Gottes, bitte für uns Sünder, jetzt und in der Stunde unseres Todes. Amen.
8: Gegrüßet seist du, Maria, voll der Gnade, der Herr ist mit dir. Du bist gebenedeit unter den Frauen, und gebenedeit ist die Frucht deines Leibes, Jesus.
9: Heilige Maria, Mutter Gottes, bitte für uns Sünder, jetzt und in der Stunde unseres Todes. Amen.
8: Gegrüßet seist du, Maria, voll der Gnade, der Herr ist mit dir. Du bist gebenedeit unter den Frauen, und gebenedeit ist die Frucht deines Leibes, Jesus.
9: Heilige Maria, Mutter Gottes, bitte für uns Sünder, jetzt und in der Stunde unseres Todes. Amen.
8: Gegrüßet seist du, Maria, voll der Gnade, der Herr ist mit dir. Du bist gebenedeit unter den Frauen, und gebenedeit ist die Frucht deines Leibes, Jesus.
9: Heilige Maria, Mutter Gottes, bitte für uns Sünder, jetzt und in der Stunde unseres Todes. Amen.
8: Gegrüßet seist du, Maria, voll der Gnade, der Herr ist mit dir. Du bist gebenedeit unter den Frauen, und gebenedeit ist die Frucht deines Leibes, Jesus.
9: Heilige Maria, Mutter Gottes, bitte für uns Sünder, jetzt und in der Stunde unseres Todes. Amen.
8: Gegrüßet seist du, Maria, voll der Gnade, der Herr ist mit dir. Du bist gebenedeit unter den Frauen, und gebenedeit ist die Frucht deines Leibes, Jesus.
10: Heilige Maria, Mutter Gottes, bitte für uns Sünder, jetzt und in der Stunde unseres Todes. Amen.

0: O mein Jesus, verzeih uns unsere Sünden, bewahre uns vor dem Feuer der Hölle, führe alle Seelen in den Himmel, besonders jene, die deiner Barmherzigkeit am meisten bedürfen.
1: Herr Jesus, wir danken dir, dass du hier im Sakrament des Altares wirklich unter uns bist. Wir danken dir, dass du jedes Gebet hörst und liebend handelst. Bitte lass alle, die mit uns im Gebet verbunden sind, diese deine Hilfe erfahren und in ihrem Leben erkennen. Danke, Jesus.

Herzlich willkommen zu unserer heutigen Folge der Pfingstnovene. Heute geht es um die Gabe der Stärke. In Schwierigkeiten standhalten. Dabei unterstützt uns der Heilige Geist durch die Gabe der Stärke. Sie stärkt unseren Willen und gibt uns so viel Energie, wie wir eben brauchen, um unsere Ängste und Schwierigkeiten zu überwinden und die kleinen und großen Herausforderungen des Alltags bewältigen zu können. Natürlich habe ich, so wie jeder andere Mensch, die Fähigkeit, Herausforderungen, denen ich begegne, zu meistern. Und doch merke ich immer wieder, dass ich mit meinem Latein am Ende bin und das, obwohl ich Mönch bin und sogar 8 Jahre Latein in der Schule hatte. Die Motivation ist gefühlt sonst wohin geflogen und ein Gefühl von Mutlosigkeit überkommt mich. Besonders im Zusammenhang mit dem Schreiben meiner Doktorarbeit mache ich derzeit immer wieder diese nicht so tolle Erfahrung. In so einer Situation bin ich dann wirklich dankbar, wenn der Heilige Geist mir die Gabe der Stärke verleiht und mir die Kraft gibt, weiterzumachen, auch wenn meine Kraft erschöpft ist. Ein außergewöhnliches Beispiel für diese gottgeschenkte Stärke ist für mich der heilige Maximilian Kolbe, der ein großer Missionar im 20. Jahrhundert in Japan und in Polen war. Als die Nazis ihn dann nach Auschwitz brachten, wurden aufgrund des Ausbruchs eines Gefangenen mehrere Häftlinge seiner Baracke zum Tode verurteilt. Als sein Familienvater daraufhin laut um Gnade gefleht hat, bot Maximilian an, stellvertretend für den Familienvater in den Hungerbunker zu gehen. Dort stand er den anderen zum Tode Verurteilten bei, tröstete sie und sang mit ihnen Lobpreislieder, bis er schließlich durch eine Giftspritze ermordet wurde. Der Heilige Geist hat ihm die Stärke gegeben, in der Hölle von Auschwitz ein so eindrucksvolles Zeugnis dafür zu setzen, dass Liebe stärker ist als Hass und auch dieser heldenhaften Entscheidung bis zum Ende treu zu bleiben. Heiliger Geist, ich bitte dich um die Gabe der Weisheit, um dich und deine Herrlichkeit besser zu kennen, um die Gabe der Erkenntnis, um die Geheimnisse unseres heiligen Glaubens besser zu verstehen, um die Gabe der Einsicht, damit ich mich in meinem Leben von den Grundsätzen dieses Glaubens leiten lasse, um die Gabe des Rates, damit ich in allem deinen Rat suche und ihn immer finde, die Gabe der Stärke, damit keine Furcht oder weltliche Rücksicht mich von dir abbringen kann. Die Gabe der Frömmigkeit, damit ich deiner Majestät immer mit kindlicher Liebe dienen kann. Die Gabe der Gottesfurcht, damit ich die Sünde fürchte, die dich, o Gott, beleidigt.

0: Das war Gebetsstunde gsi. Wir beten für sie aus der Katharinenkapelle mit den Studenten von der Hochschule Heiligen Kreuz im Wienerwald.
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2: Herzlich willkommen. Heute im Gespräch sind wir mit dem Franziskanerpater, Pater Gottfried Egger. Und er wird über Mutter Maria Bernarda Büttler sprechen. Und das Motto dieser Sendung ist, Spiritualität bringt Bewegung ins Leben. Und dazu begrüße ich jetzt Pater Gottfried Egger.
3: Ja, grüß Gott. Liebe Zuhörerinnen und Zuhörer, am 12. Oktober 2008 wurde Mutter Maria Bernarda Büttler in Rom heilig gesprochen. Die Aargauerin ist nicht nur die erste Heilige der Schweiz, sondern auch Kolumbiens. Nachdem sie 20 Jahre im Schweizer Kloster der Kapuzinerin Maria Hilf in Altstetten verbracht hatte, führte ihr Weg im Jahre 1888 nach Südamerika, vorerst nach Ecuador und dann nach Kolumbien. Dort gründete sie eine eigene Kongregation der Franziskaner Missionsschwestern von Maria Hilf. Wir haben viele Aufzeichnungen der Heiligen. 2250 Briefe, die sie meistens an ihre Schwestern gerichtet hat. Von ihren Tagebüchern sind uns insgesamt 39 Hefte erhalten. Da finden wir Tugendbelehrungen, Gebetsanweisungen, die uns sehr viel Einblicke ins geistige Leben der Heiligen geben. Sie spricht da über Leben, Wirken und Leiden unseres Herrn. Sie spricht über das Gnadenleben und die Sakramente. Die Heilige Mutter Kirche, wie sie das immer wieder betont, soll von den Schwestern hochgeschätzt und geliebt sein. Was ganz wichtig bei ihr ist, was sie den anderen, besonders ihren Schwestern, immer wieder ans Herz legt, das hat sie selber auch geübt. Ich möchte über das Erste sprechen, über ihre große Liebe zur Kirche. Christus ja, Kirche nein, sagen heute ja verschiedene Strömungen, die sich mit unserer Kirche nicht leicht tun. Mutter Bernarda würde bestimmt dem wohl entgegenhalten, Christus ja, Kirche nein. Es gibt keine Kirche ohne das Fundament, auf das sie gegründet ist, Jesus Christus. Sie lebte und fühlte mit der Kirche. So sagt sie, unsere Aufgabe ist, mitzuwirken am Gedeihen der Kirche. Die Liebe zur Kirche ließ die Heilige auch leiden. Wenn die Kirche litt, litt sie auch. Darum sagt sie, bis zum letzten Atemzug teile ich mit dir, Heilige Mutter Kirche, Freud und Leid. Wirst du verfolgt, bin ich mit dir verfolgt. Wirst du gelästert und beschimpft, so leide ich mit dir Schimpf und Lästerung. Bist du in Trauer gehüllt, ist auch mein Herz betrübt. Feierst du einen Sieg, so frohlockt darob meine Seele. Ich denke, dass Mutter Bernarda durchaus bereit gewesen wäre, für diese Kirche ihr Leben, ihr Blut hinzugeben. Das zeigt uns eine Episode, als sie aus Ecuador fliehen musste. Sie hätte für ihren Glauben, für ihre Überzeugung ihr Blut vergossen. Bischof Schumacher musste zusammen mit seinen Priestern vor den feindlichen Freimaurern fliehen. Er kam zu Mutter Bernarda nach Tschone. Und Mutter Bernarda sah gleich seine große Not, besorgte ihm Gewänder und Nahrungsmittel. Ja, hören wir, was sie selber darüber schreibt. Plötzlich kam unser Sakristan um 3 oder 4 Uhr nachmittags atemlos herangelaufen und lief. Der Bischof ist soeben mit seinen Priestern und mehreren hundert Soldaten eingetroffen. Schwester Rosa Hohlenstein und ich gingen sofort ins Volk hinaus. Im selben Augenblick, als ich vor dem treuen, hochwürdigsten Bischof niederkniete, um den Ring zu küssen, zog er ein kleines Herz-Jesu-Kapulier hervor, wies darauf hin und sprach: Nur durch Wunder Gottes sind wir noch am Leben. Beten Sie mit den Schwestern noch heute und morgen, und dann werden wir mit Gottes Hilfe außer Gefahr sein. Ich bat unseren hochwürdigsten Vater, ob wir ihm und den Priestern noch schnell ein Essen bereiten dürften. Er erwiderte: Gut, so gehen Sie und bringen Sie es selbst her. Diese Unterredung dauerte nicht mehr als 2 bis 3 Minuten. Eilends holten wir Nahrungsmittel und Kleider. Schwester Rosa trug einen ziemlich schweren Sack unter dem Arm, während sich das Volk zu Tode fürchtete, dem Bischof den letzten Abschiedsgruß zu entbieten. Wer gibt mir jetzt die rechten Worte in den Mund und in die Feder, um diese ewig unvergesslichen Augenblicke zu schildern? Wie wir nämlich ganz nahe durch die Pferde zu ihm kamen, bedeckte plötzlich Glutröte sein Angesicht. Er reichte uns seine rechte und mit der linken bedeckte er sein Angesicht und weinte heftig. Mir war in diesem Augenblick nicht anderes zumute, als sähe ich die Tränen des göttlichen Heilandes über das unglückliche Jerusalem aus den Augen unseres Bischofs hervorquellen. Da fasste ich seine rechte mit beiden Händen und rief laut: O Vater, heiliger Märtyrer, mit Ihnen und für Sie wollen wir sterben. Tränen hatte ich nicht. Ich fühlte mich vollständig in jene Zeit versetzt, wo die Christen zwischen Leben und Tod zu entscheiden hatten, wenn sie Christus, unserem Herrn, treu bleiben wollten. Und ich versichere, in jedem Augenblick hätten wir uns glücklich geschätzt, wenn die Freimaurer ihre tödlichen Kugeln auf uns abgefeuert hätten. Doch der liebe Gott wollte es nicht. Ja, hier haben wir ein ganz eindeutiges Zeugnis der Heiligen, dass sie wirklich für diese Kirche ihr Leben hingegeben hätte. Mutter Bernarda hatte auch eine große Ehrfurcht vor den Priestern. Sie pflegte zu sagen: Den Wert deiner Priesterseele vermag ich mit menschlichen Worten nicht zu schildern. Wenn ich nicht wüsste, dass auch der Priester ein Mensch ist, würde ich ihn als einen König des Himmels betrachten. Gerade mit dieser Haltung kommt Mutter Bernarda ihrem Ordensgründer Franz von Assisi sehr nahe, der ja immer wieder seine Brüder lehrte, den Priestern mit größter Hochachtung zu begegnen, ja sogar dort, wie das Thomas von Celano sagt, die Hufe der Priester zu küssen, auf denen sie ritten. Wenn jemand negativ über einen Priester sprach, sagte die heilige Bernarda: Wer etwas Böses wider den Priester sagt, berührt den Augapfel Gottes. Ja, die Heilige betete sehr eifrig für die Priester. Das Gebet für die Priester war in ihren Augen ein ganz wichtiges Apostolat. Sie betete und ermunterte immer wieder ihre Schwestern dazu. Darum sagte sie: Ich erhielt das Verständnis, dass ich sehr viel für die geheiligte, gesalbte Priesterschaft beten müsse. Wenn ich dies bis zum Ende meines Lebens getreulich übte, würde mir Gott zur Belohnung Anteil an ihrer Ehre und ihren Verdiensten schenken. Jedoch vermag ich dies nicht mit passenden Ausdrücken zu erklären. Weiter sagt sie überzeugt: Wer am meisten durch Buße und Gebet für die Priester arbeitet, wirkt die größten Werke zum Wohl der heiligen Mutterkirche. Jetzt kommt etwas ganz Interessantes, wir können sagen, ein wunderbares Vermächtnis. Sie möchte sogar weiter vom Himmel aus für die Priester beten und bitten. Sie sagt: Schon seit längerer Zeit bitte ich oft den lieben Heiland, er möge mir einst im Himmel die Gunst gewähren, bis zum jüngsten Gericht vor allem für die Gesalbten, die Priester zu bitten. Ja, rufen wir sie an, diesem Wunsch wird sie sicher vom Himmel aus bestimmt nachkommen. Aus dieser tiefen Glaubensüberzeugung und Begeisterung für die Kirche ging auch ihr apostolisches Wirken hervor. Von Franziskus heißt es in einer Antiphon zu seinem Fest am 4. Oktober, Franziskus, der ganz katholische und apostolische Mann. Könnte man dies nicht auch von Mutter Bernarda sagen? Sie sagt ja von sich, ich wurde vom Geist Gottes gelehrt für die Kirche, für alle Stände, für die Bekehrung der Sünder und die armen Seelen zu beten. Das blieb die Grundhaltung bis an ihr Lebensende, indem sie ihr fast ununterbrochenes Gebet, ja, ihr jahrelanges Leiden restlos für die Rettung der Menschheit aufopferte. Im Kloster Altstetten, in ihrer Missionsstation in Chone in Ecuador und dann später in Cartagena in Kolumbien, wusste sie sich vom Geist gesandt, auf verschiedenste Weisen apostolisch zu wirken. In der Unterweisung ihrer Mitschwestern, in der Pflege der sterbenskranken Armen, in der Kapelle vor dem Allerheiligsten, immer war ihre apostolische Sendung für die anderen zu leben, zu wirken und zu beten. Wir bedenken dies ein wenig in einer musikalischen Pause.

Ein weiterer Schwerpunkt Ihrer Spiritualität ist Ihre große Liebe zur Heiligen Schrift. Die Hauptlinien Ihres Lebens orientierten sich ganz am Leben Jesu, seine Menschwerdung, sein Leben und Wirken, sein Leiden und Kreuz, sein Sterben und Auferstehen. Das Reich Gottes sollte sich in Ihrem Leben mehr und mehr verwirklichen. Das Wort Gottes verhalf ihr dazu und deshalb prägte sie den wichtigen Leitspruch: Mein Leitstern ist das Evangelium. Der heilige Bibelübersetzer und Kirchenlehrer Hieronymus, der im 4. Jahrhundert gelebt hat, der damals die Bibel vom Griechischen, Hebräischen ins Lateinische, in die sogenannte Vulgata, herausgegeben hat, er hat einen wichtigen Ausspruch geprägt: Die Bibel nicht kennen heißt Christus nicht kennen. Die Bibel war deshalb für Mutter Bernarda nicht nur ein Lieblingsbuch, in dem man so hier und da blättert. Nein, es war vielmehr ihr Lebensbuch, nach dem sie ihr Leben und Sterben wollten. Schon in Altstädten hatte sie sich intensiv mit der Heiligen Schrift beschäftigt. So hatte sie wichtige Stellen der Bibel auswendig gelernt und verinnerlicht, um sie stets präsent zu haben. Dazu ermunterte sie auch immer wieder ihre Mitschwestern, dies ebenso zu tun, die Heilige Schrift zu verinnerlichen. Dazu sagt sie: Wohl aber seid eingedenk der Lehren des Heiligen Evangeliums, vor allem und über alles. Ist es nicht geradezu so, als ob es auf der ganzen Welt gar wenig Bücher mehr existieren, die das Heilige Evangelium enthalten? Eine solche Masse von Menschen leben ja dahin, als ob sie nie ein Wort vom Evangelium gehört hätten. Ja, das war damals sicher eine wichtige Aussage, aber die könnte genauso auch auf unsere heutige Zeit zutreffen. Wir können sagen, die Bibel, die Heilige Schrift, das Wort Gottes waren gleichsam die Nahrung für ihre Seele. Sie war das Fundament, in dem ihre evangelische und franziskanische Armut ihre Wurzeln hatte. Wir können im Grunde genommen nur staunen über die Früchte, die sie immer wieder hervorbrachte. Der heilige Franz von Assisi erkannte seine Aufgabe darin, die Menschen seiner Zeit an das Evangelium Jesu Christi zu erinnern. Mutter Bernarda versuchte dies ebenso, allerdings einige Jahrhunderte später. Bruder Franz war für sie deshalb das Musterbild für alle in der Befolgung des Heiligen Evangeliums. Ihr innigster Wunsch war es auch, dass das christliche Leben noch einmal aufblühe, wie zur Zeit der ersten Christen. Ein weiterer wichtiger Punkt ihrer Spiritualität ist ihre Liebe zur Armut. Die Heilige bekennt zur Armut Folgendes: Zu einer sehr großen Armut hatte ich einen beständigen, inneren, starken Antrieb. Auch in diesem Bereich war sie durch und durch eine Schülerin des heiligen Franziskus. Ich lese Ihnen ein Zitat aus Ihren Schriften, die aus dem Buch Opferseele von Pater Beda Meyer aufgezeichnet sind. Der Feind der Armut schleicht sich unter gar listigen Gestalten ein, unter den Vorwänden weiser Sparsamkeit und haltbarer Qualität. Man sagt uns, das Haus muss besser eingerichtet werden, damit es mehr scheint. Dann gibt's zahlreichere Zöglinge und so kann man mehr Gutes wirken. Eine lockende Versuchung. Siehe, eine schillernde Schlange, die sich ins Paradies ringelt. Habt darum geschärfte Blicke, damit gar nichts eindringe, was die Armut lockert. Also hier sehen wir, dass sie auch sehr streng war
ihren Mitschwestern. Die Armut blieb für sie nicht einfach eine schöne Theorie. Selbst als Generaloberin bewohnte sie nie eine eigene Zelle. Sie belegte nur den Winkel eines Saales, in dem sie arbeitete und wo sie dann auch schlief. Man muss sich das einmal vorstellen. Wie Bruder Franziskus, der wirklich nicht sein Eigen nannte, so war es auch bei Mutter Bernarda. In ihrem Arbeitszimmer, ja, wir könnten besser sagen, in ihrer Studierecke, stand nur ein Arbeitstischchen, ein Stuhl ohne Lehne und ein Korb für die Handarbeit. Das war ihre ganze Zimmerausstattung. Ihre Kutte war sauber, aber überall geflickt. Wie sorgfältig behandelte sie alle Dinge. Das kleinste Hölzchen im Hof, jedes Stücklein Faden, jeden Tropfen Wasser. Das alles betrachtete sie als Gaben Gottes, geliehen von seiner unendlichen Vatergüte. Ja, in dieser urfranziskanischen Haltung war ihr Herz von seraphischer Glut entflammt. Diese Liebe nährte sie vor allem durch das Betrachten des Leidens Jesu. Sie war es gewohnt, an allen Stunden des Tages die Leidensgeheimnisse zu betrachten, und so ruhte sie, wie die Biografen auch von Franziskus sagen, stets in den Wunden des göttlichen Erlösers. Beim Schreiben benutzte sie jeden Streifen Papier. Ich denke, dass wir heute gerade in unserer übertriebenen Konsum- und Wegwerfgesellschaft sehr viel von dieser Heiligen lernen könnten. Ihr Geheimnis für diese und ihre große Liebe zur Armut erklärt sie selbst, wenn sie sagt: Die Übung der heiligen Armut darf nur Liebe, reine, ungemischte Liebe sein, Liebe zu Gott. Eilt zur Krippe und Kreuz und betrachtet, wie euer himmlischer Bräutigam die Armut lehrt. Jesus, höchstes Vorbild und Liebhaber der heiligen Armut, bilde unsere schwachen Herzen, damit darin die Armut ein Paradies heiliger Freude und seliger Liebe baue. Arm sein, um in Gott glücklich zu werden. Das war so eines ihrer wichtigen Leitmottos ihres Lebens. Und nun möchte ich zu einem weiteren Punkt ihrer Spiritualität kommen, nämlich ihre innige Verbindung zum Sakrament des Altares, zu der heiligen Eucharistie. Wir können sagen, die Sonne ihrer Liebe war das allerheiligste Altarsakrament. Stundenlang konnte sie auf den Knien vor dem Tabernakel verharren. Einmal sagte sie: Das heilige Messopfer ist mein Trost im Leben, möge es Trost im Sterben sein. Sie ließ sich gleichsam wie Schwester Clara von Assisi im Spiegel der Eucharistie in Jesus selbst spiegeln, wandeln und verwandeln. Durch Gottes Gnaden bekam sie mehr und mehr die Gabe der Beschauung. Er selbst zeigte sich ihr oft als liebendes Kind von Bethlehem, bald als Erlöser am Kreuz hängend, bald als glorreicher König. Er weihte sie ein in die mannigfaltigen Geheimnisse Gottes und lehrte sie die verschiedensten Dinge. Zur Zeit der Krankheit konnte die Heilige unmöglich das Bett verlassen. Wie treu befolgte sie dann das Beispiel ihres Ordensgründers, der sagte: Wenn ich eine Messe nicht beiwohnen kann, bete ich den Leib Christi in der Betrachtung und mit den Augen des Geistes ebenso an, als würde ich ihn bei der heiligen Messe sehen. Die heilige Bernarda betrachtete dann mit einer solchen Andacht, als ob der Priester vor ihren Augen am Altar stünde. Wie Franziskus sandte sie ihren Schwestern auch Briefe über die Eucharistie. Darin rief sie die Schwestern mit glühenden Worten dazu auf, die hochheiligen Geheimnisse des Altares
über alle Dinge in der Welt hochzuschätzen und an kostbaren Orten aufzubewahren, so wie das auch der heilige Franziskus sagt. Mutter Bernarda sagte zu ihren Schwestern etwas ganz Wichtiges: Ich will euch recht inständig ans Herz legen, dass ihr alle Tage dem hochheiligen Opfer mit der größtmöglichsten Andacht und heiligem Eifer beiwohnt. Bedenkt wohl, dass während der heiligen Messe Tausende von Engeln den Altar umringen und in höchster Ehrfurcht dieses wunderbare, ja wahrhaft furchtbare Opfer anbeten. Würden uns diese Geheimnisse nur einen Augenblick entschleiert, so würden wir zur Erde sinken und auf dem Angesicht unserer Herzen in Lob und Dank und Bitte ausgießen. Ja, wie groß ihre Sehnsucht nach der Eucharistie war, zeigt ihre sorgfältige Vorbereitung auf die heilige Kommunion. Gerade in ihren letzten Lebensjahren begann sie damit, schon um 2 und 3 Uhr nachts sich auf die Kommunion vorzubereiten. Sie füllte ihre nächtlichen Stunden mit Fürbittgebeten für Kirche und Welt. Dazu sagt sie: O mein Jesus, ich liebe dich über alles. Ich liebe dich mehr als an mein Leben und meine Seligkeit. Ich sehne mich nach dir. Ich schmachte nach dir, dich, den ich in mein Herz aufnehmen will. Komm, o Jesus, komm. Wir wollen nun diese eindrücklichen Gedanken

Mutter Bernarda pflegte eine ganz intensive Beziehung zu Maria und zu den Heiligen. Das ist auch ein ganz wichtiger Schwerpunkt ihrer Geistigkeit. Bernarda wusste, dass die wahre Marienverehrung gerade aus der treuen Nachfolge besteht. Also den Weg mit Maria, wie Maria gehen. Darum sagte sie, beten zu Maria ist gut, sie loben und verherrlichen ist sehr gut. Doch eines ist und bleibt das Beste und Wichtigste, die eifrige Nachfolge Mariens auf ihrem Lebens- und Leidensweg. Weiter sagt sie über Maria, O Name, der meine Seele erquickt, so oft ich ihn höre, so oft ich diesen Namen schreibe, strahlt vor mir ein Stern des Trostes auf. Deinen Namen, O Mutter, lass mich einst, sei es mit der Zunge, sei es im Herzen, im Sterben rufen, vereint mit dem Namen deines Sohnes und des heiligen Josef. Maria sprach auch zu ihr, so sagte sie eines Tages, fasse mächtiges Vertrauen zu meinem Mutterherzen. Mit Bitten und Flehen tu mir Gewalt an. Folge meinen Spuren, meine Pfade sind rein. Folge meinen Worten, sie spenden Leben. Wer kann euch schneller und sicherer zu meinem Sohn führen als ich? Ich liebe euch so innig. Auch Jesus unterwies Bernarda, wie sie seine Mutter ehren solle. Er sagt zu ihr, meine Tochter, in meinem und meiner Mutterherzen muss deine Wohnung sein. Trenne nie in deinen Andachtsübungen das Herz meiner heiligsten Mutter von dem meinen. Grüßt du Maria, so grüßt du auch mich. Mein Herz ist das Meer der Gnaden. Meine Mutter teilt sie aus. Mein Herz ist der Sitz aller Barmherzigkeit. Meine Mutter leitet meine Erbarmen wie in tausendfachen Kanälen in die Seelen. Mein Herz bringt Schutzwehr und Waffen. Meine Mutter trägt sie zu den Wehrlosen und Schwachen und lehrt sie damit kämpfen. Mein Herz ist der süße Behälter aller Freude und himmlischer Wonne. Meine Mutter lässt dieses Gefäß in empfänglichen Herzen überfließen, besonders in reine und demütige Seelen. Soweit Jesus zur heiligen Bernarda. Ja, die Heiligen waren für Mutter Bernarda ihre himmlischen Freunde und Freundinnen. Als Glied der Kirche fühlte sie sich ganz mit der Gemeinschaft der Heiligen verbunden. Nach ihrer großen Verehrung der Gottesmutter stand der heilige Josef an zweiter Stelle ihrer heiligen Verehrung, weil er Jesus und seiner Mutter Maria ja am nächsten stand. Gerne stellte Bernarda ihre Gemeinschaft unter den Schutzmacht dieses stillen, ruhigen und ganz in Gott verborgenen Heiligen. Sie ermunterte deshalb ihre Schwestern stets, dass jede Gemeinschaft ein treues Abbild der Familie von Nazareth werde. Auch der heilige Franz von Assisi bedeutete Mutter Bernarda sehr viel. Er war ja ihr und der Mitschwestern Ordensgründer. Immer wieder empfahl sie ihren Schwestern und geistigen Töchtern,

innige Verehrung des Heiligen aus Assisi. Besonders versuchte sie ihre Schwestern zu ermutigen, die Armut und Demut des seraphischen Heiligen nachzuahmen. Ihre große Verehrung galt ebenso der heiligen Clara von Assisi, deren Ideal Mutter Bernarda anzog und sie immer wieder inspirierte, die allerhöchste franziskanische Armut nach dem Vorbild der heiligen Clara zu leben. Ja, wir können sagen, alle Heiligen der franziskanischen Familie waren für sie wie gute Freunde und Fürbitterinnen. Fürbitter. Eine besondere Liebe pflegte sie zum heiligen Antonius von Padua, den heiligen Bonaventura und den heiligen Fidelis von Sigmaringen. Ein Bild von ihm schmückte ihre Zellenwand. Nicht zu vergessen ist auch die heilige Elisabeth von Thüringen. Ihr lauschte sie die Kunst ab, Rosen barmherziger Liebe auf dem Leidensweg der Mitmenschen zu streuen, wie der Biograf Beda Meyer sagt. Mutter Bernarda wandte sich auch viel an den heiligen Dismas, den Patron der Sterbenden. Dieser Heilige ist ja nach der frommen Überlieferung der rechte Schächer, dem Jesus am Kreuz das Paradies versprach. Ihn nannte Mutter Bernarda die Erstlingsfrucht auf Golgatha. Sie nannte ihn auch den seligen Dieb, der so schnell den Himmel geraubt hatte. Weiter verehrte sie mit Innigkeit die Apostel Petrus und Paulus und den heiligen Lieblingsjünger Johannes. Ihn wählte sie als Beistand der Kinder, die ihren Schwestern in den Schulen und Heimen anvertraut waren. Dann gab es natürlich noch den heiligen Bernhard von Clairvaux, ihren Namenspatron, den heiligen Franz von Sales, Don Bosco, Ignatius von Loyola, Petrus Claver, dessen Grabeskirche sich ja in Cartagena befindet, wo die Heilige ja immer wieder hingegangen ist, Thomas von Aquin und Johannes vom Kreuz. Und unter den heiligen Frauen waren es eben die heilige Clara und die heilige Elisabeth, die heilige Maria Magdalena, die heilige Teresa von Avila sowie die heilige Franziska von Chantal, die zu Mutter Bernardas heiligen Freundinnenkreis zählten. Mutter Bernarda blieb keineswegs bei den Heiligen stehen. Sie nahm viel und oft die Hilfe und den Schutz der himmlischen Geister in Anspruch und fühlte sich auch in besonderer Weise mit ihrem Schutzengel verbunden. Ebenso mit den Erzengeln Michael, Raphael und Gabriel. Besonders stark verehrte sie den heiligen Michael. Dieser drängte und spornte sie zu allem Guten an, besonders zum Fürbittgebet für andere. Pater Beda Meyer sagt in seiner Biografie über die Heilige: Die Liebe zu den armen Seelen bildet aber einen wesentlichen Zug im Leben Bernardas. Dies geht schon aus folgenden Zeilen hervor. Sie sagt: In jeder armen Seele ruft uns gleichsam Jesus, unser Erlöser, zu: Erbarmt euch meiner, wenigstens ihr, meine Freunde. Denn er wünscht mit großer Sehnsucht, sie zu erlösen. Sie sind ihm ja so lieb und teuer. Sein mit Schmerz und Marter erworbenes Eigentum. Oft pflegte Mutter Bernarda zu sagen: Gottes Barmherzigkeit ist groß. Er kann noch im letzten Augenblick der Seele Erkenntnis und die Gnade einer wahren Reue schenken. Also unermüdlich, tagtäglich und in der Nacht betete sie vor allem für die Sterbenden. Gott möge ihnen die Gnade der vollkommenen Reue schenken. Nun hören wir wieder ein wenig Musik.

Mutter Bernarda war vom Leiden geprägt. Sie litt mit und für Christus. Die Leiden der Heiligen waren wirklich nicht gering. Schon die Meerfahrt nach Südamerika 1888 setzte ihrer Gesundheit derart zu, dass man befürchtete, sie werde die Reise überhaupt nicht überstehen. In Chone in Ecuador brach bald eine bösartige Krankheit aus, die nach einem schmerzhaften chirurgischen Griff mit starker mit starkem Blutverlust die Folge war. Von jener Stunde an können wir sagen, war ihre Gesundheit angeschlagen, ja zeitlebens gebrochen. Ein Arzt bringt eine lange Liste von Krankheiten zusammen, die er bei seiner geduldigen Patientin feststellen konnte und die er ja behandelte. Er sagt, also sie hatte verschiedene Störungen des Atemsystems, der Atemorgane, Koliken, Karfunkel, Rotlauf, war von Geschwüren begleitet, hatte Darmentzündungen, Störungen der Lungen, die auf Herz und Atmung sich ungünstig zurückwirkten. Doch die ärztliche Liste, obwohl schwer genug belastet, ist noch nicht vollständig. Wiederholt warfen Schwächezustände und Fieberanfälle Mutter Bernarda auf das Krankenbett. Dann griff man zu den bewährten Hausmitteln, ohne ärztliche Hilfe zu benötigen. Oft stand sie am Rande des Grabes und so empfing sie in ihrem Leben 6-mal die Sterbesakramente. Am Ende ihres Lebens hat die Leidgeprüfte den Lebensweg überschauend, hat sie da bekannt, 75 Jahre habe ich hinter mir, doch ich erinnere mich kaum eines Tages ohne Leid gewesen zu sein. Ja, unter diesem Leid sind aber nicht nur allein körperliche Übel zu verstehen, sondern auch die verschiedensten seelischen Leiden, die ja alle leiblichen Schmerzen unvergleichbar übersteigen. Schon bei Beginn des Ordenslebens wurde der Ölbergskelch an ihre Lippen gesetzt und immer wieder wurde er ihr dargeboten, der Kelch innerer Trübsal, seelische Verlassenheit, Dunkelheit und Bitterkeit jeder Art. Im Jahre 1916 lag sie einmal todkrank auf ihrem Lager. Schwere Atemnot und heftige Bronchitis ließen das Schlimmste befürchten. Wiederum empfing sie die Sterbesakramente. Die Schwestern und die Kinder, die Schülerinnen und Schüler bestürmten ununterbrochen den Himmel. Die Gebete wurden erhört, Mutter Bernarda genas, blieb aber weiterhin sehr anfällig und schwach. Im Jahre 1918 litt sie an einer sehr schmerzhaften Hautentzündung, die mit Geschwüren einherging. 3 Jahre später, 1921, brachte sie wiederum eine Grippe an den Rand des Grabes. Die Schwestern bewunderten sie wegen ihrer heroischen Geduld. Sie verlor wenig Worte über ihre Krankheit, vielmehr dankte sie für jeden Dienst, den ihr die Mitschwestern erwiesen. Ihr Ja zum Leiden formulierte Mutter Bernarda so: Eine Seele, die große Gnaden empfangen hat, muss auch durch geistige und körperliche Leiden gleichsam gekältet werden bis zum Tod. Das Bild des heilkräftigen Öles weist auf den Segen des Leidens hin und wenn es mit Liebe und Gebet getragen wird. Ja, zu all diesen körperlichen Leiden kamen auch, wie wir schon gehört haben, die seelischen hinzu. Im Gehorsam hatte sie darüber niedergeschrieben. In diesem Jahr, es war zwischen 1900 und 1906, in diesem Jahr hörte ich kaum mehr ein Wort von Jesus. Trockenheit und Finsternis waren meine Speise und mein Ruheort.
Mit David konnte ich sprechen, Tränen sind meine Speise bei Tag und bei Nacht. Die Peinen der Hölle haben mich umfangen. Eine Woche später war ich körperlich übel und zugleich im Geiste dürr und trocken. Ich kam mir vor, als ob ich nie etwas vom lieben Gott gehört hätte. Darob verdemütigte ich mich, so viel ich vermochte. Es wechseln jetzt Zweifel, Ängste und Ruhe und Frieden in meine Seele ab. Ich muss oft wiederholen, hier bin ich, o Herr, deine Magd, deine Leibeigene. Deine unwürdigste Braut, rede, und ich werde tun, was du willst. Und sollte ich auch wie eine Ketzerin im Feuer der Trübsal verbrannt werden. Ja, wir können uns fragen, liebe Hörerinnen und Hörer, woher hatte die Heilige die Kraft zu einer solchen Geistesgröße und Willenshingabe? Der Schlüssel ist wohl ihr Bestreben, den Willen Gottes immer und überall zu erfüllen. So sagt sie, ich will keinen anderen Wunsch kennen, als einzig die Erfüllung des göttlichen Willens. Wie Gott will. Das war ein wichtiger Ausspruch, den sie immer wieder wiederholte. Ja, wir hören nochmals einen kleinen Musikausschnitt.

0: Im September 1923, ungefähr 9 Monate vor ihrem Tod, schreibt Maria Bernarda: Jesus mahnt mich, meinen Seelenführer etwas nähere Rechenschaft über meinen gegenwärtigen Seelenzustand abzulegen. Und diesen Zustand beschreibt sie nun wie folgt: Es herrscht gegenwärtig eine stille, friedliche Ruhe im Innersten meiner Seele. Es scheint mir, als ob mir Jesus beständig nahe sei, nicht in geistiger Wonne und Süßigkeit, sondern lieblich und friedlich. Es scheint mir, es sei eine Art Gegenwärtigkeit Gottes, die ich selbst nicht verstehe. So kommt es, wenn ich bei Tag und Nacht beten will und anfange, mich darauf etwas vorzubereiten, dass ich fühle, wie ich schon bei Jesus bin, und so beginne ich ohne weiteres das Beten. Maria Bernarda spürt, dass ihre Kräfte nachlassen und dass ihr Zelt, ihr Käfig abgebrochen wird. Aber das hindert sie nicht, nochmals alle Kräfte zu einem neuen, heroischen Aufschwung des Willens zu sammeln, so schreibt sie. Mein Käfig nimmt von Woche zu Woche ab, wird morsch. Gehör und Gedächtnis schwinden mehr und mehr. Nur der Geist lebt noch ein bisschen frisch. So muss ich mich kräftig beeilen, mich von Grund des Herzens in allem zu bessern, damit, wenn das Käfig vollends zusammenbricht, das Vögelein mit Liebe und vollestem Vertrauen den großen, so überaus wichtigen Flug aus dieser Zeitlichkeit in die wunderbare Ewigkeit nehmen kann. Jetzt fühle ich mich im Geiste wie ein Kind an Jesu und an meiner himmlischen Mutterhand, und der Wille ist in einer Überfülle bereit zu allem Guten, bereit zu allen Opfern. Allmächtige Gnade des göttlichen Herzens Jesu, mach ihn fruchtbar. 2 Wochen vor ihrem Tod schreibt Maria Bernarda ihrem Seelenführer, dass sie seit einiger Zeit bei der täglichen Betrachtung der 7 letzten Worte Jesu am Kreuz, jeweils bei dem Wort »Es ist vollbracht«, in einen tiefen inneren geistlichen Jubel hineingenommen werde. Ein Jubel der Freude und der Dankbarkeit über den Sieg und den Triumph des Herrn am Kreuz und über das ausgestandene Leiden seiner heiligsten Mutter. In diesen Sieg und Jubel hat nun die Heilige Anteil. Sie hat ihr ganzes Leben als eine Weggemeinschaft mit der Schmerzensmutter Maria verstanden. Und so enden ihre Aufzeichnungen mit diesem österlichen Ausbruch des Jubels: Du, o Jesus, bist der Jubelruf meiner Seele bei Tag und bei Nacht. Ja, liebe Hörerinnen und Hörer, wir kommen nun zum Ende dieser Sendung über Mutter Maria Bernarda. Sie ist eine Heilige, die wirklich alle Menschen liebte. Sie hatte ein sehr großes Herz für Gott und ihre Mitmenschen. Sie prägte den Ausspruch: Ein weites Herz müsst ihr haben. Mit ihrem Leiden und ihrem Gebet umarmte sie unermüdlich die ganze Welt. Ja, ihr Leben war ein ständiges Beten und Opfern für die Mitmenschen. Sie betete für die Familien, für die Kinder und die Jugend, für die Kranken und Leidenden. Während des Ersten Weltkrieges fastete sie oft an ihrem Schlaf, um für die sterbenden Soldaten zu beten. Sie opferte viel für die armen Seelen. Und ganz besonders lagen ihr die Kirche, der Papst, die Bischöfe und die Priester am Herzen. Ja, sie betete für die ganze Welt. Liebe Hörerinnen und liebe Hörer, wenn sie das schon zu ihren Lebzeiten getan hat, wie viel mehr wird sie das von Himmel aus tun? Vertrauen wir uns ihr an. Heilige Mutter Maria Bernarda, bitte für uns und die ganze Welt.
1: Vielen Dank, Pater Gottfried Egger, für diese Ausführung. Ich denke, Sie haben uns Mutter Maria Bernarda Büttler, die hier aus Au kommt, das ist ja nicht, ist ja sehr nah hier bei unserem Studio. Sie haben sie und die Spiritualität von ihr uns sehr nahe gebracht. Vielen Dank. Sie sind ein Spezialist, kann man wohl sagen, vom Leben der Heiligen. Und Sie haben auch ein Buch dazu zu ihr rausgebracht. Vielleicht können Sie dazu noch etwas kurz sagen.
0: Ja, es ist ein kleines Büchlein, das ich im Zusammenhang mit der Heiligsprechung herausgegeben habe. Es trägt den Titel »Wie Gott will«, also ein Ausspruch, wie wir gehört haben, den sie immer wieder verwendet hat. Also »Wie Gott will«, Heilige Mutter Maria Bernarda Büttler. Und dieses Büchlein ist im Miriam Verlag Jesstetten herausgekommen.
1: Vielen Dank nochmal, Herr Gelzurt.
0: Bitte schön.

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1: Liebe Hörerinnen und Hörer, wir möchten Sie nun recht herzlich einladen zum Barmherzigkeitsrosenkranz. Im Namen des Vaters und des Sohnes und des Heiligen Geistes. Amen. Barmherziger Jesus, in dankbarem Gedenken an deinen bitteren Kreuzestod, bete ich dich in tiefster Ehrfurcht an und lobpreise dich für die unschätzbare Gnade der Erlösung. Demütig bitte ich dich, schau gnädig herab auf die ganze Menschheit und erweise besonders den armen Sündern und Sterbenden deine unergründliche Barmherzigkeit. Amen. Vater unser im Himmel, geheiligt werde dein Name, dein Reich komme, dein Wille geschehe, wie im Himmel so auf Erden.
2: Unser tägliches Brot gib uns heute und vergib uns unsere Schuld, wie auch wir vergeben unseren Schuldigern, und führe uns nicht in Versuchung, sondern erlöse uns von dem Bösen. Amen.
1: Gegrüßt seist du, Maria, voll der Gnade, der Herr ist mit dir. Du bist gebenedeit unter den Frauen, und gebenedeit ist die Frucht deines Leibes, Jesus.
2: Heilige Maria, Mutter Gottes, bitte für uns Sünder, jetzt und in der Stunde unseres Todes. Amen.
1: Ich glaube an Gott, den Vater, den Allmächtigen, den Schöpfer des Himmels und der Erde, und an Jesus Christus, seinen eingeborenen Sohn, unseren Herrn, empfangen durch den Heiligen Geist, geboren von der Jungfrau Maria, gelitten unter Pontius Pilatus, gekreuzigt, gestorben und begraben, hinabgestiegen in das Reich des Todes, am dritten Tage auferstanden von den Toten, aufgefahren in den Himmel, er sitzt zu Rechten Gottes, des allmächtigen Vaters, von dort wird er kommen, zu richten die Lebenden und die Toten. Ich glaube an den Heiligen Geist, die heilige katholische Kirche, Gemeinschaft der Heiligen, Vergebung der Sünden, Auferstehung der Toten und das ewige Leben. Amen. Ewiger Vater, ich opfere dir auf den Leib und das Blut, die Seele und die Gottheit deines über alles geliebten Sohnes, unseres Herrn Jesus Christus, zur Sühne für unsere Sünden und für die Sünden der ganzen Welt. Durch sein schmerzhaftes Leiden
2: habe Erbarmen mit uns und mit der ganzen Welt.
1: Durch sein schmerzhaftes Leiden
2: habe Erbarmen mit uns und mit der ganzen Welt.
1: Durch sein schmerzhaftes Leiden
2: habe Erbarmen mit uns und mit der ganzen Welt.
1: Durch sein schmerzhaftes Leiden
2: habe Erbarmen mit uns und mit der ganzen Welt.
1: Durch sein schmerzhaftes Leiden
2: habe Erbarmen mit uns und mit der ganzen Welt.
1: Durch sein schmerzhaftes Leiden
2: habe Erbarmen mit uns und mit der ganzen Welt.
1: Durch sein schmerzhaftes Leiden
2: habe Erbarmen mit uns und mit der ganzen Welt.
1: Durch sein schmerzhaftes Leiden
2: habe Erbarmen mit uns und mit der ganzen Welt.
1: Durch sein schmerzhaftes Leiden
2: habe Erbarmen mit uns und mit der ganzen Welt.
1: Durch sein schmerzhaftes Leiden
2: habe Erbarmen mit uns und mit der ganzen Welt.
1: Ewiger Vater, ich opfere dir auf den Leib und das Blut, die Seele und die Gottheit deines über alles geliebten Sohnes, unseres Herrn Jesus Christus, zur Sühne für unsere Sünden und für die Sünden der ganzen Welt.
2: Durch sein schmerzhaftes Leiden
1: habe Erbarmen mit uns und mit der ganzen Welt.
2: Durch sein schmerzhaftes Leiden
1: habe Erbarmen mit uns und mit der ganzen Welt.
2: Durch sein schmerzhaftes Leiden
1: habe Erbarmen mit uns und mit der ganzen Welt.
2: durch sein schmerzhaftes Leiden.
1: Hab Erbarmen mit uns und mit der ganzen Welt.
2: Durch sein schmerzhaftes Leiden.
1: Hab Erbarmen mit uns und mit der ganzen Welt.
2: Durch sein schmerzhaftes Leiden.
1: Hab Erbarmen mit uns und mit der ganzen Welt.
2: Durch sein schmerzhaftes Leiden.
1: Hab Erbarmen mit uns und mit der ganzen Welt.
2: Durch sein schmerzhaftes Leiden.
1: Hab Erbarmen mit uns und mit der ganzen Welt.
2: Durch sein schmerzhaftes Leiden.
1: Hab Erbarmen mit uns und mit der ganzen Welt.
2: Durch sein schmerzhaftes Leiden.
1: Hab Erbarmen mit uns und mit der ganzen Welt.
3: Ewiger Vater, ich opfere dir auf den Leib und das Blut, die Seele und die Gottheit deines über alles geliebten Sohnes, unseres Herrn Jesus Christus, zur Sühne für unsere Sünden und für die Sünden der ganzen Welt.
1: Durch sein schmerzhaftes Leiden.
2: Habe Erbarme mit uns und mit der ganzen Welt.
1: Durch sein schmerzhaftes Leiden.
2: Habe Erbarme mit uns und mit der ganzen Welt.
1: Durch sein schmerzhaftes Leiden.
2: Habe Erbarme mit uns und mit der ganzen Welt.
1: Durch sein schmerzhaftes Leiden.
2: Habe Erbarme mit uns und mit der ganzen Welt.
1: Durch sein schmerzhaftes Leiden.
2: Habe Erbarme mit uns und mit der ganzen Welt.
1: Durch sein schmerzhaftes Leiden.
2: Habe Erbarme mit uns und mit der ganzen Welt.
1: Durch sein schmerzhaftes Leiden.
2: Habe Erbarme mit uns und mit der ganzen Welt.
1: Durch sein schmerzhaftes Leiden.
2: Habe Erbarme mit uns und mit der ganzen Welt.
1: Durch sein schmerzhaftes Leiden.
2: Habe Erbarme mit uns und mit der ganzen Welt.
1: Durch sein schmerzhaftes Leiden.
2: Habe Erbarme mit uns und mit der ganzen Welt.
3: Ewiger Vater, ich opfere dir auf den Leib und das Blut, die Seele und die Gottheit deines über alles geliebten Sohnes, unseres Herrn Jesus Christus, zur Sühne für unsere Sünden und für die Sünden der ganzen Welt.
2: Durch sein schmerzhaftes Leiden.
1: Hab Erbarmen mit uns und mit der ganzen Welt.
2: Durch sein schmerzhaftes Leiden.
1: Hab Erbarmen mit uns und mit der ganzen Welt.
2: Durch sein schmerzhaftes Leiden.
1: Hab Erbarmen mit uns und mit der ganzen Welt.
2: Durch sein schmerzhaftes Leiden.
1: Hab Erbarmen mit uns und mit der ganzen Welt.
2: Durch sein schmerzhaftes Leiden.
1: Hab Erbarmen mit uns und mit der ganzen Welt.
2: Durch sein schmerzhaftes Leiden.
1: Hab Erbarmen mit uns und mit der ganzen Welt.
2: Durch sein schmerzhaftes Leiden.
1: Hab Erbarmen mit uns und mit der ganzen Welt.
2: Durch sein schmerzhaftes Leiden.
1: Hab Erbarmen mit uns und mit der ganzen Welt.
2: Durch sein schmerzhaftes Leiden.
1: Hab Erbarmen mit uns und mit der ganzen Welt.
2: Durch sein schmerzhaftes Leiden.
1: Hab Erbarmen mit uns und mit der ganzen Welt.
3: Ewiger Vater, ich opfere dir auf den Leib und das Blut, die Seele und die Gottheit deines über alles geliebten Sohnes, unseres Herrn Jesus Christus, zur Sühne für unsere Sünden und für die Sünden der ganzen Welt.
1: Durch sein schmerzhaftes Leiden.
2: Habe Erbarme mit uns und mit der ganzen Welt.
1: Durch sein schmerzhaftes Leiden.
2: Habe Erbarme mit uns und mit der ganzen Welt.
1: Durch sein schmerzhaftes Leiden.
2: Habe Erbarme mit uns und mit der ganzen Welt.
1: Durch sein schmerzhaftes Leiden.
2: Habe Erbarme mit uns und mit der ganzen Welt.
1: Durch sein schmerzhaftes Leiden.
2: Habe Erbarme mit uns und mit der ganzen Welt.
1: Durch sein schmerzhaftes Leiden.
2: Habe Erbarme mit uns und mit der ganzen Welt.
1: Durch sein schmerzhaftes Leiden.
2: Habe Erbarmen mit uns und mit der ganzen Welt.
1: Durch sein schmerzhaftes Leiden.
2: Habe Erbarmen mit uns und mit der ganzen Welt.
1: Durch sein schmerzhaftes Leiden.
2: habe Erbarmen mit uns und mit der ganzen Welt.
3: Durch sein schmerzhaftes Leiden
2: habe Erbarmen mit uns und mit der ganzen Welt.
3: Heiliger Gott, heiliger starker Gott, heiliger unsterblicher Gott, habe Erbarmen mit uns und mit der ganzen Welt. Heiliger Gott, heiliger starker Gott, heiliger unsterblicher Gott, habe Erbarmen mit uns und mit der ganzen Welt. Heiliger Gott, heiliger starker Gott, heiliger unsterblicher Gott, habe Erbarmen mit uns und mit der ganzen Welt. Amen. Im Namen des Vaters und des Sohnes und des Heiligen Geistes. Amen. Liebe Zuhörerinnen und Zuhörer, ich danke Ihnen für das Mitbeten des Rosenkranzes zur göttlichen Barmherzigkeit. Gelobt sei Jesus Christus.
2: In Ewigkeit. Amen.

0: Wir beten die sieben Vater unser. Es ist ein Gebet, das der göttliche Heiland, der heiligen Birgitta von Schweden offenbart hat. Papst Pius IX. Kannte diese Gebete und approbierte sie am 31. Mai 1862, indem er sie als der Wahrheit entsprechend und zum großen Nutzen für das Heil der Seelen erachtete. Wir beginnen unser Gebet im Zeichen des Kreuzes. Im Namen des Vaters und des Sohnes und des Heiligen Geistes. Amen. O Jesus, ich will jetzt siebenmal das Vaterunser beten, in Vereinigung mit jener Liebe, in welcher du dieses Gebet in deinem Herzen geheiligt und versüßt hast. Nimm es von meinen Lippen in dein göttliches Herz auf, verbessere und vervollkommene es so sehr, dass es der allerheiligsten Dreifaltigkeit so viel Ehre und Freude bereite, wie du ihr auf Erden mit diesem Gebet erwiesen hast. Und diese mögen überströmen auf deine heiligste Menschwerdung zur Verherrlichung deiner heiligen Wunden und des kostbaren Blutes, das du daraus vergossen hast. Erstens, Beschneidung. Vater unser im Himmel, geheiligt werde dein Name, dein Reich komme, dein Wille geschehe, wie im Himmel so auf Erden. Unser tägliches Brot gib uns heute und vergib uns unsere Schuld, wie auch wir vergeben unseren Schuldigern. Und führe uns nicht in Versuchung, sondern erlöse uns von dem Bösen. Gegrüßt seist du, Maria, voll der Gnade, der Herr ist mit dir, du bist gebenedeit unter den Frauen, und gebenedeit ist die Frucht deines Leibes, Jesus. Heilige Maria, Mutter Gottes, bitte für uns Sünder, jetzt und in der Stunde unseres Todes. Amen. Ewiger Vater, durch die unbefleckten Hände Mariens und das göttliche Herz Jesu opfere ich dir die ersten Wunden, die ersten Schmerzen und die erste Blutvergießung Jesu auf, zur Sühne für meine und aller Menschen Jugendsünden und zur Verhütung erster Todsünden, besonders in meiner Verwandtschaft.
1: Zweitens, Blutschweiß. Vater unser im Himmel, geheiligt werde dein Name, dein Reich komme, dein Wille geschehe, wie im Himmel so auf Erden. Unser tägliches Brot gib uns heute und vergib uns unsere Schuld, wie auch wir vergeben unseren Schuldigern, und führe uns nicht in Versuchung, sondern erlöse uns von dem Bösen. Gegrüßt seist du, Maria, voll der Gnade, der Herr ist mit dir, du bist gebenedeit unter den Frauen, und gebenedeit ist die Frucht deines Leibes, Jesus. Heilige Maria, Mutter Gottes, bitte für uns Sünder, jetzt und in der Stunde unseres Todes. Amen. Ewiger Vater, durch die unbefleckten Hände Mariens und das göttliche Herz Jesu opfere ich dir die furchtbaren Leiden des Herzens Jesu am Ölberg auf und jeden Tropfen seines Blutschweißes zur Sühne für meine und aller Menschen Sünden des Herzens, zur Verhütung solcher Sünden und für die Vermehrung der Gottes- und Nächstenliebe.
0: Drittens, Geißelung. Vater unser im Himmel, geheiligt werde dein Name, dein Reich komme, dein Wille geschehe, wie im Himmel so auf Erden. Unser tägliches Brot gib uns heute und vergib uns unsere Schuld, wie auch wir vergeben unseren Schuldigern. Und führe uns nicht in Versuchung, sondern erlöse uns von dem Bösen. Gegrüßt seist du, Maria, voll der Gnade, der Herr ist mit dir, du bist gebenedeit unter den Frauen, und gebenedeit ist die Frucht deines Leibes, Jesus. Heilige Maria, Mutter Gottes, bitte für uns Sünder, jetzt und in der Stunde unseres Todes. Amen. Ewiger Vater, durch die unbefleckten Hände Mariens und das göttliche Herz Jesu opfere ich dir die vielen tausend Wunden, die grausamen Schmerzen und das kostbare Blut Jesu von der Geißelung auf, zur Sühne für meine und aller Menschen Sünden des Fleisches, zur Verhütung solcher Sünden und für die Bewahrung der Unschuld, besonders in meiner Verwandtschaft.
1: Viertens, Dornenkrönung. Vater unser im Himmel, geheiligt werde dein Name, dein Reich komme, dein Wille geschehe, wie im Himmel, so auf Erden. Unser tägliches Brot gib uns heute und vergib uns unsere Schuld, wie auch wir vergeben unseren Schuldigern, und führe uns nicht in Versuchung, sondern erlöse uns von dem Bösen. Gegrüßt seist du, Maria, voll der Gnade, der Herr ist mit dir. Du bist gebenedeit unter den Frauen, und gebenedeit ist die Frucht deines Leibes, Jesus. Heilige Maria, Mutter Gottes, bitte für uns Sünder, jetzt und in der Stunde unseres Todes. Amen. Ewiger Vater, durch die unbefleckten Hände Mariens und das göttliche Herz Jesu, opfere ich dir die Wunden, die Schmerzen und das kostbare Blut des heiligen Hauptes Jesu von der Dornenkrönung auf, zur Sühne für meine und aller Menschen Sünden des Geistes, zur Verhütung solcher Sünden und für die Ausbreitung des Königtums Christi auf Erden.
0: Fünftens, Kreuztragung. Vater unser im Himmel, geheiligt werde dein Name, dein Reich komme, dein Wille geschehe wie im Himmel, so auf Erden. Unser tägliches Brot gib uns heute und vergib uns unsere Schuld, wie auch wir vergeben unseren Schuldigern. Und führe uns nicht in Versuchung, sondern erlöse uns von dem Bösen. Gegrüßt seist du, Maria, voll der Gnade, der Herr ist mit dir, du bist gebenedeit unter den Frauen, und gebenedeit ist die Frucht deines Leibes, Jesus. Heilige Maria, Mutter Gottes, bitte für uns Sünder, jetzt und in der Stunde unseres Todes. Amen. Ewiger Vater, durch die unbefleckten Hände Mariens und das göttliche Herz Jesu, opfere ich dir die Leiden Jesu auf seinem Kreuzweg auf. Besonders seine heilige Schulterwunde und deren kostbares Blut, zur Sühne für meine und aller Menschen Auflehnung gegen das Kreuz und Murren gegen deine heiligen Anordnungen und alle anderen Zungensünden, zur Verhütung solcher Sünden und für wahre Kreuzesliebe.
1: Sechstens, Kreuzigung Jesu. Vater unser im Himmel, geheiligt werde dein Name, dein Reich komme, dein Wille geschehe, wie im Himmel, so auf Erden. Unser tägliches Brot gib uns heute und vergib uns unsere Schuld, wie auch wir vergeben unseren Schuldigern, und führe uns nicht in Versuchung, sondern erlöse uns von dem Bösen. Gegrüßt seist du, Maria, voll der Gnade, der Herr ist mit dir, du bist gebenedeit unter den Frauen, und gebenedeit ist die Frucht deines Leibes, Jesus. Heilige Maria, Mutter Gottes, bitte für uns Sünder, jetzt und in der Stunde unseres Todes. Amen. Ewiger Vater, durch die unbefleckten Hände Mariens und das göttliche Herz Jesu, opfere ich dir deinen göttlichen Sohn am Kreuze auf, seine Annagelung und seine Erhöhung, seine Wunden an Händen und Füßen und die drei Ströme seines heiligen Blutes, die sich daraus für uns ergossen, seine äußerste Armut, seinen vollkommenen Gehorsam, alle seine Körper- und Seelenqualen, seinen kostbaren Tod und dessen unblutige Erneuerung in allen heiligen Messen der Erde, zur Sühne aller Verletzungen der heiligen Ordensgelübde und Ordensregeln, zur Genugtuung für meine und der Welt Sünden, für die Kranken und Sterbenden, für heiligmäßige Priester und Laien, für die Anliegen des Heiligen Vaters zur Wiederherstellung der christlichen Familie, für Starkmut im Glauben, für unser Vaterland und die Einheit der Völker in Christus und seiner Kirche, sowie für die Diaspora.
0: Siebtens, Öffnung der heiligen Seite. Vater unser im Himmel, geheiligt werde dein Name, dein Reich komme, dein Wille geschehe wie im Himmel so auf Erden. Unser tägliches Brot gib uns heute und vergib uns unsere Schuld, wie auch wir vergeben unseren Schuldigern. Und führe uns nicht in Versuchung, sondern erlöse uns von dem Bösen. Gegrüßt seist du, Maria, voll der Gnade. Der Herr ist mit dir. Du bist gebenedeit unter den Frauen, und gebenedeit ist die Frucht deines Leibes, Jesus. Heilige Maria, Mutter Gottes, bitte für uns Sünder, jetzt und in der Stunde unseres Todes. Amen. Ewiger Vater, würdige dich, für die Bedürfnisse der Heiligen Kirche und zur Sühne der Sünden aller Menschen, das kostbare Blut und Wasser anzunehmen, welches aus der Wunde des göttlichen Herzens Jesu geflossen ist, und sei uns allen gnädig und barmherzig. Blut Christi, letzter

0: Ein kraftvolles Gebet zur heiligen Martha von Bethanien. Man soll das an 9 Dienstagen jeweils beten und so wird die Bitte oder ihres Anliegen erhöht, egal wie schwierig das es auch sein mag. Im Namen des Vaters und des Sohnes und des Heiligen Geistes. Amen. O heilige Martha, du Wunderbare, ich nehme Zuflucht zu deiner Hilfe, mich ganz auf dich verlassend, dass du mir in meinen Nöten helfen und in meinen Prüfungen beistehen wirst. Zum Dank verspreche ich dir, dieses Gebet überall zu verbreiten. Tröste mich in meinen Sorgen und Schwierigkeiten, so flehe ich demütig. Bei der großen Freude, welche dein Herz erfüllte, als du in deinem Heim in Bethanien den Heiland der Welt beherbergtest, flehe ich. Bitte für mich und meine Familie, dass wir unseren Gott in unseren Herzen bewahren und also das Heilmittel unserer Bedürftigkeit zu erlangen verdienen, vor allem bei dieser Sorge, welche mich gegenwärtig bedrückt. Ich flehe dich an, du Helferin in aller Not, besiege die Schwierigkeiten, so wie du den Drachen besiegtest, bis er zu deinen Füßen lag. Amen. Es folgen dreimal Vater unser, gegrüßt seist du Maria, Ehre sei und Heilige Martha, bitte für uns. Im Namen des Vaters und des Sohnes und des Heiligen Geistes. Amen. Ein kraftvolles Gebet zur heiligen Martha von Bethanien. Man soll das an 9 Dienstagen jeweils beten und so wird die Bitte oder ihres Anliegen erhöht, egal wie schwierig das es auch sein mag. Liebe Zuhörerinnen und Zuhörer, als Vorbereitung aufs Fest von Pfingsten beten wir jetzt Pfingstnovene. Im Namen des Vaters und des Sohnes und des Heiligen Geistes. Amen. Amen. König der Herrlichkeit, Herr der Herrscharen, als Sieger bist du über alle Himmel emporgestiegen. Lass uns nicht als Weisen zurück, sondern sende auf uns herab den Geist der Wahrheit, den der Vater verheißen hat.
1: Sende uns dein

0: einen lebendig machenden Geist, mit dem du deine Kirche durchwaltest und belebst.
1: Sende uns den Geist der Wahrheit, damit wir dich, unseren Herrn, mehr und mehr erkennen und auch den Vater, der dich gesandt hat.
0: Sende uns den Geist der Frömmigkeit, damit wir den Vater im Geist und in der Wahrheit anbeten.
1: Sende uns den Geist der Stärke, damit wir das Böse durch das Gute besiegen.
0: Sende uns den Geist des Mutes, mit dem du die Apostel ausgerüstet hast, dich zu bekennen.
1: Sende uns den Geist der Geduld, auf dass wir uns in allen Prüfungen als deine getreuen Diener bewähren.
0: Sende uns den Geist deiner Liebe, damit wir das neue Gebot der Bruderliebe erfüllen.
1: Sende uns den Geist der Freude, damit wir uns glücklich preisen, Kinder unseres Vaters im Himmel zu sein.
0: Sende uns den Heiligen Geist, den Tröster, damit wir in der Bosheit und Gottlosigkeit der Welt nicht verzagen, sondern uns deiner göttlichen Nähe erfreuen.
1: So, lasset uns beten.
0: Wir bitten dich, Herr, erleuchte unsere Herzen durch den Heiligen Geist, den Beistand, der von dir ausgeht. Er führe uns ein in die Fülle der Wahrheit, wie es dein Sohn verheißen hat, der mit dir lebt und herrscht in Ewigkeit. Amen.
1: Im Namen des Vaters und des Sohnes und des Heiligen Geistes. Amen.

Jesus geht mitten unter uns, wie er es in Galiläa tat. Er geht auf unseren Straßen, er bleibt stehen und schaut uns in die Augen, ganz ohne Hast. Sein Ruf zieht an, fasziniert. Heute jedoch lassen die Unruhe und die schnelle Abfolge so vieler Reize, die auf uns einstürmen, keinen Raum für jene innere Ruhe, in der man den Blick Jesu wahrnimmt und seinen Ruf hört. In der Zwischenzeit erhältst du viele attraktive Angebote. Sie scheinen schön und aufregend. Mit der Zeit aber lassen sie dich leer, müde und allein zurück. Lass nicht zu, dass dir das passiert. Denn der Sog dieser Welt zieht dich auf eine sinnlose, richtungslose Bahn ohne klare Ziele und so werden viele deiner Mühen vergeudet. Suche vielmehr jene Räume der Ruhe und Stille, die es dir möglich machen, nachzudenken, zu beten, die Welt um dich herum klarer zu sehen. Dann wirst du zusammen mit Jesus erkennen können, welche deine Berufung auf dieser Erde ist. Das ist der Abschnitt 277 aus dem Schreiben Christus vivit vom Papst Franziskus.

Es Wort vom heiligen Papst Johannes Paul II. Die Christen können keine Parallelexistenz führen. Auf der einen Seite ein sogenanntes spirituelles Leben mit seinen Werten und Forderungen und auf der anderen Seite das sogenannte weltliche Leben, das heißt das Familienleben, das Leben in der Arbeit, in den sozialen Beziehungen, im politischen Engagement und in der Kultur und so weiter. Jedes Tun, jede Situation, jede konkrete Verpflichtung, wie die Kompetenz und die Solidarität in der Arbeit, die Liebe und Hingabe in der Familie, der soziale und politische Dienst sind Gelegenheiten, Glaube, Hoffnung und Liebe zu praktizieren. Das ist gut zu wissen und das wollen wir gerne machen und auch darum beten, dass Gott uns die Gnade schenkt, dass wir wirklich überall, wo wir stehen, das Leben, Glaube, Hoffnung, Liebe.

0: heute mit folgenden Themen: KI-Enzyklika des Papstes, KI als Hilfsmittel, um menschlicher zu sein, Schuldenerlass für arme Länder, Appell des Bischofs von Assisi und Einsatz für Frieden und Gerechtigkeit, Auszeichnung für Kardinalstaatssekretär Parolin. Herzlich willkommen zum Nachrichtenjournal von Radio Vatikan, heißt sie Anne Preckel. Kardinalstaatssekretär Pietro Parolin ist mit dem Europäischen Verdienstorden geehrt worden. In Straßburg nahm er am Dienstag die in diesem Jahr erstmals verliehene Medaille entgegen. Das EU-Parlament begründete die Ehrung mit seinem diplomatischen Einsatz zur Beilegung von Konflikten sowie mit seinem Engagement für den interkonfessionellen Dialog, für soziale Gerechtigkeit und das Einhalten der Grundrechte. Parolin mahnte in seiner Rede bei der Verleihung, dass die Menschenwürde nie verletzt werden dürfe, in keiner Phase des Lebens. Der vatikanische Chefdiplomat betonte die Rolle der EU für den Frieden und überbrachte Grüße des Papstes. Der Heilige Stuhl sei stets bereit, mit den europäischen Institutionen zusammenzuarbeiten, um die Menschenwürde jedes Menschen zu verteidigen und ein Baumeister des Friedens im Interesse Europas und der gesamten Welt zu sein. Neben dem katholischen Kirchenmann wurden weitere Menschen aus Politik, Kultur, Wissenschaft und Sport ausgezeichnet, darunter die ehemalige Bundeskanzlerin Angela Merkel sowie der polnische Friedensnobelpreisträger Lech Walesa. Dass Papst Leo bei der Nutzung künstlicher Intelligenz dazu aufruft, Stimmen und Gesichter des Menschen zu bewahren, findet der spanische La Salle-Bruder Jorge Sierra am Puls der Zeit. Als Pädagoge weiß er gut, wie wichtig Bildung und die Erziehung zum kritischen Denken sind, damit junge Leute KI sinnstiftend nutzen.
1: Man darf die Technologie nicht an sich verachten und ablehnen, aber man darf sie auch nicht so weit annehmen, dass sie uns entmenschlicht, stimmt der Ordensmann im Interview mit Radio Vatikan Papst Leo zu. Dieser legt in der kommenden Woche seine erste Enzyklika vor. Thema ist die Bewahrung des Menschen im Zeitalter der künstlichen Intelligenz. Für Bruder Jorge sind die Grenzen der im Alltag überaus praktischen Technologie deutlich sichtbar. Sie zeigen sich genau dort, wo sich das Wesen des Urmenschlichen offenbart. Im Miteinander, im Trost, im Feld des Auch der Papst sehe die Herausforderungen bei KI im Anthropologischen, nicht im Technischen. In einigen der Gespräche, die wir über künstliche Intelligenz, Seelsorge und Jugendarbeit geführt haben, sind wir immer wieder auf den Gedanken gekommen, dass wir das ergänzen müssen, was künstliche Intelligenz nicht leisten kann. Oder anders ausgedrückt, künstliche Intelligenz kann zwar besonders repetitive Aufgaben übernehmen, aber was den menschlichen Kontakt, die Begleitung, die enge Beziehung und die Verkündigung des Evangeliums betrifft, das kann kein Algorithmus ersetzen. Vielleicht sollten wir unsere Kräfte weniger auf die Verwaltung oder die Gestaltung konzentrieren, sondern vielmehr auf diese persönliche Beziehung. KI wird immer ein Mittel sein, aber kein Selbstzweck. Y la inteligencia artificial siempre será un medio, pero no un fin.

0: Einrichtungen sollten ihr qualitativ hochwertige Informationen liefern, damit sie keine Vorurteile reproduziert. Im Mittelpunkt muss immer unsere rationale, kritische und Glaubensfähigkeit stehen.
1: Kritica y creyente de la persona y específicamente del joven.
0: Für Radio Vatikan, Christine Seuss.
2: Der heilige Franz von Assisi ist für sein Leben in Armut und seinen Einsatz für Arme bekannt. 1206 hat der reiche Kaufmannssohn in Assisi seine Kleider und Besitztümer weggegeben und sich der Armut und einem Leben nach dem Evangelium verschrieben. Daran erinnert dort das sogenannte Heiligtum der Entkleidung, Santuario della Spoliazione. Genau dort hat nun der Bischof von Assisi, Felice Acroca, einen Schuldenerlass für arme Länder gefordert.
3: Geld macht nicht glücklich, aber es könnte die Probleme vieler Leute erleichtern, wenn sich das Geld nicht in den Händen einiger weniger konzentrieren würde und so ein Ungleichgewicht zwischen den Menschen schafft. Stellt Bischof Felice Acroca im Interview mit den vatikanischen Medien fest. Er ist der neue Bischof von Assisi, Nocera, Umbra, Gualdo, Tadino und Foligno. Im März hat er sein Amt angetreten und vergangenes Wochenende hat er erstmals in Assisi die Feierlichkeiten geleitet, die im Heiligtum der Entkleidung daran erinnern, wie Franz von Assisi sein Leben radikal änderte. Im Bischofshaus hat der große italienische Heilige sich damals in einer dramatischen Geste all seiner Kleider entledigt, als Zeichen dafür, dass er künftig auf alle weltlichen Güter verzichten wollte, um sich ganz Gott und den Menschen, vor allem den Bedürftigsten, zu widmen. Eine ähnlich einschneidende Aktion wünscht sich der neue Bischof von Assisi auch für die heutige Zeit. Ich spüre, dass Franziskus der heutigen Welt viel zu sagen hat. Das denke ich schon immer, aber angesichts der aktuellen Weltlage spüre ich, dass er auf noch dramatischere Weise wieder aktuell wird. Vergebung bedeutet Nachlass der Schuld und man könnte vielen Ländern, die von der Schuldenlast erdrückt werden, die Schulden erlassen. Arme Länder, die Schulden haben. Das haben die Päpste, etwa Johannes Paul II., bereits zum heiligen Jahr 2000 gefordert, erinnert der Bischof von Assisi. Papst Franziskus bekräftigte die Forderung nach einem Schuldenerlass für arme Länder zum heiligen Jahr 2025-26. Man hat also wieder über das Thema geredet, aber mir scheint, es hieß sparen, sparen und irgendwie sind die Leute dann drüber hinweggeglitten, obwohl das eine interessante Frage ist, die man vertiefen sollte und die positive Ergebnisse bringen könnte, mahnt Bischof Acroca zum Thema Schuldenerlass für arme Länder. Und während Schuldenerlasse kein Thema zu sein scheinen, werden immer mehr Gelder für Waffen bereitgestellt, kritisiert der Bischof von Assisi. Inzwischen juckt es kaum mehr wen, wenn gesagt wird, wir müssen die Ausgaben für Waffen erhöhen. Das erscheint mir sehr gefährlich und auch ungerecht. Franz von Assisi schlägt uns eine radikale Alternative zu diesem Denkmodell vor. Denn er geht davon aus, dass alle Menschen Geschwister sind und ihnen durch Gott die Schuld vergeben wird. Wenn alle Menschen Geschwister sind, sind alle gleich und haben die gleichen Rechte und Pflichten. Und unter Geschwistern in einer Familie gibt es keine Reicheren und Ärmeren. Alle sind auf der gleichen Ebene. Meint der Bischof von Assisi, Felice Acroca. Für Radio Vatikan, Stefanie Stahlhofen.
2: Vor etwa 75 Tagen, am 28. Februar, haben die USA und Israel Iran überfallen. Und nimmt man alle Militäraktionen, die mit diesem Krieg zusammenhängen, zusammen, liegt die Zahl der Toten bei mehreren tausend Menschen. Doch neben den Menschenleben zählt auch das kulturelle Erbe zu den Kollateralschäden des Konfliktes, der sich auf mehrere Länder der Region ausgedehnt hat.
4: Das betont Christa Pika von der UNO-Kulturorganisation UNESCO in Paris in einem Interview mit uns. Zum jetzigen Zeitpunkt können wir uns noch keinen genauen Überblick über die Lage verschaffen. Aber wir verfolgen die Entwicklung natürlich aufmerksam und sind uns bewusst, dass diese Feindseligkeiten, diese Situation nicht nur das Leben der Menschen betrifft, sondern auch den Kultursektor und die Kulturerbestätten in allen betroffenen Ländern. Es geht auch um die Kulturwirtschaft und die Museen. Viele Menschen hängen mit ihrem Einkommen von dieser Branche ab. Wenn also Museen geschlossen sind, wenn Künstler keine Aufführungen und Veranstaltungen organisieren können, dann entfallen ihre Einkünfte. Der Krieg hat also auch Auswirkungen auf das lebendige Kulturerbe, auf Traditionen, Know-how und Praktiken. Generell sind, so zählt Picard auf, Kulturstätten in Iran, Israel, Palästina und dem Libanon besonders betroffen. Dort schlugen Bomben oder Raketen ein und beschädigten kulturell wichtige Orte, etwa die Grabes- und Auferstehungskirche Jesu Christi in Jerusalem. Zum jetzigen Zeitpunkt konnten wir Schäden an drei Welterbestätten bestätigen, nämlich in Teheran, am Palast von Golestan und am Pavillon von Chehel Sotun, der zu den persischen Gärten gehört. Außerdem am Ausgrabungsgelände des antiken Tyros im Libanon. Abgesehen von diesen Welterbestätten müssen wir auch Schäden an mehreren Kulturgütern von nationaler Bedeutung im Iran, insbesondere am Saadabad-Palast, dem ehemaligen Senatsgebäude, feststellen. Und es gibt auch eine Synagoge in Teheran, an der wir Schäden bemerkt haben. Das Interview mit Christa Picard führte Augustin Asta vom französischen Dienst von Radio Vatikan. Der Beitrag ist von Stefan Kempis, Radio Vatikan.
2: Hören Sie nun weitere Nachrichten. USA. Der Bischof von San Diego, Michael Pham, hat den tödlichen Schusswaffenangriff auf eine Moschee verurteilt. Die Gläubigen sind in Solidarität und im Gebet vereint mit der muslimischen Gemeinschaft, erklärte er nach dem Anschlag vom 18. Mai. Gotteshäuser müssten stets Zufluchtsorte des Friedens, der Sicherheit und des Gebetes sein, so der Bischof. Nach Angaben der Polizei griffen zwei männliche Teenager am Montagmittag das Islamic Center of San Diego im Stadtteil Claremont an. Zum Motiv der Angreifer konnte die Polizei vorerst keine Angaben machen. Jordanien. Die 2000 Jahresfeier der Taufe Jesu im Jordan soll in Jordanien im Jahr 2030 groß begangen werden. Bereits am Montag gaben Kirchenführer und der jordanische König Abdullah II. Den Auftakt zur Initiative 2030, wie das arabischsprachige christliche Portal Abuna am Dienstag berichtete. Der lateinische Patriarch von Jerusalem, Kardinal Pizzaballa, rief anlässlich der Feier zur geistlichen Erneuerung und Wiederentdeckung der Taufe auf. Jordaniens König Abdullah II. Erklärte, im Zentrum der Jubiläumsaktion stünden eine Verbesserung der Infrastruktur und der Dienstleistungen an der heiligen Stätte. Die Stätte Al-Maqdas am jordanischen Ufer des Jordan wird als Taufstelle Jesu verehrt. Damit endet unser Nachrichtenjournal an diesem Dienstag. Im Studio war heute Anne Preckel, die sich herzlich von Ihnen verabschiedet. 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

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Heute gedenken wir der heiligen Maria Bernarda Büttler, einer Schweizer Heilige, die durch ihr Leben zu Gott und zu den Menschen viele Herzen berührt hat. 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
1: Liebe Hörerinnen und Hörer, anlässlich der Radio Gloria Wallfahrt zur Königin der Liebe in Schio bei Vicenza in Norditalien hielt der Präsident des Werks Opera dell'Amore, Werk der Liebe, Mirko Acerde, einen Vortrag über das Altersheim Casa Annunziata in Schio. Die Übersetzung machte Pfarrer Daniel Bühlmann.

0: del Padre, del Figlio e dello Spirito Santo. Amen.
1: Sia lodato Gesù Cristo.
2: Gelobt sei Jesus Christus.
1: Ecco, oggi ci troviamo nella cappella di casa Annunziata.
2: Jetzt sind wir im Haus der Verkündigung.
1: Questa casa,
2: dieses Haus,
1: è stata voluta direttamente dalla Madonna.
2: Ist von der Mutter Gottes gewünscht worden.
1: È una casa che lei, la Regina dell'Amore, ha chiesto.
2: Es ist ein Haus von der Königin der Liebe, von ihr selbst gewünscht.
1: Per poter accogliere le persone anziane,
2: um ältere, also alte Menschen aufnehmen zu können.
1: Soprattutto quelli più soli e abbandonati.
2: Und vor allem diejenigen, die alleine sind und die einfach auf der Straße leben.
1: Ma qual è la storia di questa casa?
2: Die Geschichte, was ist das hier für eine Geschichte? Wie ist das entstanden?
1: Come torno a ripetere?
2: Ich wiederhole mich.
1: È stata la Madonna in persona a chiederla a Renato.
2: Es ist die Mutter Gottes in Person, die Renato das gewünscht hat.
1: E lei aveva fatto capire a Renato?
2: Sie hat dem Renato zu verstehen gegeben,
1: che aveva da dargli un compito importante.
2: Also, dass er eben eine sehr wichtige Aufgabe zu erfüllen hat.
1: Ma non disse subito cosa voleva.
2: Aber sie hat an diesem Moment nicht sofort gesagt, was sie wollte.
1: Infatti, il 29 dicembre dell'85,
2: aber doch am 29. Dezember 1985,
1: la Regina dell'Amore disse queste parole.
2: Da hat die Königin der Liebe Folgendes gesagt. Ehre sei dem Vater, dem Sohn und dem Heiligen Geist. Mögen deine Gebete und alle Gebete deiner Brüder die Welt retten. Der Vater hört euch. Bald werde ich dir einen Auftrag erteilen, den du gemeinsam mit deinen Aposteln erfüllen wirst. Es wird ein wunderbares Werk sein und meinen Schutz haben. Stellt euch dafür zur Verfügung und freut euch darüber. Alle, die mit dir arbeiten, werden dessen Früchte genießen. Ich segne euch.
1: In queste parole voi avete sentito?
2: In diesen Wörtern habt ihr gehört,
1: che prima di tutto,
2: das erste,
1: la Madonna chiede di pregare.
2: Was die Mutter Gottes fordert, ist zu beten.
1: E dice le tue preghiere, quelle di Renato, le tue preghiere.
2: Und sie sagt das eben auch an Renato, mögen deine Gebete.
1: E tutte le preghiere dei fratelli, dei tuoi fratelli.
2: Und alle Gebete deiner Brüder.
1: Salvino il mondo.
2: Die Welt retten.
1: Vedete, la preghiera è potente per la salvezza del mondo.
2: Also seht hier, das Gebet hat eine Kraft, um eben die Welt zu retten.
1: E quello che è più importante?
2: Aber das, was jetzt noch wichtiger ist,
1: è che la Madonna poi aggiunge: il Padre vi sta ascoltando.
2: Was sie hinzufügt, ist: der Vater hört euch.
1: Cioè il Signore sta, il Padre sta ascoltando le vostre preghiere.
2: Also mit dem will sie zum Ausdruck bringen oder sagen: das, was ihr erbittet, was ihr betet, das hört der Vater.
1: E quindi sta accogliendo le vostre preghiere.
2: Er nimmt die Gebete, die Bitten auf.
1: Ma ricordiamoci sempre una cosa.
2: Aber erinnern wir uns immer an diese Tatsache.
1: San Giacomo,
2: der heilige Jakobus,
1: nella sua lettera,
2: in seinem Brief,
1: dice,
2: sagt,
1: la fede senza le opere è morta.
2: Dass der Glaube ohne Werk.
1: Quindi non basta la preghiera.
2: Also, dass der Glaube ohne Werk nichts bringt.
1: Per salvare la nostra anima,
2: um unsere Seelen zu retten.
1: La preghiera è importantissima.
2: Das Gebet ist wichtig, das stellt man nicht in Frage.
1: E non deve mai mancare.
2: Und das Gebet darf auch nie fehlen.
1: Ma solo la preghiera non è sufficiente.
2: Aber nur das Gebet alleine reicht eben doch nicht.
1: La fede, se è vera,
2: wenn der Glaube
1: diventa wirklich, e si traduce in opera.
2: Wenn der Glaube wirklich ernst ist, also Glaube ist, dann drückt sich automatisch der Glaube in den Werken aus.
1: Quali opera?
2: Und was sind das für Werke?
1: Per dare maggior gloria a Dio.
2: Also sicher mal die größere Ehre Gottes zu geben.
1: E per la salvezza dei fratelli.
2: Und eben das Seelenheil der Menschheit.
1: E proprio in questo luogo.
2: Und eben hier an diesem Ort.
1: La Madonna lo ha detto subito.
2: Die Mutter Gottes hat das sofort gesagt.
1: Pregate, convertitevi, certamente.
2: Betet und bekehret euch, ja, das stimmt.
1: Ma vi darò fra poco un importante compito.
2: Aber ich gebe euch demnächst oder bald schon einen ganz wichtigen Auftrag.
1: Che insieme ai tuoi apostoli porterai a compimento.
2: Das mit den Aposteln werdet ihr es zur Erfüllung bringen. Das ist das, was die Mutter Gottes gesagt hat.
1: Sarà un'opera meravigliosa.
2: Es sei ein wunderbares Werk.
1: E avrà la mia protezione.
2: Und es hat meinen Schutz.
1: Ovviamente la Madonna in questo messaggio non disse di cosa si trattava.
2: Also in dieser Botschaft hier sagt die Mutter Gottes nicht, worum es geht.
1: Disse soltanto.
2: Sie sagt nur.
1: Ti darò un compito.
2: Ich gebe dir einen Auftrag.
1: Preparate la vostra disponibilità a questo compito.
2: Und bereitet oder gebt euch, stellt euch dafür zur Verfügung.
1: Quindi preparatevi che dovrete mettere in pratica la vostra fede.
2: Also bereitet euch vor, so dass ihr euren Glauben oder das, was ihr glaubt, auch umsetzen könnt in Werken.
1: E tutti coloro che lavoreranno con te, Renato, intende dire la Madonna.
2: Und alle, die mit dir, also mit Renato, zusammenarbeiten,
1: cioè lavoreranno per la edificazione dell'opera chiesta dal cielo,
2: die also daran arbeiten, um das, was die Mutter Gottes verlangt, daran zu arbeiten,
1: ne godranno i frutti.
2: Werdet ihr die Früchte
1: quali frutti?
2: Darüber sehen. Und was sind das für Früchte?
1: Molti di questi collaboratori di Renato,
2: von den vielen Mitarbeitern,
1: diventati anziani,
2: die werden ja auch alt.
1: E non più in grado di gestirsi da soli.
2: Und die können das nicht mehr alles alleine machen.
1: Hanno vissuto gli ultimi giorni dentro quest'opera.
2: Und die haben dann natürlich ihre letzten Tage hier in diesem Haus dann auch verbracht.
1: Ma soprattutto.
2: Aber.
1: Chi lavora per le opere di Dio.
2: Wer für das Werk der Liebe Gottes arbeitet.
1: Godrà i frutti spirituali.
2: Der wird diese spirituellen Früchte genießen.
1: E il più grande frutto spirituale.
2: Und das größte von diesen spirituellen Früchte.
1: È la grazia di Dio.
2: Ist die Gnade Gottes.
1: È la salvezza della propria anima.
2: Also das Heil, das Seelenheil.
1: Quindi chi lavora per le opere di Dio?
2: Also wer für das Werk Gottes oder am Werk Gottes arbeitet?
1: È sicuro di mettere al sicuro la sua anima.
2: Der kann ist sich sicher, dass seine Seele bei Gott sein wird.
1: Quando invece si lavora per il mondo?
2: Aber wenn man nur für die Welt arbeitet?
1: Non si è sicuri di salvare la propria anima.
2: Da ist man nicht sicher, ob man die Seele retten kann.
1: Ecco, allora Renato in quella occasione.
2: Also in diesem Augenblick hat Renato
1: capì che presto sarebbe stato chiamato a fare qualcosa di importante.
2: Hat Renato verstanden, diesem Augenblick, dass es sich also um etwas ganz Wichtiges handelt.
1: Ma non sapeva cosa.
2: Aber wusste es noch nicht.
1: E quindi si mise ad attendere che la Madonna gli dicesse cosa voleva.
2: Also bleibt ihm nichts anderes übrig als abzuwarten, was die Mutter Gottes von ihm möchte.
1: Passano tre mesi.
2: Es sind drei Monate vergangen.
1: Arriva il 25 marzo 86.
2: Es kommt der 25. März 1986.
1: Non è una data casuale.
2: Es ist kein Datum, das so zufällig ist.
1: Per due motivi.
2: Für aus zwei Gründen.
1: Primo perché il 25 marzo è comunque il giorno dell'Annunciazione.
2: Gut, das erste ist klar, es ist das Fest von der Verkündigung des Herrn.
1: Secondo.
2: Und das zweite.
1: Perché quella data era il primo anniversario dalla prima apparizione.
2: Es ist der erste Jahrestag der ersten Erscheinung.
1: Quindi a un anno esatto dalla sua prima apparizione.
2: Also nach einem Jahr von der ersten Erscheinung.
1: La Madonna.
2: Kommt und die Mutter Gottes.
1: Dichiara quello che vuole.
2: Kommt jetzt und sagt, was sie jetzt will.
1: Addirittura in quel giorno dà due messaggi.
2: Und es sind eigentlich zwei Botschaften in dieser.
1: E noi per comodità leggiamo solo il secondo che ci interessa di più.
2: Und jetzt einfach für uns aus für das was das Haus betrifft ist für uns der zweite Teil wichtig.
1: Ecco cosa dice la Madonna.
2: Und was sagt die Mutter Gottes?
1: Il giorno del primo anniversario della sua apparizione.
2: Am ersten Jahrestag der Erscheinung. Tutto.
1: Il secondo messaggio, sì, il secondo del 25 marzo questo.
2: Ah. Gepriesen sei der Herr. Lieber Sohn, ich habe dich und deine Freunde zu Gebet, Bekehrung und zur Rettung eurer Brüder aufgerufen. Ich habe euch die Jugend anvertraut. Nun möchte ich, dass ihr euch auch um die Alten bemüht. Vereint eure Kräfte. Ihr werdet gemeinsam ein großes Haus bauen und darin die Verlassenen, die Einsamen, die Priester aufnehmen. Beginnt, ich werde euch Arbeiter schicken und Mittel, um es zu erhalten. Ihr sollt es Werk der Liebe nennen. Gebt eure ganze Liebe. Auch ihr werdet die Früchte genießen. Eines Tages wird diese meine Statue in der Kapelle dieses Hauses sein, wo ihr euch zum Gebet vereinen werdet. Sorgt dafür, dass daraus eine Familie werde. Benachrichtige deinen Vikar davon. Ich segne dich.
1: Ecco, sentite in questo messaggio come la Madonna chiede in maniera molto chiara.
2: Also in dieser Botschaft ist die Bitte von der Mutter Gottes sehr klar. Jetzt ist Klarheit, um was es geht.
1: Questa opera dove oggi noi siamo.
2: Also dieses von diesem Werk, wo wir jetzt sind, wo wir heute stehen.
1: Ma se osservate anche in questo caso.
2: Aber wenn ihr merkt auch oder festgestellt habt, es gibt auch.
1: Prima di tutto la Madonna chiede le cose spirituali.
2: Was die Mutter Gottes aber vor allererst verlangt, das sind zuerst mal diese spirituellen.
1: Ho chiesto a voi la preghiera.
2: Ich habe von euch verlangt das Gebet,
1: la conversione,
2: die Bekehrung
1: e la salvezza dei vostri fratelli.
2: Und die Rettung eurer Brüder. Zuerst habe ich dazu aufgerufen.
1: Vi ho consegnato i giovani.
2: Ich habe euch die Jugend anvertraut.
1: Un altro messaggio aveva parlato appunto di radunare i giovani, di lavorare per i giovani.
2: Das hatte sie in anderen Botschaften zum Ausdruck gebracht, dass ihr oder dass das du Renato und das Werk sich um die Jugend sich bemühen sollt.
1: Ma ora vorrei il vostro impegno anche per gli anziani.
2: Aber jetzt wird's eben noch weiter konkret. Kommt diese Bitte, dass ihr euch auch um die Alten bemüht.
1: E chiede appunto di unire le forze.
2: Und sie bittet also, die vereint eure Kräfte,
1: costruire una grande casa,
2: um so ein großes Haus bauen zu können,
1: e accogliere gli abbandonati,
2: um die Verlassenen,
1: i soli,
2: die Einsamen,
1: i sacerdoti,
2: und auch die Priester aufnehmen zu können.
1: E soprattutto dice abbiate fede, perché io vi manderò gli operatori e i mezzi.
2: Und dann kommt diese Aussage der Mutter Gottes, habt Glauben, habt dieses Vertrauen.
1: Ecco, vedete, quando si costruiscono e si fanno le opere di Dio,
2: wenn man beginnt, etwas aufzubauen für Gott, Gottes Werke oder um Gottes Plan mitzuwirken,
1: moltissime volte,
2: geschieht leider viel zu oft.
1: E la storia dei santi ce lo dimostra.
2: Und eigentlich die Geschichte aller Heiligen, die wir haben, zeigt es.
1: Il Signore chiede grandi compiti.
2: Dass der Herr von uns allen einen großen Auftrag verlangt.
1: Tu non hai un soldo.
2: Aber eben, man hat kein Geld.
1: Come si fa?
2: Wie soll man das machen?
1: Bisogna aver tanta fiducia.
2: Also man soll großes Vertrauen haben.
1: Se la Madonna chiede qualcosa,
2: also wenn die Mutter Gottes etwas verlangt,
1: ti darà tutto l'aiuto necessario per fare quella cosa.
2: Sie wird alles geben, damit diesen Auftrag oder warum sie bittet auch umgesetzt werden kann.
1: Anche se tu umanamente non hai niente.
2: Auch wenn ich einfach rein menschlich gesehen nichts habe.
1: E questa è stata la fede di Renato.
2: Und das ist eben hier sieht man den Glauben von Renato
1: e dei suoi primi collaboratori.
2: Und auch von seinen ersten Mitarbeitern.
1: Ma il primo problema che c'era,
2: das erste Problem, das aber war,
1: era anche sapere, ma dove costruiamo questa opera?
2: Das ist ja, wo sollen wir dieses Werk bauen?
1: Perché ovviamente tutta la vita del movimento in quel momento era solo nella chiesetta di San Martino.
2: Weil oder alles, wo es begonnen hat, spielte sich zuerst nur in dieser kleinen Kirchlein, also San Martino, ab. Es gab ja nichts anderes.
1: Allora Renato pensò a quello che oggi è il Cenacolo.
2: Also Renato hatte damals daran gedacht, dass was heute im Cenacolo oben steht.
1: Forse la Madonna vuole che la casa sia fatta là.
2: Dass dieses Haus, von dem die Mutter Gottes spricht, oder das Haus, von dem sie möchte, dass es dort errichtet werden soll.
1: Cominciarono a fare qualche lavoro.
2: Sie beginnen mit gewissen Arbeiten, Vorarbeiten, Planungen.
1: Ma la Madonna un giorno apparve e disse.
2: Und an einem Tag, wo die Mutter Gottes erschienen ist, hat sie gesagt:
1: Se vorrete,
2: wenn ihr,
1: quella sarà la vostra casa di preghiera.
2: Wenn ihr möchtet, also dieses Haus im Cenacolo, das soll euer Gebetshaus werden.
1: Quindi non era quella, non era lì che la Madonna voleva la casa.
2: Also die Mutter Gottes hat hier wieder ein Zeichen gesetzt. Es ist nicht hier, wo dieses Werk, dieses Haus für die Alten stehen soll.
1: A un certo punto, Renato, passando le settimane,
2: Wochen sind vergangen und an einem gewissen Punkt sagt Renato,
1: continuava a pregare per capire dove la Madonna voleva la casa.
2: Und einfach im Gebet hat er darum gebeten zu verstehen, wo soll dieses Haus kommen, wo möchtest du das, eben Mutter Gottes, wo soll das geschehen?
1: E a un certo punto la Madonna apparendogli,
2: und an einem gewissen Moment hat er Renato wieder eine Erscheinung,
1: gli fece vedere un prato.
2: Und zeigt ihm ein Stück Wald.
1: Un prato che lui conosceva bene.
2: Wo er gut kannte.
1: Perché era un prato che apparteneva e che era stato acquistato.
2: Also es handelt sich auch so um einen Park, so mit vielen Bäumen und so weiter. Aber er kannte, wem das gehörte.
1: Dalla parrocchia di Poleo molti anni prima.
2: Dass das zu einer Pfarrei gehörte.
1: Ma la parrocchia poi lo aveva avuto in donazione, ma non ne faceva niente.
2: Und diese Pfarrei hatte dieses Stück Land auch damals erhalten, aber sie haben daraus nichts gemacht, also es war einfach brach.
1: Per farla breve,
2: um es kurz zu sagen,
1: Renato comprese,
2: Renato hat dieses Stück gekauft,
1: che il luogo dove la casa doveva sorgere era questo.
2: Um wo dieses Haus, dieser Bau verwirklicht werden sollte, hat er gekauft und das ist eben hier.
1: Si mise d'accordo con la parrocchia e tutto il resto.
2: Er hat sich dann mit der Pfarrei und einfach das so halt die Fragen der Ämter alles zurechtgefunden und geklärt.
1: La fece tutte le pratiche burocratiche.
2: Eben diese bürokratischen Arbeiten, die natürlich gemacht werden mussten, hat er sich darum gekümmert.
1: E sapete che in Italia la burocrazia è molto lunga, molto lunga.
2: Es ist nie, also auch wie in Italien, die Bürokratie ist ja noch größer als vielleicht bei uns in der Schweiz.
1: Pensate,
2: aber denkt
1: che per costruire la casa ci abbiamo messo tre anni.
2: Um dieses Haus hier schlussendlich realisieren zu können, hat es 3 Jahre gedauert.
1: Per fare tutte le pratiche burocratiche.
2: Um all Hürden, die bürokratischen Hürden.
1: 5 anni.
2: 5 Jahre hat es gedauert dann.
1: Questa è l'Italia.
2: Also, das sei Italien.
1: Ma non importa.
2: Aber gut, ist nicht so wichtig.
1: Allora, il Prato finalmente era a disposizione dell'opera.
2: Also, dieses Stück hier stand dann zur Verfügung.
1: A questo punto si cominciarono a fare i progetti.
2: Man hat dann begonnen, die ersten Projekte zu entwerfen.
1: E una volta che il progetto fu approvato dal comune di Schio,
2: dieser Moment, wo von der Gemeinde das Projekt gutgeheißen wurde,
1: si cominciarono i lavori.
2: Haben dann die Arbeiten begonnen.
1: Si cominciò a scavare per fare il fondamento di tutta l'opera.
2: Also, wie das so ist, oder? Man beginnt mit dem Fundament für das ganze Werk.
1: Si cominciò a scavare.
2: Und man beginnt zu graben.
1: E si andò, si scavò per 5 metri sottoterra.
2: Und man ging 5 Meter in den Boden.
1: Ma man mano che si scavava.
2: Aber mit diesem Graben.
1: Continuava ad uscire acqua da tutte le parti.
2: Hat man gemerkt, dass da aus allen Seiten Wasser strömt.
1: Con grande difficoltà.
2: Und das war natürlich, das wird schwierig.
1: Si scavava da una parte.
2: Wenn man von einer anderen Seite begonnen hat.
1: E improvvisamente usciva acqua che faceva franare tutto.
2: Dann kam von dieser Seite Wasser und das war ein Problem.
1: Un bel giorno.
2: Und an einem Tag.
1: Persino le macchine. Gli escavatori che continuavano a fare il lavoro.
2: Auch die Bagger und einfach die Arbeiter, wo sie begonnen hatten, wieder weiter zu graben.
1: Si bloccarono.
2: Sie haben aufgehört.
1: Non riuscivano più a lavorare, non andavano più avanti.
2: Sie haben aufgehört, weil man konnte nichts mehr machen, so viel Wasser war.
1: Allora il capo dei lavoratori della ditta che qui lavorava.
2: Also der Chef, der Gruppenchef von dieser Baufirma.
1: Andò da Renato.
2: Ist dann zu Renato gegangen.
1: E dal consiglio dell'opera.
2: Und einfach zum Consiglio, also zum Rat des Werkes.
1: E disse: Guardate.
2: Und sagt: Schaut.
1: Io qui non posso lavorare.
2: Ich kann hier nicht arbeiten.
1: Non c'è possibilità di fare nulla.
2: Es gibt keine Möglichkeit, um hier etwas zu machen.
1: C'è troppa acqua sotto.
2: Es hat zu viel Wasser.
1: Io vi restituisco i soldi che mi avete dato.
2: Ich zahle das Geld, das ihr schon im Voraus bezahlt habt, gebe ich euch zurück.
1: Perché qui è impossibile fare il lavoro.
2: Weil hier kann man nichts machen.
1: Allora Renato fu molto colpito.
2: Also Renato war sehr betroffen von dem und
1: disse: Ma come, la Madonna mi ha indicato questo luogo e non si può lavorare.
2: Und wie ist das möglich? Die Mutter Gottes hat doch gesagt, wir sollen das hier machen. Und er hat es nicht verstanden, warum da jetzt plötzlich nicht gearbeitet werden kann.
1: Ma com'è possibile?
2: Also, wie ist das möglich?
1: Ecco, si mise, la cosa più importante, si mise a pregare.
2: Und das macht Renato halt wieder. Er geht ins Gebet zurück.
1: Dopo 2-3 giorni.
2: 2-3 Tage später.
1: La Madonna apparve.
2: Die Mutter Gottes erscheint
1: e dice a Renato,
2: und sagt zu Renato:
1: Quel luogo, quel suolo,
2: dieser Ort,
1: non è stato benedetto.
2: Das war nicht ein Ort, der geweiht wurde.
1: È stato maledetto.
2: Er wurde verflucht.
1: Allora Renato capì.
2: Und dann hat Renato verstanden.
1: Qualcuno aveva maleficato il terreno.
2: Jemand hat dieses Land, dieses Stück Land oder dieses Teil von diesem Stück Land verflucht.
1: Perché non voleva che qui nascesse la casa.
2: Weil jemand vielleicht wollte, dass nicht an diesem Ort gebaut werden kann.
1: Allora Renato Immediatamente.
2: Also Renato hat dann sofort.
1: Chiamò un sacerdote, buon sacerdote che lui conosceva.
2: Hat einen Priester, den er gut kennt.
1: Lo portò qui su questo terreno.
2: Geholt, also mit ihm geredet und dann geholt an den Ort, also hierher geholt.
1: Il sacerdote fece una benedizione.
2: Und der
1: grande benedizione.
2: Der Priester hat dann eine Segnung vorgenommen.
1: E da quel giorno.
2: Eine große Segnung und von diesem Moment an
1: non ci fu più acqua da nessuna parte.
2: Von keiner Seite mehr Wasser geflossen.
1: I lavori ricominciarono.
2: Und so konnten die Arbeiten
1: senza più nessun ostacolo
2: fortgesetzt werden ohne Zwischenfälle.
1: Tanto che il capo della ditta
2: auch der Chef, der Gruppenchef dieser Firma, der Baufirma
1: disse io non capisco.
2: Hat gesagt, also ich verstehe nichts mehr.
1: Non ho mai visto una cosa del genere.
2: Ich habe noch nie so etwas in dieser Art gesehen.
1: Prima non si poteva lavorare e adesso improvvisamente non c'è più nessun problema.
2: Zuerst konnte man nichts mehr machen, man konnte nicht arbeiten und jetzt kann man arbeiten. Ich verstehe nichts mehr.
1: E pensate un'altra cosa molto simbolica che avvenne.
2: Und um das auch noch ein bisschen besser zu verstehen, eine andere symbolische Handlung, die stattgefunden hat.
1: È che quando terminarono le fondamenta di tutta la casa,
2: wo sie das Fundament, also mit das ganze Fundament dann, wo das Haus draufstehen soll, als das beendet war.
1: Quindi 5 metri sottoterra.
2: Also 5 Meter in den Boden hinein.
1: Trovarono una grande roccia.
2: Haben sie eine große Grotte? Nein, großen Stein, Entschuldigung.
1: Che aveva la stessa forma di come doveva essere la casa.
2: Und dieser Stein hatte so eine Form von der Größe, wie das Haus sein soll.
1: Un segno grande.
2: Ein großes Zeichen.
1: Questa è una casa sulla roccia.
2: Also das heißt, dieses Haus steht auf diesem Stein, auf diesem Felsen quasi so spruch.
1: Potremmo dire sulla roccia della parola di Dio.
2: Also man kann es jetzt in übertragenen Sinne sagen, es steht auf dem Wort Gottes.
1: Dieses, della parola di Maria.
2: Und auf dem Wort der Maria, also das Haus steht auf festem Grund.
1: E così si cominciò a costruire, si andò avanti con i lavori.
2: Und dann ist man vorwärts gegangen, also man hat dann bauen können und...
1: La prima pietra...
2: Also der erste Stein...
1: Fu posta... L'8 settembre
2: wurde am 8. September
1: del 93
2: 1993 gelegt.
1: Una data anche questa simbolica.
2: Auch das ist ein symbolisches Datum.
1: Perché l'8 settembre sapete è il giorno della natività, della nascita di Maria.
2: Und wir wissen ja alle, der 8. September ist der Geburtstag der Mutter Gottes.
1: E la casa fu inaugurata.
2: Und das Haus wurde dann eingeweiht.
1: L'8 dicembre
2: am 8. Dezember
1: del 96, drei anni dopo.
2: 1996, also 3 Jahre später.
1: L'8 dicembre, giorno dell'Immacolata Concezione.
2: Also die
1: Immacolata.
2: Hi.
1: Unbefleckten Empfängnis,
2: so. Ai.
1: Ecco. Quindi anche questa è una data simbolica.
2: Also wir sehen, es sind alles symbolische Daten, die etwas zum Ausdruck bringen.
1: Ecco, e da lì abbiamo cominciato ad accogliere le prime persone anziane, da sole.
2: Und von diesem Moment an, also wo alles gestanden ist, haben wir dann begonnen, die ersten Menschen, Personen, die einfach einsam waren, verlassen waren, zu sammeln.
1: Siamo partiti piano piano.
2: Wir sind klein gestartet.
1: E siamo arrivati a riempire tutta la casa.
2: Und wir sind jetzt so weit gekommen, dass das Haus ist voll.
1: Che può ospitare 65 persone.
2: Dass heute 65 Menschen hier in diesem Haus leben können.
1: Noi non sappiamo.
2: Wir wissen nicht.
1: Se questa opera è proprio la grande casa come voleva la Madonna.
2: Wir wissen nicht, ob das wirklich dieses große Haus ist, von dem die Mutter Gottes gesprochen hat.
1: Voleva questa, voleva una cosa più grande, non lo sappiamo.
2: Wollte sie dieses Haus oder wollte sie noch ein größeres Haus, das wissen wir alles nicht.
1: Ecco, noi sappiamo solo
2: Aber wir wissen,
1: che abbiamo messo tanto lavoro e tanto sacrificio per costruire questa casa.
2: Es wurde viel Energie und Kraft und natürlich auch Geld hineingesteckt, um dieses Haus zu bauen.
1: E anche tanti soldi.
2: Genau, auch viel Geld natürlich.
1: Che sono sempre arrivati.
2: Und sie sind aber immer gekommen.
1: Come aveva promesso la Madonna.
2: Die Mutter Gottes hat es ja gesagt.
1: E questo grazie anche a molti pellegrini, anche a voi, che avete fatto le vostre offerte per aiutare questa opera della Madonna.
2: Und das hat auch mit euch zu tun, ihr, die ihr auch spendet und wird auch aus der Schweiz viel Geld gesammelt, um eben dieses Haus zu unterstützen.
1: E di questo vi ringrazio molto.
2: Und für das bedankt sich auch Mirko ganz herzlich für all diese Spenden.
1: Ecco, ma facciamoci una domanda.
2: Aber in all dem stellen wir uns einfach eine Frage.
1: Perché la Madonna ha voluto in questo luogo?
2: Warum wollte Maria an diesem Ort?
1: Una casa per gli anziani.
2: Ein solches Haus für alte Menschen.
1: Mentre nelle due missioni che noi abbiamo in Kenya e in Brasile.
2: Und das Werk hat ja auch noch zwei weitere Missionen in Kenia und in Nigeria. Brasile, Entschuldigung.
1: Ecco, noi abbiamo tanti bambini da sfamare.
2: Dort gibt es ja viele kleine Kinder.
1: Qui gli anziani e là i bambini.
2: Und also hier die Alten und dort die Kinder.
1: Perché la Madonna è stata profeta.
2: Die Mutter Gottes ist wie eine Prophetin.
1: Qual è il problema dell'Occidente oggi, was, dei nostri paesi? Qual è?
2: Was ist unser Problem heute?
1: Die anziani.
2: Sind die Alten.
1: Sempre più anziani.
2: Wir sehen es ja auch bei uns. Also wenn es mehr alte Menschen gibt,
1: e sempre meno giovani.
2: Gibt es weniger Kinder.
1: Sappiamo che la nostra Europa, l'Italia, sta invecchiando sempre di più.
2: Europa und auch speziell Italien, die Geburtenrate, die ist, wir werden mehr alte Menschen haben als Geburten.
1: La vostra generazione?
2: Eure Generation?
1: Ha la grazia di avere ancora i figli.
2: Hat das Glück, noch Kinder zu haben.
1: Ma la mia generazione?
2: Aber jetzt unsere Generation?
1: Non ha nemmeno i figli.
2: Hat keine Kinder.
1: E quindi, andando avanti col tempo,
2: und wenn wir so weitergehen,
1: in questi nostri paesi,
2: in unseren Ländern,
1: saremo sempre più anziani.
2: Gibt es am Schluss dann nur noch mehr Alte.
1: Con pensioni molto basse.
2: Mit Pensionen, die sehr niedrig sind.
1: E se non ci saranno strutture come queste,
2: und wenn es keine Strukturen gibt, wie eben solche hier,
1: saranno problemi sociali molto, molto grandi.
2: Werden große soziale Probleme auftreten.
1: Mentre in Afrika e in Brasile,
2: aber eben dort in Afrika e in Brasilien,
1: non c'è questo problema.
2: Gibt es dieses Problem nicht.
1: Là ci sono tanti bambini.
2: Es gibt sehr viele Kinder.
1: Verrebbe quasi da dire troppi bambini.
2: Wir bei uns würden sagen, es hat zu viele Kinder.
1: Ma non sono mai troppi.
2: Aber es kann ja nicht zu viele Kinder geben.
1: Però bisogna dar loro da mangiare.
2: Aber eben ihnen muss man zu essen geben.
1: Perché c'è tanta povertà.
2: Weil es viele Armut gibt.
1: Bisogna dare loro il Vangelo.
2: Wir müssen ihnen das Evangelium geben.
1: Bisogna dare loro la scuola, perché imparino a scrivere e leggere.
2: Wir müssen ihnen Bildung geben, Schulen geben, damit sie lernen, zu schreiben, auch zu denken.
1: Qui la Madonna non ha chiesto una scuola per i bambini, ha chiesto una casa di riposo per gli anziani.
2: Die Mutter Gottes hat für hier nicht ein Haus für Kinder gewünscht, sondern eben ein Haus für alte Menschen.
1: E ripeto, questo è veramente profetico.
2: Und das ist das war für diese Zeit ein prophetisches Zeichen.
1: Ci fu un momento poi,
2: und dann, zu einem späteren Zeitpunkt,
1: in cui Renato si ammalò,
2: wo Renato dann selbst auch krank wurde.
1: E sostanzialmente i problemi erano tanti, la sua salute non c'era più.
2: Es gab dann viele Probleme, auch seine persönliche Gesundheit war nicht mehr so, wie sie sein sollte.
1: E un giorno entrò in questa cappella.
2: Und an einem Tag ist in diese Kapelle da.
1: E si inginocchiò quasi in fondo alla cappella.
2: Und ist so am Ende der Kapelle hat sich also in die Knie gegangen.
1: Era da solo.
2: Und war alleine.
1: Fuori dalla cappella.
2: Am Ausgang, also draußen.
1: E passò un nostro collaboratore.
2: Ist ein Mitarbeiter.
1: E vide Renato in ginocchio verso il fondo della cappella.
2: Also ein Mitarbeiter vom Werk ist da vorbeigelaufen und hat dann Renato gesehen, wie im Gebet war, eben in den Knien, auf den Knien.
1: In quel momento in cui, diciamo così, Renato si trovava là in fondo da solo.
2: Und in diesem Moment eben, wo Renato für sich allein im Gebet versunken war,
1: la Madonna apparve.
2: Ist die Mutter Gottes erschienen.
1: E diede questo messaggio che adesso leggiamo il 26 giugno del 2003.
2: Ist
1: 26 giugno
2: 2003.
1: Sì.
2: Ecco. Sì. Allora 26 giugno, ecco. Zweifelt nicht an meiner Gegenwart in diesem Haus. Eure Mutter wird euch nicht allein lassen. Sondern steht euch in jedem Augenblick bei. Ich erbitte von euch eine große gegenseitige Liebe, die sich in der Nächstenliebe zeigt, weil ich euch alle unendlich liebe. Ich segne euch.
1: Non dubitate mai della mia presenza in questa casa.
2: Also, dass die Mutter Gottes sagt hier. Habt also nie Zweifel, dass ich euch in diesem Haus alleine lasse.
1: Lei è sempre presente in questa casa.
2: Sie ist immer da, sie ist immer präsent.
1: L'ha voluta lei.
2: Sie wollte es.
1: E quindi in un certo senso questa è casa sua.
2: In einem gewissen Sinn kann man sagen, es ist ihr Haus.
1: Infatti in questa cappella la prima cosa che abbiamo fatto.
2: Also die erste Sache, das in dieser Kapelle gemacht wurde.
1: È stato mettere una copia della Regina dell'amore.
2: Ist eine Kopie von der Regina, von der Königin der Liebe zu machen.
1: Ecco, quindi perché questa è casa sua, lo dice la Madonna, un giorno la mia immagine sarà là.
2: Und wie sie mal gesagt hat, ein Bild von mir wird in dieser Kapelle sein, also das haben sie gemacht. Sie steht da vorne, diese Kopie.
1: Molte volte.
2: Viele Male.
1: Il gruppo di tutti i chiamati si sono trovati in questa cappella e Gesù ha parlato tante volte.
2: In von den Berufenen, die also da gerufen wurde, der Rat hat sich öfters hier getroffen.
1: Ecco, questa è casa sua.
2: Und wir können sagen, dass es ist ihr Haus.
1: E noi dobbiamo cercare di mantenerla sempre viva.
2: Und darum ist es diese Aufgabe, dafür zu sorgen, dass dieses Haus auch lebendig bleibt.
1: Per cui non abbiamo soltanto qui medici, infermieri e operatori.
2: Es gibt nicht einfach nur Ärzte, Krankenpflegepersonal, die hier tätig sind.
1: Ma abbiamo anche un sacerdote.
2: Es gibt auch einen Priester, der hier
1: per la messa ogni giorno e le confessioni.
2: Der zuständig ist und der jeden Tag die heilige Messe feiert und die Sakramente feiert mit dem Personal, mit den Insassen.
1: Abbiamo le suore.
2: Es gibt auch Schwestern, eine Ordensgemeinschaft.
1: Come figure religiose.
2: Eben Ordensleute.
1: Per richiamare tutti alla vera dimensione, alla vera casa.
2: Um daran zu erinnern, die Menschen, die hier wohnen, an das eigentliche Haus, um das Haus bei Gott, in Gott, die Wohnung.
1: Sapete, in questa casa, zu erinnern. Come vi ripeto,
2: ich möchte noch einmal daran, also mich wiederholen und euch daran erinnern.
1: Ci sono 65 ospiti.
2: Es sind 65 Gäste.
1: Ma sapete quante domande abbiamo?
2: Aber
1: wisst ihr,
2: wie viele Anfragen, die wir immer kriegen?
1: Il doppio.
2: Es ist das Doppelte.
1: 120 Domande.
2: 120 Anfragen, die es immer gibt.
1: Perché il problema è grande.
2: Das Problem ist ja so groß.
1: Le persone vengono qui.
2: Die Menschen, sie kommen hierher.
1: E hanno al mese la retta più bassa di tutta la Regione Veneto.
2: Die Leute, die hierher kommen, die haben eigentlich die tiefste.
1: Che è come un contributo.
2: Einkommen oder das, was sie zahlen, die tiefste Basis vom ganzen Veneto, was ja in Klammern eigentlich eine reiche Gegend ist, Klammer wieder zu, die werden also in tiefsten Stufe eingestuft.
1: Ecco, un contributo per tutte le spese che comunque ci sono.
2: Und die zahlen nur einen ganz minimen Beitrag für all die Spesen, die es gibt.
1: E adesso noi stiamo pregando.
2: Und wir sind jetzt am Beten.
1: Perché vorremmo.
2: Weil das Werk möchte gerne.
1: Ampliare questa casa.
2: Das Haus vergrößern.
1: E arrivare da 65 a 100 posti.
2: Dass es am Schluss von 65 auf 100
1: certamente un grande progetto.
2: Gestockt werden kann und das ist ein großes großes Projekt jetzt.
1: Ma Dio ci aiuterà se è nel suo progetto.
2: Aber Gott wird helfen, wenn es in seinem in seinem Plan ist.
1: Se lui vuole,
2: wenn er will.
1: Ci aiuterà anche economicamente.
2: Wird er helfen auch finanziell.
1: Per poter aiutare più persone possibile.
2: Um noch mehr Menschen helfen zu können.
1: E condurle alla fede.
2: Und auch um noch mehr Menschen zum Glauben zurückführen
1: Perché
2: zu können.
1: Il vero scopo di questa casa.
2: Weil das eigentliche Ziel dieses Hauses
1: non è solo mangiare e dormire,
2: ist nicht einfach nur essen und zu schlafen,
1: ma la fede,
2: der Glaube.
1: Preparare le persone anziane all'incontro con Dio,
2: um die alten Menschen auf die Begegnung mit Gott vorzubereiten.
1: Se abbiamo fatto ciò che la Madonna desiderava,
2: wir haben das gemacht, was die Mutter Gottes wollte.
1: Ecco, sicuramente il Signore ci aiuterà.
2: Und dann wird auch Gott den nächsten Schritt, also wird uns weiterhin begleiten und helfen.
1: Se non è nel suo progetto,
2: wenn es nicht in seinem Plane ist, dass diese Vergrößerung stattfinden soll,
1: allora ci farà capire che non dobbiamo andare avanti.
2: Dann ist es für uns klar, dass es nicht in seinem Plane ist und dann hört man auf.
1: Ma una cosa è interessante e concludo.
2: Aber eine Sache ist interessant und damit möchte ich dann enden.
1: La Madonna ha confermato che è presente in questa casa.
2: Aber die Mutter Gottes hat ja bestätigt, dass sie in diesem Hause wohnt.
1: Perché come vi ripeto,
2: wie ich wiederhole,
1: il giorno in cui ha dato questo messaggio nel 2003,
2: an diesem Tag von 2003, wo sie diese Botschaft gegeben hat.
1: Renato era verso in fondo la cappella da solo.
2: Renato war eben am Ende der Kapelle, wo er ganz alleine war.
1: Ma quando è terminata l'apparizione?
2: Und wo die Erscheinung zu Ende war?
1: Era in primo banco.
2: Er war dann zuvorderst, im ersten Bank.
1: E quando il collaboratore che l'aveva visto tornò e lo trovò in primo banco?
2: Und der Mitarbeiter des Hauses, der vorhin Renato gesehen hat, wie er zu hinterst am gesessen war.
1: C'era Renato che si guardava attorno.
2: Und er hat gesucht, wo Renato ist.
1: E diceva, ma come mai sono qui?
2: Und Renato selbst, wo er dann zu sich gekommen ist, fragte ja, wie ist das möglich? Wie bin ich da nach vorne gekommen?
1: Quando la Madonna mi è apparsa ero in fondo.
2: Als die Mutter Gottes mir ja erschienen ist, war ich ja noch hinten.
1: E adesso mi trovo qui.
2: Und jetzt bin ich da, vorne.
1: Certamente Renato non sapeva come mai.
2: Renato wusste nicht wie.
1: Ma la Madonna sì.
2: Aber die Mutter Gottes wusste es.
1: Perché la Madonna ha fatto capire.
2: Weil die Mutter Gottes hat zu verstehen
1: che
2: gegeben.
1: Che lei è presente in questa casa.
2: Ich bin präsent in diesem Haus. Also.
1: E questa è la nostra opera di carità verso i fratelli.
2: Das ist das, was wir unter Nächstenliebe für unsere Brüder verstehen, also da zu sein.
1: Soprattutto gli fratelli anziani, soli e abbandonati.
2: Und eben ganz speziell für diese Menschen, die alleine sind und einfach verlassen sind.
1: Sia lodato Gesù Cristo.
2: Gelobt sei Jesus Christus.

Eine Aufnahme anlässlich der Radio Gloria Wallfahrt zur Königin der Liebe in Schio bei Vicenza in Norditalien. Der Präsident des Werkes Opera dell'Amore, Werk der Liebe, Mirko Acciardé, hielt in der Kapelle vom Altersheim Casa Annunziata den Vortrag über die Geschichte und die Botschaften des Casa Annunziata in Schio. Die Übersetzung machte Pfarrer Daniel Bühlmann.

In der Stille von dem Augenblick stellen wir uns bewusst unter den Schutz vom heiligen Erzengel Gabriel. Er ist der Bote Gottes, der Verkünder vom göttlichen Wort, gesandt, um Wahrheit zu bringen und den Willen Gottes bekannt zu machen. Ihm vertrauen wir uns jetzt an, ihm weihen wir unser Reden, unser Hören und unser ganzes Leben. Im Namen des Vaters und des Sohnes und des Heiligen Geistes. Amen. Weihegebet zum heiligen Erzengel Gabriel. Heiliger Erzengel Gabriel, du Bote des Höchsten, du treuer Verkünder des göttlichen Wortes, der du der Jungfrau Maria die Menschwerdung des Sohnes Gottes verkündet hast. In Ehrfurcht und Vertrauen weihe ich mich dir heute mit allem, was ich habe. Ich weihe dir mein Denken, mein Reden und mein Hören. Du hast das Wort Gottes rein, klar und gehorsam getragen. Hilf auch mir, dass mein Wort wahrhaftig sei, dass es der Wahrheit diene und dem Willen Gottes entspreche. Heiliger Erzengel Gabriel, lehre mich hören, bevor ich spreche. Lehre mich schweigen, wo Gott schweigt. Lehre mich reden, wo Gott durch mich reden will. Bewahre mein Herz vor Unruhe und Verwirrung. Schütze mich vor falschen Worten, vor Ungeduld und vor jedem Geist der Unwahrheit. Führe mich immer tiefer in die Haltung Mariens, in Demut, in Vertrauen und in den Gehorsam des Glaubens. Heiliger Erzengel Gabriel, begleite mich, wenn ich Zeugnis gebe. Stärke mich, wenn ich das Evangelium verkünde. Bewahre mich, damit alles, was ich sage, zur Ehre Gottes und zum Heil der Seelen gereiche. Das erbitte ich durch Jesus Christus, unseren Herrn. Amen. Im Namen des Vaters und des Sohnes und des Heiligen Geistes. Amen.

19. Mai, die heilige Maria Bernarda Verena Büttler. Der Name bedeutet die Beleibte, die Schöne, die Bittere. Auf Aramäisch die von Gott Geliebte, in Althochdeutsch die Bärenstarke und in lateinischer Sprache die Behutsame. Sie wirkte und lebte als Nonne, Missionarin und war Ordensgründerin. Geboren am 28. Mai 1848 in Au im Kanton Aargau, Schweiz. Gestorben ist sie am 19. Mai 1924 in Cartagena in Kolumbien. Verena Büttler trat 1867 ins Kapuzinerkloster Maria Hilf in Altstetten bei St. Gallen ein und erhielt den Ordensnamen Maria Bernarda. 1880 wurde sie Oberin. 1888 ging sie nach Ecuador zur Arbeit als Missionarin, 1895 nach Cartagena in Kolumbien, wo sie die Kongregation der Franziskaner Missionsschwestern von Maria Hilf mit Aufgaben in der Erziehung von Kindern und in der Krankenpflege gründete. Schwester Maria Rosa Hohlenstein, ihre engste Mitarbeiterin, gab 1933 zu Protokoll, Mutter Bernarda beklage sich oft, dass der Glaubensgeist abnehme in der Welt, auch bei Klosterleuten und Priestern, welche sich dem Rationalismus näherten.

Tante Bernardas Glaubenpraxis. Ihre Mitschwester hat sie wiederholt beim 40-stündigen Gebet den ganzen Tag in der Kapelle auf dem Boden kniend beobachtet. Blutspuren an der Wand rührten wohl von ihren Disziplinen her. Wenn die Generaloberin nicht betete oder Kranke pflegte, schrieb sie, Tausende von Seiten sind im Ordensarchiv überliefert, Briefe an die Filialen ihres Ordens und unter Anleitung ihres Beichtvaters entstandene Tagebücher. Die nur zu einem kleinen Teil veröffentlichten Schriften geben einen tiefen Einblick in ihren Mystizismus. O mein Jesus, ich liebe dich über alles. Ich sehne mich nach dir. Ich schmachte nach dir, dich in mein Herz aufzunehmen. Komm, o Jesus, komm. Tag für Tag, Stunde um Stunde, sehne ich mich nach der Stunde, wo ich bei dir bin, o Jesus, für immer bei dir in der himmlischen Vereinigung. O guter Jesus, dein Herz wird genannt ein Gefäß, das von Honig träufelt. So komme, eile zu uns, um mit diesem himmlischen Balsam die schrecklichen Seelenwunden zu heilen. Die Missionsschwestern von Maria Hilf haben sich im 20. Jahrhundert in Südamerika und im deutschsprachigen Europa, hauptsächlich in Österreich, ausgebreitet. Sie sind vorwiegend in der Krankenpflege tätig. Der Orden zählt heute rund 840 Schwestern, in Europa sind es noch etwa 70. Der Seligsprechungsprozess wurde 1948 eingeleitet. Die Seligsprechung erfolgte 1995 durch Papst Johannes Paul II. Und 2008 wurde sie als erste Schweizerin von Papst Benedikt XVI. Heilig gesprochen. Katholiken aus St. Gallen sehen die 1147 als erste Frau der Kirchengeschichte heilig gesprochene Viborada als erste Schweizer Heilige an. Aber sie stammte aus schwäbischem Adel und damals gehörte St. Gallen nicht zur Schweiz, weil es diese noch gar nicht gab.

0: 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Ort und Treffpunkt: Altes Kino in 9490 Vaduz an der Eulestraße 24. 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Die Termine: am 11. April Oktoberbaby, die eigene Abtreibung überlebt. Dauer 105 Minuten. Am 2. Mai Fatima, das letzte Geheimnis. Dauer 80 Minuten. Am 6. Juni Ignatius von Loyola, Kämpfer, Sünder, Heiliger. 118 Minuten. 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Die Kosten 5 Franken pro Aufführung. Anmeldung ist keine erforderlich. Infos erhalten Sie beim Lazarusorden in Liechtenstein unter der Internetseite www.lazarus.li. 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Achtung, ein barrierefreier Zugang zu den WC-Anlagen ist nicht gewährleistet. Wir möchten Ihnen diese Filmvorführungen zur Stärkung des christlichen Glaubens und zur Freude sehr empfehlen.
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3: Liebe Hörerinnen, liebe Hörer, eines der grössten, oder man könnte sagen verheerendsten Irrlehren in der neueren Zeit innerhalb der Kirche ist die Aussage, wenn du brav bist, dann geht es dir gut. Also das, was den Kindern im Religionsunterricht erzählt wird, wenn ihr Gebot haltet, dann schaut Jesus zu uns. Und irgendwie wird das auf verschiedenen Ebenen immer wieder vermittelt. Also auch das sogenannte Wohlfühlchristentum, also man findet sich zusammen, damit man miteinander gut ist und dass uns gut geht. Und das steht nirgends so in der Bibel. Also im Alten Testament finden wir natürlich das zum Teil. Wenn, Volk Israel, wenn du Gott folgst, dann werde ich dich segnen. Und wenn du mich verlässt, dann wird ein Fluch über dich kommen. Aber im Neuen Testament ist ganz klar, dass wenn wir Jesus nachfolgen, dann müssen wir sein Kreuz tragen. Müssen wir unser Kreuz im Leben umarmen und mit dem Kreuz von Jesus verbinden. Und Jesus tut immer Verheißungen machen im Hinblick auf das ewige Leben. Also er tut nie sagen, wenn ihr jetzt mir folgt, dann geht es euch gut. Sondern nur schon angefangen bei den Jüngern, die er mit ihnen gegangen ist, die sind ja viel unterwegs gewesen. Also das ist ja eigentlich eine eher unangenehme Sache gewesen, die Nachfolge Christi. Also sie haben nicht in einem Königspalast übernachtet, sondern sind unterwegs gewesen. Und ich kann mir vorstellen, dass sie auch Menge Nacht im Freien verbracht haben, dass sie Entbehrungen gehabt haben, dass sie vielleicht einmal einen Tag lang nichts zu essen gehabt haben. Zwischendrin haben sie wieder im Überfluss gehabt. Klar, das hat es auch gegeben, die freudigen Momente zusammen mit Jesus. Das möchte ich nicht in Abrede stellen und ich möchte nicht sagen, dass wir die schönen Momente im Leben nicht geniessen. Aber es ist ganz klar, die Verheißungen sind alle zusammen aufs Jenseits ausgerichtet. Also das Glück, das uns Jesus verheißt, ist ein Glück in der Ewigkeit, ein bleibendes Glück. Sonst wäre das eigentlich armselig, wenn wir gerade in dieser Welt belohnt würden für unsere guten Taten, dann wäre ja die Belohnung dann schnell wieder vorbei. Sondern die Belohnung, die wir dafür erwarten, ist für die Ewigkeit gedacht. Und dann das Wohlfühlchristentum, das führt natürlich dann dazu, dass man dann bald einmal merkt, es gibt ja Angenehmeres, als auf einer harten Kielebank zu sitzen am Sonntagmorgen. Man kann irgendwie joggen oder man kann in den Wald laufen oder weiss ich was alles machen. Und dann eigentlich das Ende der Fahnenstange ist dann, dass man statt in die Kiele geht, irgendwelche Yoga-Übungen macht. Weil man dort eben konkret erfährt, wenn ich das mache, dann geht es mir gut. Dann fühle ich mich gut, dann habe ich keine Rückenweh mehr, dann wird es elastischer und so weiter. Und es ist dann eigentlich das Gefährliche von diesen Sachen ist nicht so sehr, dass dort andere Geister drin kommen können, sondern vielmehr, dass wir den Glauben als Jenseits, den Glauben an ein ewiges Leben eintauschen für vergängliche Güter. Und das ist ein grundlegender Fehler und ist eigentlich auch das grosse Gefahr dann von den heutigen jungen Menschen. Das ist dann nicht mehr so sehr, dass sie irgendwie innerhalb von der Kirche fehlgeleitet werden, sondern dass sie sich überhaupt nicht mehr um die Kirche interessieren. Die Kinder werden nicht mehr getauft, man lebt zusammen, man tut nicht mehr heiraten und man denkt gar nicht daran, was nach dem Tod kommt. Also man lebt einfach im Da und Jetzt und sagt, alles andere weiss man ja nicht und da tue ich mich gar nicht damit beschäftigen. Und das ist dann eigentlich die Fortsetzung von dem. Also man schaut einfach, dass mir jetzt und da gut geht. Und alles andere interessiert mich nicht. Und da müssen wir dann doch die Verheißungen von Jesus entgegensetzen und klar machen, dass das Leben, auch wenn wir im Wohlstand leben, das Leben ist vergänglich. Stunde vom Tod, die kommt sicher. Und dort müssen wir darauf vorbereitet sein. Also einfach im Tag hineinleben, das ist irgendwie verantwortungslos. Also wenn dann das Gericht kommt, dann müssen wir für das Gericht bereit sein. Und Jesus gibt uns ja da Verheißungen, die nicht einfach ins Leere rausgehen, sondern seine Verheißungen werden ja unterstützt, dass er selber vom Tod auferstanden ist, dass er seine Wunder gewirkt hat, dass er gezeigt hat, dass er mächtig ist. Also, wenn Jesus etwas verheißt, dann ist das nicht irgendwie eine Jenseitsvertröstung, sondern eben eine Jenseitsverheißung. Also etwas, was uns der verheißt, was die Macht hat, uns auch das dann einmal zu schenken. Und so möchte ich Sie herzlich einladen, Ihren Blick auf die Ewigkeit zu richten. Der Blick gibt uns auch den inneren Frieden und gibt uns auch die Kraft, die Leiden vom Leben, die uns immer werden einholen. Also auch wenn wir den Genuss suchen im Leben, es wird uns immer die Leiden einholen. Wir werden Menschen verlieren, wir werden in Konflikte hineingeraten, wir werden gesundheitliche Probleme haben. Das ist alles irgendwie vorprogrammiert. Und darum eben der Blick auf die Ewigkeit gibt uns eine gewisse Gelassenheit gegenüber den irdischen Sachen, dass wir das Gute und das Böse können in einer gewissen Gelassenheit annehmen und uns dabei so verhalten, dass wir Gott gefallen und das ewige Leben erreichen. So möchte ich Ihnen jetzt noch sagen, der Herr sei mit euch
2: und mit deinem Geiste.
3: Es segne euch der allmächtige Gott, der Vater und der Sohn und der Heilige Geist.
2: Amen. Wir danken Dekan Matthias Rey ganz herzlich für diesen Gedanken an uns.

0: Wir schalten nach Rom zu Vatican News.
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2: Heute mit folgenden Themen: KI-Enzyklika des Papstes, KI als Hilfsmittel, um menschlicher zu sein. Schuldenerlass für arme Länder, Appell des Bischofs von Assisi und Einsatz für Frieden und Gerechtigkeit, Auszeichnung für Kardinalstaatssekretär Parolin. Herzlich willkommen zum Nachrichtenjournal von Radio Vatikan, heißt sie Anne Preckel. Kardinalstaatssekretär Pietro Parolin ist mit dem Europäischen Verdienstorden geehrt worden. In Straßburg nahm er am Dienstag die in diesem Jahr erstmals verliehene Medaille entgegen. Das EU-Parlament begründete die Ehrung mit seinem diplomatischen Einsatz zur Beilegung von Konflikten sowie mit seinem Engagement für den interkonfessionellen Dialog, für soziale Gerechtigkeit und das Einhalten der Grundrechte. Parolin mahnte in seiner Rede bei der Verleihung, dass die Menschenwürde nie verletzt werden dürfe, in keiner Phase des Lebens. Der vatikanische Chefdiplomat betonte die Rolle der EU für den Frieden und überbrachte Grüße des Papstes. Der Heilige Stuhl sei stets bereit, mit den europäischen Institutionen zusammenzuarbeiten, um die Menschenwürde jedes Menschen zu verteidigen und ein Baumeister des Friedens im Interesse Europas und der gesamten Welt zu sein. Neben dem katholischen Kirchenmann wurden weitere Menschen aus Politik, Kultur, Wissenschaft und Sport ausgezeichnet, darunter die ehemalige Bundeskanzlerin Angela Merkel sowie der polnische Friedensnobelpreisträger Lech Walesa. Dass Papst Leo bei der Nutzung künstlicher Intelligenz dazu aufruft, Stimmen und Gesichter des Menschen zu bewahren, findet der spanische La Salle-Bruder Jorge Sierra am Puls der Zeit. Als Pädagoge weiß er gut, wie wichtig Bildung und die Erziehung zum kritischen Denken sind, damit junge Leute KI sinnstiftend nutzen.
3: Man darf die Technologie nicht an sich verachten und ablehnen, aber man darf sie auch nicht so weit annehmen, dass sie uns entmenschlicht, stimmt der Ordensmann im Interview mit Radio Vatikan Papst Leo zu. Dieser legt in der kommenden Woche seine erste Enzyklika vor. Thema ist die Bewahrung des Menschen im Zeitalter der künstlichen Intelligenz. Für Bruder Jorge sind die Grenzen der im Alltag überaus praktischen Technologie deutlich sichtbar. Sie zeigen sich genau dort, wo sich das Wesen des Urmenschlichen offenbart. Im Miteinander, im Trost, im Feld des Geistes und der Spiritualität. Auch der Papst sehe die Herausforderungen bei KI im Anthropologischen, nicht im Technischen. In einigen der Gespräche, die wir über künstliche Intelligenz, Seelsorge und Jugendarbeit geführt haben, sind wir immer wieder auf den Gedanken gekommen, dass wir das ergänzen müssen, was künstliche Intelligenz nicht leisten kann. Oder anders ausgedrückt, künstliche Intelligenz kann zwar besonders repetitive Aufgaben übernehmen, aber was den menschlichen Kontakt, die Begleitung, die enge Beziehung und die Verkündigung des Evangeliums betrifft, das kann kein Algorithmus ersetzen. Vielleicht sollten wir unsere Kräfte weniger auf die Verwaltung oder die Gestaltung konzentrieren, sondern vielmehr auf diese persönliche Beziehung. KI wird immer ein Mittel sein, aber kein Selbstzweck.
4: Und die Intelligenz artificial siempre será un medio, pero no un fin.
3: Auch Kreativität sei eine zutiefst menschliche Dimension, macht der Lassalle-Bruder weiter deutlich. Nimmt Kreativität das menschliche Erfinden und Erschaffen durch KI ab? Jorge Sierra findet, genau das sollte man verhindern.
5: Pues a veces las respuestas rápidas.
3: Nun, manchmal können die schnellen und einfachen Antworten, die uns ein technologisches Werkzeug wie die künstliche Intelligenz liefern kann, tatsächlich dazu führen, dass der kreative Prozess, der Anstrengung erfordert, nicht stattfindet. Insofern, ja, hier sagte ein Science-Fiction-Autor vor einigen Monaten, ohne die Worte des Papstes zu kennen, ich möchte keine künstliche Intelligenz, die malt und schreibt, während ich die Wäsche wasche, sondern eine, die die Wäsche wäscht, damit ich mehr Zeit zum Malen und Schreiben habe. Ich glaube, das ist ein guter Ansatz, dass künstliche Intelligenz und jedes andere technologische Hilfsmittel es uns ermöglichen, menschlicher zu sein. Kunst, Kreativität und Engagement sind zutiefst menschlich.
4: El arte, la creatividad y el compromiso son plenamente humanos.
3: Im Bildungsbereich habe KI eine Revolution ausgelöst, so der Ordensmann. Junge Lernende nutzten sie wie selbstverständlich, während das Wissen und Bewusstsein um Risiken, Grenzen, aber auch Chancen dieser Digitaltechnologie noch nicht genügend ausgebildet seien, auch nicht bei den Lehrkräften. Um einen mündigen Umgang mit KI zu ermöglichen, gilt es laut Sierra, einige Anpassungen im Bildungsbereich vorzunehmen. Neben der Erziehung zum kritischen Denken und zu Unterscheidungsvermögen bei der Nutzung von KI gelte es auch, die Ziele von Bildung zu überdenken.
4: Eso quizás implica unas actividades de evaluación.
3: Das bedeutet vielleicht andere Aufgabenstellungen als etwa, erstelle eine Zusammenfassung dieser Lektüre. Denn das kann künstliche Intelligenz wahrscheinlich besser als wir. Wir müssen den Fokus mehr auf das Verstehen, die Aneignung und die Anwendung von Wissen verlagern. Ich glaube, dass dies eine große Chance für die Zukunft sein kann. Wir sollten KI zudem stärker mit Informationen aus verschiedenen Quellen füttern. Kirche und Bildungseinrichtungen sollten ihr qualitativ hochwertige Informationen liefern, damit sie keine Vorurteile reproduziert. Im Mittelpunkt muss immer unsere rationale, kritische und Glaubensfähigkeit stehen.
4: Kritiker und Creyente de la persona y específicamente del joven.
3: Für Radio Vatikan, Christine Seuss.
2: Der heilige Franz von Assisi ist für sein Leben in Armut und seinen Einsatz für Arme bekannt. 1206 hat der reiche Kaufmannssohn in Assisi seine Kleider und Besitztümer weggegeben und sich der Armut und einem Leben nach dem Evangelium verschrieben. Daran erinnert dort das sogenannte Heiligtum der Entkleidung, Santuario della Spoliazione. Genau dort hat nun der Bischof von Assisi, Felice Acrocca, einen Schuldenerlass für arme Länder gefordert.
6: Geld macht nicht glücklich, aber es könnte die Probleme vieler Leute erleichtern, wenn sich das Geld nicht in den Händen einiger weniger konzentrieren würde und so ein Ungleichgewicht zwischen den Menschen schafft. Stellt Bischof Felice Acrocca im Interview mit den vatikanischen Medien fest. Er ist der neue Bischof von Assisi, Nocera, Umbra, Gualdo, Tadino und Foligno. Im März hat er sein Amt angetreten und vergangenes Wochenende hat er erstmals in Assisi die Feierlichkeiten geleitet, die im Heiligtum der Entkleidung daran erinnern, wie Franz von Assisi sein Leben radikal änderte. Im Bischofshaus hat der große italienische Heilige sich damals in einer dramatischen Geste all seiner Kleider entledigt, als Zeichen dafür, dass er künftig auf alle weltlichen Güter verzichten wollte, um sich ganz Gott und den Menschen, vor allem den Bedürftigsten, zu widmen. Eine ähnlich einschneidende Aktion wünscht sich der neue Bischof von Assisi auch für die heutige Zeit. Ich spüre, dass Franziskus der heutigen Welt viel zu sagen hat. Das denke ich schon immer, aber angesichts der aktuellen Weltlage spüre ich, dass er auf noch dramatischere Weise wieder aktuell wird. Vergebung bedeutet Nachlass der Schuld und man könnte vielen Ländern, die von der Schuldenlast erdrückt werden, die Schulden erlassen. Arme Länder, die Schulden haben. Das haben die Päpste, etwa Johannes Paul II., bereits zum heiligen Jahr 2000 gefordert, erinnert der Bischof von Assisi. Papst Franziskus bekräftigte die Forderung nach einem Schuldenerlass für arme Länder zum heiligen Jahr 2025-26. Man hat also wieder über das Thema geredet, aber mir scheint, es hieß sparen, sparen und irgendwie sind die Leute dann drüber hinweggeglitten, obwohl das eine interessante Frage ist, die man vertiefen sollte und die positive Ergebnisse bringen könnte, mahnt Bischof Acrocca zum Thema Schuldenerlass für arme Länder. Und während Schuldenerlasse kein Thema zu sein scheinen, werden immer mehr Gelder für Waffen bereitgestellt, kritisiert der Bischof von Assisi. Inzwischen juckt es kaum mehr wen, wenn gesagt wird, wir müssen die Ausgaben für Waffen erhöhen. Das erscheint mir sehr gefährlich und auch ungerecht. Franz von Assisi schlägt uns eine radikale Alternative zu diesem Denkmodell vor. Denn er geht davon aus, dass alle Menschen Geschwister sind und ihnen durch Gott die Schuld vergeben wird. Wenn alle Menschen Geschwister sind, sind alle gleich und haben die gleichen Rechte und Pflichten. Und unter Geschwistern in einer Familie gibt es keine Reicheren und Ärmeren. Alle sind auf der gleichen Ebene. Meint der Bischof von Assisi, Felice Acrocca. Für Radio Vatikan, Stefanie Stahlhofen.
2: Wir werden weiterhin die Geschichte von Jesus in Asien erzählen. Das hat Kardinal Sebastian Francis am Rande des Ad Limina-Besuchs der Bischöfe aus Malaysia, Singapur und Brunei in Rom klargestellt.
7: Other parts of Asia may still be experiencing some kind of persecution.
8: Auch wenn in anderen Teilen Asiens noch immer eine gewisse Verfolgung herrschen mag, sollten wir nicht in die Falle tappen, einen Minderheitenkomplex oder einen Verfolgungskomplex zu entwickeln, sagte der Bischof von Penang in Malaysia gegenüber den Vatikanmedien.
7: Of course there are real issues, but
8: natürlich gäbe es echte Probleme, so der Kardinal. Die Realität in den drei südostasiatischen Ländern schilderte er als multireligiös, multikulturell und vielsprachig.
7: But enough of thinking of them as challenges.
8: Aber genug davon, das als Herausforderung zu sehen. Vielleicht sollten wir es als Vorzug begreifen. Vielfalt ist ein Vorzug und Einheit in der Vielfalt ist ein Vorzug. Vielfalt ist keine Bedrohung und in der Vielfalt liegt Gleichheit. Der malaiische Geistliche, den Papst Franziskus 2023 ins Kardinalskollegium aufgenommen hatte, brachte eine theologische Interpretation der Vielfalt ins Spiel. Bei diesen drei Dingen, Einheit, Vielfalt und Gleichheit, geht es im Grund um die Dreifaltigkeit. Und es geht um uns. Das ist eigentlich sehr spannend. Und mit der richtigen Ausrichtung können wir uns den Herausforderungen gemeinsam stellen.
7: With the right orientation, we can face the challenges together.
8: Das Leben der Kirche in Malaysia, Singapur und Brunei schilderte Kardinal Francis als friedlich und lebendig. Singapur und Brunei seien hochentwickelt, Malaysia dagegen ein Entwicklungsland. Die politische Lage ist recht stabil und die Kirche ist sehr lebendig, sehr dynamisch. Und wir haben viele Menschen, die sich als Erwachsene über den katholischen Glauben erkundigen. Viele von ihnen bitten um die Erwachsenentaufe. Das hält uns auf Trab.
7: Baptism as adults, so that keeps us on our toes.
8: Die Bischofskonferenz von Malaysia, Singapur und Brunei umfasst 10 Bistümer und ein apostolisches Vikariat, jenes von Brunei. Kardinal Francis stand dem Zusammenschluss von 2017 bis 2023 als Präsident vor. Er leitet das Kommunikationsbüro der Föderation der Bischofskonferenzen in Asien. In der römischen Kurie ist er Mitglied des Dikasteriums zugunsten der ganzheitlichen Entwicklung des Menschen. Gudrun Seiler, Radio Vatikan.
2: Vor etwa 75 Tagen am 28. Februar haben die USA und Israel Iran überfallen. Und nimmt man alle Militäraktionen, die mit diesem Krieg zusammenhängen, zusammen, liegt die Zahl der Toten bei mehreren tausend Menschen. Doch neben den Menschenleben zählt auch das kulturelle Erbe zu den Kollateralschäden des Konfliktes, der sich auf mehrere Länder der Region ausgedehnt hat.
9: Das betont Christa Pika von der UNO-Kulturorganisation UNESCO in Paris in einem Interview mit uns. Zum jetzigen Zeitpunkt können wir uns noch keinen genauen Überblick über die Lage verschaffen. Aber wir verfolgen die Entwicklung natürlich aufmerksam und sind uns bewusst, dass diese Feindseligkeiten, diese Situation nicht nur das Leben der Menschen betrifft, sondern auch den Kultursektor und die Kulturerbestätten in allen betroffenen Ländern. Es geht auch um die Kulturwirtschaft und die Museen. Viele Menschen hängen mit ihrem Einkommen von dieser Branche ab. Wenn also Museen geschlossen sind, wenn Künstler keine Aufführungen und Veranstaltungen organisieren können, dann entfallen ihre Einkünfte. Der Krieg hat also auch Auswirkungen auf das lebendige Kulturerbe, auf Traditionen, Know-how und Praktiken. Generell sind, so zählt Picard auf, Kulturstätten in Iran, Israel, Palästina und dem Libanon besonders betroffen. Dort schlugen Bomben oder Raketen ein und beschädigten kulturell wichtige Orte, etwa die Grabes- und Auferstehungskirche Jesu Christi in Jerusalem. Die UNESCO führt eine Überprüfung auf der Grundlage von Satellitenbildern durch, idealerweise auch vor Ort. Aber angesichts der Sicherheitslage in der Region war es uns noch nicht möglich, vor Ort zu sein, um die Überprüfungen durchzuführen. Wir sind somit auf die Bilder angewiesen, die wir von diesen Städten erhalten können. Zum jetzigen Zeitpunkt konnten wir Schäden an drei Welterbestätten bestätigen, nämlich in Teheran, am Palast von Golestan und am Pavillon von Chehel Sotun, der zu den persischen Gärten gehört. Außerdem am Ausgrabungsgelände des antiken Tyros im Libanon. Der Golestan-Palast ist eines der ältesten Gebäude in der iranischen Hauptstadt, ein früherer Regierungspalast aus dem 18. Jahrhundert. Hier saß der Schah auf dem berühmten Pfauenthron, bis ihn die Islamische Revolution 1979 aus dem Land vertrieb. Seit 2013 gehört er zum UNESCO-Welterbe, doch während der jüngsten Bombardements auf Teheran zerstörte die Druckwelle einer Bombe, die auf einem Platz in der Nähe einschlug, zahlreiche Spiegel und Fenster. Abgesehen von diesen Welterbestätten müssen wir auch Schäden an mehreren Kulturgütern von nationaler Bedeutung im Iran, insbesondere am Saadabad-Palast, dem ehemaligen Senatsgebäude, feststellen. Und es gibt auch eine Synagoge in Teheran, an der wir Schäden bemerkt haben. Das Interview mit Christa Picard führte Augustin Asta vom französischen Dienst von Radio Vatikan. Der Beitrag ist von Stefan Kempis, Radio Vatikan.
2: Hören Sie nun weitere Nachrichten. USA. Der Bischof von San Diego, Michael Pham, hat den tödlichen Schusswaffenangriff auf eine Moschee verurteilt. Die Gläubigen sind in Solidarität und im Gebet vereint mit der muslimischen Gemeinschaft, erklärte er nach dem Anschlag vom 18. Mai. Gotteshäuser müssten stets Zufluchtsorte des Friedens, der Sicherheit und des Gebetes sein, so der Bischof. Nach Angaben der Polizei griffen zwei männliche Teenager am Montagmittag das Islamic Center of San Diego im Stadtteil Claremont an. Zum Motiv der Angreifer konnte die Polizei vorerst keine Angaben machen. Deutschland. Wegen der globalen Kürzungen in der Entwicklungszusammenarbeit droht laut Organisation One Millionen Kindern der Tod. Bis 2030 könnten weltweit zusätzlich 5,4 Millionen Kinder sterben, warnte die Entwicklungsorganisation am Dienstag. Bereits jetzt würden jedes Jahr 4,9 Millionen Kinder vor ihrem 5. Geburtstag sterben. Durch die Kürzungen drohe diese Zahl erstmals seit Jahrzehnten wieder anzusteigen. Besonders gefährdet seien Kinder in afrikanischen Ländern. Vor allem die USA hatten ihre Mittel zuletzt deutlich gekürzt, aber auch andere Länder wie Deutschland geben weniger. Jordanien. Die 2000 Jahresfeier der Taufe Jesu im Jordan soll in Jordanien im Jahr 2030 groß begangen werden. Bereits am Montag gaben Kirchenführer und der jordanische König Abdullah II. Den Auftakt zur Initiative 2030, wie das arabischsprachige christliche Portal Abuna am Dienstag berichtete. Der lateinische Patriarch von Jerusalem, Kardinal Pizzaballa, rief anlässlich der Feier zur geistlichen Erneuerung und Wiederentdeckung der Taufe auf. Jordaniens König Abdullah II. Erklärte, im Zentrum der Jubiläumsaktion stünden eine Verbesserung der Infrastruktur und der Dienstleistungen an der heiligen Stätte. Die Stätte Al-Maqdas am jordanischen Ufer des Jordan wird als Taufstelle Jesu verehrt. Damit endet unser Nachrichtenjournal an diesem Dienstag. Im Studio war heute Anne Preckel, die sich herzlich von Ihnen verabschiedet. 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

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Heute gedenken wir der heiligen Maria Bernarda Büttler, einer Schweizer Heilige, die durch ihr Leben zu Gott und zu den Menschen viele Herzen berührt hat. 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

Liebe Zuhörer und Zuhörerinnen, wir sind eingeladen, die Heilige Messe aus der Klosterkirche Neuzille bei Brandenburg mitzufeiern, ein Feier vom Glauben, in der das heilige Opfer Christi gegenwärtig wird. In dieser Stunde, wenn wir miteinander das Herz öffnen, um am Herr in Ehrfurcht und Liebe zu begegnen. Im Namen des Vaters und des Sohnes und des Heiligen Geistes. Amen. Herr Jesus Christus, du, das wahre Lamm Gottes, du bist für uns am Kreuz gestorben und hast dich aus Liebe hingegeben. In jeder heiligen Messe wird dieses Opfer auf unblutige Weise gegenwärtig. Lass uns mit innerer Sammlung und Glauben an diesem heiligen Geschehen teilnehmen. Reinige unsere Herzen, damit wir würdig stehen vor deinem Altar und mit offenen Händen empfangen, was du uns aus Gnade schenken willst. Segne den Priester, der dir heute dient, und schenke ihm Kraft, Treue und ein demütiges Herz. Heilige Maria, Mutter des wahren hohen Priesters, begleite uns mit deinem mütterlichen Gebet. Heiliger Josef, du Hüter des Erlösers, steh uns bei in der Stille und in der Anbetung. Heilige Engel Gottes, betet mit uns und alle Heiligen bittet für uns. Amen. Im Namen des Vaters und des Sohnes und des Heiligen Geistes. Amen.

0: Im Namen des Vaters und des Sohnes und des Heiligen Geistes.
1: Amen.
0: Die Gnade unseres Herrn Jesus Christus, die Liebe Gottes des Vaters und die Gemeinschaft des Heiligen Geistes sei mit euch.
1: Und mit deinem
0: Geist. Darf Sie alle ganz herzlich hier in Neuzelle zu diesem Gottesdienst begrüßen. Begrüße natürlich auch die Fernsehzuschauer von KTV und auch die Radiohörer von Radio Gloria.

in der Schweiz. Liebe Schwestern und Brüder, wir feiern diese heilige Messe für verstorbenen Stefan Ritschel. Wir wollen auch in diesem Gottesdienst für eine Krank aus unserer Gemeinde beten. Sie kennen sicherlich, dass man oft sagt, guter Rat ist doch teuer. Oder ich bin ratlos. Das sagen wir, wenn wir nach einem Ausweg suchen und überlegen, ja, was kann denn passieren? Gott sei Dank schenkt uns der Heilige Geist immer wieder den Rat, und zwar die Gabe des Rates. Und ich denke, es ist ein guter Ratgeber. Wir dürfen Gott im Blick behalten und auch seinen Rat annehmen. Und diese Verbindung, Leben zusammenzuhalten, ist, meine ich, auch unablässlich. Und so sagt es auch der Psalm 16, da heißt es, ich preise den Herrn, der mich beraten hat, auch mahnt mich mein Herz in der Nacht. Besinnen wir uns am Beginn dieser heiligen Feier. Rufen wir den Herrn um sein Erbarmen an. Herr Jesus Christus, du bist in der Herrlichkeit des Vaters.

Allmächtiger und barmherziger Gott, sende den Geist auf uns herab. Er wohne in uns und mache uns zum Tempel seiner Herrlichkeit. Darum bitten wir durch Jesus Christus, deinen Sohn, unseren Herrn und Gott, der in der Einheit des Heiligen Geistes mit dir lebt und herrscht, von Ewigkeit zu Ewigkeit.

0: Lesung aus der Apostelgeschichte. In jenen Tagen schickte Paulus aus Milet aus jemanden nach Ephesus und ließ den Ältesten der Gemeinde zu sich rufen. Als sie bei ihm eingetroffen waren, sagte er: Ihr wisst, wie ich vom ersten Tag an, seit ich in die Provinz Asien betreten habe, die ganze Zeit in eurer Mitte war und wie ich dem Herrn in aller Demut diente, unter Tränen und vielen Prüfungen, die ich durch die Nachstellungen der Juden erlitten habe, wie ich nichts verschwiegen habe von dem, was heilsam ist. Ich habe es euch verkündet und habe euch gelehrt, öffentlich und in den Häusern. Ich habe vor Juden und Griechen Zeugnis abgelegt für die Umkehr zu Gott und den Glauben an Jesus, unseren Herrn. Und siehe, nun ziehe ich, gebunden durch den Geist, nach Jerusalem. Und ich weiß nicht, was dort mit mir geschehen wird. Jedoch bezeugt mir der Heilige Geist von Stadt zu Stadt, dass Fesseln und Drangsal auf mich warten. Aber ich will mit keinem Wort mein Leben wichtig nehmen, wenn ich nur am Lauf vollende und dem Dienst erfülle, der mir von Jesus, dem Herrn, übertragen wurde, das Evangelium von der Gnade Gottes zu bezeugen. Und siehe, ich weiß, dass ihr mich nicht mehr von Angesicht sehen werdet, ihr alle, zu denen ich gekommen bin und denen ich das Reich verkündet habe. Darum bezeuge ich euch am heutigen Tag: Ich bin rein vom Blut aller, denn ich habe mich der Pflicht nicht entzogen, euch den ganzen Ratschluss Gottes zu verkünden. Wort des lebendigen Gottes.
1: Dank sei Gott.
0: Singt und spielt für den Herrn.
1: Singt und spielt für den Herrn.
0: Gott, du liest Regenströme in Fülle über den vermatschten Erdland, das du selbst gegründet. Dein Geschöpf fand dort Wohnung. Gott, in der Güte versorgst du den Armen.
1: Singt und spielt für den Herrn.
0: Gepriesen sei der Herr Tag für Tag. Gott trägt uns, er ist unsere Rettung. Gott ist für uns ein Gott, der Rettung bringt. Und Gott, der Herr, führt uns heraus aus dem Tod.
1: Singt und spielt für den Herrn.

aus dem heiligen Evangelium nach Johannes. In jener Zeit erhob Jesus seine Augen zum Himmel und sagte: Vater, die Stunde ist gekommen. Verherrliche deinen Sohn, damit der Sohn dich verherrlicht. Denn du hast ihm Macht über alle Menschen gegeben, damit er allen, die du ihm gegeben hast, ewiges Leben schenkt. Das aber ist das ewige Leben, dass sie dich, den einzigen wahren Gott, erkennen, den du gesandt hast, Jesus Christus. Ich habe dich auf der Erde verherrlicht und das Werk zu Ende geführt, das du mir aufgetragen hast. Jetzt verherrliche du mich, Vater, bei dir mit der Herrlichkeit, die ich bei dir hatte, bevor die Welt war. Ich habe deinen Namen den Menschen offenbart, die du mir aus der Welt gegeben hast. Sie gehörten dir und du hast sie mir gegeben und sie haben dein Wort bewahrt. Sie haben jetzt erkannt, dass alles, was du mir gegeben hast, von dir ist. Denn die Worte, die du mir gabst, habe ich ihnen gegeben und sie haben sie angenommen. Sie haben wahrhaftig erkannt, dass ich von dir ausgegangen bin und sie sind zu dem Glauben gekommen, dass du mich gesandt hast. Für sie bitte ich, nicht für die Welt bitte ich, sondern für alle, die du mir gegeben hast, denn sie gehören dir. Alles, was mein ist, ist dein, und was dein ist, ist mein. In ihnen bin ich verherrlicht. Ich bin nicht mehr in der Welt, aber sie sind in der Welt, und ich komme zu dir.

Liebe Schwestern und Brüder im Herrn, wenn einer zu beten beginnt, wo Menschen am Ende sind, da fängt der Friede an. Ich glaube, diese Zeile aus einem Lied von Ludger Edelkötter trifft es wohl sehr gut. Beten eröffnet eine neue Möglichkeit, eine Dimension über unser menschliches Vermögen hinaus. Liebe Schwestern und Brüder, die Apostel Maria und die Brüder Jesu haben sich nach der Himmelfahrt Jesu in Jerusalem im Obergemach versammelt, zurückgezogen und, wie es in der Apostelgeschichte weiter heißt, haben sie gebetet. Sie wissen nicht, wie es nach dem Tod Jesu schließlich weitergeht. Sicher hatten sie auch Angst, das gleiche Schicksal wie Jesus zu erleiden. Im Evangelium von heute ist das Evangelium von heute ist ein Gebet Jesu. Seinen Tod vor Augen betet er zu seinem Vater. Er betet für seine Freunde, die er zurücklässt. Ich kann nicht mehr beten. Das ist ausgeschlossen. So ein Krebs kranker Patient zum Sterben zu Hause. Sein ganzes Leben lang war er Kirchgänger gewesen und nun lässt ihn Gott doch so im Stich, auf den er sein ganzes Leben lang vertraut hat. Eine Welt bricht schließlich auch für ihn zusammen. Es war für ihn nicht möglich, dieses Handeln Gottes, seine Ferne zu verstehen. Aber es war in der seelsorglichen Begleitung möglich, genau diese Erfahrung der Gottverlassenheit ins Gebet zu bringen. Gott, wir verstehen deine Wege nicht. Warum lässt du uns im Stich? Und mit den Worten des Psalms, mein Gott, warum hast du mich verlassen? Gott im Gebet, der Gottverlassenheit vorzuwerfen, ihn nicht aus seiner Verantwortung zu lassen. Zu ringen mit ihm, das hat wohl eine neue Perspektive eröffnet, wo einer zu beten beginnt. Liebe Schwestern und Brüder, beten ist eine unschätzbare Kraftquelle. Das erlebe ich auch immer wieder persönlich selbst. Sogar dann, wenn ich meines Gegenübers, Gottes, gar nicht mehr mir sicher bin. Wenn ich voller Angst und Glaubenszweifel schließlich bin. Wenn ich die Gottesliebe so gar nicht mehr erfahren kann. Im Gebet kann ich alles, wirklich alles. Was mich bewegt und was mein Leben ausmacht, kann ich vor Gott bringen. Dank, Lob, Vertrauen, Sorgen, Bitten. Bitten für mich, aber auch für andere. Ich kann auch zweifeln und auch klagen. Und so kann vielleicht ein Nachtgebet am Ende eines Tages auch mit schweren Erfahrungen zur Seelehygiene werden und beitragen. Am Abend lege ich meinen Tag vor Gott zurück. Zurück in Gottes Hände. Und das erspart vielleicht manchmal jemanden die Schlaftablette. Liebe Schwestern und Brüder, beten bedeutet, aus dem Wissen zu leben, dass mein Leben vor allem ein Geschenk ist, dass ich im Grunde immer mit leeren Händen vor Gott stehe. Ein Wissen, dass ich das Entscheidende meines Lebens nicht mir selber machen kann, dass ich darum alle meine Fragen und meine Sorgen in Gottes Hände werfen darf. Und wenn ich das mache,
dann merke ich vielleicht, dass mich dieses Ablegen, manchmal hinwerfen, weitertragen kann. Dass ich im Beten neue Kraft, neues Zutrauen geschenkt bekomme. Dass Gottes Kraft mir im Gebet zukommt. Oder wie es in einem Kirchenlied so wunderschön ausgedrückt wird, du bist mein Atem, wenn ich zu dir bete. Amen.

0: Beim Abschied der Jünger betet der Herr für alle, die ihm anvertraut sind. Auch wir dürfen beten.
1: Für alle, die in der Kirche einen Dienst tun, führe sie durch deinen Geist.
0: Gott, unser Vater,
2: wir bitten dich, erhöre uns.
1: Für alle, die sich für den Frieden einsetzen, stärke sie durch deinen Geist.
0: Gott, unser Vater,
2: wir bitten dich, erhöre uns.
1: Für alle, die schwer krank sind, heile sie durch deinen Geist.
0: Gott, unser Vater,
2: wir bitten dich, erhöre uns.
1: Für alle, die depressiv sind, sei ihnen nahe in deinem Geist.
0: Gott, unser Vater,
2: wir bitten dich, erhöre uns.
1: Für alle, die vor schweren Entscheidungen stehen, berate sie mit deinem Geist.
0: Gott, unser Vater,
2: wir bitten dich, erhöre uns.
1: Für alle unsere Verstorbenen, begleite sie an das Ziel ihrer Pilgerschaft.
0: Gott, unser Vater,
2: wir bitten dich, erhöre uns.
0: Großer Gott, dein Sohn hat uns deinen Namen geoffenbart. Wir danken dir, dass wir dich kennen dürfen durch Christus, unseren Herrn.
2: Amen.

Betet Schwestern und Brüder, damit mein und euer Opfer Gott, dem allmächtigen Vater, gefalle. Der Herr nehme das Opfer an aus deinen Händen, zum Lob und Ruhme seines Namens, zum Segen für uns und seine ganze heilige Kirche. Herr und Gott, nimm die Gebete und Opfergaben deiner Gläubigen an. Lass uns diese heilige Feier immer mit ganzer Hingabe begehen, damit wir einst das Leben in der Herrlichkeit des Himmels erlangen. Darum bitten wir durch Christus.

Weitestes würdig und recht, dir Herr, heiliger Vater, allmächtiger, ewiger Gott, immer und überall zu danken durch unseren Herrn Jesus Christus. Denn nach seiner Auferstehung ist er den Jüngern leibhaft erschienen, vor ihren Augen wurde er zum Himmel erhoben, damit er uns Anteil gebe an seinem göttlichen Leben. Darum preisen wir dich in österlicher Freude.

Ja, du bist heilig, großer Gott, und alle deine Werke verkünden dein Lob. Denn durch deinen Sohn, unseren Herrn Jesus Christus, und in der Kraft des Heiligen Geistes erfüllst du die ganze Schöpfung mit Leben und Gnade. Bis ans Ende der Zeiten versammelst du dir ein Volk, damit deinem Namen das reine Opfer dargebracht werde, vom Aufgang der Sonne bis zum Untergang. Heilige unsere Gaben durch deinen Geist, damit sie uns werden, Leib und Blut deines Sohnes, unseres Herrn Jesus Christus, der uns aufgetragen hat, dieses Geheimnis zu feiern. Denn in der Nacht, da er verraten wurde, nahm er das Brot und sagte Dank, brach es, reichte es seinen Jüngern und sprach, nehmet und esset alle davon. Das ist mein Leib, der für euch hingegeben wird.

Ebenso nahm er nach dem Mahl den Kelch, dankte wiederum reich den seinen Jüngern und sprach: Nehmet und trinket alle daraus, das ist der Kelch des neuen und ewigen Bundes. Mein Blut, das für euch und für alle vergossen wird, zur Vergebung der Sünden. Tut dies zu meinem Gedächtnis.

0: Geheimnis des Glaubens.
1: Deinen Tod, o Herr, verkünden wir.
0: Darum, gütiger Vater, feiern wir das Gedächtnis deines Sohnes. Wir verkünden sein heilbringendes Leiden, seine glorreiche Auferstehung und Himmelfahrt und erwarten seine Wiederkunft. So bringen wir dir mit Lob und Dank dieses heilige und lebendige Opfer dar. Schau gütig auf die Gabe deiner Kirche, denn sie stellt dir das Lamm vor Augen, das geopfert wurde und uns nach deinem Willen mit dir versöhnt hat. Stärke uns durch den Leib und das Blut deines Sohnes, und erfülle uns mit seinem Heiligen Geist, damit wir ein Leib und ein Geist werden in Christus. Er mache uns auch immer zu einer Gabe, die dir wohlgefällt, damit wir das verheißene Erbe erlangen, mit deinen Auserwählten, mit der seligen Jungfrau und Gottes Mutter Maria, mit ihrem Bräutigam, den heiligen Josef, mit deinen Aposteln und Märtyrern und mit allen Heiligen, auf deren Fürsprache wir vertrauen. Barmherziger Gott, wir bitten dich, dieses Opfer unserer Versöhnung bringe der ganzen Welt Frieden und Heil. Beschütze deine Kirche auf ihrem Weg durch die Zeit und stärke sie im Glauben und in der Liebe. Deinen Diener, unseren Papst Leo, unseren Bischof Wolfgang und die Gemeinschaft der Bischöfe, unsere Priester und Diakone, alle, die zum Dienst in der Kirche bestellt sind und das ganze Volk deiner Erlösten. Erhöre, gütiger Vater, die Gebete der hier versammelten Gemeinde und führe zu dir auch alle deine Söhne und Töchter, die noch fern sind von dir. Erbarme dich unserer verstorbenen Brüder und Schwestern und aller, die in deiner Gnade aus dieser Welt geschieden sind. Nimm sie auf in deine Herrlichkeit und mit ihnen lass auch uns, wie du verheißen hast, zu Tische sitzen in deinem Reich. Darum bitten wir dich durch unseren Herrn Jesus Christus, denn durch ihn schenkst du der Welt alle guten Gaben.

0: Erlöse uns, Herr allmächtiger Vater, von allem Bösen und gib Frieden in unseren Tagen. Komm uns zu Hilfe mit deinem Erbarmen und bewahre uns vor Verwirrung und Sünde, damit wir voll Zuversicht das Kommen unseres Erlösers Jesus Christus erwarten.
1: Amen.

0: Am Ostertag trat Jesus in die Mitte seiner Jünger und sprach den Friedensgruß. Deshalb bitten wir, Herr Jesus Christus, du Sieger über Sünde und Tod, schau nicht auf unsere Sünden, sondern auf den Glauben deiner Kirche und schenke ihr nach deinem Willen Einheit und Frieden. Der Friede des Herrn sei allezeit mit euch.
1: Und mit deinem Geiste.
0: Gebt einander ein Zeichen des Friedens und der Versöhnung.

Seht das Lamm Gottes, das hinwegnimmt die Sünden der Welt. Herr, ich bin nicht würdig, dass du eingehst unter mein Dach, aber sprich nur ein Wort, so wird meine Seele gesund. So spricht der Herr, der Heilige Geist, den der Vater in meinem Namen senden wird, er wird euch alles lehren und euch an alles erinnern, was ich euch gesagt habe.

Mein Jesus, ich glaube, dass du im allerheiligsten Sakrament des Altares zugegen bist. Ich liebe dich über alles. Meine Seele sehnt sich nach dir. Da ich dich jetzt im Sakrament des Altares nicht empfangen kann, so komm bitte geistigerweise zu mir und nimm Wohnung in meinem Herzen. Ich umfange dich und vereinige mich mit dir. In tiefster Ehrfurcht bete ich dich an. Jesus, sei mir Jesus, sei du mein Licht, meine Kraft, mein Heil, mein Frieden. Segne mich und alle, die ich im Herzen trage. Halte mich fest und lass mich niemals von dir scheiden. Lass nicht zu, dass ich mich je von dir trenne. Mein Herr und mein Gott, nimm alles von mir, was mich hindert zu dir. Mein Herr und mein Gott, gib alles mir, was mich fördert zu dir. Mein Herr und mein Gott, nimm mich mir und gib mich ganz zu eigen dir. Maria, Frau der heiligen Eucharistie, lehre mich, Jesus zu lieben und für ihn zu leben wie du. Amen.

0: Sohnes erfüllt und sein Gedächtnis begangen. Die heilige Gabe, die wir in dieser Feier empfangen haben, helfe uns, dass wir in der Liebe zu dir und unseren Brüdern Christus nachfolgen, der mit dir lebt und herrscht in alle Ewigkeit.
1: Amen.
0: Ihnen hier in Neuzelle und allen, die mit uns verbunden waren, über Fernsehen oder Rundfunk, wünsche ich allen einen gesegneten Abend. Der Herr sei mit euch
1: und mit deinem Geiste.
0: Es segne und behüte euch der allmächtige und gütige Gott,

Wir haben jetzt dürfen die Heilige Messe aus der Klosterkirche Neuzelle bei Brandenburg mitfeiern. Ein Feier, das eucharistische Opfer durch den Herr uns seine Liebe und Gegenwart geschenkt hat. Unser herzlicher Dank gilt am Priester, der in dieser Feier in Treue vorgestanden ist. Vergelt's Gott für seine Dienste am Altar und für sein priesterliche Zeugnis. Danke möchte ich auch Ihnen, liebe Zuhörer und Zuhörerinnen, für ihres Mitbeten, ihre innere Teilnahme und ihre Verbundenheit im Glauben. Das, was wir jetzt gehört haben, soll in unseren Herzen Frucht tragen. Bleiben wir im Gebet vereint unter dem Schutz Mariens und im Licht Christi.

0: Programmvorschau für den heutigen Dienstag vom 19. Mai 2026. Herzlich willkommen bei Radio Gloria. Wir sind in der 7. Osterwoche auf dem Weg hin zu Pfingsten. Die Kirche betet in diesen Tagen besonders ums Kommen vom Heiligen Geist für Licht, Kraft und neue Hoffnung. Heute gedenken wir der heiligen Maria Bernarda Büttler, einer Schweizer Heilige, die durch ihr Leben zu Gott und zu den Menschen viele Herzen berührt hat. Hier unser heutiges Programm. 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
3: Grüezi, liebe Kinder. Grüezi, liebe Zuhörer. Sie lassen deine bei Radio Gloria, beim Kinderprogramm. Heute erzähle ich euch von einer Schweizerin, von der Schwester Maria Bernarda Büttler. Sie ist ausgewandert nach Kolumbien, nach Cartagena. Die Schwester ist am 9. Mai 1924 gestorben. Eine riesige Menschenmenge war an der Beerdigung von dieser Schwester. Was muss das für ein Mensch gewesen sein, dass es so viele Leute zu dieser Beerdigung gekommen sind? Die Schwester Maria Bernarda, die hat schon zu Lebzeiten gesagt, wenn ich denn auch gestorben bin, dann werde ich mein Mutteramt von oben her, vom Himmel her, weiter ausüben. Ich werde mit meiner Liebe bei euch sein. Ich werde euch helfen und nah

Sie. Ja, liebe Kind, wenn eine Frau so etwas sagt, dann versteht sie das Volk. Und es ist nicht erstaunlich, wenn schon gleich nach ihrer Beerdigung viel, viel Menschen zu ihrem Grab gekommen sind. In einer Lebensbeschreibung steht, dass bis zu 60'000 Pilger in einem Jahr an ihr Grab gekommen sind, betet haben und sie um Hilfe angegangen sind. Und jetzt, liebe Kind, wollen wir schauen, was denn das für eine Schwester war? Jetzt müssen wir zurückgehen in die Schweiz. Sie ist nämlich im Aargau auf die Welt gekommen. Sie ist am 28. Mai 1848 als viertes von acht Kindern auf die Welt gekommen. Und das auf einem Bauernhof im Kanton Aargau, im Freiamt, in Au. Das ist ein kleiner Ort zwischen Sins und Muri inne. Vreni hat das Mädchen geheissen. Ich sehe sie gerade vor mir, mit blonden Zöpfen, mit lebhaften Augen. Sie ist ein Wildfang. Sie hat Humor. Sie ist eine Fröhliche. Und sie arbeitet gern. Sie beschreibt ihre Leute, wo sie auf die Welt gekommen ist, als überaus einfach. Sie haben Gott gedient, sie waren fromm und gläubig. Im ganzen Dorf und im weiten Umkreis hätte es keine anders Gläubige anzutreffen gegeben. Auch Fabriken hätte es noch keine gehabt. Alle Bewohner haben Arbeit in Hülle und Fülle gefunden auf den Feldern und im Winter im Wald. Sie war ein frohes und lebhaftes Mädchen, zu allerlei Spess aufgelegt. Sie war lebenslustig, kräftig, hatte Humor und das ist ihr auch im späteren Leben zu gut gekommen. Sie ist aufgewachsen, in die Schule gegangen, da ist sie nicht so gern. Sie hat das Gefühl gehabt, dass sie kalt, was sie da lerne. Rechnen, schreiben, schön schreiben, für was, dass sie das auch brauche. Sie war gern in der Natur draussen. Das war ihr Lehrmeister. Die freie Natur. Die Leute in der Umgebung haben zwar gesagt, sie seien gescheide, sie hätten einen hellen Kopf. Die Leute beschreiben sie zwar schon als Kind, hätten sie können ganz andächtig in der Kirche knüllen. Sicher hat Gott da schon der Samen in ihr Herz gelegt, das, was bei ihr ganz besonders Frucht getragen hat. Wo sie grösser geworden ist, hat sie sich Gedanken gemacht über ihren Beruf. Und dann hat sie gemerkt, dass sie Gott über alles liebt und ihm möchte dienen. Sie hat den Franziskus, der Heilige, über alles geschätzt. Da war auch so ein Naturliebhaber. Und so hat sich dann ergeben, dass sie Franziskanerin, eine Nachfolgerin vom heiligen Franziskus geworden ist. Sie ist im Rintalussen, in Altstädte, ins Kloster Maria Hilf eintreten. Sie hat dann dort den neuen Namen Maria Bernarda bekommen. Sie hat gern in der Landwirtschaft geschafft. Ihre Oberen haben die junge Schwester nicht so ganz verstanden. Sie hat da schon recht Buss da. Sie ist im Herbst noch lang barfuß im Stall oder wo sie dann einfach gerade Arbeit hatte,
gsi und hat das ausgeführt. Sie ist dann aber trotzdem noch Vizemeisterin geworden und sie hat irgendwie durch ihr Gebet und ihre Betrachtung einen Einfluss gehabt auf das Kloster, weil auch ihre Mitschwestern sind einfacher geworden und haben die Regel wieder gut eingehalten. Wo sie dann so gegen 40 gegangen ist, hat sie den Ruf in die Mission gespürt. Sie hat auch gelesen von einem Bischof in Ecuador, dass es die Leute auf dem Land draussen nicht gut haben. Sie haben keine Bildung. Niemand erzählt ihnen vom Herrgott, von der Evangelie. Und sie leben gar nicht so gut. Jetzt hat sie den Ruf für die Mission wahrgenommen. Und mit 6 anderen Schwestern ist sie aufgebrochen. Über Paris ans Meer sind sie gereist. Und sie schrieb dann einmal, in Paris hat sie die Leute immer gesehen, umhasten. Andere wieder, wo umgestanden sind, müssig, untätig. Sie hatten also einen Blick gehabt, wo von Gott Vergessenheiten gesprochen hätte. Sie war da nicht daheim gewesen. Sie ist gern weitergegangen. Nach anderthalb Monaten ist sie mit ihren Mitschwestern auf Ecuador gekommen. Dann ist sie per Esel ins Landesinnere gegangen. Und da war ihre erste Heimat in Südamerika. Sie haben dann angefangen, den Kindern auf dem Land draussen Unterricht zu geben. Sie haben es auch sonst geschult. Sie haben den Kranken geholfen. Sie haben einfach geschafft da. Aber es war nicht eine gute Zeit. Die Christen da sind verfolgt worden. Und nach 6 Jahren haben sie müssen das Land verloren. Sie sind dann nach Kolumbien gegangen und haben dort wieder ganz neu angefangen. Das hat viel Kraft gebraucht. Auch am neuen Ort haben sie Kindergärten, Schulen gegründet, Spitäler. Sie sind einfach da gewesen für die armen Leute. Die Schwester Marie Bernarda hat dann eigentlich hier eine Missionsgesellschaft gegründet von den Franziskanerinnen. Und die hat sich weiter ausbreitet, über die Stadt aus, über das Land und über die Grenzen vom Land aus. Viele haben den Ruf von Gott auch wahrgenommen und ihm wollen dienen, da in diesen Armen. Ich möchte euch ein paar Aussagen noch sagen, die die Maria Bernarda gemacht hat. Sie hat zum Beispiel gesagt, das Evangelium ist mein Leitstern. Ja, Kinder, wisst ihr, was das Evangelium ist? Ja, sicher schon. Das sind 4 Evangelisten, die das geschrieben haben, das Leben von Jesus. Schon gleich nachdem er gestorben ist, ist doch der Wunsch zu kommen, zu wissen, was denn Jesus gewirkt und gelehrt und gemacht hat. Die Schwester Marie Bernarda, die sagt jetzt, das Evangelium ist mein Leitstern. Und wir kennen ja eigentlich den Hauptsatzausspruch von Jesus. Du sollst Gott, dein Vater, lieben aus ganzem Herzen, mit allen deinen Kräften und deinen Nächsten so gern haben, wie du dich selber auch gern hast. Ein anderer Aussatz von ihr war, Herr, gib, dass ich dich froh und treu und selig liebe. Ich tue es nochmal wiederholen. Herr, gib, dass ich dich froh,
treu und selig lieb gern haben. Die Jugend muss man für Gott und der Herr erobern. Sie hat viel zu ihren Schwestern gesagt und zum Volk um sie herum, wie Gott will. Der Herr weiß, warum. Sie hat gesagt, ich lebe und drum sing ich. Sie wissen ja von ihr, dass sie jemand ganz fröhlicher war. Händ es weites Herz. Sie hat auch gesagt, haltet fest daran, dass ihr reichlich von dem wenigen, was ihr habt, den Notleidenden gebt. Habt keine Angst vor Verarmung. Gott segnet euch jetzt schon und ganz sicher ganz fest in der Ewigkeit für all das, was ihr Gutes tut. Liebe Kind, wisst ihr noch, in welcher Zeit, dass die Schwester Marie Bernarda gelebt hat? Sie ist in der Schweiz auf die Welt gekommen, 1948. Sie ist 76 Jahre alt geworden und ist mit etwa 40 Jahren aus der Schweiz ausgewandert nach Südamerika. Zuerst nach Ecuador und dann nach Kolumbien. Sie war etwa 32 Jahre in Kolumbien gsi, hat dort gewirkt und gelebt. Und die Leute haben sie immer besser verstanden und schätzen gelernt. Sonst hätte es nicht so eine riesige Beerdigung gegeben und nicht solche Pilgerströme zu ihrem Grab. Die Frau, Marie Bernarda Büttler, ist am 12. Oktober letztes Jahr in Rom heilig gesprochen worden. Es muss schon ein besonderes Leben sein, sehr mit Gott verbunden, dass man heilig gesprochen wird. Ihren Beichtvater von der Schwester Marie Bernarda hat drum von dieser Schwester verlangt, dass sie schreiben soll. Sie hat dann auch über ihre Jugend, über ihr Wirken, über ihr Leben geschrieben. Sie hat allerdings Jesus geklagt, ich brauche so viel Zeit zum Schreiben, für was auch, für was ist das gut? Sie hat aber auch eine innere Antwort bekommen. Zuerst wird das, was du geschrieben und erzählt hast, Ruhe. Aber nachher wird es wieder vorgeholt werden und es wird reiche Frucht bringen. Ich glaube, dass so ein Leben von dieser Schwester Bernarda reiche Segen bringt. Für die Menschen in Kolumbien, aber sicher auch für uns hier in der Schweiz. Liebe Kind, jetzt wünsche ich euch einen guten Abend. Nächste Woche wieder. Auf Wiederhören miteinander.

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1: Sie haben eingeschaltet bei Radio Gloria, liebe Zuhörerinnen und Zuhörer. Heute sind wir im Gespräch mit dem Pater Gottfried Eck über die Heilige Mutter Maria Bernarda Büttler. Am 12. Oktober 2008 ist die Mutter Maria Bernarda Büttler in Rom vom Papst Benedikt XVI. Heilig gesprochen worden. Die Aargauerin, geboren in Au, ist nicht nur die erste Heilige von der Schweiz, sondern auch von Kolumbien. Nachdem Maria Bernarda Büttler 20 Jahre im Kloster von der Kapuzinerin Maria Hilf in Altstädt im Kanton St. Gallen verbracht hat, ist ihr Weg im Jahr 1888 nach Südamerika gegangen. Dort hat sie eine eigene Kongregation, Franziskaner, Missionsschwestern von Maria Hilf gegründet. Maria Bernarda hat bereits als Kind eine besondere intensive Nähe zur übernatürlichen Welt erlebt. Im Laufe ihrem Leben sind ihr zahlreiche geistige Erlebnisse und eine besondere Nähe von Heiligen und Engeln zuteil worden. Die Schriften von der Heilig Maria Bernarda Büttler sind bei ihrem Seligsprechungsprozess von der Kirche geprüft und im Jahr 1959 durch Papst Johannes der 23. approbiert worden. Wie Gott will, der Spruch stammt auch von der Heilig Maria Bernarda Büttler. Wir sind im Gespräch mit dem Pater Gottfried Ecker. Er hat unter anderem auch ein Buch verfasst über die neue Schweizer Heilige, die Heilige Maria Bernarda Büttler.

0: Mit der Heiligsprechung von Mutter Bernadette Büttel am 12. Oktober 2008 in Rom hat die Schweiz eine heilige Frau bekommen. Es ist die erste Heilige, die offiziell heilig gesprochen wurde. Aus diesem Grund gibt es natürlich viele Publikationen über sie. Es gibt das eine oder andere Buch. Zwei davon möchten wir Ihnen heute vorstellen. Einer der Autoren ist Pater Gottfried Ecker. Er ist Kapuziner aus dem Konvent in Nevels. Pater Gottfried, Sie sind schon mal bei uns gewesen. Herzlich willkommen. Schön, dass Sie wieder hierher gekommen sind. Sie haben ein Buch veröffentlicht im Miriam Verlag mit dem Titel Wie Gott will, Heilige Mutter Bernadette Büttler. Was hat Sie eigentlich dazu bewogen, jetzt dieses Lebensbild von ihr noch einmal zu publizieren?
1: Also bewogen hat mich die Heiligsprechung, dass wir jetzt auch in der franziskanischen Familie in der Schweiz eine neue Heilige haben. Und so bin ich ihrem sehr interessanten Leben nachgegangen. Und ich muss selber sagen, das hat mich tief beeindruckt, diese Gestalt. Die hat auch unsere Zeit etwas zu sagen. Das ist eine großartige Frau.
0: Mutter Bernadette Büttler stammt aus dem Kanton Aargau, aus einem kleinen Dorf namens Au, geschrieben mit W am Schluss, also nicht Au mit AU, sondern AUW. Wie war Ihre Kindheit? Wie muss man sich dieses Leben damals vorstellen?
1: Ihre Kindheit war natürlich von der Landwirtschaft geprägt. Das war ein ganz kleines Bauerndorf. Damals gab es vielleicht etwa 900 Einwohner. Da waren fast alle Bauern. Ihr Vater war Bauer und Küfer, also er hat auch so Fässer verfertigt. Und sie ist in dieser Umgebung einer sehr schönen Landschaft. Das Gebiet dort in Au ist sehr schön. Da gibt es sehr viele Felder, also in der Frühjahrszeit, die blühenden Ährenfelder. Das ist eine wunderschöne Gegend. Und da ist sie groß geworden. Und man spürt auch diese Prägung dann durch alle Jahre hindurch, dass sie ein Naturkind ist. Sie, noch im Alter spricht sie von der schönen Heimat, die sie da erlebt hat. Und da ist sie in einer sehr geborgenen Familie. Es waren 8 Kinder, ist sie als viertes Kind auf die Welt gekommen.
0: Für die Kirche war ja damals eine schwierige Zeit. Es war die Zeit des Kulturkampfes. Was fand da statt?
1: Ja, das war die Zeit, wo eigentlich in der Schweiz Klöster aufgehoben wurden. Gerade im Kanton Aargau gab es verschiedenste Klöster der Benediktiner, zum Beispiel das berühmte Kloster Muri, dann der Kapuziner, Benediktinerinnen, Zisterzienserinnen, auch das Kloster Wettingen, Zisterzienserkloster, die wurden alle aufgehoben. Und ebenso wurde in der Schweizerischen Bundesverfassung dann ein Artikel verfasst, wo es dann hieß, es dürfen keine neuen Klöster mehr gegründet werden und ebenso die Jesuiten können nicht mehr da wirken. Und in der Zeit kommt Bernarda auf die Welt. Und es ist ganz interessant, dass gerade im Kanton Aargau, wo so viele Klöster damals aufgehoben worden sind, 2 Ordensgründerinnen fast gleichzeitig das Licht der Welt erblickt haben. Und beide heißen gleich. Die erste ist Mutter Bernarda Heimgartner aus Fislisbach, die dann die Gründerin wurde der Kreuzschwestern von Menzingen oder auch der Schulschwestern von Menzingen. Und eben die zweite Mutter Bernarda Büttler, die Gründerin der Franziskaner Missionsschwestern von Maria Hilf.
0: Wer hat denn Einfluss auf ihr Seelenleben gehabt? Sie kommt aus einer sehr frommen Familie, aber bedurfte auch einiger Führung. Sie war ja sie war durchaus offen für Streiche und hatte das Leben einer ganz normalen Jugendlichen.
1: Ja, sie hatte sicher auch Begleitung von ihrem Pfarrer Sebastian Fieliger, der sie eigentlich sehr förderte, der sie geistig begleitete und der sie eigentlich unterstützte, dann auch nachdem mehr und mehr Klostergedanken kamen, dass sie dann ins Kloster eingetreten ist. Mhm. Wobei, es muss noch dazu sagen, das ist ein kleiner Umweg gewesen. Zuerst ist sie nämlich in diese neu gegründete Kongregation der Schulschwestern vom Heiligen Kreuz in Menzingen eingetreten, nur ganz kurz. Ein knapper Monat war sie dort und hat dann das Kloster wieder verlassen, weil sie gesehen hat, es ist doch nicht mein Weg. Ist dann wieder zurück und hat dann etwa ein Jahr später sich dann bei den Kapuzinerinnen in Kloster Altstetten angeschlossen. Das war natürlich im Unterschied zu den Kreuzschwestern auch ein kontemplatives Kloster, ein geschlossenes Kloster.
0: Das Kapuzinerinnenkloster in Altstetten hatte natürlich den Bezug zum heiligen Franziskus. Die Mutter von Verena Büttler war ja im Dritten Orden. Hatte sie schon von Kindheit auf diesen Bezug zur franziskanischen Familie?
1: Ich denke schon, dass sie, die Mutter war eine ganz eifrige Tertiarin. Es wird also erzählt, dass sie jeden Monat in der Versammlung nach Zug gegangen ist. Das sind doch einige Kilometer von Au nach Zug. Und diese Versammlung beigewohnt hat. Und ich bin überzeugt, dass sie da auch in die Familie darüber berichtet hat und dass da sicher eine erste Liebe zum franziskanischen Geist bei Bernarda gewachsen ist. Durch die Mutter.

0: Das Kloster in Altstetten war damals etwas heruntergekommen, es lag da nieder. Sie fing dann an, dort aufzubauen. Wie sah das aus?
1: Ja, man muss mal vielleicht voraus sagen noch, dass das Kloster etwa 8 Schwestern hatte. Und sie hat das eigentlich gewählt. Der Pfarrer Villiger hat von diesem Kloster gesprochen und hat dem erzählt, dass es ein bisschen heruntergekommen ist und so. Und auch wirtschaftlich stehen die nicht so gut. Und dann sagte ich gerade Bernhard, das wäre etwas für mich. Also damals hieß sie ja noch Verena. Und da ist sie hingegangen und hat dann, ja, die erste Zeit war das für sie natürlich etwas, ein wunderbares Leben. Die hat das vielleicht, alle diese Schwierigkeiten, die es auch in der Gemeinschaft gab, nicht so gesehen. Und erst nach und nach hat sie gemerkt, dass ja doch vieles, es war einfach schwierig, weil die hatten zum Beispiel die Ländereien völlig außerhalb der Klausur, mussten also stundenweise gehen, um dann die Felder zu bewirtschaften. Das hat auch dieses klösterliche Leben dann gestört. Und darunter hat dann Bernhard auch gelitten. Und als sie dann Oberin wurde, und zwar schon mit 31 Jahren wurde sie Frau Mutter, hat sie dann doch Dinge eingeführt, dass es also wirklich im Geist auch des Konziles von Trient, die wollten ja eigentlich dass dieses Kloster ganz in der Klausur, dass die Schwestern ganz in der Klausur leben. Die Mutter Bernhard hat wieder Gitter eingeführt, die Sprechzimmer, hat diese Ländereien außerhalb verpachtet, so dass die Schwestern dann das Kloster gar nicht mehr verlassen mussten. Obwohl dieses Kloster auch eine Sekundarschule führt, das muss man auch sagen. Also auch in der Mädchenerziehung hat dieses Kloster wesentlich über Jahrhunderte auch da mitgeprägt.
0: Das Resultat dieser Erneuerung, die sie dort durchgeführt hat, war, dass sie sehr viele Neueintritte hatte und viele junge Schwestern ins Kloster kamen. Das war dann wahrscheinlich auch der Grund dafür, dass sie überlegt hat, ja, was mache ich jetzt mit diesen vielen jungen Schwestern, und dann offen auch war für die Mission.
1: Denke ich, ja. Wir müssen zum Beispiel auch denken, was sie eingeführt hat. Es war eine Zeit lang, offiziell wäre das ein Anbetungskloster gewesen mit ewiger Anbetung, aber sie ist praktisch nicht mehr praktiziert worden. Und jetzt waren auf einmal so viele junge Schwestern da, die konnten also rund um die Uhr, konnten im Kloster Altstetten Anbetung halten. Und ich glaube schon auch dieser Gebetsgeist hat dann sehr viele junge Menschen angezogen. Aber jetzt noch auf Ihre Frage zurückzukommen, da ist ein Schweizer Kapuziner, ist nach Amerika gegangen und hat dort den Orden in Amerika verbreitet, ist Pater Bonaventura Frey, der erste Kapuzinerprovinzial der amerikanischen Provinz, ist bei der Schwester Bernarda bzw. im Kloster Altstetten vorbeigekommen und hat erzählt, wie schwierig es sei, in der USA da jetzt sehr wenig Priester und vor allem auch wenig Ordensleute, und er würde solche brauchen. Bei seiner Rückreise, oder nachdem er zurückgereist war, ist er dem Bischof Schumacher von Ecuador begegnet, und der hat ihm dann sein Leid geklagt. Er hätte eine Diözese von 70.000 Gläubigen und nur 6 Priester, sollte unbedingt Ordensleute haben, die diese Priester unterstützen, und ob er da nicht jemand wüsste. Und interessant ist da, dass Pater Frey, der ja ursprünglich die Schwestern für die USA wollte, hat dann diesem Bischof Schumacher eigentlich die Schwestern empfohlen. Und so ist es dann eigentlich zu einer Gründung nicht in der USA gekommen, sondern in Ecuador.
0: Sie selbst hat sich dann gleich dieser Gruppe angeschlossen, die da nach Amerika gegangen ist.
1: Ja.
0: Wollte sie immer schon in die Mission, oder war das irgendwie einfach die Sehnsucht, dass sie einfach was Neues macht?
1: Ja, ich glaube nicht, dass sie ursprünglich das ist also meine Interpretation, aber ich meine, dass sie sich schon, weil sie wusste ja, das Kloster Altstädt ist ein geschlossenes Kloster, da bleibt man eigentlich ein Leben lang. Aber ich denke, durch diesen Nachwuchs der jungen Schwestern, ließ sich einiges machen, wird sie sich da wohl gedacht haben. Und dazu kommt ja auch, es gibt ja verschiedene andere Konkurrenz, zum Beispiel in der Zeit sind auch die Missionsbenediktiner entstanden. Also es war auch die Zeit, wo verschiedene Klostergemeinschaften eben so missionarische Experimente unternahmen nach Übersee. Das steht ja Altstädten nicht ganz einmalig da.
0: Wie muss man sich das vorstellen, damals eine Überfahrt nach Amerika, eine Neugründung in Ecuador, das waren ja sicher Strapazen und Dinge, auf die man sich gut vorbereiten muss. Hält man das gesundheitlich aus? Wie war das damals?
1: Das war sicher eine ganz große Strapaze. Mutter Bernarda war die Älteste, sie war 40-jährig, also noch nicht sehr alt, die anderen waren alle jünger, aber sie hat am stärksten unter der Seekrankheit gelitten. Die waren doch vom 19. Juni bis zum 13. Juli unterwegs, muss ich mal vorstellen, im Schiff. Und das war also für sie eine sehr starke Strapaze. Dann, als sie dann an Land kamen, dann mussten sie über den Schienenweg weiter, dann weiter noch zu Pferd, bis sie dann an ihr Ziel kamen. Das war also ein sehr strapazenreiche Überfahrt, wenn man es heute vergleicht. Man kann da ins Flugzeug sitzen und sehr bequem und da kommt man von einem Ort zum anderen. Das war damals einfach nicht der Fall. Das war also ganz ein schwieriges Experiment.
0: Die erste Zeit in Ecuador war sehr schwierig. Eine junge Schwester ist dann sogar verstorben an diesen Krankheiten in den Tropen. Hatte sie da hin und wieder auch Bedenken, ob diese Gründung jetzt das Richtige war, ob dieser Weg jetzt der richtige war und der Ort, wo sie hingekommen sind?
1: Ich glaube, Mutter Bernarda war ein Mensch, der sehr stark aus der Vorsehung heraus gelebt hat. Und das war natürlich ein Schmerz, eine Mitschwester zu verlieren. Aber wenn man so denkt, wie die in der ersten Zeit auch äußerst arm gelebt haben, da in diesem Djone, in einem Holzhaus, sie sagt da, oh schöne erste Zeit, wir sind so glücklich, buchstäblich arm, ohne einen Rappen Geld und ohne Möbel, als Tisch und Stühle dient uns der Boden. Und an ihren Bischof in St. Gallen schrieb sie Bischof Egger, wenn Sie uns verhelfen zur beglückenden ganzen Armut hier im Missionsland, dann erbeten wir Ihnen, dass Sie der allerärmste Bischof auf der ganzen Welt werden, dann sind Sie auch zugleich der allerglücklichste. Also Sie sehen aus diesem Text, wie sie sich da fühlt. Also sie fühlte sich wirklich da zu Hause in dieser franziskanischen Armut. Und da sah sie wirklich, das ist mein Platz, da muss ich sein. Und die Menschen haben diese Schwestern sehr schnell liebgewonnen, haben ihnen Naturalien gebracht, haben ihre Kinder zur Schulung gebracht, die Schwestern konnten Kranken pflegen. Also die haben sehr schnell die Herzen der Menschen dort erobert. Mhm. Und sicher auch durch ihre radikale Lebensweise.
0: Dennoch war der Aufenthalt in Ecuador ja nur von kurzer Dauer. Es gab einen Staatsstreich, gab einen Kirchenkampf, die Priester und die Orden mussten das Land verlassen oder haben einfach aus Sicherheitsgründen das Land verlassen. Wie kam sie dann nach Kolumbien?
1: Auch das ist so etwas, dass sie nach gut 7 Jahren schon wieder die Koffer packen mussten. Das war sicher nicht leicht. Die haben sich irgendwo auch die Menschen sehr, sehr verbunden gewesen. Aber sie sagt, der liebe Gott verlangt Opfer. Er will, dass wir unser Herz an nichts hängen. Vertrauen wir auf ihn und er wird uns nimmer verlassen, solange wir die heilige Regel, besonders die gelobte Armut, halten. Also sie ist da mit ihren 15 Schwestern, inzwischen war die Gemeinschaft zu 15 Schwestern angewachsen, haben also die Zelte abgebrochen und sind nach Kolumbien übergeschifft. Das haben ihnen Missionare geholfen, haben ihnen das Geld gegeben, dass sie überhaupt da hingehen konnten. Und haben gesagt, ein Salvatorianerpater hat dann auf Bischof Eugenio Biffi hingewiesen, der Bischof von Cartagena. Er hat gesagt, er wäre sicher sehr froh, wenn ihr da hingehen könntet. Und das war dann für Mutter Bernarda sofort ein Signal, das ist unsere neue Mission, wir gehen dorthin. Mhm. Und dieser Bischof Biffi hat sie wirklich wunderbar aufgenommen, hat ihnen ein freistehendes Frauenspital zur Verfügung gestellt. Und das ist die sogenannte Obra Pia. Das war dann eigentlich der Ort, wo das Mutterhaus dann wurde und eigentlich geblieben ist bis zum Tod der Mutter Bernarda.
0: Was waren die Hauptaufgaben der Schwestern damals?
1: Mutter Bernarda war sehr darauf bedacht, dass die jungen Mitschwestern gute Ausbildung hatten. Sie hat sie in Lehrerseminare geschickt und eine wichtige Aufgabe war in Kolumbien im Dienst an der Jugend. Also sie haben Mädchenschulen gegründet. Sie haben sich vor allem auch für anständige Kinder eingesetzt, dass sie die Möglichkeit hatten, eine Schule zu besuchen. Das war sicher etwas Hervorragendes, denn viele hätten sonst ja keine Möglichkeit gehabt. Dann ein ganz wichtiges Apostolat sah Mutter Bernarda immer auch im Dienst an den Kranken. Sie selber hat im Hintergrund ja auch immer wieder, sie hatte selber nicht die Schule gegeben, aber sie hat immer wieder auch Kranke gepflegt. Also wirklich ganz im Geist des heiligen Franziskus, der den Aussätzigen gepflegt hat, der sich für diese Randständigen eingesetzt hat. Genauso hat es auch Mutter Bernarda getan.

0: Mutter Bernarda führte ja ein sehr tiefes spirituelles Leben. Man sagt, sie hätte auch Bilder gehabt, Visionen. Sie wäre auf jeden Fall eine mystisch begabte Seele. Was ist davon erhalten? Was ist da?
1: Also Mutter Bernarda hatte ein sehr reiches Innenleben. Und sie hat ja auch verschiedene Tagebücher geführt. Es sind uns 39 Hefte auf uns dazugekommen. Nicht, dass sie da sich selber da irgendwie in den Mittelpunkt setzen wollte, sondern sie hat das im Auftrag der Beichtväter, die sie über Jahre begleitet haben, getan, dass sie das aufgeschrieben hat. Und da stellen wir auch fest, dass sie wirklich mit Jesus in einer Zwiesprache war. Ja, wunderbar. Also Jesus hat sie immer wieder geleitet. Er spürt auch diese Verbindung auch mit den Heiligen. Also das sind ihre Freunde, die sind einfach da. Die Verbindung auch mit den Engeln, die Verbindung auch mit den armen Seelen. Das also mit dieser ganzen Geisteswelt, da ist sie eigentlich immer wieder im Kontakt. Und wir haben eben dank diesen Aufzeichnungen sind wir da eigentlich bestens dokumentiert über diese Sachen, die sie sonst wahrscheinlich gar nicht gesagt hätte.
0: Sie wird von der Bevölkerung von Cartagena und von Kolumbien ja bis zum heutigen Tag sehr verehrt. Warum ist das so? Hatte sie so eine tiefe Beziehung auch zu den armen Leuten?
1: Ich denke, Mutter Bernarda war ein Mensch mit einem riesengroßen Herzen. Da hatte wirklich alles drin Platz. Vom kleinsten Kind bis zum betagtesten Menschen, da hatte wirklich alles Platz. Und das war wirklich die Mutter dieses Volkes von Cartagena, die haben die so in ihr Herz geschlossen, dass bis zum heutigen Tag ist also ihr Grab ein sehr viel aufgesuchter Ort. Und ich glaube, es wird jetzt dann mit der Heiligsprechung am 12. Oktober, wird das sicher viel mehr gefeiert als in der Schweiz. Denn sie ist übrigens auch die erste Heilige Kolumbiens, das muss man auch noch sagen. Also die erste Heilige Frau Kolumbiens. Und gut, sie haben natürlich dort auch ihr Grab. Und wie gesagt, das ist seit dem ersten Moment ihrer Beisetzung an, ist das bis zum heutigen Tag ein ununterbrochener Ort, der immer auch wieder aufgesucht wird.
0: Was kann die heutige Zeit von Mutter Bernarda lernen?
1: Ich denke, Mutter Bernarda zeigt durch ihr Leben, dass sie eine große Liebe zur Kirche hatte. Heute ist ja diese Tendenz, Christus ja, Kirche nein. Dem würde Mutter Bernarda sicher entgegenhalten, Christus ja, Kirche ja. Wir haben die verschiedensten, auch da wieder Zeugnisse, diese große Liebe, die sie zur Kirche hatte, wenn über die Kirche negativ geredet wurde, da hat sie darunter gelitten. Wenn die Kirche verfolgt wurde, da hatte sie darunter gelitten. Wir haben verschiedene Zeugnisse, die uns eine sehr große Liebe zeigt. Ich denke, auch da ist sie ein wirklich sehr franziskanischer Mensch, weil Franziskus hat ja die Kirche auch sehr geliebt. Dann ein weiterer Schwerpunkt, meine ich, ist ihre Liebe zur Heiligen Schrift. Eines von ihren Leitworten ist, mein Leitstern ist das Evangelium. Und das ist nicht nur einfach eine Theorie. Also bei ihr, sie hat schon in Altstädten, hat sich intensiv mit der Heiligen Schrift auseinandergesetzt. Ich meine, die hat sicher jetzt kein Bibelstudium gemacht, aber sie hat wirklich aus der Heiligen Schrift profitiert und hat den Schwestern das immer wieder ans Herz gelegt. Die Mitschwestern haben über ihr gesagt, dass sie ein Musterbild für alle in der Befolgung des Heiligen Evangeliums gewesen ist. Dann hatte sie natürlich eine sehr große Liebe zur Armut. Wenn man jetzt bedenkt, dass sie zum Beispiel, wo sie gelebt hat, das war das Generalat, sie war ja Generaloberin, diese Zelle, das war aber auch ihr Arbeitszimmer. Das war eigentlich, da hat sie gelebt, gebetet, da hat sie auch geschlafen. Das zeigt uns ihre große Liebe zur Armut. Und ich denke, gerade diese Liebe zur Armut durch dieses Leben hat sie natürlich sich auch mit den Armen der damaligen Zeit solidarisiert. Die sind zu ihr gekommen und für die hatte sie ein großes Herz, weil sie selber auch ein armer Mensch war, also jetzt im geistigen Sinn und natürlich im materiellen Sinn. Das wäre zur Armut. Und etwas ganz Charakteristisches ist auch, sie hatte eine große Liebe zur Heiligen Eucharistie. Heilige Bernarda ist eine eucharistische Heilige.
0: Man sagt auch, sie hat auch zu den Heiligen selbst ein sehr familiäres, ein sehr, ja, sag mal, kollegiales Verhältnis gehabt, hat mit ihnen gesprochen, hat sie für ihre Anliegen eingespannt und um Fürsprache gebeten. Wie hat das ausgesehen?
1: Ja, sie hatte wirklich eine freundschaftliche Beziehung mit so vielen Heiligen, besonders natürlich mit der Mutter Maria. Sie sagt einmal, beten zu Maria ist gut, sie loben und verherrlichen ist sehr gut, doch eines ist und bleibt das Beste und Wichtigste, die eifrige Nachfolge Mariens auf ihrem Lebens- und Leidensweg. Dann hatte sie eine große Verehrung auch zum heiligen Josef, besondere Liebe für Franziskus und Clara, sind natürlich ihre Ordensheilige, der heilige Antonius von Padua, heilige Fidelis von Sigmaringen, da hatte sie ein Bild in ihrer Zelle. Und eine ganz große Verehrung hatte sie zum heiligen Dismas. Also dieser Heilige ist wohl heute nicht so bekannt, das ist also der rechte Schächer, der sich bekehrt hat, der heilige Dismas. Sie

0: Heilige, wo die Grabeskirche in Cartagena ist, Thomas von Aquin und Johannes von Kreuz, die heilige Elisabeth, die heilige Maria Magdalena, die heilige Teresa von Avila, Franziska von Chantal, das waren die Freundinnen der heiligen Bernarda. Also das sind jetzt die wichtigsten, die ich aufgezählt habe. Sicher hat sie mit allen Heiligen, aber mit diesen ganz besonders.
1: Mit der Seligsprechung 1995 und mit der Heiligsprechung im Jahr 2008 ist sie zu Ehrenaltären erhoben worden. Für eine Heiligsprechung bedarf es eines erneuten Wunders. Dieses Wunder ist auch geschehen, wurde geprüft von Rom, von den diversen Kommissionen, Ärzten, Theologen. Wie hat das genau ausgesehen?
0: Ja, das war so. Es war eine junge Ärztin, die in der Klinik in Cartagena, also in der Obra Pia, wo Mutter Bernarda gelebt hat, hat diese junge Ärztin gearbeitet und die war auf den Tod erkrankt, hat sie ein Lungenleiden und das war also die Ärzte, Diagnose war, das ist hoffnungslos, da ist nichts mehr zu machen. Und dann hat eine Schwester, die Leiterin der Klinik, doch empfohlen, der Mutter dieser jungen Ärztin, man könnte doch eine Reliquie aufs Haupt ihrer Tochter legen und von der Mutter Bernarda und einfach fest jetzt darum beten, Novene halten. Und es war dann so eigentlich in der kurzen Zeit, ist diese Frau dann auf wunderbare Weise geheilt worden. Heute ist es eine kerngesunde 33-jährige Ärztin, die eigentlich ein sehr lebensfreudiger Mensch ist und sagt, ja, dieses große Wunder hat mir das Leben gerettet, hat mir ein neues Leben geschenkt und ich bin der Mutter Bernarda sehr dankbar und ich habe weiter natürlich eine enge Beziehung zu dieser großartigen Heiligen, die mir das Leben gerettet hat.
1: Sie haben jetzt dieses Büchlein herausgebracht, Wie Gott will, so der Titel. Es gibt auch eine andere Erscheinung, und zwar von Pfarrer Urs Keusch, Heilige Maria Bernarda. Worin unterscheiden sich die beiden Publikationen?
0: Also mein Büchlein ist vor allem eine Skizzierung ihres Lebens, gewisse Schwerpunkte ihrer Spiritualität. Aber ich möchte sagen, das von Urs Keusch ist noch mehr darauf bezogen, dass er vor allem auch die Tagebücher nimmt und so daraus Schwerpunkt ihrer Spiritualität herauskristallisiert. Ist ein sehr schönes, lesenswertes Büchlein.
1: Ja, ich denke, alle, die sich jetzt noch speziell vertiefen möchten mit dem Leben, in das Leben und in die Spiritualität von Mutter Bernarda, die sind herzlich eingeladen, sich mal dieses Büchlein zu bestellen, es in einer ruhigen Stunde zu lesen. Und ich hoffe, dass viele, so wie Sie, Pater Gottfried, auch durch das Vorbild von Mutter Bernarda ein Geschenk bekommen, das Geschenk von Mutter Bernarda selbst, ihr Vorbild und ihr Wirken für die Kirche. Und ich sage Ihnen ganz herzlich Dank, dass Sie hier waren, uns etwas erzählt haben, auch über das Leben von Mutter Bernarda, und hoffe, dass Sie noch viele Heilige beschreiben können in den nächsten Jahren und uns dann wieder vorstellen dürfen. Herzlichen Dank fürs Kommen.
0: Danke auch. Herzlich.

Pater Gottfried Egger über die heilige Mutter Maria Bernarda Büttler. Der Pater Gottfried Egger erwähnt auch das Buch Nimm und Schreibe vom Pfarrer Urs Keusch. Das sind Tagebuchaufzeichnungen, die für einen breiten Leserkreis aufbereitet worden sind. 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

Liebe Hörerinnen und Hörer von Radio Gloria, wir wollen jetzt beten. Wir beten zum heiligen Erzengel Michael mit Wort vom Papst Leo XIII. Im Namen des Vaters und des Sohnes und des Heiligen Geistes. Amen. Heiliger Erzengel Michael, du ruhmreicher Führer der himmlischen Heerscharen, steh uns zur Seite in dem schweren Kampf, den wir führen müssen, wider die Fürsten und Mächte, die Beherrscher dieser finsteren Welt, wider die bösen Geister. Komm den Menschen zu Hilfe. Gott hat sie unsterblich erschaffen, hat sie gestaltet nach seinem Bild und Gleichnis, hat sie um einen teuren Preis der Herrschaft des Teufels entrissen. Mit dem Heere der heiligen Engel schlage heute aufs Neue die Schlacht des Herrn, so wie du einst gegen Luzifer, das Haupt der Rebellen, und gegen seinen Anhang, die abtrünnigen Engel, gestritten hast. Sie konnten dir nicht widerstehen. Für sie war kein Platz mehr im Himmel. Der ungetreue Engel wurde in einen Engel der Finsternis verwandelt und samt seinem Anhang in den Abgrund gestürzt. Er schweift heute aufs Neue über die Erde, uns zu verderben. Dieser Feind und Mörder von Anbeginn hat sich wieder erhoben. Er nimmt die Gestalt eines Lichtengels an und schleicht mit dem ganzen Schwarm der bösen Geister umher, die Erde in seine Gewalt zu bringen, den Namen Gottes und seines Gesalbten auszulöschen, die Seelen, die für die ewige Herrlichkeit geschaffen sind, zu rauben, zu morden und sie ins ewige Verderben zu stürzen. Die böse Schlange gießt wie einen schmutzigen Strom über die verblendete, verkommene Menschheit das Gift ihrer Bosheit aus, den Geist der Lüge, der Gottlosigkeit und Lästerung, den Pesthauch der Unreinheit und aller schändlichen Laster. Hinterlistige Gegner haben die Kirche, die Braut des makellosen Lammes, überhäuft mit Bitterkeit, getränkt mit Wermut. Nach ihren heiligsten Gütern haben sie ruchlos die Hand ausgestreckt. Darum erhebe dich, unüberwindlicher Heerführer, komm dem Volk Gottes zu Hilfe gegen die Anstürme der bösen Geister und gib uns den Sieg. Amen. Im Namen des Vaters und des Sohnes und des Heiligen Geistes. Amen. Das ist das Gebet, verfasst vom Papst Leo XIII. Wenden wir uns ganz fest an Erzengel Michael. Heiliger Erzengel Michael, schütze uns im Kampf. Lass uns nicht zugrunde gehen im schrecklichen Gericht.

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1: Im Namen des Vaters und des Sohnes und des Heiligen Geistes. Amen. Ich glaube an Gott, den Vater, den Allmächtigen, den Schöpfer des Himmels und der Erde und an Jesus Christus, seinen eingeborenen Sohn, unseren Herrn, empfangen durch den Heiligen Geist, geboren von der Jungfrau Maria, gelitten unter Pontius Pilatus, gekreuzigt, gestorben und begraben, hinabgestiegen in das Reich des Todes, am dritten Tage auferstanden von den Toten, aufgefahren in den Himmel, er sitzt zu Rechten Gottes, des allmächtigen Vaters. Von dort wird er kommen, zu richten die Lebenden und die Toten. Ich glaube an den Heiligen Geist, die heilige katholische Kirche, Gemeinschaft der Heiligen, Vergebung der Sünden, Auferstehung der Toten und das ewige Leben. Amen. Vater unser im Himmel, geheiligt werde dein Name, dein Reich komme, dein Wille geschehe, wie im Himmel, so auf Erden.
2: Unser tägliches Brot gib uns heute und vergib uns unsere Schuld, wie auch wir vergeben unsere Schuldigen. Und führe uns nicht in Versuchung, sondern erlöse uns von dem Bösen.
1: Gegrüßet seist du, Maria, voll der Gnade, der Herr ist mit dir. Du bist gebenedeit unter den Frauen, und gebenedeit ist die Frucht deines Leibes, Jesus, der in uns den Glauben vermehre.
2: Heilige Maria, Mutter Gottes, bitte für uns Sünder, jetzt und in der Stunde unseres Todes. Amen.
1: Gegrüßet seist du, Maria, voll der Gnade, der Herr ist mit dir. Du bist gebenedeit unter den Frauen, und gebenedeit ist die Frucht deines Leibes, Jesus, der in uns die Hoffnung stärke.
2: Heilige Maria, Mutter Gottes, bitte für uns Sünder, jetzt und in der Stunde unseres Todes. Amen.
1: Gegrüßet seist du, Maria, voll der Gnade, der Herr ist mit dir. Du bist gebenedeit unter den Frauen, und gebenedeit ist die Frucht deines Leibes, Jesus, der in uns die Liebe entzünde.
2: Heilige Maria, Mutter Gottes, bitte für uns Sünder, jetzt und in der Stunde unseres Todes. Amen.
1: Ehre sei dem Vater und dem Sohn und dem Heiligen Geist, wie im Anfang, so auch jetzt und alle Zeit und in Ewigkeit. Amen. O mein Jesus, verzeih uns unsere Sünden, bewahre uns vor dem Feuer der Hölle, führe alle Seelen in den Himmel, besonders jene, die deiner Barmherzigkeit am meisten bedürfen. Erstes Geheimnis, Jesus, der für uns Blut geschwitzt hat. Vater unser im Himmel, geheiligt werde dein Name, dein Reich komme, dein Wille geschehe wie im Himmel, so auf Erden.
2: Unser tägliches Brot gib uns heute und vergib uns unsere Schuld, wie auch wir vergeben unseren Schuldigen. Und führe uns nicht in Versuchung, sondern erlöse uns von dem Bösen.
1: Gegrüßet seist du, Maria, voll der Gnade, der Herr ist mit dir. Du bist gebenedeit unter den Frauen, und gebenedeit ist die Frucht deines Leibes, Jesus, der für uns Blut geschwitzt hat.
2: Heilige Maria, Mutter Gottes, bitte für uns Sünder, jetzt und in der Stunde unseres Todes. Amen.
1: Gegrüßet seist du, Maria, voll der Gnade, der Herr ist mit dir. Du bist gebenedeit unter den Frauen, und gebenedeit ist die Frucht deines Leibes, Jesus, der für uns Blut geschwitzt hat.
2: Heilige Maria, Mutter Gottes, bitte für uns Sünder, jetzt und in der Stunde unseres Todes. Amen.
1: Gegrüßet seist du, Maria, voll der Gnade, der Herr ist mit dir. Du bist gebenedeit unter den Frauen, und gebenedeit ist die Frucht deines Leibes, Jesus, der für uns Blut geschwitzt hat.
2: Heilige Maria, Mutter Gottes, bitte für uns Sünder, jetzt und in der Stunde unseres Todes. Amen.
1: Gegrüßet seist du, Maria, voll der Gnade, der Herr ist mit dir. Du bist gebenedeit unter den Frauen, und gebenedeit ist die Frucht deines Leibes, Jesus, der für uns Blut geschwitzt hat.
2: Heilige Maria, Mutter Gottes, bitte für uns Sünder, jetzt und in der Stunde unseres Todes. Amen.
1: Gegrüßet seist du, Maria, voll der Gnade, der Herr ist mit dir. Du bist gebenedeit unter den Frauen, und gebenedeit ist die Frucht deines Leibes, Jesus, der für uns Blut geschwitzt hat.
2: Heilige Maria, Mutter Gottes, bitte für uns Sünder, jetzt und in der Stunde unseres Todes. Amen.
1: Gegrüßet seist du, Maria, voll der Gnade, der Herr ist mit dir. Du bist gebenedeit unter den Frauen, und gebenedeit ist die Frucht deines Leibes, Jesus, der für uns Blut geschwitzt hat.
2: Heilige Maria, Mutter Gottes, bitte für uns Sünder, jetzt und in der Stunde unseres Todes. Amen.
1: Gegrüßet seist du, Maria, voll der Gnade, der Herr ist mit dir. Du bist gebenedeit unter den Frauen, und gebenedeit ist die Frucht deines Leibes, Jesus, der für uns Blut geschwitzt hat.
2: Heilige Maria, Mutter Gottes, bitte für uns Sünder, jetzt und in der Stunde unseres Todes. Amen.
1: Gegrüßet seist du, Maria, voll der Gnade, der Herr ist mit dir. Du bist gebenedeit unter den Frauen, und gebenedeit ist die Frucht deines Leibes, Jesus, der für uns Blut geschwitzt hat.
2: Heilige Maria, Mutter Gottes, bitte für uns Sünder, jetzt und in der Stunde unseres Todes. Amen.
1: Gegrüßet seist du, Maria, voll der Gnade, der Herr ist mit dir. Du bist gebenedeit unter den Frauen, und gebenedeit ist die Frucht deines Leibes, Jesus, der für uns Blut geschwitzt hat.
2: Heilige Maria, Mutter Gottes, bitte für uns Sünder, jetzt und in der Stunde unseres Todes. Amen.
1: Gegrüßet seist du, Maria, voll der Gnade, der Herr ist mit dir. Du bist gebenedeit unter den Frauen, und gebenedeit ist die Frucht deines Leibes, Jesus, der für uns Blut geschwitzt hat.
2: Heilige Maria, Mutter Gottes, bitte für uns Sünder, jetzt und in der Stunde unseres Todes. Amen.
1: Ehre sei dem Vater und dem Sohn und dem Heiligen Geist.
2: Wie im Anfang, so auch jetzt und alle Zeit und in Ewigkeit. Amen.
1: O mein Jesus, verzeih uns unsere Sünden. Bewahre uns vor dem Feuer der Hölle. Führe alle Seelen in den Himmel, besonders jene, die deiner Barmherzigkeit am meisten bedürfen. Zweites Geheimnis: Jesus, der für uns gegeißelt worden ist.
2: Vater unser im Himmel, geheiligt werde dein Name, dein Reich komme, dein Wille geschehe, wie im Himmel, so auf Erden.
1: Unser tägliches Brot gib uns heute und vergib uns unsere Schuld, wie auch wir vergeben unseren Schuldigen. Und führe uns nicht in Versuchung, sondern erlöse uns von dem Bösen.
2: Gegrüßt seist du, Maria, voll der Gnade, der Herr ist mit dir. Du bist gebenedeit unter den Frauen, und gebenedeit ist die Frucht deines Leibes, Jesus, der für uns gegeißelt worden ist.
1: Heilige Maria, Mutter Gottes, bitte für uns Sünder, jetzt und in der Stunde unseres Todes. Amen.
2: Gegrüßt seist du, Maria, voll der Gnade, der Herr ist mit dir. Du bist gebenedeit unter den Frauen, und gebenedeit ist die Frucht deines Leibes, Jesus, der für uns gegeißelt worden ist.
1: Heilige Maria, Mutter Gottes, bitte für uns Sünder, jetzt und in der Stunde unseres Todes. Amen.
2: Gegrüßt seist du, Maria, voll der Gnade, der Herr ist mit dir. Du bist gebenedeit unter den Frauen, und gebenedeit ist die Frucht deines Leibes, Jesus, der für uns gegeißelt worden ist.
1: Heilige Maria, Mutter Gottes, bitte für uns Sünder, jetzt und in der Stunde unseres Todes. Amen.
2: Gegrüßt seist du, Maria, voll der Gnade, der Herr ist mit dir. Du bist gebenedeit unter den Frauen, und gebenedeit ist die Frucht deines Leibes, Jesus, der für uns gegeißelt worden ist.
1: Heilige Maria, Mutter Gottes, bitte für uns Sünder, jetzt und in der Stunde unseres Todes. Amen.
2: Gegrüßt seist du, Maria, voll der Gnade, der Herr ist mit dir. Du bist gebenedeit unter den Frauen, und gebenedeit ist die Frucht deines Leibes, Jesus, der für uns gegeißelt worden ist.
1: Heilige Maria, Mutter Gottes, bitte für uns Sünder, jetzt und in der Stunde unseres Todes. Amen.
2: Gegrüßt seist du, Maria, voll der Gnade, der Herr ist mit dir. Du bist gebenedeit unter den Frauen, und gebenedeit ist die Frucht deines Leibes, Jesus, der für uns gegeißelt worden ist.
1: Heilige Maria, Mutter Gottes, bitte für uns Sünder, jetzt und in der Stunde unseres Todes. Amen.
2: Gegrüßt seist du, Maria, voll der Gnade, der Herr ist mit dir. Du bist gebenedeit unter den Frauen, und gebenedeit ist die Frucht deines Leibes, Jesus, der für uns gegeißelt worden ist.
1: Heilige Maria, Mutter Gottes, bitte für uns Sünder, jetzt und in der Stunde unseres Todes. Amen.
2: Gegrüßt seist du, Maria, voll der Gnade, der Herr ist mit dir. Du bist gebenedeit unter den Frauen, und gebenedeit ist die Frucht deines Leibes, Jesus, der für uns gegeißelt worden ist.
1: Heilige Maria, Mutter Gottes, bitte für uns Sünder, jetzt und in der Stunde unseres Todes. Amen.
2: Gegrüßt seist du, Maria, voll der Gnade, der Herr ist mit dir. Du bist gebenedeit unter den Frauen, und gebenedeit ist die Frucht deines Leibes, Jesus, der für uns gegeißelt worden ist.
1: Heilige Maria, Mutter Gottes, bitte für uns Sünder, jetzt und in der Stunde unseres Todes. Amen.
2: Gegrüßt seist du, Maria, voll der Gnade, der Herr ist mit dir. Du bist gebenedeit unter den Frauen, und gebenedeit ist die Frucht deines Leibes, Jesus, der für uns gegeißelt worden ist.
1: Heilige Maria, Mutter Gottes, bitte für uns Sünder, jetzt und in der Stunde unseres Todes. Amen.
2: Ihr seid dem Vater, dem Sohn und dem Heiligen Geist.
1: Im Anfang, so auch jetzt und alle Zeit und in Ewigkeit. Amen. O mein Jesus, verzeih uns unsere Sünden, bewahre uns vor dem Feuer der Hölle, führe alle Seelen in den Himmel, besonders jene, die deiner Barmherzigkeit am meisten bedürfen. Drittes Geheimnis: Jesus, der für uns mit Dornen gekrönt worden ist. Vater unser im Himmel, geheiligt werde dein Name, dein Reich komme, dein Wille geschehe, wie im Himmel, so auf Erden.
2: Unser tägliches Brot gib uns heute und vergib uns unsere Schuld, wie auch wir vergeben unseren Schuldigen. Und führe uns nicht in Versuchung, sondern erlöse uns von dem Bösen.
1: Gegrüßet seist du, Maria, voll der Gnade. Der Herr ist mit dir. Du bist gebenedeit unter den Frauen. Und gebenedeit ist die Frucht deines Leibes, Jesus, der für uns mit Dornen gekrönt worden ist.
2: Heilige Maria, Mutter Gottes, bitte für uns Sünder, jetzt und in der Stunde unseres Todes. Amen.
1: Gegrüßet seist du, Maria, voll der Gnade. Der Herr ist mit dir. Du bist gebenedeit unter den Frauen. Und gebenedeit ist die Frucht deines Leibes, Jesus, der für uns mit Dornen gekrönt worden ist.
2: Heilige Maria, Mutter Gottes, bitte für uns Sünder, jetzt und in der Stunde unseres Todes. Amen.
1: Gegrüßet seist du, Maria, voll der Gnade, der Herr ist mit dir. Du bist gebenedeit unter den Frauen, und gebenedeit ist die Frucht deines Leibes, Jesus, der für uns mit Dornen gekrönt worden ist.
2: Heilige Maria, Mutter Gottes, bitte für uns Sünder, jetzt und in der Stunde unseres Todes. Amen.
1: Gegrüßet seist du, Maria, voll der Gnade. Der Herr ist mit dir. Du bist gebenedeit unter den Frauen. Und gebenedeit ist die Frucht deines Leibes, Jesus, der für uns mit Dornen gekrönt worden ist.
2: Heilige Maria, Mutter Gottes, bitte für uns Sünder, jetzt und in der Stunde unseres Todes. Amen.
1: Gegrüßet seist du, Maria, voll der Gnade, der Herr ist mit dir. Du bist gebenedeit unter den Frauen, und gebenedeit ist die Frucht deines Leibes, Jesus, der für uns mit Dornen gekrönt worden ist.
2: Heilige Maria, Mutter Gottes, bitte für uns Sünder, jetzt und in der Stunde unseres Todes. Amen.
1: Gegrüßet seist du, Maria, voll der Gnade, der Herr ist mit dir. Du bist gebenedeit unter den Frauen, und gebenedeit ist die Frucht deines Leibes, Jesus, der für uns mit Dornen gekrönt worden ist.
2: Heilige Maria, Mutter Gottes, bitte für uns Sünder, jetzt und in der Stunde unseres Todes. Amen.
1: Gegrüßet seist du, Maria, voll der Gnade, der Herr ist mit dir. Du bist gebenedeit unter den Frauen, und gebenedeit ist die Frucht deines Leibes, Jesus, der für uns mit Dornen gekrönt worden ist.
2: Heilige Maria, Mutter Gottes, bitte für uns Sünder, jetzt und in der Stunde unseres Todes. Amen.
1: Gegrüßet seist du, Maria, voll der Gnade, der Herr ist mit dir. Du bist gebenedeit unter den Frauen, und gebenedeit ist die Frucht deines Leibes, Jesus, der für uns mit Dornen gekrönt worden ist.
2: Heilige Maria, Mutter Gottes, bitte für uns Sünder, jetzt und in der Stunde unseres Todes. Amen.
1: Gegrüßet seist du, Maria, voll der Gnade, der Herr ist mit dir. Du bist gebenedeit unter den Frauen, und gebenedeit ist die Frucht deines Leibes, Jesus, der für uns mit Dornen gekrönt worden ist.
2: Heilige Maria, Mutter Gottes, bitte für uns Sünder, jetzt und in der Stunde unseres Todes. Amen.
1: Gegrüßet seist du, Maria, voll der Gnade, der Herr ist mit dir. Du bist gebenedeit unter den Frauen, und gebenedeit ist die Frucht deines Leibes, Jesus, der für uns mit Dornen gekrönt worden ist.
2: Heilige Maria, Mutter Gottes, bitte für uns Sünder, jetzt und in der Stunde unseres Todes. Amen.
1: Ehre sei dem Vater und dem Sohn und dem Heiligen Geist.
2: Wie im Anfang, so auch jetzt und alle Zeit, und in Ewigkeit. Amen.
1: O mein Jesus, verzeih uns unsere Sünden, bewahre uns vor dem Feuer der Hölle, führe alle Seelen in den Himmel, besonders jene, die deine Barmherzigkeit am meisten bedürfen. Viertes Geheimnis. Jesus, der für uns das schwere Kreuz getragen hat.
3: Vater unser im Himmel, geheiligt werde dein Name, dein Reich komme, dein Wille geschehe, wie im Himmel so auf Erden.
1: Unser tägliches Brot gib uns heute und vergib uns unsere Schuld, wie auch wir vergeben unseren Schuldigen. Und führe uns nicht in Versuchung, sondern erlöse uns von dem Bösen.
2: Gegrüßt seist du, Maria, voll der Gnade, der Herr ist mit dir. Du bist gebenedeit unter den Frauen, und gebenedeit ist die Frucht deines Leibes, Jesus, der für uns das schwere Kreuz getragen hat.
1: Heilige Maria, Mutter Gottes, bitte für uns Sünder, jetzt und in der Stunde unseres Todes. Amen.
2: Gegrüßt seist du, Maria, voll der Gnade, der Herr ist mit dir. Du bist gebenedeit unter den Frauen, und gebenedeit ist die Frucht deines Leibes, Jesus, der für uns das schwere Kreuz getragen hat.
1: Heilige Maria, Mutter Gottes, bitte für uns Sünder, jetzt und in der Stunde unseres Todes. Amen.
2: Gegrüßt seist du, Maria, voll der Gnade, der Herr ist mit dir. Du bist gebenedeit unter den Frauen, und gebenedeit ist die Frucht deines Leibes, Jesus, der für uns das schwere Kreuz getragen hat.
1: Heilige Maria, Mutter Gottes, bitte für uns Sünder, jetzt und in der Stunde unseres Todes. Amen.
2: Gegrüßt seist du, Maria, voll der Gnade, der Herr ist mit dir. Du bist gebenedeit unter den Frauen, und gebenedeit ist die Frucht deines Leibes, Jesus,
1: Heilige Maria, Mutter Gottes, bitte für uns Sünder, jetzt und in der Stunde unseres Todes. Amen.
2: Gegrüßt seist du, Maria, voll der Gnade, der Herr ist mit dir. Du bist gebenedeit unter den Frauen, und gebenedeit ist die Frucht deines Leibes, Jesus, der für uns das schwere Kreuz getragen hat.
1: Heilige Maria, Mutter Gottes, bitte für uns Sünder, jetzt und in der Stunde unseres Todes. Amen.
2: Gegrüßt seist du, Maria, voll der Gnade, der Herr ist mit dir. Du bist gebenedeit unter den Frauen, und gebenedeit ist die Frucht deines Leibes, Jesus, der für uns das schwere Kreuz getragen hat.
1: Heilige Maria, Mutter Gottes, bitte für uns Sünder, jetzt und in der Stunde unseres Todes. Amen.
2: Gegrüßt seist du, Maria, voll der Gnade, der Herr ist mit dir. Du bist gebenedeit unter den Frauen, und gebenedeit ist die Frucht deines Leibes, Jesus, der für uns das schwere Kreuz getragen hat.
1: Heilige Maria, Mutter Gottes, bitte für uns Sünder, jetzt und in der Stunde unseres Todes. Amen.
2: Gegrüßt seist du, Maria, voll der Gnade, der Herr ist mit dir. Du bist gebenedeit unter den Frauen, und gebenedeit ist die Frucht deines Leibes, Jesus, der für uns das schwere Kreuz getragen hat.
1: Heilige Maria, Mutter Gottes, bitte für uns Sünder, jetzt und in der Stunde unseres Todes. Amen.
2: Gegrüßt seist du, Maria, voll der Gnade, der Herr ist mit dir. Du bist gebenedeit unter den Frauen, und gebenedeit ist die Frucht deines Leibes, Jesus, der für uns das schwere Kreuz getragen hat.
1: Heilige Maria, Mutter Gottes, bitte für uns Sünder, jetzt und in der Stunde unseres Todes. Amen.
2: Gegrüßt seist du, Maria, voll der Gnade, der Herr ist mit dir. Du bist gebenedeit unter den Frauen, und gebenedeit ist die Frucht deines Leibes, Jesus, der für uns das schwere Kreuz getragen hat.
1: Heilige Maria, Mutter Gottes, bitte für uns Sünder, jetzt und in der Stunde unseres Todes. Amen.
2: Gegrüßt sei dein Vater, und der Sohn, und der Heilige Geist,
1: wie im Anfang, so auch jetzt und alle Zeit und in Ewigkeit. Amen. O mein Jesus, verzeih uns unsere Sünden, bewahre uns vor dem Feuer der Hölle, führe alle Seelen in den Himmel, besonders jene, die deiner Barmherzigkeit am meisten bedürfen. Fünftes Geheimnis: Jesus, der für uns gekreuzigt worden ist. Vater unser im Himmel, geheiligt werde dein Name, dein Reich komme, dein Wille geschehe, wie im Himmel, so auf Erden.
2: Unser tägliches Brot gib uns heute und vergib uns unsere Schuld, wie auch wir vergeben unseren Schuldigen. Und führe uns nicht in Versuchung, sondern erlöse uns von dem Bösen.
1: Gegrüßet seist du, Maria, voll der Gnade. Der Herr ist mit dir. Du bist gebenedeit unter den Frauen, und gebenedeit ist die Frucht deines Leibes, Jesus, der für uns gekreuzigt worden ist.
2: Heilige Maria, Mutter Gottes, bitte für uns Sünder, jetzt und in der Stunde unseres Todes. Amen.
1: Gegrüßet seist du, Maria, voll der Gnade. Der Herr ist mit dir. Du bist gebenedeit unter den Frauen, und gebenedeit ist die Frucht deines Leibes, Jesus, der für uns gekreuzigt worden ist.
2: Heilige Maria, Mutter Gottes, bitte für uns Sünder, jetzt und in der Stunde unseres Todes. Amen.
1: Gegrüßet seist du, Maria, voll der Gnade, der Herr ist mit dir. Du bist gebenedeit unter den Frauen, und gebenedeit ist die Frucht deines Leibes, Jesus, der für uns gekreuzigt worden ist.
2: Heilige Maria, Mutter Gottes, bitte für uns Sünder, jetzt und in der Stunde unseres Todes. Amen.
1: Gegrüßet seist du, Maria, voll der Gnade, der Herr ist mit dir. Du bist gebenedeit unter den Frauen, und gebenedeit ist die Frucht deines Leibes, Jesus, der für uns gekreuzigt worden ist.
2: Heilige Maria, Mutter Gottes, bitte für uns Sünder,
3: jetzt und in der Stunde unseres Todes. Amen.
1: Gegrüßet seist du, Maria, voll der Gnade. Der Herr ist mit dir. Du bist gebenedeit unter den Frauen. Und gebenedeit ist die Frucht deines Leibes, Jesus, der für uns gekreuzigt worden ist.
3: Heilige Maria, Mutter Gottes, bitte für uns Sünder, jetzt und in der Stunde unseres Todes. Amen.
1: Gegrüßet seist du, Maria, voll der Gnade, der Herr ist mit dir. Du bist gebenedeit unter den Frauen. Und gebenedeit ist die Frucht deines Leibes, Jesus, der für uns gekreuzigt worden ist.
3: Heilige Maria, Mutter Gottes, bitte für uns Sünder, jetzt und in der Stunde unseres Todes. Amen.
1: Gegrüßet seist du, Maria, voll der Gnade, der Herr ist mit dir. Du bist gebenedeit unter den Frauen, und gebenedeit ist die Frucht deines Leibes, Jesus, der für uns gekreuzigt worden ist.
3: Heilige Maria, Mutter Gottes, bitte für uns Sünder, jetzt und in der Stunde unseres Todes. Amen.
1: Gegrüßet seist du, Maria, voll der Gnade. Der Herr ist mit dir. Du bist gebenedeit unter den Frauen. Und gebenedeit ist die Frucht deines Leibes, Jesus, der für uns gekreuzigt worden ist.
3: Heilige Maria, Mutter Gottes, bitte für uns Sünder, jetzt und in der Stunde unseres Todes. Amen.
1: Gegrüßet seist du, Maria, voll der Gnade. Der Herr ist mit dir. Du bist gebenedeit unter den Frauen, und gebenedeit ist die Frucht deines Leibes, Jesus, der für uns gekreuzigt worden ist.
3: Heilige Maria, Mutter Gottes, bitte für uns Sünder, jetzt und in der Stunde unseres Todes. Amen.
1: Gegrüßet seist du, Maria, voll der Gnade. Der Herr ist mit dir, du bist gebenedeit unter den Frauen, und gebenedeit ist die Frucht deines Leibes, Jesus, der für uns gekreuzigt worden ist.
3: Heilige Maria, Mutter Gottes, bitte für uns Sünder, jetzt und in der Stunde unseres Todes. Amen.
1: Ehre sei dem Vater und dem Sohn und dem Heiligen Geist.
3: Wie im Anfang, so auch jetzt und alle Zeit und in Ewigkeit. Amen.
1: O mein Jesus, verzeih uns unsere Sünden, bewahre uns vor dem Feuer der Hölle, führe alle Seelen in den Himmel, besonders jene, die deine Barmherzigkeit am meisten bedürfen.

Sie sind eingeladen, liebe Zuhörer und Zuhörerinnen, zur Barmherzigkeitsnovene, und zwar ist heute der siebte Tag. Im Namen des Vaters und des Sohnes und des Heiligen Geistes. Amen. Mutter, von der immerwährenden Hilfe und unsere Mutter, deine Hilfe währt immerfort, da Gott dich zuerst beschenkt hat. Du bist die Beschenkte und in deinem Leben zeigt sich unser Lebensprogramm. Auch wir sollen Empfangende sein. Wir dürfen immer wieder die Geschenke Gottes empfangen. Durch deine Fürbitte erhalten wir ein offenes Herz für Gottes Geschenke. Du lehrst uns, dass dem Empfang der Geschenke immer auch ein großes Vertrauen vorausgeht. Wir möchten auf dich, unsere Mutter, schauen und von dir lernen, auf Gott zu vertrauen. Gott gibt dir viele Gnaden und damit Geschenke, weil du ihn durch dein Vertrauen verherrlichst. Wer viel gibt, erhält auch viel zurück. Von dir lernen wir, dass Gottes Geschenke größer und zahlreicher werden, je mehr wir sie verschenken. Wir kommen zu dir, du bist die Mutter der immerwährenden Hilfe. Erlange uns in dieser neuntägigen Novene Gnade für unser Radio. Du kannst uns helfen. Du bist unsere Mutter und die Patronin unseres Radios. Wir übergeben deiner mütterlichen Fürsprache die Arbeit, die Zuhörerschaft, besonders alle Wohltäter. Wir übergeben deiner mächtigen Fürbitte die Zukunft unseres Radios. Erwirke uns den beiständigen Schutz und die weitere Existenz von Radio Gloria, alles zur größeren Ehre Gottes. Vater unser im Himmel, geheiligt werde dein Name, dein Reich komme, dein Wille geschehe, wie im Himmel, so auf Erden. Unser tägliches Brot gib uns heute, und vergib uns unsere Schuld, wie auch wir vergeben unseren Schuldigen. Und führe uns nicht in Versuchung, sondern erlöse uns von den Bösen. Gegrüßt seist du, Maria, voll der Gnade, der Herr ist mit dir. Du bist gebenedeit unter den Frauen, und gebenedeit ist die Frucht deines Leibes, Jesus. Heilige Maria, Mutter Gottes, bitte für uns Sünder, jetzt und in der Stunde unseres Todes. Amen. Ehre sei dem Vater und dem Sohn und dem Heiligen Geist, wie im Anfang, so auch jetzt und alle Zeit und in Ewigkeit. Amen. Im Namen des Vaters und des Sohnes und des Heiligen Geistes. Amen. Maria mit dem Kinde lieb, uns allen deinen Segen gibt. Amen.

Mit dem sanften Einbruch von der Nacht neigt sich auch der Tag an seinem Ende zu. Es ist eine Zeit von der Reflexion und der Gelegenheit, dankbar für die erlebten Momente zu sein und auch für die Herausforderungen, die uns stärker gemacht haben. In dieser Stille, bevor wir die Augen schliessen, laden wir sie ein, den Tag Revue passieren zu lassen und sich bewusst zu machen, wie reich und gesegnet wir sind. Möge das kommende Nachtgebet für uns Frieden und Ruhe schenken, während wir unsere Sorgen und Bitten vor Gott bringen. Im Namen des Vaters und des Sohnes und des Heiligen Geistes. Amen. Guter Gott, am Ende dieses Tages kommen wir vor dich, um dir für deine Führung und Fürsorge zu danken. Wir legen die Ereignisse des Tages in deine Hände und bitten um deine Gnade für die Nacht. Segne unsere Zuhörer und Zuhörerinnen von Radio Gloria. Bewahre sie in deinem Frieden und lass sie in ruhiger Erwartung auf den kommenden Tag ruhen. Möge dein Licht ihre Träume erleuchten und sie mit deiner Liebe umgeben. Bewahre sie vor allem Unheil und schenke ihnen erholsamen Schlaf. Amen. Im Namen des Vaters und des Sohnes und des Heiligen Geistes. Amen. Piezi Gott und eine gesegnete Nacht, das wünscht Ihnen das ganze Team von Radio Gloria.

O Gott, komm mir zu Hilfe, Herr, eile mir zu helfen. Ehre sei dem Vater und dem Sohn und dem Heiligen Geist, wie im Anfang, so auch jetzt und alle Zeit und in Ewigkeit. Amen. Halleluja. Liebe Mitchristen, der heilige Paulus sagt, ihr sollt euch als Menschen begreifen, die für die Sünde tot sind, aber leben für Christus Jesus. Vielleicht müssen wir uns besinnen an dem heutigen Abend, wie sehr wir der Sünde wieder gesagt haben und wirklich auch versucht haben, für Christus zu leben. Ich bekenne Gott dem Allmächtigen und allen Brüdern und Schwestern, dass ich Gutes unterlassen und Böses getan habe. Ich habe gesündigt in Gedanken, Worten und Werken, durch meine Schuld, durch meine Schuld, durch meine große Schuld. Darum bitte ich die selige Jungfrau Maria, alle Engel und Heiligen und euch, Brüder und Schwestern, für mich zu beten bei Gott, unserem Herrn. Der allmächtige Gott erbarme sich unser, er lasse uns die Sünden nach und führe uns zum ewigen Leben. Amen. Bevor des Tages Licht vergeht, o Herr der Welt, hör dies Gebet. Behüte uns in dieser Nacht durch deine große Güte und Macht. Hüllt Schlaf die müden Glieder ein, lass uns in dir geborgen sein und mach am Morgen uns bereit zum Lobe deiner Herrlichkeit. Dank dir, o Vater, reich an Macht, der über uns voll Güte wacht und mit dem Sohn und Heiligen Geist des Lebens Fülle uns verheißt. Amen. Halleluja, Halleluja, Halleluja. Herr, höre mein Gebet, vernimm mein Flehen, in deiner Treue erhöre mich, in deiner Gerechtigkeit. Geh mit deinem Knecht nicht ins Gericht, denn keiner, der lebt, ist gerecht vor dir. Der Feind verfolgt mich, tritt mein Leben zu Boden. Er lässt mich in der Finsternis wohnen, wie längst Verstorbene. Mein Geist verzagt in mir, mir erstarrt das Herz in der Brust. Ich denke an die vergangenen Tage, sinne nach über all deine Taten, erwäge das Werk deiner Hände. Ich breite die Hände aus und bete zu dir. Meine Seele dürstet nach dir wie lechzendes Land. Herr, erhöre mich bald, denn mein Geist wird müde. Verbirg dein Antlitz nicht vor mir, damit ich nicht werde wie Menschen, die längst begraben sind. Lass mich deine Huld erfahren am frühen Morgen, denn ich vertraue auf dich. Zeig mir den Weg, den ich gehen soll, denn ich erhebe meine Seele zu dir. Herr, entreiß mich den Feinden, zu dir nehme ich meine Zuflucht. Lehre mich, deinen Willen zu tun, denn du bist mein Gott. Dein guter Geist leite mich auf ebenem Pfad. Um deines Namens willen, Herr, erhalte mich am Leben. Führe mich heraus aus der Not in deiner Gerechtigkeit. Ehre sei dem Vater und dem Sohn und dem Heiligen Geist, wie im Anfang, so auch jetzt und alle Zeit und in Ewigkeit. Amen. Halleluja, Halleluja, Halleluja. Aus dem ersten Petrusbrief. Seid nüchtern und wachsam, euer Widersacher der Teufel geht wie ein brüllender Löwe umher und sucht, wen er verschlingen kann. Leistet ihm Widerstand in der Kraft des Glaubens. Herr, auf dich vertraue ich, in deine Hände lege ich mein Leben. Halleluja, Halleluja. Lass leuchten über deinem Knecht ein Antlitz. Hilf mir in deiner Güte. Halleluja, Halleluja. Ehre sei dem Vater und dem Sohn und dem Heiligen Geist. Herr, auf dich vertraue ich, in deine Hände lege ich mein Leben. Halleluja, Halleluja. Sei unser Heil, o Herr, wenn wir wachen, und unser Schutz, wenn wir schlafen, damit wir wachen mit Christus und ruhen in seinem Frieden. Halleluja. Nun lässt du, Herr, deinen Knecht, wie du gesagt hast, in Frieden scheiden.
denn meine Augen haben das Heil gesehen, das du vor allen Völkern bereitet hast. Ein Licht, das die Heiden erleuchtet, und Herrlichkeit für dein Volk Israel. Ehre sei dem Vater und dem Sohn und dem Heiligen Geist, wie im Anfang, so auch jetzt und alle Zeit und in Ewigkeit. Amen. Sei unser Heil, o Herr, wenn wir wachen, und unser Schutz, wenn wir schlafen, damit wir wachen mit Christus und ruhen in seinem Frieden. Halleluja. Lasset uns beten. Herr, gütiger Vater, seid unsere Leuchte im Dunkel der Nacht. Gib, dass wir in Frieden schlafen, damit wir uns beim Anbruch des neuen Tages in deinem Namen freudig erheben. Darum bitten wir durch Christus, unseren Herrn. Amen. Eine ruhige Nacht und ein gutes Ende gewähre uns der allmächtige Herr. Amen. So wollen wir dich bitten, auferstandener Herr Jesus Christus, dass du uns und alle Menschen möglichst segnen in dieser Nacht, damit wir in deinem Frieden dürfen in Ruhe. Der Herr sei mit euch und mit deinem Geiste. Es segne und behüte euch der allmächtige und barmherzige Gott, der Vater und der Sohn und der Heilige Geist. Amen.

0: Grüß Gott und herzlich willkommen bei Radio Gloria zur Sendung Nachgefragt. Wir setzen heute unser Gespräch fort mit Pfarrer Daniel Bühlmann. Im zweiten Teil geht es um die Frage, ist Maria Miterlöserin oder doch nicht? Dabei schauen wir auf die Bedeutung der Mutter Gottes im Leben der Kirche, auf alte Gebete und auf die Verehrung Mariens im Osten und im Westen. Auch der bekannte Maria-Hymnus Pogrodice Dievo kommt zur Sprache. Ein Gebet, das die Mutter Gottes als jene preist, die der Erlöser der Welt geboren hat. Am Mikrofon begrüßt sie Gabi Kuhn. Und jetzt hören Sie den Pfarrer Daniel Bühlmann.
1: Liebe Zuhörerinnen und Hörer, willkommen zurück zu unserem zweiteiligen Zyklus über die Gottesmutter und ihre Rolle im Heilswerk, im Heilsplan Gottes. Und im ersten Teil, da hatten wir die geschichtliche Entwicklung und auch die Rolle Marias angeschaut. Heute, in diesem zweiten Teil, greifen wir eine wichtige und nicht unkontroverse Frage auf. Eine Frage, die Papst Leo XIV. Am 4. November des vergangenen Jahres in einer lehrmäßigen Note mit dem Titel Mater Populi Fidelis geklärt, aber auch präzisiert hat. Die Frage lautet, ist Maria Miterlöserin? Das klingt zunächst wie eine gelehrte theologische Frage, aber, und das werden wir heute entfalten, es geht um nichts Geringeres als um die Wahrheit unserer Marienverehrung selbst. Es geht darum, ob wir Maria ehren, wie die Kirche sie wirklich sieht, oder ob wir in eine Verzerrung geraten, die Maria letztlich schadet und die Christologie beschädigt. Papst Leo hat diesen klaren Schritt nun unternommen und wir wollen heute versuchen zu verstehen, warum das so wichtig ist. Und so machen wir noch einmal ganz kurz einen historischen Rückblick. Im Laufe der Kirchengeschichte, besonders in der frühen Neuzeit und der Romantik, ist in katholischen Kreisen, vor allem im deutschsprachigen Raum, aber auch in Südeuropa, ein Begriff stärker geworden, Maria als Miterlöserin zu sehen. Und was ist damit gemeint? Man wollte damit Maria eine aktive Rolle im Erlösungswerk ausdrücken. Maria litt mit Christus. Maria opferte ihren Sohn auf. Maria stand unter dem Kreuz und war nicht bloß passiv, sondern aktiv in die Heilstat involviert. Das ist ein frommer Gedanke und für sich genommen nicht falsch. Doch hier ist theologische Genauigkeit nötig, denn der Titel Miterlöserin verdunkelt die christologische Wahrheit, weil die Kirche lehrt, dass Christus allein der Erlöser ist. Und die Erlösung ist ja sein einzigartiges Werk, sein Pascha-Mysterium, sein Kreuz und seine Auferstehung. Maria hat daran Anteil, aber nicht in gleicher Weise. Sie ist keine zweite Erlöserin neben Christus. Eine solche Vorstellung wäre nämlich in sich heretisch. Erinnern wir uns an den Streit zwischen Nestorius und Kirill von Alexandrien, den ich im ersten Teil dieser Sendung erwähnt hatte. Dabei ging es um die Frage, ob Maria als Gottesmutter oder nur als Christusmutter zu bezeichnen sei. Und Nestorius meinte, Gott könne nicht leiden,

was die Mutter Gottes eben ist und auch was sie nicht ist. Und in der Vorbereitung zu diesem zweiten Teil der Sendung, da bin ich auf eine ganz interessante Aussage gestoßen im neuesten Buch von der Schwester Bernarda Büttler, die genau diese Frage in ihren Tagebüchern hat darüber auch nachgedacht, ob Mutter Gottes als Miterlöserin bezeichnet werden darf oder nicht. Und sie hat das vehement abgelehnt. Sie hat immer auf die offizielle Haltung der Kirche gestanden, hat dann aber auch Beispiele erwähnt, wie man oder was man über die Mutter Gottes sagen kann. Das, was Sie jetzt soeben gehört haben, diese Worte stammen zum Teil auch aus den Tagebüchern von unserer Heiligen, der Schwester Bernarda Büttler. Also hier sehen wir, der Geist wirkt. Und wenn die Heiligen etwas gesagt haben, das hat immer ein Echo. So gehen wir nun weiter. Was also Papst Leo schlussendlich gemacht hat, das ist enorm wichtig, um den Unterschied richtig zu verstehen. Miterlöserin klingt falsch und verwirrt die Lehre der Kirche, während der Begriff Mutter des gläubigen Volkes viel wahrer ist, tiefer, pastoraler und vor allem beziehungsvoller wirkt. Versuchen wir jetzt in diese theologische Tiefe einzudringen. Schauen wir in die katholische Theologie-Geschichte ein. Und nehmen wir, wir könnten Dutzende von Persönlichkeiten erwähnen, aber da uns ja die Zeit für das nicht zur Verfügung steht, nehmen wir zwei Persönlichkeiten der Theologie, welche vor allem auch einen internationalen Ruf hatten. Der eine ist Balthasar in seiner Mariologie und der andere ist der zweite, der Romano Guardini und seine Marienverehrung. Hans-Urs von Balthasar hat das prägnant erfasst. Er sagte nämlich, Maria ist die Figura Ecclesiae, das heißt, sie ist die Gestalt der Kirche. Und sie ist eben nicht eine zweite Erlöserin, sondern sie ist das Urbild dessen, was die Kirche ist. Und jetzt können wir uns fragen, was ist die Kirche? Sie ist Empfängnis, Glaube, Treue, Fruchtbarkeit. Maria ist die Antwort der Menschheit auf Gottes Tat. Und deshalb haben so viele Menschen auch außerhalb des christlichen Kontextes eine Verbindung zu ihr, sei es durch Verehrung, Respekt oder Bewunderung. Und das unterscheidet sich von der Rolle als der Miterlöserin. Es ist eine viel tiefere Verbindung, die da existiert. Nehmen wir nur das Beispiel Einsiedeln, wie die Mutter Gottes von unterschiedlichen Völkern, Nationen auch verehrt wird. Wie viele Geschenke werden jedes Jahr an Einsiedeln gemacht von Menschen, die nicht aus einem katholischen oder christlichen Kontext herauskommen, sondern einfach, weil sie zu dieser Frau eine ganz besondere Beziehung haben. Und das ist das, was es eben ausmacht. Sie ist dieses Urbild, das die Menschen anzieht. Und Romano Guardini, dieser Denker der Liturgie, aber auch des Glaubens, er hat davor gewarnt, Marienverehrung zu einem Aberglauben zu machen, dass sie konkurriert wird mit der Christusverehrung. Die Verehrung Marias, die echte und sagen wir auch die katholische Marienverehrung, so wie wir es gewohnt sind, das ist kein Götzendienst. Aber sie kann in Aberglauben kippen, wenn wir Maria in den Rang des Göttlichen erheben. Guardini würde Papst Leo dem 14. beipflichten, Mater Popoli Fideles, ja, das bewahrt die Würde Marias und bindet sie konkret an ihr Volk. Aber als Miterlöserin würde er sagen, nein, das verwirrt. Edith Stein und die Frauenfrage, das ist auch sehr interessant. Diese Heilige, die Märtyrerin, sie hat sich intensiv mit Maria auseinandergesetzt.

Sie sieht in Maria eben auch dieses Urbild der weiblichen Tugend. Und was sind diese weiblichen Tugenden? Das ist der Glaube, die Hingabe, die Tätigkeit im Glauben. Aber nicht als Miterlöserin, sondern als die, die glaubt, die empfängt, die leidet mit. Und das ist ein aktives Leiden, weil es kein erlösendes Leiden ist.

0: Wir haben jetzt vieles gehört aus der Geschichte, aus der Theologiegeschichte, aus der Volksfrömmigkeit. Wir können uns jetzt einfach diese Frage stellen, warum ist das alles so wichtig? Die Gegenwart und die Volksfrömmigkeit. Warum ist diese Klärung so notwendig? Man könnte fragen, ob es in der Kirche nicht dringendere Angelegenheiten gibt, die geklärt werden sollten. Aus meiner Sicht sprechen dafür drei Gründe. Der erste Punkt ist die Volksfrömmigkeit, die verwirrt. In vielen Gebetsbüchern, auch in modernen, in unterschiedlichen Wallfahrtskapellen, in frommen Medien, überall liest man Heilige Maria, Miterlöserin, bitte für uns. Das ist weit verbreitet, als man denkt. Es ist zwar gut gemeint, aber es dient schlussendlich der Sache nicht, da es theologisch ungenau ist. Und da sagt Papst Leo, wir müssen das korrigieren. Nicht aus wissenschaftlichem Purismus heraus, sondern um der Wahrheit willen und um der Gläubigen willen. Der zweite Punkt. Es gibt traditionalistische und fundamentalistische Tendenzen, die Maria überhöhen. In manchen Kreisen, und ich sage das mit Respekt, bitte verstehen Sie mich da nicht falsch, wird Maria fast vergöttert. Sie wird als die Hauptretterin, die eigentliche Erlöserin, die Fürbitterin, ohne die Gott nichts tut, verstanden. Und das ist überhaupt nicht katholisch, sondern steht nahe einer Häresie. Und auch hier Papst Leo setzt ein klares Wort. Nein, Maria ist nicht das. Christus bleibt das Zentrum. Gott, der Vater, bleibt die Quelle. Der Heilige Geist ist die Kraft. Maria ist wunderbar, sie ist gewaltig, mächtig in ihrem Glauben und ihrer Liebe, aber sie ist nicht Miterlöserin. Und der dritte Punkt, es geht auch hier um eine ökumenische Ehrlichkeit. Unsere protestantischen Geschwister, aber auch die Orthodoxen in ihrer Art haben Angst vor Marienvergötterung. Sie sehen in der katholischen Marienverehrung oft eine Abweichung von der reinen Christusverehrung. Auch hier sagt Papst Leo Folgendes. Ihr Unbehagen hat einen echten Kern. Wenn wir Maria Miterlöserin nennen, spielen wir ihnen in die Hände. Aber wenn wir präzise sagen, Mutter des gläubigen Volkes, Mittlerin der Gnaden von Christus her, mitverantwortlich im Heilsplan, dann können wir ökumenisch glaubwürdiger sprechen und dabei in der Einheit weiter vorankommen, wenn wir dies auch wollen. Manche Beziehungen sind leichter zu pflegen, während andere zunächst eine Überwindung von Differenzen erfordern. Unabhängig davon entbindet uns das nicht von unserer Verantwortung, uns für die Einheit der Spaltungen einzusetzen. Aber noch viel wichtiger ist die pastorale Ebene. Wenn Sie beten, wenn ich bete, wenn wir als gläubiges Volk zu Maria beten, und das ist ja auch der Monat Mai, warum geht es hier wirklich? Es geht darum, dass wir sagen, Mutter, begleite mich. Mutter, bete für mich. Mutter, zeige mir, wie man glaubt, wie man treu bleibt, wie man unter dem Kreuz stehen kann. Und das ist nicht die Bitte um Erlösung. Das ist die Bitte um Mitverantwortung, um Mitverantwortlichkeit, um Geleitschaft. Mater Populi Fideles, die Mutter des gläubigen Volkes, das drückt das Perfekt in unserer Sprache aus. Maria sagt uns, ich bin bei euch, ich glaube mit euch, ich trage mit euch. Und das ist nicht weniger, das ist sogar mehr als Miterlöserin. Denn das ist persönlich, konkret und lebbar.
1: Was ändert sich konkret? Was bedeutet das nun konkret für mich als katholischen Gläubigen? Ich möchte Ihnen dies anhand einiger Überlegungen erläutern.
0: Das Erste, das Gebet oder im Gebet. In unserem Gebeten wie im Vater Unser oder im Ave Maria, da verändert sich nichts. Aber wir präzisieren unser Verständnis. Wenn wir beten, bitte für uns, Heilige Maria, dann sagen wir ja nicht, erlöse uns, wie Christus dich erlöst hat, sondern wir beten, begleite uns, lege uns Anliegen vor deinen Sohn und so weiter. Und das ist Mittlung, das ist nicht Miterlösung. Das Zweite ist die Frömmigkeit. Eine wahre Marienverehrung, sie wird tiefer, nicht oberflächlicher, wenn wir diesen Unterschied verstehen. Ich verehre zum Beispiel Maria nicht, weil sie eine zweite Erlöserin ist. Ich verehre Maria, weil sie die vollkommenste Gläubige ist, weil sie das Modell des Glaubens, der Hoffnung, der Liebe verkörpert, weil sie unter Leiden treu geblieben ist, weil sie die Mutter aller Gläubigen ist und mich selbst mit mir nimmt in ihre Mitverantwortung im Heilsplan. Und das ist doch viel tiefer als einfach Miterlöserin. Es wirkt doch viel persönlicher, existenzieller und glaubhafter. Und als dritter Punkt, die Dogmatik. Ich bin ehrlich gesagt dankbar für diese Präzisierung, denn damit wird das Lehramt der Kirche auch präziser. Zukünftige Generationen von Theologen, von Katecheten, von Predigern können jetzt auf diese Klarheit bauen. Keine Verwirrung, keine heretische Seitenwege, sondern Präzision im Dienst der Wahrheit. Und lassen Sie mich das persönlich sagen. Ich bin aufgewachsen in einer Familie, in der Marienverehrung eine Selbstverständlichkeit war. Das Rosenkranz, das Marienbild, der Glaube an Marias Fürbitte, das war Lebensquell und das trägt mich auch jetzt weiter als Priester. Denn hier weiß ich, ich habe eine Mutter, eine Mama an meiner Seite. Und das bleibt es auch weiterhin. Papst Leo, der 14. nimmt mir da überhaupt nichts weg. Aber mit den Jahren, durch Studium, durch pastorale Erfahrung, durch Meditation, bin auch ich immer tiefer zu einer gereinigten Marienverehrung gekommen. Ich bete nicht zu Maria, als sei sie Gott. Aber ich bete mit Maria und durch Maria zu Jesus und zum Vater. Und das unterscheidet den Katholizismus vom Aberglauben. Und das unterscheidet die echte Marienverehrung von der Verzerrung. Und genau das ist Papst Leos Dienst an uns. Er möchte uns helfen, die Wahrheit zu bewahren. Die schöne, die tiefe, die mächtige Wahrheit von Marias Rolle in der Heilsgeschichte. Eben nicht als Miterlöserin, sondern als Mutter, als Mittlerin, als Mutter des gläubigen Volkes. Liebe Hörerinnen und Hörer, wir enden nun mit einer Gedankenbewegung, die lehrmäßige Note Mater Populi Fideles, ist nicht nur ein theologisches Dokument, sie ist auch ein pastorales Angebot. Sie sagt zu uns, ihr könnt Maria vertrauen. Und das ist echte, tiefe, begründete Verehrung. Aber vertraut Maria als das, was sie wirklich ist. Nicht als eure Erlöserin, sondern nur Christus ist es, sondern als eure Mutter, eure Mittlerin der Gnaden. Eure Mitverantwortliche im Heilsplan. Sie leidet mit euch, sie glaubt mit euch und sie trägt mit euch. Und sie führt euch ganz konkret zu ihrem Sohn. Und das ist die Mutter des gläubigen Volkes. Das ist Maria, wie die Kirche sie wirklich sieht. Und darum ist diese Klärung von Papst Leo keine Entwertung, sondern eine Bewahrung und eine Vertiefung der wahren Verehrung.
1: Stellen Sie sich vor, Sie stehen unter einem Kruzifix. Sie schauen auf Christus, den für Sie stirbt. Daneben, nicht als Hauptfigur, aber als liebende Gegenwart, steht Maria. Sie schaut nicht weg, sie schaut hin. Sie leidet mit, sie glaubt. Und in diesem Moment verstehen wir, Maria ist nicht neben Christus ist Erlöser. Maria ist mit ihnen und zeigt ihnen, wie man glaubt, wenn alles bricht. Das ist das Geheimnis von Mater Populis Fidelis, Mutter des gläubigen Volkes. Das heißt, sie ist uns nah, persönlich, konkret, als die, die uns führt zu ihrem Sohn.

0: Sie haben den zweiten Teil gehört, ist Maria Mitterlöserin oder doch nicht, mit dem Pfarrer Daniel Bühlmann. Im Mittelpunkt ist die Frage gestanden, wie Kirche die besondere Sendung Mariens versteht. Immer in der Hinordnung auf Jesus Christus, den Erlöser der Welt. Herzlichen Dank an Pfarrer Daniel Bühlmann für seine Gedanken und Ausführungen. Auch Ihnen, liebe Zuhörer und Zuhörerinnen, möchte ich Danke sagen fürs Dasein und Mitdenken. Am Mikrofon verabschiedet sich Gabi Kuhn. Vergelt's Gott für Ihre Aufmerksamkeit und weiterhin Gottes reichen Segen.
1: Beim heiligen Petrus ist die Rede vom Geist der Herrlichkeit, der nämlich aus Gottes Herrlichkeit hervorgeht. Qui ex patre filioque procedit.

denn du allein bist der Heilige, du bist der Herr, du allein der Höchste Jesus Christus mit dem Heiligen Geist, zur Ehre Gottes des Vaters. In Gloria Dei Patris.

Deshalb spricht die Kirche in ihren Gebeten und Gesängen in immer neuen Bildern vom Geist, der Leben schafft, der Kraft schenkt und zum Guten hilft, vom Geist, der Einsicht und Weisheit schenkt und in die Wahrheit führt, der Trost spendet und selbst die Glut der Liebe ist.

Komm, Heiliger Geist, du öffnest uns den stummen Mund und machst der Welt die Wahrheit kund, wie du dich schon in den Propheten geoffenbart hast.

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1: Liebe Zuhörer und Zuhörerinnen, herzlich willkommen zu einer neuen Ausgabe von der Gebetsfamilie hier bei Radio Gloria. Schön, dass wir wieder beieinander sind in dieser halben Stunde, die wir ganz bewusst am Gebet widmen. Wir beten füreinander, mit Blick auf Jesus Christus, unseren Herr und Erlöser. Wir nehmen die Anliegen mit, die uns zugetragen worden sind und lassen uns neu ermutigen auf dem Weg vom Glauben. Heute geht es um eine ganz besondere Frage, die uns alle betrifft. Bin ich nur ein Fan von Jesus oder bin ich wirklich ein Nachfolger oder Nachfolgerin? Ein Gedanke, der zum Nachdenken anregt und vielleicht auch etwas in Bewegung bringt.

Bist du nur ein Fan oder bist du ein Nachfolger Jesu? Lassen wir uns Zeit mit dieser Frage. Sie ist nämlich zu wichtig, um schnell zu antworten. Vielleicht ist sie sogar die wichtigste Frage von unserem Leben. Hast du dich entschieden, an Jesus Christus zu glauben? Oder hast du dich entschieden, ihm wirklich nachzugehen? Der Glauben ist gut. Er ist der Anfang. Er ist wie ein Öffnungstor. Aber wenn wir am Tor stehen bleiben, verpassen wir den Weg, zu dem Jesus uns ruft. Jesus sagt, wahrlich, wahrlich, ich sage euch, wer an mich glaubt, der hat ewiges Leben. Das steht im Johannesevangelium 6,47. Das ist die Zusage für uns alle, die an ihn glauben. Aber er sagt auch, wenn jemand mir nachkommen will, verleugnet er sich selber, nimmt sein Kreuz auf sich und folgt mir noch. Auch das kann man wieder nachlesen im Matthäus-Evangelium 16,24. Glauben bedeutet, Jesus zu vertrauen. Nachfolgen bedeutet, ihm zu hören und mit ihm zu gehen, auch wenn der Weg manchmal steinig ist. Es langt nicht nur, ja zu sagen, ich glaube an Jesus. Es langt auch nicht, nur seine Worte zu bewundern. Die entscheidende Frage ist schon, bin ich bereit, mit ihm zu leben, jeden Tag, in jedem Schritt? Viele sind Fan von Jesus. Sie bewundern ihn, sie reden gut über ihn, sie hören seine Geschichten. Aber sie bleiben Zuschauer. Ein Nachfolger, der steht auf. Er hört den Ruf. Er geht Schritt für Schritt hinter Jesus her. Und heute fragt Jesus dich, bist du nur ein Fan? Oder bist du ein Nachfolger? Stehst du noch am Tor oder bist du schon unterwegs zu ihm? Er lädt uns ein, jetzt zu kommen, so wie man ist. Mit der Freude, mit der Schuld, mit der Stärke, mit der Schwachheit, mit dem Glauben und auch mit dem Zweifel. Er ruft uns nicht in eine Zuschauerrolle, sondern in seine Gegenwart. Er ruft dich, Teil seiner Geschichte zu werden, heute und jetzt. Legen wir unser Leben in seine Hand. Vertrauen wir nicht nur darauf, dass er lebt, sondern wir gehen mit ihm. Denn er allein ist der Weg, die Wahrheit und das Leben. Und wer ihm gehört hat, lebe jetzt und für immer.

Im ersten Gebetsanliegen beten wir für Frau Margareta aus dem Kanton Luzern. Im Namen des Vaters und des Sohnes und des Heiligen Geistes. Amen. Herr Jesus Christus, wir bringen dir heute Frau Margareta aus dem Kanton Luzern. Sie ist verwitwet, lebt allein und das Alleinsein macht ihr zu schaffen. Sie sehnt sich nach menschlicher Nähe und fragt sich oft, ob ihr Leben noch einen Sinn hat. Herr, du hast ein Herz für alle, die einsam sind. Du hast selbst die Einsamkeit durchlitten im Garten Gethsemane und am Kreuz. So bitten wir dich, sei du Margareta nahe. Fülle ihre Einsamkeit mit deiner Gegenwart. Schenke ihr Trost, Hoffnung und eine neue Freude am Leben. Lass sie erfahren, dass du sie nicht vergisst. Sende ihr Menschen, die ein offenes Ohr und ein mitfühlendes Herz haben. Stärke ihren Glauben und führe sie tiefer in deine Nachfolge. Amen. Im Namen des Vaters und des Sohnes und des Heiligen Geistes. Amen.

Und jetzt beten wir für einen Jugendlichen namens Patrick aus dem Baselbiet. Im Namen des Vaters und des Sohnes und des Heiligen Geistes. Amen. Herr Jesus Christus, Patrick ist 17 Jahre alt. Er hat das Vertrauen in die Kirche verloren, aber tief in seinem Herzen fragt er nach dir. Er hat sich von vielem abgewendet, aber er sehnt sich nach Wahrheit. Wir bitten dich für Patrick und alle Jugendlichen, die auf der Suche sind. Lass sie erkennen, dass du keine Theorie bist, sondern lebendig, nah und voller Liebe. Schenke Patrick ein neues Vertrauen, lass ihn Menschen begegnen, die echt sind, die ihren Glauben leben. Führe ihn auf den Weg der Hoffnung. Ziehe ihn an dein Herz, lass ihn deinen Ruf hören und hilf ihm, ein mutiger Nachfolger zu werden. Amen. Im Namen des Vaters und des Sohnes und des Heiligen Geistes. Amen.

Im nächsten Gebetsanliegen beten wir für eine Mutter aus dem Kanton Aargau, die Sorgen um ihre Tochter hat. Im Namen des Vaters und des Sohnes und des Heiligen Geistes. Amen. Herr Jesus Christus, wir bringen dir diese Mutter aus dem Kanton Aargau. Sie sorgt sich um ihre Tochter, die sich vom Glauben entfernt hat und scheinbar keinen Platz mehr für dich in ihrem Leben hat. Herr, du kennst die Sorgen der Mütter. Du hast selbst Tränen gesehen und erhört. Nimm diese Sorgen in dein Herz. Wir bitten dich, berühre das Herz dieser Tochter. Finde einen Weg zu ihr, wie nur du ihn finden kannst. Sprich zu ihr durch das Leben, durch die Stille, durch Begegnungen und schenke der Mutter Geduld und Hoffnung. Lass sie beten im Vertrauen und lieben ohne Urteil, denn nichts ist bei dir verloren, Herr. Amen. Im Namen des Vaters und des Sohnes und des Heiligen Geistes. Amen.

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Die Sendung Gebetsfamilie hören Sie jeden Dienstag am 11. und die Wiederholung dann in der Nacht am 11. Vergessen Sie nicht, Jesus ruft jeden von uns. Nicht nur zum Zuhören, sondern zum Mitgehen. In dem Sinn bleiben wir verbunden im Gebet und im Vertrauen auf Jesus Christus.

Nie wieder Krieg. Dieses Gebet betete Papst Johannes Paul II. 1991 direkt vor dem Kriegsbeginn gegen den Irak. Wir beten mit ihm. Gott unserer Väter, groß und voll Erbarmen, Herr des Friedens und des Lebens, du Vater aller Menschen, du hegst Pläne des Friedens und nicht des Leides. Du verdammst die Kriege und brichst den Stolz der Gewalttäter. Du hast deinen Sohn Jesus gesandt, um den Menschen in nah und fern den Frieden zu verkünden, um die Menschen aller Rassen und Völker in einer einzigen Familie zu vereinen. Höre den einmütigen Aufschrei deiner Kinder. Höre auf die dringende Bitte der ganzen Menschheit. Nie wieder Krieg, dieses Abenteuer, aus dem es kein Zurück mehr gibt. Nie wieder Krieg, diese Spirale von Trauer und Gewalt, eine Bedrohung für alle Geschöpfe, im Himmel, zu Wasser und zu Land. In Gemeinschaft mit Maria, der Mutter Jesu, bitten wir dich nun, sprich zu den Herzen derer, die Verantwortung tragen für das Schicksal der Völker. Halt auf die Logik der Rache und Vergeltung. Ermögliche durch deinen Heiligen Geist neue Lösungen, großmütige und ehrenvolle Gesten des Friedens. Eröffne Räume des Dialogs und geduldigen Wartens, die fruchtbarer sind als überstürzte Kriegstermine. Gib unserer Zeit Tage des Friedens. Nie wieder Krieg. Gebet des heiligen Papstes Johannes Paul II.

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1: Liebe Mitchristen, ganz herzlich willkommen zur Evangeliumsbetrachtung von dem heutigen Tag. Der Text ist aus dem Johannesevangelium, 17. Kapitel, der Vers 1 bis 11. In jener Zeit erhob Jesus seine Augen zum Himmel und sprach: Vater, die Stunde ist da, verherrliche deinen Sohn, damit der Sohn dich verherrlicht. Denn du hast ihm Macht über alle Menschen gegeben, damit er allen, die du ihm gegeben hast, ewiges Leben schenkt. Das ist das ewige Leben, dich, den einzigen, wahren Gott zu erkennen und Jesus Christus, den du gesandt hast. Ich habe dich auf Erden verherrlicht und das Werk zu Ende geführt, das du mir aufgetragen hast. Vater, verherrliche mich jetzt bei dir mit der Herrlichkeit, die ich bei dir hatte, bevor die Welt war. Ich habe deinen Namen den Menschen offenbart, die du mir aus der Welt gegeben hast. Sie gehörten dir, und du hast sie mir gegeben, und sie haben an deinem Wort festgehalten. Sie haben jetzt erkannt, dass alles, was du mir gegeben hast, von dir ist. Denn die Worte, die du mir gegeben hast, gab ich ihnen, und sie haben sie angenommen. Sie haben wirklich erkannt, dass ich von dir ausgegangen bin, und sie sind zu dem Glauben gekommen, dass du mich gesandt hast. Für sie bitte ich, nicht für die Welt bitte ich, sondern für alle, die du mir gegeben hast, denn sie gehören dir. Alles, was mein ist dein, und was dein ist mein. In ihnen bin ich verherrlicht. Ich bin nicht mehr in der Welt, aber sie sind in der Welt, und ich gehe zu dir. Evangelium unseres Herrn Jesus Christus. Lob sei dir, Christus. Liebe Mitchristen, eine Katechismusfrage, die wahrscheinlich die meisten von Ihnen auswendig können von früher her, die lautet: Wozu sind wir auf Erden? Und dann die Antwort: Wir sind auf Erde, um Gott zu erkennen und zu lieben, nach seinem Willen das Gute zu tun und eines Tages in den Himmel zu kommen. Im JUKET, im Jugendkatechismus, steht dazu auch noch: Menschsein heißt von Gott kommen und zu Gott gehen. Wir kommen von weiter her als von unseren Eltern. Wir kommen von Gott, in dem alles Glück des Himmels und der Erde zu Hause ist. Und wir werden in seiner ewigen, grenzenlosen Seligkeit erwartet. Dazwischen leben wir auf dieser Erde. Manchmal spüren wir die Nähe unseres Schöpfers. Oft spüren wir gar nichts. Damit wir den Weg nach Hause finden, hat Gott uns seinen Sohn geschickt, der uns von der Sünde befreit hat, uns erlöst von allem Bösen und unfehlbar ins wahre Leben führt. Er ist der Weg und die Wahrheit und das Leben. Unser Leben ist also ein Geschenk Gottes. Er hat es uns gegeben, damit wir hier auf dieser Erde ihn kennenlernen, aus seiner Kraft das Gute tun und einst dort im Himmel bei ihm sein dürfen, in der Ewigkeit. Und von dem spricht auch Jesus im heutigen Evangelium, wenn er sagt: Das ist das ewige Leben, dich, den einzigen, wahren Gott zu erkennen und Jesus Christus, den du gesandt hast. Sollen wir uns jeden Tag bemühen, dass wir diesen Gott, der uns in Christus Jesus begegnet ist, immer besser kennenlernen dürfen, dass wir seinen Weg zu unserem Weg machen und so auch diese große Hoffnung im Herzen tragen dürfen, dass uns eine Ewigkeit verheißen ist, wo wir zusammen mit ihm, mit all unseren lieben Brüdern und Schwestern, die uns vorausgegangen sind, dort in diese Ewigkeit, das Reich des Friedens und der Freude verkosten dürfen. Der heilige Pater Pio hat einmal gesagt: Unser Herz muss immer Gott zugewandt sein, der uns geschaffen und auf die Erde gesetzt hat, um ihn kennenzulernen, zu lieben und in diesem Leben zu dienen und uns danach im anderen auf ewig an ihm zu freuen. Wie oft vergessen wir diese Aufgabe unseres Lebens, dass wir Gott erkennen sollen und gemäß seiner Wahrheit durch das Leben gehen sollen. und dass wir das nie vergessen, dass das die wichtigste Aufgabe ist unseres Lebens, wollen wir Gott jetzt auch um seinen Segen bitten. Der Herr sei mit euch und mit deinem Geiste. Es segne und behüte euch der allmächtige und barmherzige Gott, der Vater und der Sohn und der Heilige Geist. Amen.

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Liebe Hörerinnen und Hörer von Radio Gloria, am Telefon begrüßen wir jetzt ganz herzlich Dekan Matthias Rey. Und zusammen mit ihm

0: unvergänglichen Osterfreude gelangen. Darum bitten wir durch ihn, Christus, unseren Herrn.
1: Amen.
0: Herr, gib den armen Seelen die ewige Ruhe.
1: Und das ewige Licht leuchte ihnen.
0: Dass sie ruhen in Frieden.
1: Amen.
0: Beten wir noch für unseren Papst. Vater unser im Himmel, geheiligt werde dein Name. Dein Reich komme, dein Wille geschehe, wie im Himmel so auf Erden.
1: Unser tägliches Brot gib uns heute und vergib uns unsere Schuld, wie auch wir vergeben unseren Schuldigern. Und führe uns nicht in Versuchung, sondern erlöse uns von dem Bösen.
0: Gegrüßt seist du, Maria, voller Gnade, der Herr ist mit dir. Du bist gebenedeit unter den Frauen und gebenedeit ist die Frucht deines Leibes, Jesus.
1: Heilige Maria, Mutter Gottes, bitte für uns Sünder, jetzt und in der Stunde unseres Todes. Amen.
0: Ehre sei dem Vater und dem Sohn und dem Heiligen Geist.
1: Wie im Anfang, so auch jetzt und alle Zeit und in Ewigkeit. Amen.

Liebe Hörerinnen, liebe Hörer, vielleicht ist Ihnen auch schon aufgefallen, wenn Sie so aufmerksam zugelassen haben bei den verschiedenen Evangelienstellen über die Auferstehung, dass da eine Art wie Widersprüche drin sind. Also zum Beispiel der Matthäus schreibt, dass die Maria von Magdala und die andere Maria, übrigens das ist die Mutter von den Söhnen Joses und Jakobus, die an anderer Stelle als Brüder von Jesus genannt werden, die sind beim Aufleuchten des Morgens unterwegs. Und dann wird von einem Erdbeben geredet, es wird von einem Engel geredet, der vom Himmel oben abstürzt, den Stein wegwälzt und die Wächter wie tot zu Boden sind. Und die Frauen sind dann voll Furcht und Freude gewesen. Dann im Markus-Evangelium wird berichtet, dass der Stein schon wegwälzt gewesen ist, dass ein Jüngling zu Rechten im Grab gewesen ist, und dass die Frauen, die dort gekommen sind, sind dann wieder andere Frauen genannt, auch Maria von Magdala und dann aber die Mutter von Jakobus, des Jüngeren, und die Salome wird dort noch genannt. Und dann heisst dort von diesen Frauen, sie gingen, flohen und sagten niemandem nichts und fürchteten sich. Und dann wird erzählt von der Erscheinung von Jesus gegenüber Maria Magdalena. Dann hören wir im Lukas-Evangelium wieder eine andere Variante, dort heisst es im ersten Morgengrauen und dort wird von zwei Männern geredet und dann wird geredet davon, dass die Jünger nicht geglaubt haben, dass der Peter aus dem Grab gelaufen ist und dann beim Johannesevangelium ist es wieder ein bisschen anders, dort heisst es in aller Frühe, als es noch dunkel war und dann die Maria Magdalena, die gemeint hat, man hätte Jesus gestohlen und wo Jesus sich dann ihre offenbart, nachdem sie meinte, das sei der Gärtner. Und dann heißt es, einmal fasste mich nicht an und das andere Mal heißt sie umfassten seine Füße und so weiter. Und da könnte man sich doch denken, und das machen ja viele Theologen, ja, das ist doch alles nur erfunden, da sind doch so viele Widersprüche drin, aber genau das Gegenteil ist der Fall. Also ich mag mich erinnern, wo meine Geschwister die mal nicht in die Kirche gegangen sind, sondern einen schönen Spaziergang miteinander gemacht haben. Und dann haben sie doch miteinander überlegt, was sie die Hei sollen erzählen von dieser Messe. Und haben dann gemeinsam eben sich ausgedacht, was der Pfarrer predigt hat. Und das haben sie dann die Hei erzählt, als einheitliche Fassung. Dann habe ich ein anderes Erlebnis mit einem Ehepaar. Und die haben ein Heilig erlebt von dieser Frau, die ist am Sterben gewesen. Und dann plötzlich sind die Blutwerte einfach alle gut gewesen. Und das Ehepaar hat mir die Geschichte nicht können einheitlich erzählen. Also sie, die Frau, die selber die Heilig erlebt hat, hat erzählt. Und der Mann ist ihr ständig ins Wort hineingefallen und sagt, nein, aber so ist es gewesen, so und so.

0: Das ist ja klar, es ist ja so vieles passiert in dem Moment. Also in dem Moment, wo die Ärzte festgestellt haben, sie sind geheilt, bis sie dann das Spital verlassen hat, ist so vieles passiert, dass es da gar keine einheitliche Fassung gibt. Also das, wenn sie anfangen zu erzählen, dann kommt ihnen noch etwas in den Sinn, was auch noch passiert ist. Und genau so ist es bei den Evangelisten. Wir müssen uns ja vorstellen, das Grab ist ja etwa 10 Fußminuten, wenn man sehr schnell geht, das kann man heute noch nachvollziehen, vom Abendmahlsaal weg, wo sie gewesen sind. Und da war eins hin und her gewesen, oder? Und dann war noch eine andere Frau, gewesen, die in Jerusalem gewohnt hat, die sind wahrscheinlich gut abholen und so weiter. Also eins hin und her, der eine ist gegangen, der andere ist gekommen und dann ist Jesus wieder erschienen und dann hat der eine erzählt und die anderen sind wieder unterwegs gewesen. Und das nachher dann natürlich in den Stunden oder vielleicht ist es nicht einmal eine Stunde gewesen, aber einfach in der Zeit, wo Jesus auferstanden ist, bis es klar war, er ist wirklich auferstanden, dass dort so vieles passiert ist, dass eben jeder Evangelist auf dem besteht, wie er es erlebt hat. Oder Matthäus, der es erlebt hat als Jünger, der wahrscheinlich der war, wo es kurz nach der Auferstehung wird er das aufgeschrieben hatte, also auf Aramäisch, vielleicht sogar zum Teil auf Griechisch. Der Markus war der, der nicht dabei war, wo es dann erzählt bekommen hat von anderen, wo so eine Art wie eine Zusammenfassung schreibt. Ähnlich auch der Lukas, der hat erst dann später die ganzen Sachen aufgeschrieben, so im Jahr 42 und 50. Und dann der Johannes, der als Jünger ganz lebendig dabei war, aber wo wahrscheinlich dann noch später dann das in einer tiefen Betrachtung aufgeschrieben hat, was er erlebt hat und wie er es erlebt hat. Und so kommen wir eigentlich zu dem Faktum, dass die Auferstehung Jesu ist das sicherste Ereignis der Antike. Also wir haben so viele unterschiedliche Berichte, und zwar freie Berichte. Also nicht irgendwie irgendein Beamter von einem König, der dann im Auftrag vom König womöglich noch unter Androhung von Todesstrafe über die Sieg vom König geschrieben hat. Das kommt ja dann in Geschichtsbücher, oder? Wenn einer schreibt, dass irgendein Hannibal mit weiss ich wohl Elefanten über den Gotthard spaziert ist, das steht in den Geschichtsbüchern als Tatsache. Dabei, das hat irgendein Propagandist vom König hat doch das geschrieben. Und das kann man anzweifeln von allen Seiten. Während die vier Evangelisten, die haben sogar das Leben riskiert, um ihre Sache zu schreiben. Und die haben aus freiem Antrieb geschrieben. Die haben nichts verdient dabei. Und sie schreiben es. Und sie schreiben den Amt nicht ab, sondern in dieser wichtigen Sache tut jeder auf seiner eigenen Fassung besteht. Das ist wirklich sehr interessant. Also bei anderen Stellen kann man durchaus auch sehen, dass sie ein Amt ja nicht gerade abgeschrieben haben. Also stimmen ja nie mehr als 5 Wörter überein vom einen Evangelium zum anderen. Aber dass sie doch voneinander gewusst haben und der eine geschrieben hat, was der andere auch schon erzählt hat. Aber bei der Auferstehung, da tut jeder auf seiner eigenen Fassung bestehen. Weil jeder hat das derart berührt, dass sie nicht einfach geschaut haben, was der andere geschrieben hat, sondern jeder schreibt das, wie er es erlebt hat, beziehungsweise wie er es erzählt bekommen hat. Der Markus vom Apostel Petrus, nachweislich der Lukas von verschiedenen, der hat schon verschiedene Schriften gekannt, der Johannes selber und dann auch von der Mutter Gottes hat er sicher vieles dann bekommen. Also man kann wirklich davon ausgehen, die Auferstehung ist geschichtlich gesehen das sicherste Ereignis der Antike. Wir wissen, dass Jesus auferstanden ist. Jetzt liegt es natürlich an uns, dass wir an ihn glauben. Weil die ersten Zeugen von der Auferstehung waren die Soldaten am Grab. Die nächsten Zeugen waren die Pharisäer und die Schriftgelehrten. Also die haben gewusst, er ist auferstanden. Sonst hätten sie ja die Soldaten nicht bestochen, wie das der Matthäus berichtet. Sie haben es gewusst, aber sie haben trotzdem nicht geglaubt. Also das heisst, unser Glaube steht auf dem Wissen, er ist wirklich auferstanden. 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Und einfach da finden Sie, wenn Sie das lesen, dann haben Sie wirklich einen Überblick über die verschiedenen Berichte, über die verschiedenen Evangelien und auch über die Charaktereigenschaften der verschiedenen Evangelisten. Da gebe ich Ihnen jetzt noch das Sagen. Der Herr sei mit euch.
1: Und mit deinem Geiste.
0: Ich segne euch, der allmächtige Gott, der Vater, der Sohn und der Heilige Geist.
1: Amen. Ganz herzlichen Dank. Dekan Matthias Rey für das Beten von Regina Zöli, sein priesterlicher Segen, und für die interessanten, spannenden Worte über die verschiedenen Osterberichte der Evangelisten. Eine ganz wertvolle Bestätigung, Bestärkung für uns alle. Und auch danke für den Hinweis auf das Büchli. Die Evangelien sind älter und das tun wir Ihnen gerne. Die Adresse und Telefonnummer durchgeben vom Dekan Matthias Rey, wenn Sie uns anrufen wollen, oder Sie können ja direkt immer anrufen. Ganz herzlichen Dank.

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2: Sie hören eine Predigt von Don Pierino Gaglione. Der Titel ist Die Treue. Der Teufel will einem Angst machen vor der Treue zu Gott. Er versucht, dass der Mensch durch seine Schwachheiten Schritt für Schritt zur Sünde geht. Der Teufel lässt einem denken, dass diese kleinen Schwachheiten kein Problem sind. Aber sie sind wie ein Seidenfaden, der uns immer mehr an Satan bindet, so sehr, dass wir Sklaven der Begierden werden. Satan lässt uns denken, dass wir ohne diese Begierden nicht mehr leben können, uns nicht mehr drinnen können. Das ist Sklaverei. So wird man treu zu Satan. Zuerst die kleinen Schwachheiten, dann die lässlichen Sünden, die man anfänglich beichtet und dann mit der Zeit nicht mehr beichtet. Dann die schweren Sünden, dann der Sakrileg, dann die Überzeugung, dass man es nicht schafft, ohne diese Sünden zu leben und sich von ihnen zu trennen. Die Treue zu Gott ist keine Sklaverei, sie ist Liebe. In der Liebe zu Gott wählt die Freiheit, sich von der Anhänglichkeit zu den weltlichen Begierden zu lösen. Man entscheidet sich, nicht mehr auf das eigene Ich zu hören, sondern auf Gott, auch wenn das ein Verzicht mit sich bringt. Pater Pio sagte, wo die Anstrengung groß ist, dort ist auch die Liebe groß. Gott schenkt denen, die ihm treu sind, seinen reichen Lohn. Die Liebe zu Gott hat in sich die Ewigkeit eingeprägt. Die Ewigkeit ist die reine Treue. Sie ist die stabile Gegenwart von Christus in uns und wir in ihm. Wer Gott treu ist, der empfängt reiche Gnaden von Gott, für sich und für die Mitmenschen. Wir beten die 15 Vater unser und die 15 gegrüßt seist du Maria, die Jesus der heiligen Brigitta von Schweden geoffenbart hat.
3: Endlich erschien ihr Christus in einer Vision eines Tages. Er gab ihr auch großartige Verheißungen für alle Menschen, die diese Gebete verrichten wollten. Jesus sprach zu Brigitta: Wer diese Gebete während eines Jahres jeden Tag verrichtet, wird 15 Seelen aus seiner Verwandtschaft aus dem Fegfeuer erlösen. 15 Gerechte aus seiner Verwandtschaft werden die Gnade der Beharrlichkeit erlangen und 15 Sünder aus seiner Verwandtschaft werden sich bekehren. Die Person selbst, welche sie betet, wird die ersten Stufen der Vollkommenheit erreichen und 15 Tage vor ihrem Tod werde ich ihr meinen kostbaren Leib reichen, damit sie durch denselben vor dem ewigen Hunger bewahrt werde. Ich werde ihr mein kostbares Blut zu trinken geben, um sie vor dem ewigen Durst zu bewahren. Bei ihrem Tode werde ich mit meiner vielgeliebten Mutter kommen und ihre Seele gnadenreich empfangen und sie in die ewigen Freuden einführen. Wer diese Gebete auch andere lehrt, dessen Freude und Verdienste werden in Ewigkeit dauern. An dem Ort, wo man diese Gebete verrichtet, ist Gott mit seiner Gnade gegenwärtig.
4: Die 15 Gebete, die der heiligen Brigitta von Christus geoffenbart wurden, sind von der katholischen Kirche offiziell anerkannt. Papst Pius IX. Kannte diese Gebete und approbierte sie am 31. Mai 1862, indem er sie als der Wahrheit entsprechend und zum großen Nutzen für das Heil der Seelen erachtete. Betrachten wir im Folgenden das Leiden Jesu in den Gebeten der heiligen Birgitta, so wie der Herr es selbst gewünscht hat.
3: Christi Leiden am Ölberg bis zur Dornenkrönung. O Jesus, du Wonne aller, die dich lieben, du Freund und Heiland der Sünde, gedenke der tiefinnersten Betrübnis, die du erduldet hast, als die von Ewigkeit vorherbestimmte Zeit deines heiligen Leidens nahe war. Du deinen Jüngern die Füße gewaschen, deinen Leib und dein Blut ihnen zur Speise gereicht, sie mildreich getröstet hattest und dann in der Fülle der Traurigkeit selbst bezeugtest. Betrübt ist meine Seele bis zum Tod. Denke an all die Qual und Bedrängnis, die du vor deinem Kreuzestod erlitten, als du nach dreimaligem Gebet und blutigem Angstschweiß von deinem Jünger verraten, von deinem Volk gefangen, falsch angeklagt, von deinen Richtern ungerecht verurteilt, in der auserwählten Stadt in hochfestlicher Zeit unschuldig verworfen, deiner Kleider beraubt, mit Fäusten geschlagen, an eine Säule gebunden, gegeißelt, mit Dornen gekrönt und mit unzähligen anderen Unbilden misshandelt wurdest. Durch diese Leiden verleihe mir, o Herr mein Gott, wahre Zerknirschung, würdige Genugtuung und die Nachlassung aller meiner Sünden.
4: Vater unser im Himmel, geheiligt werde dein Name, dein Reich komme, dein Wille geschehe, wie im Himmel, so auf Erden. Unser tägliches Brot gib uns heute und vergib uns unsere Schuld, wie auch wir vergeben unseren Schuldigern. Und führe uns nicht in Versuchung, sondern erlöse uns von dem Bösen. Gegrüßet seist du, Maria, voll der Gnade. Der Herr ist mit dir. Du bist gebenedeit unter den Frauen, und gebenedeit ist die Frucht deines Leibes, Jesus. Heilige Maria, Mutter Gottes, bitte für uns Sünder,

0: Christi Verspottung. O Jesus, du Freude der Engel, gedenke der Betrübnis, die du ertragen, als alle deine Feinde wie grimmige Löwen dich umringten und mit Fäusten schlugen und dein Angesicht bespieen. Durch diese Qualen und die ruchlosen Schmachworte, womit deine Feinde dich bedrängten, erlöse mich, o Herr Jesus, von allen meinen sichtbaren und unsichtbaren Feinden, und lass mich in deinem Schutze zum ewigen Heile gelangen. Vater unser im Himmel, geheiligt werde dein Name, dein Reich komme, dein Wille geschehe wie im Himmel, so auf Erden. Unser tägliches Brot gib uns heute, und vergib uns unsere Schuld, wie auch wir vergeben unseren Schuldigern. Und führe uns nicht in Versuchung, sondern erlöse uns von dem Bösen. Gegrüßet seist du, Maria, voll der Gnade. Der Herr ist mit dir. Du bist gebenedeit unter den Frauen, und gebenedeit ist die Frucht deines Leibes, Jesus. Heilige Maria, Mutter Gottes, bitte für uns Sünder, jetzt und in der Stunde unseres Todes. Amen. Christi, Annagelung ans Kreuz. O Jesus, du Werkmeister der Welt, der du in deiner Unermesslichkeit Himmel und Erde umfassest, gedenke des bitteren Schmerzes, den du erduldet, als die grausamen Kriegsknechte deine Hände und Füße mit scharfen Nägeln durchbohrten und ans Kreuz schlugen, wobei sie Schmerz auf Schmerz häufend deine Glieder so gewaltsam nach der Länge und Breite des Kreuzes ausspannten, dass sie aus den Gelenken gerissen wurden. Durch diese bitterste Kreuzesqual bitte ich dich, mir die heilige Furcht und Liebe zu deinem heiligen Namen zu erteilen.
1: Vater unser im Himmel, geheiligt werde dein Name, dein Reich komme, dein Wille geschehe, wie im Himmel, so auf Erden. Unser tägliches Brot gib uns heute, und vergib uns unsere Schuld, wie auch wir vergeben unseren Schuldigern. Und führe uns nicht in Versuchung, sondern erlöse uns von dem Bösen. Gegrüßet seist du, Maria, voll der Gnade, der Herr ist mit dir. Du bist gebenedeit unter den Frauen, und gebenedeit ist die Frucht deines Leibes, Jesus. Heilige Maria, Mutter Gottes, bitte für uns Sünder, jetzt und in der Stunde unseres Todes. Amen.

0: Christi Gebet für seine Kreuziger. O Jesus, du himmlischer Arzt, gedenke der Todesschwäche, der Schmerzen, welche du erhöht am Kreuzesbaume an all deinen verwundeten und zerfleischten Gliedern ertragen hast, so dass kein Schmerz dem deinen glich und vom Scheitel deines Hauptes bis zu den Fußsohlen nichts Gesundes an dir zu finden war. Und wie du dennoch all diese Qualen nicht beachtend für deine Feinde gebetet und gesprochen hast. Vater, vergib ihnen, denn sie wissen nicht, was sie tun. Durch diese Barmherzigkeit verleihe mir, dass die Erinnerung an deine bittersten Leiden mir zur vollkommenen Verzeihung aller meiner Sünden und Verirrungen gereiche.
1: Vater unser im Himmel, geheiligt werde dein Name, dein Reich komme, dein Wille geschehe, wie im Himmel, so auf Erden. Unser tägliches Brot gib uns heute und vergib uns unsere Schuld, wie auch wir vergeben unseren Schuldigern. Und führe uns nicht in Versuchung, sondern erlöse uns von dem Bösen. Gegrüßet seist du, Maria, voll der Gnade. Der Herr ist mit dir. Du bist gebenedeit unter den Frauen, und gebenedeit ist die Frucht deines Leibes, Jesus. Heilige Maria, Mutter Gottes, bitte für uns Sünder, jetzt und in der Stunde unseres Todes. Amen.

0: Christi Barmherzigkeit gegen reumütige Sünder. O Jesus, du Spiegel der ewigen Klarheit, gedenke jener Betrübnis, die dein Herz bedrängte, als du im Lichte all deiner Weisheit zwar die selige Zukunft der Auserwählten sahest, welche durch die Verdienste deines Leidens ihr Heil finden, aber auch die Verwerfung so vieler Gottloser, die durch eigene Schuld in das ewige Verderben stürzen werden. Durch die unergründliche Tiefe deiner Erbarmung, in der du mit uns Sündern und Irrenden so schmerzliches Mitleid empfunden und die du dem Räuber neben dir erwiesen hast, als du zu ihm sprachst, heute wirst du bei mir im Paradiese sein, bitte ich dich, du wollest auch mir in der Stunde des Todes Barmherzigkeit erweisen.
1: Vater unser im Himmel, geheiligt werde dein Name, dein Reich komme, dein Wille geschehe, wie im Himmel, so auf Erden. Unser tägliches Brot gib uns heute und vergib uns unsere Schuld, wie auch wir vergeben unseren Schuldigern. Und führe uns nicht in Versuchung, sondern erlöse uns von dem Bösen. Gegrüßet seist du, Maria, voll der Gnade. Der Herr ist mit dir. Du bist gebenedeit unter den Frauen, und gebenedeit ist die Frucht deines Leibes, Jesus. Heilige Maria, Mutter Gottes, bitte für uns Sünder.

0: Christi Testament am Kreuze. O Jesus, König und Freund der Seelen, der du allein aller Liebe und Sehnsucht würdig bist, gedenke jener Betrübnis, die du empfunden, als du in Blöße und Elend von allen deinen Freunden verlassen am Kreuze schwebtest und keinen anderen Tröster fandest als deine geliebte Mutter, die in der Bitterkeit ihrer Seele und mit heiliger Treue dir zur Seite stand, und welche du deinem Jünger empfohlen, so wie du den Jünger anstatt deiner ihr zum Sohne gegeben hast, als du sprachest: Frau, siehe da dein Sohn, und zum Jünger: siehe da deine Mutter. Bei dem Schwerte des Schmerzens, das damals ihre Seele durchdrang, bitte ich dich, o gütigster Jesus, dass du mir in allen Trübsalen des Leibes und der Seele, besonders in der Todesstunde, deine Erbarmung und deinen Trost schenken wollest.
1: Vater unser im Himmel, geheiligt werde dein Name, dein Reich komme, dein Wille geschehe, wie im Himmel, so auf Erden. Unser tägliches Brot gib uns heute und vergib uns unsere Schuld, wie auch wir vergeben unseren Schuldigern. Und führe uns nicht in Versuchung, sondern erlöse uns von dem Bösen. Gegrüßet seist du, Maria, voll der Gnade. Der Herr ist mit dir. Du bist gebenedeit unter den Frauen, und gebenedeit ist die Frucht deines Leibes, Jesus. Heilige Maria, Mutter Gottes, bitte für uns Sünder,

0: Christi Durst. O Jesus, du Quelle der unerschöpflichen Gütigkeit, der du aus tiefstem Verlangen am Kreuze sprachest, mich dürstet. Entzünde in unseren Herzen die Sehnsucht nach allen Übungen der wahren Tugend und vertilge in uns gänzlich alle Begierlichkeit der Sinne und alle böse Lust nach Ergötzungen.
1: Vater unser im Himmel, geheiligt werde dein Name, dein Reich komme, dein Wille geschehe wie im Himmel, so auf Erden. Unser tägliches Brot gib uns heute und vergib uns unsere Schuld, wie auch wir vergeben unseren Schuldigern. Und führe uns nicht in Versuchung, sondern erlöse uns von dem Bösen. Gegrüßet seist du, Maria, voll der Gnade. Der Herr ist mit dir. Du bist gebenedeit unter den Frauen, und gebenedeit ist die Frucht deines Leibes, Jesus. Heilige Maria, Mutter Gottes, bitte für uns Sünder, jetzt und in der Stunde unseres Todes. Amen.

0: Christi trank. O Jesus, du Süßigkeit des Herzens und unauslöschliche Freude der dir ergebenen Seelen. Durch die Bitterkeit des Essigs und der Galle, die du für mich gekostet hast, verleihe mir, dass ich in der Todesstunde zum Heil und Trost meiner Seele dich würdig empfangen möge.
1: Vater unser im Himmel, geheiligt werde dein Name, dein Reich komme, dein Wille geschehe, wie im Himmel, so auf Erden. Unser tägliches Brot gib uns heute und vergib uns unsere Schuld, wie auch wir vergeben unseren Schuldigern. Und führe uns nicht in Versuchung, sondern erlöse uns von dem Bösen. Gegrüßet seist du, Maria, voll der Gnade. Der Herr ist mit dir. Du bist gebenedeit unter den Frauen, und gebenedeit ist die Frucht deines Leibes, Jesus. Heilige Maria, Mutter Gottes, bitte

0: Christi, Angstruf am Kreuz. O Gott, du herrschende Kraft und Jubel des Gemütes, gedenke der Qual und Bedrängnis, die du gelitten, als du im Herannahen deines bitteren Todes mit lauter Stimme riefest: mein Gott, warum hast du mich verlassen? Durch diese Angst der scheinbaren Verlassenheit, womit du uns von der ewigen Verlassenheit erlöst hast, bitte ich dich, Herr unser Gott, dass du mich in meinen Drangsalen niemals verlassen wollest.
1: Vater unser im Himmel, geheiligt werde dein Name, dein Reich komme, dein Wille geschehe wie im Himmel, so auf Erden. Unser tägliches Brot gib uns heute und vergib uns unsere Schuld, wie auch wir vergeben unseren Schuldigern. Und führe uns nicht in Versuchung, sondern erlöse uns von dem Bösen. Gegrüßet seist du, Maria, voll der Gnade. Der Herr ist mit dir. Du bist gebenedeit unter den Frauen, und gebenedeit ist die Frucht deines Leibes, Jesus. Heilige Maria, Mutter Gottes, bitte für uns Sünder, jetzt und in der Stunde unseres Todes. Amen.
0: Christi, viele Wunden. O Jesus, Anfang und Ende, Kraft und Leben, gedenke, dass du dich vom Haupte bis zu den Fußsohlen gänzlich für uns in das Meer der Leiden versenkt hast. Durch die Größe und Tiefe deiner schmerzlichsten Wunden lehre mich in Sünden versunkenen, durch wahren Liebesgehorsam deine Gebote beachten.
1: Vater unser im Himmel, geheiligt werde dein Name, dein Reich komme, dein Wille geschehe wie im Himmel, so auf Erden. Unser tägliches Brot gib uns heute und vergib uns unsere Schuld, wie auch wir vergeben unseren Schuldigern. Und führe uns nicht in Versuchung, sondern erlöse uns von dem Bösen. Gegrüßet seist du, Maria, voll der Gnade. Der Herr ist mit dir, du bist gebenedeit unter den Frauen. Und gebenedeit ist die Frucht deines Leibes, Jesus. Heilige Maria, Mutter Gottes, bitte für uns Sünder, jetzt und in der Stunde unseres Todes. Amen.
0: Christi, tiefe Wunden. O Jesus, du Abgrund der tiefsten Barmherzigkeit, um der Tiefe deiner Wunden willen, die das Mark deiner Gebeine durchdrangen, bitte ich dich, ziehe mich aus dem Abgrund der Sünden und verbirg meine Seele in deinen heiligsten Wunden vor dem Angesichte deines strafenden Zornes, damit ich nicht deiner Gerechtigkeit anheimfalle.
1: Vater unser im Himmel, geheiligt werde dein Name, dein Reich komme, dein Wille geschehe wie im Himmel, so auf Erden. Unser tägliches Brot gib uns heute und vergib uns unsere Schuld, wie auch wir vergeben unseren Schuldigern. Und führe uns nicht in Versuchung, sondern erlöse uns von dem Bösen. Gegrüßet seist du, Maria, voll der Gnade. Der Herr ist mit dir. Du bist gebenedeit unter den Frauen. Und gebenedeit ist die Frucht deines Leibes, Jesus. Heilige Maria, Mutter Gottes, bitte für uns Sünder, jetzt und in der Stunde unseres Todes. Amen.

0: Christi, blutende Wunden. O Jesus, du strahlendes Bild der Wahrheit, Zeichen der Einigkeit und Band der Liebe. Gedenke der zahllosen Wunden, die deinen ganzen Leib bedeckten und ihn mit deinem heiligsten Blute färbten. Gedenke der unbegreiflichen Peinen, die du in diesem reinsten Leib für uns erduldet hast. Was hättest du noch mehr tun sollen, was du nicht getan hast? Ich bitte dich, o gütigster Jesus, schreibe mit deinem kostbaren Blute alle diese Wunden in mein Herz, damit ich deinen Schmerz und deinen Tod darin alle Zeit lese und in treuer Dankbarkeit bis zum Ende verharre.
1: Vater unser im Himmel, geheiligt werde dein Name, dein Reich komme, dein Wille geschehe wie im Himmel, so auf Erden. Unser tägliches Brot gib uns heute und vergib uns unsere Schuld, wie auch wir vergeben unseren Schuldigern. Und führe uns nicht in Versuchung, sondern erlöse uns von dem Bösen. Gegrüßet seist du, Maria, voll der Gnade. Der Herr ist mit dir. Du bist gebenedeit unter den Frauen und gebenedeit ist die Frucht deines Leibes, Jesus. Heilige Maria, Mutter Gottes, bitte für uns

0: Christi letzte Angst. O Jesus, unsterblicher und unüberwindlicher König, gedenke der Schmerzen, die du erlitten hast, als alle Kräfte deines Körpers dich gänzlich verließen und du mit geneigtem Haupte sprachest, es ist vollbracht. Durch diese deine Todesangst erbarme dich meiner in meiner letzten Stunde, wenn mein Gemüt bedrängt und mein Geist niedergebeugt sein wird.
1: Vater unser im Himmel, geheiligt werde dein Name, dein Reich komme, dein Wille geschehe wie im Himmel, so auf Erden. Unser tägliches Brot gib uns heute und vergib uns unsere Schuld, wie auch wir vergeben unseren Schuldigern. Und führe uns nicht in Versuchung, sondern erlöse uns von dem Bösen. Gegrüßet seist du, Maria, voll der Gnade. Der Herr ist mit dir. Du bist gebenedeit unter den Frauen, und gebenedeit ist die Frucht deines Leibes, Jesus. Heilige Maria, Mutter Gottes, bitte für uns Sünder, jetzt und in der Stunde unseres Todes. Amen.

0: Christi scheiden. O Jesus, du Eingeborene des allerhöchsten Vaters und Ebenbild seiner Weisheit, gedenke jener innigsten Hingebung, mit der du riefest, Vater, in deine Hände empfehle ich meinen Geist. Und wie du alsdann mit zerrissenem Leibe, mit gebrochenem Herzen, deine Barmherzigkeit über uns vollendet und so deinen Geist aufgegeben hast. Durch diesen kostbaren Tod bitte ich dich, o König der Heiligen, stärke mich im Streite gegen den Satan, die Welt und das Fleisch, damit ich, der Welt absterbend, dir lebe und meine Seele, wenn sie in der Stunde des Todes von ihrer Pilgerschaft zurückkehrt, mit erbarmender Liebe von dir aufgenommen werde.
1: Vater unser im Himmel, geheiligt werde dein Name, dein Reich komme, dein Wille geschehe wie im Himmel, so auf Erden. Unser tägliches Brot gib uns heute und vergib uns unsere Schuld, wie auch wir vergeben unseren Schuldigern. Und führe uns nicht in Versuchung, sondern erlöse uns von dem Bösen. Gegrüßet seist du, Maria, voll der Gnade. Der Herr ist mit dir. Du bist gebenedeit unter den Frauen, und gebenedeit ist die Frucht deines Leibes, Jesus. Heilige Maria, Mutter Gottes, bitte für uns Sünder, jetzt und in der Stunde unseres Todes. Amen.

0: Die letzte und gänzliche Blutvergießung. O Jesus, du wahrer und fruchtbarer Weinstock, in welchen wir eingepflanzt sind, gedenke jener überreichen Vergießung deines Blutes, welches du gleich dem Safte der gepressten Traube vergossen, als du aus deiner durch die Lanze geöffneten Seite Blut und Wasser so reichlich hervorquellen ließest, dass auch kein Tropfen zurückblieb und dein heiligster Leib hoch am Kreuze schwebte. Durch diese Vergießung deines Blutes stärke meine Seele im letzten Todesstreite und lass sie von allen Flecken rein vor dir erscheinen.
1: Vater unser im Himmel, geheiligt werde dein Name, dein Reich komme, dein Wille geschehe wie im Himmel, so auf Erden. Unser tägliches Brot gib uns heute und vergib uns unsere Schuld, wie auch wir vergeben unseren Schuldigern. Und führe uns nicht in Versuchung, sondern erlöse uns von dem Bösen. Gegrüßet seist du, Maria, voll der Gnade. Der Herr ist mit dir. Du bist gebenedeit unter den Frauen, und gebenedeit ist die Frucht deines Leibes, Jesus. Heilige Maria, Mutter Gottes, bitte für uns Sünder, jetzt und in der Stunde unseres Todes. Amen.
0: Nimm an, o Jesus, dieses Gebet in deiner übergroßen Liebe, in der du alle Wunden deines heiligsten Leibes für uns getragen hast. Erbarme dich meiner und aller mit Sünden Beladenen und verleihe allen gläubigen Seelen, den Lebendigen wie den Abgeschiedenen, Gnade, Verzeihung und das ewige Leben. Amen.
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0: Ich lade Sie ein, gemeinsam mit mir und zwei Familien aus Eichstätt den glorreichen Rosenkranz zu beten. In ihm betrachten wir die Auferstehung und Himmelfahrt Jesu Christi. Er hat den Tod überwunden und uns ein neues Leben in der Gemeinschaft mit Gott geschenkt. Bei diesem Rosenkranz beten wir für die Kirche, dass Gott sie beständig erneuere und für die Einheit der Christen. Im Namen des Vaters und des Sohnes und des Heiligen Geistes. Amen. Ich glaube an Gott, den Vater, den Allmächtigen, den Schöpfer des Himmels und der Erde, und an Jesus Christus, seinen eingeborenen Sohn, unseren Herrn, empfangen durch den Heiligen Geist, geboren von der Jungfrau Maria, gelitten unter Pontius Pilatus, gekreuzigt, gestorben und begraben, hinabgestiegen in das Reich des Todes, am dritten Tage auferstanden von den Toten, aufgefahren in den Himmel, er sitzt zur Rechten Gottes des allmächtigen Vaters, von dort wird er kommen, zu richten die Lebenden und die Toten. Ich glaube an den Heiligen Geist, die heilige katholische Kirche, Gemeinschaft der Heiligen, Vergebung der Sünden, Auferstehung der Toten und das ewige Leben. Amen. Vater unser im Himmel, geheiligt werde dein Name, dein Reich komme, dein Wille geschehe wie im Himmel, so auf Erden. Unser tägliches Brot gib uns heute und vergib uns unsere Schuld, wie auch wir vergeben unseren Schuldigern. Und führe uns nicht in Versuchung, sondern erlöse uns von dem Bösen. Gegrüßet seist du, Maria, voll der Gnade, der Herr ist mit dir, du bist gebenedeit unter den Frauen, und gebenedeit ist die Frucht deines Leibes, Jesus, der in uns den Glauben vermehre. Heilige Maria, Mutter Gottes, bitte für uns Sünder, jetzt und in der Stunde unseres Todes. Amen. Gegrüßet seist du, Maria, voll der Gnade, der Herr ist mit dir. Du bist gebenedeit unter den Frauen, und gebenedeit ist die Frucht deines Leibes, Jesus, der in uns die Hoffnung stärke. Heilige Maria, Mutter Gottes, bitte für uns Sünder, jetzt und in der Stunde unseres Todes. Amen. Gegrüßet seist du, Maria, voll der Gnade, der Herr ist mit dir. Du bist gebenedeit unter den Frauen, und gebenedeit ist die Frucht deines Leibes, Jesus, der in uns die Liebe entzünde. Heilige Maria, Mutter Gottes, bitte für uns Sünder, jetzt und in der Stunde unseres Todes. Amen. Ehre sei dem Vater und dem Sohn und dem Heiligen Geist, wie im Anfang, so auch jetzt und alle Zeit und in Ewigkeit. Amen. O mein Jesus, verzeih uns unsere Sünden, bewahre uns vor dem Feuer der Hölle, führe alle Seelen in den Himmel, besonders jene, die deiner Barmherzigkeit am meisten bedürfen. Erstes Geheimnis: Jesus, der von den Toten auferstanden ist. Aus dem Evangelium nach Lukas. Am ersten Tag der Woche gingen die Frauen mit den wohlriechenden Salben, die sie zubereitet hatten, in aller Frühe zum Grab. Da sahen sie, dass der Stein vom Grab weggewälzt war. Sie gingen hinein, aber den Leichnam Jesu des Herrn fanden sie nicht. Während sie ratlos dastanden, traten zwei Männer in leuchtenden Gewändern zu ihnen. Die Frauen erschraken und blickten zu Boden. Die Männer aber sagten zu ihnen: Was sucht ihr den Lebenden bei den Toten? Er ist nicht hier, sondern er ist auferstanden. Vater unser im Himmel, geheiligt werde dein Name, dein Reich komme, dein Wille geschehe, wie im Himmel, so auf Erden. Unser tägliches Brot gib uns heute, und vergib uns unsere Schuld, wie auch wir vergeben unseren Schuldigen. Und führe uns nicht in Versuchung, sondern erlöse uns von dem Bösen. Gegrüßet seist du, Maria, voll der Gnade, der Herr ist mit dir. Du bist gebenedeit unter den Frauen, und gebenedeit ist die Frucht deines Leibes, Jesus, der von den Toten auferstanden ist.
1: Heilige Maria, Mutter Gottes, bitte für uns Sünder, jetzt und in der Stunde unseres Todes. Amen.
0: Gegrüßet seist du, Maria, voll der Gnade, der Herr ist mit dir. Du bist gebenedeit unter den Frauen, und gebenedeit ist die Frucht deines Leibes, Jesus, der von den Toten auferstanden ist.
1: Heilige Maria, Mutter Gottes, bitte für uns Sünder, jetzt und in der Stunde unseres Todes. Amen.
0: Gegrüßet seist du, Maria, voll der Gnade, der Herr ist mit dir. Du bist gebenedeit unter den Frauen, und gebenedeit ist die Frucht deines Leibes, Jesus, der von den Toten auferstanden ist.
1: Heilige Maria, Mutter Gottes, bitte für uns Sünder, jetzt und in der Stunde unseres Todes. Amen.
0: Gegrüßet seist du, Maria, voll der Gnade, der Herr ist mit dir. Du bist gebenedeit unter den Frauen, und gebenedeit ist die Frucht deines Leibes, Jesus, der von den Toten auferstanden ist.
1: Heilige Maria, Mutter Gottes, bitte für uns Sünder, jetzt und in der Stunde unseres Todes. Amen.
0: Gegrüßet seist du, Maria, voll der Gnade, der Herr ist mit dir. Du bist gebenedeit unter den Frauen, und gebenedeit ist die Frucht deines Leibes, Jesus, der von den Toten auferstanden ist.
1: Heilige Maria, Mutter Gottes, bitte für uns Sünder, jetzt und in der Stunde unseres Todes. Amen.
0: Gegrüßet seist du, Maria, voll der Gnade, der Herr ist mit dir. Du bist gebenedeit unter den Frauen, und gebenedeit ist die Frucht deines Leibes, Jesus, der von den Toten auferstanden ist.
1: Heilige Maria, Mutter Gottes, bitte für uns Sünder, jetzt und in der Stunde unseres Todes. Amen.
0: Gegrüßet seist du, Maria, voll der Gnade, der Herr ist mit dir. Du bist gebenedeit unter den Frauen, und gebenedeit ist die Frucht deines Leibes, Jesus, der von den Toten auferstanden ist.
1: Heilige Maria, Mutter Gottes, bitte für uns Sünder, jetzt und in der Stunde unseres Todes. Amen.
0: Gegrüßet seist du, Maria, voll der Gnade, der Herr ist mit dir. Du bist gebenedeit unter den Frauen, und gebenedeit ist die Frucht deines Leibes, Jesus, der von den Toten auferstanden ist.
1: Heilige Maria, Mutter Gottes, bitte für uns Sünder, jetzt und in der Stunde unseres Todes. Amen.
0: Gegrüßet seist du, Maria, voll der Gnade, der Herr ist mit dir, du bist gebenedeit unter den Frauen, und gebenedeit ist die Frucht deines Leibes, Jesus, der von den Toten auferstanden ist.
1: Heilige Maria, Mutter Gottes, bitte für uns Sünder, jetzt und in der Stunde unseres Todes. Amen.
0: Gegrüßet seist du, Maria, voll der Gnade, der Herr ist mit dir, du bist gebenedeit unter den Frauen, und gebenedeit ist die Frucht deines Leibes, Jesus, der von den Toten auferstanden ist.
1: Heilige Maria, Mutter Gottes, bitte für uns Sünder, jetzt und in der Stunde unseres Todes. Amen.
0: Ehre sei dem Vater und dem Sohn und dem Heiligen Geist, wie im Anfang, so auch jetzt und alle Zeit und in Ewigkeit. Amen. O mein Jesus, verzeih uns unsere Sünden, bewahre uns vor dem Feuer der Hölle, führe alle Seelen in den Himmel, besonders jene, die deiner Barmherzigkeit am meisten bedürfen. Zweites Geheimnis: Jesus, der in den Himmel aufgefahren ist. Aus der Apostelgeschichte. Nachdem Jesus nach seiner Auferstehung 40 Tage hindurch den Aposteln erschienen ist und zu ihnen vom Reich Gottes gesprochen hat, wurde er vor ihren Augen emporgehoben, und eine Wolke nahm ihn auf und entzog ihn ihren Blicken. Während sie unverwandt ihm nach zum Himmel emporschauten, standen plötzlich zwei Männer in weißen Gewändern bei ihnen und sagten: Ihr Männer von Galiläa, was steht ihr da und schaut empor zum Himmel? Dieser Jesus, der von euch ging und in den Himmel aufgenommen wurde, wird ebenso wiederkommen, wie ihr ihn habt zum Himmel hingehen sehen.
1: Vater unser im Himmel, geheiligt werde dein Name, dein Reich komme, dein Wille geschehe, wie im Himmel, so auf Erden. Unser tägliches Brot gib uns heute,

0: erlöse uns von dem Bösen.
1: Gegrüßet seist du, Maria, voller Gnade, der Herr ist mit dir. Du bist gebenedeit unter den Frauen, und gebenedeit ist die Frucht deines Leibes, Jesus, der in den Himmel aufgefahren ist.
0: Heilige Maria, Mutter Gottes, bitte für uns Sünder, jetzt und in der Stunde unseres Todes. Amen.
1: Gegrüßet seist du, Maria, voller Gnade, der Herr ist mit dir. Du bist gebenedeit unter den Frauen, und gebenedeit ist die Frucht deines Leibes, Jesus, der in den Himmel aufgefahren ist.
0: Heilige Maria, Mutter Gottes, bitte für uns Sünder, jetzt und in der Stunde unseres Todes. Amen.
1: Gegrüßet seist du, Maria, voller Gnade, der Herr ist mit dir. Du bist gebenedeit unter den Frauen, und gebenedeit ist die Frucht deines Leibes, Jesus, der in den Himmel aufgefahren ist.
0: Heilige Maria, Mutter Gottes, bitte für uns Sünder, jetzt und in der Stunde unseres Todes. Amen.
1: Gegrüßet seist du, Maria, voller Gnade, der Herr ist mit dir. Du bist gebenedeit unter den Frauen, und gebenedeit ist die Frucht deines Leibes, Jesus, der in den Himmel aufgefahren ist.
0: Heilige Maria, Mutter Gottes, bitte für uns Sünder, jetzt und in der Stunde unseres Todes. Amen.
1: Gegrüßet seist du, Maria, voller Gnade, der Herr ist mit dir. Du bist gebenedeit unter den Frauen, und gebenedeit ist die Frucht deines Leibes, Jesus, der in den Himmel aufgefahren ist.
0: Heilige Maria, Mutter Gottes, bitte für uns Sünder, jetzt und in der Stunde unseres Todes. Amen.
1: Gegrüßet seist du, Maria, voller Gnade, der Herr ist mit dir. Du bist gebenedeit unter den Frauen, und gebenedeit ist die Frucht deines Leibes, Jesus, der in den Himmel aufgefahren ist.
0: Heilige Maria, Mutter Gottes, bitte für uns Sünder, jetzt und in der Stunde unseres Todes. Amen.
1: Gegrüßet seist du, Maria, voller Gnade, der Herr ist mit dir. Du bist gebenedeit unter den Frauen, und gebenedeit ist die Frucht deines Leibes, Jesus, der in den Himmel aufgefahren ist.
0: Heilige Maria, Mutter Gottes, bitte für uns Sünder, jetzt und in der Stunde unseres Todes. Amen.
1: Gegrüßet seist du, Maria, voller Gnade, der Herr ist mit dir. Du bist gebenedeit unter den Frauen, und gebenedeit

0: dürfen.
1: Drittes Geheimnis: Jesus, der uns den Heiligen Geist gesandt hat. Aus der Apostelgeschichte. Als der Pfingsttag gekommen war, befanden sich alle am gleichen Ort. Da kam plötzlich vom Himmel her ein Brausen, wie wenn ein heftiger Sturm daherfährt, und erfüllte das ganze Haus, in dem sie waren. Und es erschienen ihnen Zungen wie von Feuer, die sich verteilten. Auf jeden von ihnen ließ sich eine nieder. Alle wurden mit dem Heiligen Geist erfüllt und begannen in fremden Sprachen zu reden, wie es der Geist ihnen eingab.
0: Vater unser im Himmel, geheiligt werde dein Name, dein Reich komme, dein Wille geschehe, wie im Himmel, so auf Erden.
2: Unser tägliches Brot gib uns heute und vergib uns unsere Schuld, wie auch wir vergeben unseren Schuldigern. Und führe uns nicht in Versuchung, sondern erlöse uns von dem Bösen.
0: Gegrüßet seist du, Maria, voll der Gnade, der Herr ist mit dir. Du bist gebenedeit unter den Frauen, und gebenedeit ist die Frucht deines Leibes, Jesus, der uns den Heiligen Geist gesandt hat.
2: Heilige Maria, Mutter Gottes, bitte für uns Sünder, jetzt und in der Stunde unseres Todes. Amen.
0: Gegrüßet seist du, Maria, voll der Gnade, der Herr ist mit dir. Du bist gebenedeit unter den Frauen, und gebenedeit ist die Frucht deines Leibes, Jesus, der uns den Heiligen Geist gesandt hat.
2: Heilige Maria, Mutter Gottes, bitte für uns Sünder, jetzt und in der Stunde unseres Todes. Amen.
0: Gegrüßet seist du, Maria, voll der Gnade, der Herr ist mit dir.

0: Amen.
1: Gegrüßet seist du, Maria, voller Gnade, der Herr ist mit dir. Du bist gebenedeit unter den Frauen, und gebenedeit ist die Frucht deines Leibes, Jesus, der uns den Heiligen Geist gesandt hat.
0: Heilige Maria, Mutter Gottes, bitte für uns Sünder, jetzt und in der Stunde unseres Todes. Amen.
1: Gegrüßet seist du, Maria, voller Gnade, der Herr ist mit dir. Du bist gebenedeit unter den Frauen, und gebenedeit ist die Frucht deines Leibes, Jesus, der uns den Heiligen Geist gesandt hat.
0: Heilige Maria, Mutter Gottes, bitte für uns Sünder, jetzt und in der Stunde unseres Todes. Amen.
1: Gegrüßet seist du, Maria, voller Gnade, der Herr ist mit dir. Du bist gebenedeit unter den Frauen,

0: es mit dir. Du bist gebenedeit unter den Frauen und gebenedeit ist die Frucht deines Leibes, Jesus, der uns den Heiligen Geist gesandt hat.
1: Heilige Maria, Mutter Gottes, bitte für uns Sünder, jetzt und in der Stunde unseres Todes. Amen.
0: Gegrüßet seist du, Maria, voll der Gnade. Der Herr ist mit dir. Du bist gebenedeit unter den Frauen und gebenedeit ist die Frucht deines Leibes, Jesus, der uns

0: Amen. Gegrüßet seist du, Maria, voller Gnade, der Herr ist mit dir. Du bist gebenedeit unter den Frauen und gebenedeit ist die Frucht deines Leibes, Jesus, der uns den Heiligen Geist gesandt hat.
1: Heilige Maria, Mutter Gottes, bitte für uns Sünder, jetzt und in der Stunde unseres Todes. Amen.
0: Gegrüßet seist du, Maria, voller Gnade, der Herr ist mit dir. Du bist gebenedeit unter den Frauen und gebenedeit ist die Frucht deines Leibes, Jesus, der uns den Heiligen Geist gesandt hat.

0: bedürfen.
1: Viertes Geheimnis: Jesus, der dich, o Jungfrau, in den Himmel aufgenommen hat. Aus dem Katechismus der katholischen Kirche. Nach Vollendung ihres irdischen Lebenslaufs wurde die unbefleckte Jungfrau Maria von jedem Makel der Erbsünde unversehrt bewahrt, mit Leib und Seele in die himmlische Herrlichkeit aufgenommen. Die Aufnahme der heiligen Jungfrau ist eine einzigartige Teilhabe an der Auferstehung ihres Sohnes und eine Vorwegnahme der Auferstehung der anderen Christen.
0: Vater unser im Himmel, geheiligt werde dein Name, dein Reich komme, dein Wille geschehe, wie im Himmel, so auf Erden.
2: Unser

0: von dem Bösen. Gegrüßet seist du, Maria, voll der Gnade, der Herr ist mit dir. Du bist gebenedeit unter den Frauen, und gebenedeit ist die Frucht deines Leibes, Jesus, der dich, o Jungfrau, in den Himmel aufgenommen hat.
1: Heilige Maria, Mutter Gottes, bitte für uns Sünder, jetzt und in der Stunde unseres Todes. Amen.
0: Gegrüßet seist du, Maria, voll der Gnade, der Herr ist mit dir. Du bist gebenedeit unter den Frauen, und gebenedeit ist die Frucht deines Leibes, Jesus, der dich, o Jungfrau, in den Himmel aufgenommen hat.
1: Heilige Maria, Mutter Gottes, bitte für uns Sünder, jetzt und in der Stunde unseres Todes. Amen.
0: Gegrüßet seist du, Maria, voll der Gnade, der Herr ist mit dir. Du bist gebenedeit unter den Frauen, und gebenedeit ist die Frucht deines Leibes, Jesus, der dich, o Jungfrau, in den Himmel aufgenommen hat.
1: Heilige Maria, Mutter Gottes, bitte für uns Sünder, jetzt und in der Stunde unseres Todes. Amen.
0: Gegrüßet seist du, Maria, voll der Gnade, der Herr ist mit dir. Du bist gebenedeit unter den Frauen, und gebenedeit ist die Frucht deines Leibes, Jesus, der dich, o Jungfrau, in den Himmel aufgenommen hat.
1: Heilige Maria, Mutter Gottes, bitte für uns Sünder, jetzt und in der Stunde unseres Todes. Amen.
0: Gegrüßet seist du, Maria, voll der Gnade, der Herr ist mit dir. Du bist gebenedeit unter den Frauen, und gebenedeit ist die Frucht deines Leibes, Jesus, der dich, o Jungfrau, in den Himmel aufgenommen hat.
1: Heilige Maria, Mutter Gottes, bitte für uns Sünder, jetzt und in der Stunde unseres Todes. Amen.
0: Gegrüßet seist du, Maria, voll der Gnade, der Herr ist mit dir. Du bist gebenedeit unter den Frauen, und gebenedeit ist die Frucht deines Leibes, Jesus, der dich, o Jungfrau, in den Himmel aufgenommen hat.
1: Heilige Maria, Mutter Gottes, bitte für uns Sünder, jetzt und in der Stunde unseres Todes. Amen.

0: hat.
1: Heilige Maria, Mutter Gottes, bitte für uns Sünder, jetzt und in der Stunde unseres Todes. Amen.
0: Gegrüßet seist du, Maria, voll der Gnade, der Herr ist mit dir. Du bist gebenedeit unter den Frauen, und gebenedeit ist die Frucht deines Leibes, Jesus, der dich, o Jungfrau, in den Himmel aufgenommen hat.
1: Heilige Maria, Mutter Gottes, bitte für uns Sünder, jetzt und in der Stunde unseres Todes. Amen.
0: Gegrüßet seist du, Maria, voll der Gnade, der Herr ist mit dir. Du bist gebenedeit unter den Frauen, und gebenedeit ist die Frucht deines Leibes, Jesus, der dich, o Jungfrau, in den Himmel aufgenommen hat.
1: Heilige Maria, Mutter Gottes, bitte für uns Sünder, jetzt und in der Stunde unseres Todes. Amen.
0: Gegrüßet seist du, Maria, voll der Gnade, der Herr ist mit dir. Du bist gebenedeit unter den Frauen, und gebenedeit ist die Frucht deines Leibes, Jesus, der dich, o Jungfrau, in den Himmel aufgenommen hat.
1: Heilige Maria, Mutter Gottes, bitte für uns Sünder, jetzt und in der Stunde unseres Todes. Amen.
0: Ehre sei dem Vater und dem Sohn und dem Heiligen Geist, wie im Anfang, so auch jetzt und alle Zeit und in Ewigkeit. Amen.

0: sind bedürfen.
1: Fünftes Geheimnis: Jesus, der dich, o Jungfrau, im Himmel gekrönt hat. Aus dem Katechismus der katholischen Kirche. Die Gottesmutter Maria wurde als Königin des Alls vom Herrn erhöht, um vollkommener ihrem Sohn gleichgestaltet zu sein, dem Herrn der Herren und dem Sieger über Sünde und Tod. Weil sie dem Willen des Vaters, dem Erlösungswerk ihres Sohnes und jeder Anregung des Heiligen Geistes voll und ganz zustimmte, ist die Jungfrau Maria für die Kirche das Vorbild des Glaubens und der Liebe. Daher stellt sie das Urbild der Kirche dar.
0: Vater unser im Himmel, geheiligt werde dein Name, dein Reich komme, dein Wille geschehe, wie im Himmel, so auf Erden. Unser tägliches Brot gib uns heute und vergib uns unsere Schuld, wie auch wir vergeben unseren Schuldigen. Und führe uns nicht in Versuchung, sondern erlöse uns von dem Bösen. Gegrüßet seist du, Maria, voll der Gnade, der Herr ist mit dir. Du bist gebenedeit unter den Frauen, und gebenedeit ist die Frucht deines Leibes, Jesus, der dich, o Jungfrau, im Himmel gekrönt hat.
2: Heilige Maria, Mutter Gottes, bitte für uns Sünder, jetzt und in der Stunde unseres Todes. Amen.
0: Gegrüßet seist du, Maria, voll der Gnade, der Herr ist mit dir. Du bist gebenedeit unter den Frauen, und gebenedeit ist die Frucht deines Leibes, Jesus, der dich, o Jungfrau, im Himmel gekrönt hat.
2: Heilige Maria, Mutter Gottes, bitte für uns Sünder, jetzt und in der Stunde unseres Todes. Amen.
0: Gegrüßet seist du, Maria, voll der Gnade, der Herr ist mit dir. Du bist gebenedeit unter den Frauen, und gebenedeit ist die Frucht deines Leibes, Jesus, der dich, o Jungfrau, im Himmel gekrönt hat.
2: Heilige Maria, Mutter Gottes, bitte für uns Sünder, jetzt und in der Stunde unseres Todes. Amen.
0: Gegrüßet seist du, Maria, voll der Gnade, der Herr ist mit dir. Du bist gebenedeit unter den Frauen, und gebenedeit ist die Frucht deines Leibes, Jesus, der dich, o Jungfrau, im Himmel gekrönt hat.
2: Heilige Maria, Mutter Gottes, bitte für uns Sünder, jetzt und in der Stunde unseres Todes. Amen.
0: Gegrüßet seist du, Maria, voll der Gnade, der Herr ist mit dir. Du bist gebenedeit unter den Frauen, und gebenedeit ist die Frucht deines Leibes, Jesus, der dich, o Jungfrau, im Himmel gekrönt hat.
2: Heilige Maria, Mutter Gottes, bitte für uns Sünder, jetzt und in der Stunde unseres Todes. Amen.
0: Gegrüßet seist du, Maria, voll der Gnade, der Herr ist mit dir. Du bist gebenedeit unter den Frauen, und gebenedeit ist die Frucht deines Leibes, Jesus, der dich, o Jungfrau, im Himmel gekrönt hat.
2: Heilige Maria, Mutter Gottes, bitte für uns Sünder, jetzt und in der Stunde unseres Todes. Amen.
0: Gegrüßet seist du, Maria, voll der Gnade, der Herr ist mit dir. Du bist gebenedeit unter den Frauen, und gebenedeit ist die Frucht deines Leibes, Jesus, der dich, o Jungfrau, im Himmel gekrönt hat.
2: Heilige Maria, Mutter Gottes, bitte für uns Sünder, jetzt und in der Stunde unseres Todes. Amen.
0: Gegrüßet seist du, Maria, voll der Gnade, der Herr ist mit dir. Du bist gebenedeit unter den Frauen, und gebenedeit ist die Frucht deines Leibes, Jesus, der dich, o Jungfrau, im Himmel gekrönt hat.
2: Heilige Maria, Mutter Gottes, bitte für uns Sünder, jetzt und in der Stunde unseres Todes. Amen.
0: Gegrüßet seist du, Maria, voll der Gnade, der Herr ist mit dir. Du bist gebenedeit unter den Frauen, und gebenedeit ist die Frucht deines Leibes, Jesus, der dich, o Jungfrau, im Himmel gekrönt hat.
2: Heilige Maria, Mutter Gottes, bitte für uns Sünder, jetzt und in der Stunde unseres Todes. Amen.
0: Gegrüßet seist du, Maria, voll der Gnade, der Herr ist mit dir. Du bist gebenedeit unter den Frauen, und gebenedeit ist die Frucht deines Leibes, Jesus, der dich, o Jungfrau, im Himmel gekrönt hat.
2: Heilige

0: zu bedürfen.
1: Wir bitten um Gottes Segen. Der Herr sei mit euch.
0: Und mit deinem Geiste.
1: Er segne und beschütze euch und alle unsere Familien, der allmächtige und gütige Gott, der Vater und der Sohn und der Heilige Geist.
2: Amen.
1: Gelobt sei Jesus Christus.

0: Sie hören jetzt aus dem Tagebuch von der Schweizer Heiligen, der Schwester Maria Bernarda Büttler. Das Buch hat herausgegeben der emeritierte Pfarrer aus Keusch. Die Sprecherin ist Nicole Meru.
1: So groß ist mein Glaube an die Wirkungen der Heiligen Kommunion. Der Empfang der Heiligen Kommunion hatte für Maria Bernarda nie etwas Gewohnheitsmäßiges. Immer wieder betrachtet sie das Wunder, das sich bei dieser Begegnung von Gott und Mensch ereignet. Sie schreibt: Mit keinem Schritt dürfte ich mich diesem erhabenen Liebesmahl auch nur von weitem nähern. Und wenn ich mir auch große Mühe gäbe, mich gut darauf vorzubereiten, so ist doch alles wie ein Nichts, wenn ich zu betrachten anfange, wer dieser hohe Gast ist, der in der elenden Hütte meines Herzens Herberge nehmen will. Staunen und heiliger Schrecken erfasst meine zagende Seele, da höre ich deinen erbarmungsvollen Gnadenruf: Komm, du arme, mühselige Seele, mit Sünden belastete Seele, ich will dein Retter und Erlöser sein, ich will dich reinigen und diese Last von dir nehmen. Eile und komme mit Liebe und Vertrauen. So will ich denn aufstehen und zu meinem Vater gehen, um von ihm den Friedenskuss zu empfangen, um von ihm geheilt, genährt und gestärkt zu werden. Nun stellt Maria Bernarda eine Betrachtung an, die eher ungewohnt ist, aber durchaus geeignet, unseren engen Glaubenshorizont aufzusprengen. Ähnliche Betrachtungen finden sich auch in den Schriften der deutschen Mystikerinnen. O mein Jesus, ich erkenne es in der Betrübnis meiner Seele. Arm bin ich, blind und nackt und bloß. Aber eines hast du mir in die Seele gesenkt: die große, unverdiente Gnade, dass ich mit demütigem Herzen und mit lebendigem Glauben Großes und Herrliches von deinem Wunder und gnadenvollen Liebesmahl erhoffe. Siehe, so groß und fest ist mein Glaube an die Wirkungen der Heiligen Kommunion, dass ich zweifellos glaube, dass die Heilige Kommunion, die ich morgen zu empfangen hoffe, die hochheilige Dreifaltigkeit in einer unaussprechlichen Weise ehren und verherrlichen wird. Ich glaube, dass allen neun Chören der heiligen Engel und der ganzen Heerschar der Heiligen im Himmel eine neue himmlische Wonne, eine neue zufällige himmlische Freude zuteil werde, dass allen armen Seelen im Fegfeuer eine Linderung ihrer Leiden geschenkt werde und dass allen Menschen auf Erden irgendeine Anregung zur Besserung und Bekehrung geschenkt werde. Und mir, armen Sünderin, ist, als ob ich von dir die Worte hörte: Seele, so arm du auch bist, nach deinem Glauben soll dir geschehen. Ich werde diese Bitten erhören und zugleich deiner eigenen Seele zur Besserung verhelfen.

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Gedanke von Don Pierino Gaglione vom 3. August 2020. Die Nächstenliebe hat keine Bedingungen, Grenzen und noch viel weniger unnütze Streitereien. Die Demut besiegt durch das Schweigen die Worte und Drohungen. Ohne das Aufopfern der Leiden an Jesus ist die Nächstenliebe sehr schwach, weil ihr die barmherzige Liebe Gottes fehlt.

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